0: Bauteile und Sprengstoff seien aus anderen hybriden Operationen Russlands bekannt.
1: Die vor Ort festgestellte Technik und das Zusammenspiel der einzelnen Elemente muss als professionell bezeichnet werden und lässt ein hohes Maß an technischer Expertise und erheblichen organisatorischen Aufwand bei der Tatplanung und der Tatdurchführung erkennen. Die abschließende Ausführung des versuchten Anschlags ist dem Bereich von Low-Level-Agenten zuzuordnen.
0: Der Vorstand von Volkswagen hat einem Medienbericht zufolge bereits beschlossen, 4 VW-Werke zu schließen. Der Wirtschaftswoche liegt nach eigenen Angaben ein entsprechendes Papier vor. Demnach soll die Produktion in Emden, Hannover, Zwickau und Neckarsulm zwischen 2031 und 2034 enden. Laut Magazin kann der Vorstand das am Aufsichtsrat vorbei umsetzen. In den vergangenen Tagen hatte es bei Volkswagen eine Reihe von Betriebsversammlungen gegeben. Hintergrund sind die Sparpläne des Unternehmens. Am Freitag kommt der Aufsichtsrat zusammen, dann könnten Entscheidungen fallen. Als Vergeltung für vorangegangene US-Attacken hat der Iran wieder mehrere Ziele im Nahen Osten und der Golfregion angegriffen. Jordanien fing nach eigenen Angaben 10 ballistische Raketen ab. Auch der mit den USA verbündete Golfstaat Kuwait berichtet von iranischen Drohnen, die von der Luftverteidigung abgewehrt wurden. Zuvor hatten die US-Streitkräfte iranische Militäranlagen ins Visier genommen. Borussia Dortmund hat die erste Hürde im DFB-Pokal genommen. Der deutsche Vizemeister setzte sich mit 5:0 beim Fußball-Oberligisten HEBC durch. Der Hamburger Stadtteilverein durfte sich immerhin über einen Rekord freuen. Dank des Umzugs ins Volksparkstadion kamen fast 46.000 Zuschauer. So viele Besucher waren noch nie bei einem DFB-Pokalspiel mit Beteiligung eines Fünftligisten. Das waren die Nachrichten. Und das Wetter in Deutschland, tagsüber vor allem im Nordwesten, zeitweise Regenschauer, sonst bei Sonne und Wolken meist trocken, die Temperaturen 18 bis 27 Grad, 2:03 Uhr.
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3: Mit Tobias Hürenbach heute Nacht. Herzlich willkommen, hallo und hinein in diese Stunde mit einem Meister aus Skandinavien, Johann Helmich Ruhmann. Er war eine gefragte Adresse seiner Zeit. Er unterhielt Freundschaften unter anderem mit Georg Friedrich Händel und Francesco Gemignani. Und da er der erste schwedische Komponist von Rang war, bekam er die Bezeichnung Vater der schwedischen Musik. Wir hören hier seine Drottningholms-Musik, Beilagermusiken für die Vermählung von Kronprinz Adolf Frederik von Schweden und Prinzessin Luise Ulrike von Preußen mit der Capella Coloniensis.

So musikalisch kann man sich das vorstellen am Beilager von Kronprinz Adolf Frederik von Schweden und Prinzessin Luise Ulrike von Preußen. Die Musiken dazu verfasste Johann Helmich Roman. Das war die Orchestersuite D-Dur mit der Capella Coloniensis unter Ulf Björlin. Als nächstes hier im ARD-Nachtkonzert Kammermusik von Wolfgang Amadeus Mozart, sein Streichquintett D-Dur, Köchelverzeichnis 593 mit dem Nash-Ensemble.

Marianne Thornton, Malin Broman, Lawrence Power, Paul Watkins und Philip Dukes bilden das Nash Ensemble und präsentierten hier das Streichquintett D-Dur Köchelverzeichnis 593 von Wolfgang Amadeus Mozart. Jetzt als nächstes im ARD Nachtkonzert Musik von Lili Boulanger und zwar ihre Psalmvertonung 129 für Männerchor und Orchester. Wir hören hier den Monteverdi Choir und das London Symphony Orchestra am Pult John Elliott Gardiner.

Sie war eine herausragende französische Komponistin und erhielt als erste Frau den renommierten Prix de Rome, Lili Boulanger. In ihrem kurzen Leben von nur 24 Jahren, dahinter ließ sie über 50 tiefgründige Kompositionen, auch diese Psalmvertonung hier für Männerchor und Orchester. Wir hörten eine Monteverdi Choir und das London Symphony Orchestra unter der Leitung von John Elliott Gardiner. Mit Alexander Borodin geht es weiter. Sein Quintett in C-Moll, das verfasste er für Klavier, zwei Violinen, Viola, Violoncello. Pierce Lane zusammen zu erleben mit dem Goldner String Quartet.

Das Goldener String Quartett gemeinsam mit Piers Lane. Sie präsentierten das Klavierquintett C-Moll von Alexander Borodin. Wir gehen nach Frankreich. Frankreich, das 1937 einige namhafte Komponisten entbehren musste. Innerhalb weniger Monate starben Albert Roussel, Maurice Ravel und der Organist, Dirigent und Komponist Gabriel Pierné. Doch während die Musik Ravels und Roussels weiterhin aufgeführt wurde, verschwand das Œuvre von Pierné in der Versenkung. Man achtete ihn seinerzeit als großen Dirigenten, vor allem mit seinem damals berühmten Orchestre Colonne. Doch erst ein Jahrhundert später begann man wieder auch Pierrés Tondokumenten größere Beachtung zu schenken. Wir hören hier von Pierné die Impressionen aus der Music Hall mit dem Orchestre Philharmonique du Luxembourg.

Buntes, mächtiges Orchesterwerk von Gabriel Pierny, die Impressionen aus der Music Hall mit dem Orchestre Philharmonique du Luxembourg hier zu erleben im ARD-Nachkonzert. Und da gehen wir auf die 4 Uhr Nachrichten zu mit Musik von Frédéric Chopin.

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1: Um 4 Uhr mit Milat Kupay. Nach den angekündigten neuen Sanktionen gegen Russland erhält Deutschland Zuspruch aus mehreren europäischen Ländern. Die Bundesregierung reagiert mit den Strafmaßnahmen auf den versuchten Drohnenanschlag am Leipziger Flughafen, für den sie Russland verantwortlich macht. Eine gesamteuropäische Antwort auf die zahlreichen Drohnenvorfälle der letzten Monate scheint aber weiter komplizierter. Aus Wicklow, Sabrina Fritz.
2: EU-Kommissionspräsidentin Ursula von der Leyen hat erneute Sanktionen angekündigt. Sie könnten die Schiffe treffen, die immer noch russisches Öl transportieren, und die russische Rüstungsindustrie. Allerdings wird es immer schwieriger, alle 27 Mitgliedsländer auf einen gemeinsamen Kurs gegenüber Russland zu bringen. Neben Sanktionen will sich die EU auch besser gegen Angriffe aus Moskau schützen. Dazu hat die Außenbeauftragte der EU, Kaja Kallas, ein neues Gremium aus Politikern und Militärexperten ins Leben gerufen. Es soll Verteidigungslücken erkennen und schließen.
1: Die Bundeswehr setzt ihre Pläne zur Aufrüstung offenbar konsequent um. Im Nordatlantik hat die Marine jetzt einen bislang geheim gehaltenen Test des israelischen Raketensystems LORA erfolgreich abgeschlossen. Marineinspekteur Karg sagte der deutschen Presseagentur, die Erprobung zeige, dass sich das Waffensystem von deutschen Schiffen aus einsetzen lasse. Karg gab sich dabei regelrecht euphorisch. Wörtlich sagte er, die mögliche Reichweite übersteigt alles, was wir bisher kannten. Nun sollen Pläne für die Beschaffung des Systems mit einer Reichweite von mehr als 500 Kilometern vorangetrieben werden. Nach einem unkontrollierten Hackerangriff durch eines seiner KI-Systeme hat das US-Unternehmen OpenAI eine neue, stärker abgesicherte ChatGPT-Version angekündigt. Das Modell mit dem Namen Astra

0: sei unter anderem darauf trainiert, schädliche Anfragen im Bereich Cybersicherheit zuverlässiger zurückzuweisen und Sicherheitsbeschränkungen einzuhalten, teilten die Entwickler mit. Bei Tests leistungsfähiger KI-Systeme hatte sich im Juli ein KI-Agent selbstständig mit dem Internet verbunden und eine Hackerattacke auf eine Programmierplattform ausgeführt. OpenAI hatte daraufhin Teile seiner Modellentwicklung für 2 Wochen pausiert. Borussia Dortmund hat die erste Hürde im DFB-Pokal genommen. Der deutsche Vizemeister setzte sich mit 5:0 beim Fußball-Oberligisten HEBC durch. Der Hamburger Stadtteilverein durfte sich immerhin über einen Rekord freuen. Dank des Umzugs ins Volksparkstadion kamen fast 46.000 Zuschauer. So viele Besucher waren noch nie bei einem DFB-Pokalspiel mit Beteiligung eines Fünftligisten. Das waren die Nachrichten. Und das Wetter in Deutschland, tagsüber vor allem im Nordwesten zeitweise Regenschauer, sonst bei Sonne und Wolken meist trocken, die Temperaturen 18 bis 27 Grad. Es ist 4:03 Uhr.
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2: Mit Tobias Führenbach heute Nacht. Hallo. Michael Glinka, Ludwig van Beethoven und Joseph Haydn teilen sich diese Stunde hier im ARD-Nachtkonzert. Wir beginnen mit dem jüngsten dieser dreien. Das ist Michael Glinka. Und zwar hören wir ein paar Auszüge aus Ruslan und Ludmila, seiner fantastischen Oper in 5 Akten, hier mit der BBC Philharmonic.

und Ludmila, der Oper von Michail Glinka. Sie befinden sich im ARD-Nachtkonzert und da haben wir jetzt Kammermusik von Ludwig van Beethoven ausgewählt. Die 6 Bagatellen für Klavier Opus 126 präsentiert am Hammerklavier von Andrasch Schiff.

Wunderbare Einspielung der sechs Bagatellen für Klavier von Ludwig van Beethoven mit dem Pianisten András Schiff am Hammerklavier. Sie hören das ARD-Nachtkonzert, präsentiert von BR Klassik. Mit Musik von Joseph Haydn geht es jetzt in diese Nacht auf Mittwoch, und zwar sein Hornkonzert D-Dur, Peter Damm und das Kammerorchester Berlin unter der Leitung von Helmut Koch.

Peter Damm und das Kammerorchester Berlin unter Helmut Koch präsentierten das Hornkonzert D-Dur von Joseph Haydn zum Abschluss dieser Stunde hier im ARD-Nachkonzert. Es geht Richtung 5 Uhr Nachrichten mit ein paar Takten von Johann Christian Kannabich.

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1: Um 5 Uhr mit Milat Kupay. Nach den angekündigten neuen Sanktionen gegen Russland erhält Deutschland Zuspruch aus mehreren europäischen Ländern. Die Bundesregierung reagiert mit den Strafmaßnahmen auf den versuchten Drohnenanschlag am Leipziger Flughafen, für den sie Russland verantwortlich macht. Eine gesamteuropäische Antwort auf die zahlreichen Drohnenvorfälle der letzten Monate scheint aber weit komplizierter. Aus Wicklow, Sabrina Fritz.
2: EU-Kommissionspräsidentin Ursula von der Leyen hat erneute Sanktionen angekündigt. Sie könnten die Schiffe treffen, die immer noch russisches Öl transportieren, und die russische Rüstungsindustrie. Allerdings wird es immer schwieriger, alle 27 Mitgliedsländer auf einen gemeinsamen Kurs gegenüber Russland zu bringen. Neben Sanktionen will sich die EU auch besser gegen Angriffe aus Moskau schützen. Dazu hat die Außenbeauftragte der EU, Kaja Kallas, ein neues Gremium aus Politikern und Militärexperten ins Leben gerufen. Es soll Verteidigungslücken erkennen und schließen.
1: Die Bundeswehr setzt ihre Pläne zur Aufrüstung offenbar konsequent um. Im Nordatlantik hat die Marine jetzt einen bislang geheim gehaltenen Test des israelischen Raketensystems LORA erfolgreich abgeschlossen. Marineinspekteur Karg sagte der deutschen Presseagentur, die Erprobung zeige, dass sich das Waffensystem von deutschen Schiffen aus einsetzen lasse. Karg gab sich dabei regelrecht euphorisch. Wörtlich sagte er, die mögliche Reichweite übersteigt alles, was wir bisher kannten. Nun sollen Pläne für die Beschaffung des Systems mit einer Reichweite von mehr als 500 Kilometern vorangetrieben werden. Die G20-Staaten haben sich darauf verständigt, ihre übermäßigen Handelsüberschüsse abzubauen. Das geht aus einer Erklärung zum Ende des Treffens der Finanzminister in North Carolina hervor. Darin wird auch gefordert, die freie und sichere Schifffahrt durch die vom Iran blockierte Straße von Hormus wieder zu ermöglichen. Eine gemeinsame Abschlusserklärung gab es jedoch nicht, da China Einwände in beiden Punkten hatte. Zu den Beratungen der G20-Staaten hatte die US-Regierung erstmals seit Beginn des russischen Angriffskriegs gegen die Ukraine auch wieder den Moskauer Finanzminister eingeladen. Das sorgte für viel Kritik. Borussia Dortmund hat die erste Hürde im DFB-Pokal genommen. Der deutsche Vizemeister setzte sich mit 5:0 beim Fußball-Oberligisten HEBC durch.

0: Der Hamburger Stadtteilverein durfte sich immerhin über einen Rekord freuen. Dank des Umzugs ins Volksparkstadion kamen fast 46.000 Zuschauer. So viele Besucher waren noch nie bei einem DFB-Pokalspiel mit Beteiligung eines Fünftligisten. Das waren die Nachrichten. Das Wetter in Deutschland, tagsüber vor allem im Nordwesten zeitweise Regenschauer, sonst bei Sonne und Wolken meist trocken, 18 bis 27 Grad. Es ist 5.03 Uhr.
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2: Am Mittwochmorgen mit Tobias Führenbach. Ganz herzlich willkommen. Wir starten im schönen Tschechien.

Diesen Sommer erst, da waren wir da zum Wandern unterwegs im schönen Tschechien, im Böhmerwald. Vítězslav Novák, der kam von dort und hat hier auch einige böhmische Tänze gesammelt. Das Ganze dann für Klavier zu vier Händen verfasst. Diese Polka zum Beispiel, präsentiert von Erich und Barbara Appel. Mit Wilhelm Friedemann Bach geht es jetzt in den Mittwochmorgen. Und zwar hören wir seine Sinfonia D-Dur für zwei Flöten, zwei Oboen, Fagott, zwei Hörner, Streicher und Basso Continuo, wie gemacht für das Ensemble Modern Times 1800.

Modern Times 1800 mit dieser Sinfonia D-Dur von Wilhelm Friedemann Bach hier im ARD-Nachtkonzert, präsentiert von BR Klassik. Jetzt erwartet uns die Fröhlichkeit, die Ruhe und Gelassenheit des Nordens mit Johann Severin Svensson, ein Mann von sonnigem Gemüt und Schlagfertigkeit, der sein Haus gerne mit zahlreichen Gästen füllte. Ja, so wurde Svensson beschrieben, der norwegische Sinfoniker, der seinen Gästen auch gerne mal die neueste festliche Komposition zum Aperitif vorstellte. Hier jetzt etwas zum ersten Kaffee am Morgen, und zwar sein Andante-Satz aus der ersten Sinfonie D-Dur.

Die Bournemouth Symphony präsentierte den zweiten Satz des Andante aus der ersten Sinfonie D-Dur von Johann Severin Svensson. 9 Jahre war er gerade mal alt, als er ein Stipendium am Mailänder Konservatorium erhielt, Amilcare Ponchielli. Früh ging er seinen Weg als Organist und Komponist. Seinen größten Erfolg hatte er mit der Oper La Gioconda, die sich auch heute noch im Repertoire großer Opernhäuser befindet. In der Oper, da gibt es den Tanz der Stunden und die vergehen ja, wie ich finde, gefühlt unterschiedlich lang an so einem Mittwochmorgen. Ja, für manche hat der Tag schon Fahrt aufgenommen, andere wundern sich über die stehengebliebenen Zeiger. Ist doch auch schön, so oder so.

Amilcare Ponchiellis Tanz der Stunden aus der Oper La Gioconda. Das war das Orchestra Philharmonica della Scala unter der Leitung von Riccardo Chailly hier am Mittwochmorgen im ARD-Nachkonzert. Giacomo Facco heißt unser nächster Meister, der im 17. Jahrhundert in Neapel für die Adelsfamilie Spinola gearbeitet hat und für den Hofstaat ja, in dieser Zeit diverse Opern und Oratorien sowie weitere Kantaten schrieb, auch am Madrider Königshof war er tätig und L'Arte dell'Arco hat sich an seine Fersen geheftet und einige Werke von ihm entstaubt, wie zum Beispiel dieses Violinkonzert in E-Moll.

Federico Guglielmo und L'Arte dell'Arco mit dem Violinkonzert E-Moll von Giacomo Facco. Jetzt im ARD-Nachtkonzert noch eine Hommage an das Nationalinstrument Spaniens, also die Gitarre. Das berühmteste Konzert für sie ist das Concierto de Aranjuez von Joaquín Rodrigo. Und da hat er dran gefeilt und getüftelt, denn Gitarre und Orchester, das war zu dieser Zeit auch noch eine abenteuerliche Kombination. Wie schafft man es, den Orchesterapparat mit seinen Klangfarben einzusetzen, ohne dass die Gitarre und ihr Klang nicht völlig untergehen? Rodrigos Lösung hier mit Sharon Isbin und der New York Philharmonic.

Sharon Isbin und die New York Philharmonic mit dem dritten Satz aus dem Concierto de Aranjuez von Joaquín Rodrigo. Soweit das heutige ARD-Nachkonzert. Mit Filmmusik von Nino Rota geht es heute aus dieser Stunde raus. Da heißt das Motto La Dolce Vita. Ja, in diesem Sinne einen schönen Start in den Mittwochmorgen. Das war's von mir. Tobias Führmach bedankt sich fürs Einschalten. Gerne auf bald wieder. Ciao und tschüss.

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1: 6 Uhr. Wardefuhl verteidigt Sanktionen gegen Russland. ICE Richtung Frankfurt hängt stundenlang in Tunnel fest. Dortmund erreicht zweite Runde des DFB-Pokals. Das Wetter, Sonne und Wolken, 19 bis 25 Grad. Mein Name ist Andreas Gerlach. Guten Morgen. Außenminister Wardefuhl hat die deutschen Sanktionen gegen Russland verteidigt. Er sagte in der ARD, Schritte wie die Schließung des russischen Hauses in Berlin und des Generalkonsulats in Bonn seien eine harte, aber nicht überzogene Reaktion auf das, was Russland getan habe.
2: Russland hat einen Sprengsatz in Deutschland auf dem Leipziger Flughafen installiert und der hätte möglicherweise großen Schaden anrichten können. Darauf reagieren wir, weiteres tun wir nicht. Und es ist jetzt an Russland, innezuhalten und bereit zu sein, mit uns vernünftig über die Zukunft in Europa zu reden. Und dazu gehört, dass dieser Krieg gegen die Ukraine beendet wird.
1: Russland hat die Vorwürfe Deutschlands zurückgewiesen. Die angekündigten Sanktionen bezeichnete Präsident Putin als schweren Fehler. Kurz vor der hessischen Landesgrenze in Bayern ist am späten Abend ein ICE in einem Tunnel stecken geblieben. Bei dem Zug von München nach Dortmund hatte sich offenbar während der Fahrt eine der Türen geöffnet. Verletzt wurde nach ersten Informationen niemand. HR-Reporter Rainer Battefeld.
3: Ein Bahnsprecher bestätigte in der Nacht den Vorfall. Der Zug habe nach der Öffnung der Tür automatisch eine Vollbremsung durchgeführt, hieß es. Die Fahrt endete für die 230 Fahrgäste in einem Tunnel unweit der Ortschaft Nantenbach in Unterfranken, nicht weit von Lohr am Main. Nach dem Notfall des ICE, der auch in Frankfurt Station machen sollte, harrten die Fahrgäste stundenlang im Tunnel aus. Laut einem Bahnsprecher sollten sie mit Bussen weiter transportiert werden. Warum sich die Tür während der Fahrt geöffnet hat, ist derzeit noch unklar.
1: Die geplante Reform der Einkommensteuer ist eines der Hauptthemen bei der Sitzung des Bundeskabinetts am Vormittag. Doch Finanzminister Klingbeil wird die Beratungen verpassen, wegen eines Defekts der Regierungsmaschine, mit der er vom G20-Treffen aus den USA zurückfliegen sollte. ARD-Korrespondent Philipp Eckstein.
4: Bei der Kabinettssitzung kann sich der Minister aber von einem Staatssekretär vertreten lassen. Die geplante Einkommenssteuerreform hatte zuletzt für Diskussionen gesorgt. Aus Reihen der CDU wurde die Kritik laut, die Entlastungen gingen nicht weit genug. Klingbeil hatte diese Kritik zurückgewiesen und betont, die Regierung habe sich auf diese Reform verständigt. Er sei offen für weitere Entlastungen, dafür müsse aber Geld gefunden werden.
1: Zum Abschluss ihres Treffens haben die G20-Finanzminister eine gemeinsame Erklärung veröffentlicht. Sie fordern darin unter anderem eine freie und sichere Schifffahrt durch die Straße von Hormuz. Nur China hatte gegen diesen Absatz Einwände. Die USA haben in diesem Jahr den Vorsitz der G20-Gruppe und hatten ohne Absprache mit den anderen auch den russischen Finanzminister eingeladen. Das war zum Teil heftig kritisiert.

0: kritisiert worden. Im DFB-Pokal hat der Fußball-Bundesligist Borussia Dortmund sein Erstrundenspiel klar gewonnen. Gegen den Hamburger Eimsbütteler Ballspiel-Club aus Liga 5 stand es am Ende 5:0. ARD-Sportreporter Hendrik Lückhoff.
1: Gerade in der ersten halben Stunde war ein Vierklassenunterschied nicht zu erkennen. Der HEBC ließ wenig zu und machte Dortmund das Leben schwer. Dann führte ausgerechnet ein Eigentor zum 1:0 für Dortmund. Danach trafen noch Svensson und Inacio mit einem Doppelpack vor der Pause für den BVB. Aber auch im zweiten Durchgang kämpfte der Fünftligist mit viel Herz und Leidenschaft. So traf nur noch Fabio Silva zum standesgemäßen 5:0 Endstand für Dortmund.
0: Die beiden deutschen Tennisprofis Eva Lüss und Jan-Lennard Struff haben bei den US Open die zweite Runde erreicht. Lüss setzte sich in zwei Sätzen gegen Gabriela Knutsson aus Tschechien durch. Struff besiegte den Argentinier Camilo Hugo Carabelli in drei Sätzen. Eja Seidel hat ihr Auftaktmatch dagegen verloren und ist ausgeschieden. Und das steht heute noch an. Nach den Verteidigungsministern tagen ab dem Vormittag die EU-Außenminister in Irland. Bei dem Treffen in Wicklow wird es voraussichtlich auch um den Anschlagsversuch in Leipzig gehen. Und die Fußballerinnen von Eintracht Frankfurt wollen einen weiteren Schritt Richtung Champions League machen. Sie treten im Playoff-Rückspiel bei Paris Saint-Germain an. Und das waren die Nachrichten. Das Wetter. Heute ist es mal sonnig, mal wolkig und meist trocken bei 19 bis 25 Grad. Morgen im Norden und in der Mitte meist stark bewölkt. Vereinzelt Regen, im Süden wechselhaft und trocken. Die Höchstwerte 20 bis 27 Grad. Die weiteren Aussichten. Am Freitag im Norden stark bewölkt, etwas Regen, sonst viel Sonne und trocken bis 31 Grad. Am Samstag mal dichte Wolken, mal Sonne, selten Schauer bis 28 Grad. Die Zeit 6:05 Uhr.
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3: Mit Meinolf Bunzmann, ich freue mich, dass Sie dabei sind. Guten Morgen.

Musik von Carl Philipp Emanuel Bach aus dem Oboenkonzert in S-Dur haben wir den ersten Satz gehört mit dem Oboisten Hans-Peter Westermann und dem Freiburger Barockorchester. 6.12 Uhr HR2 Kultur am Morgen. Schön, dass Sie dabei sind. Was haben wir vor bis 7 Uhr? In unserer kleinen Reihe Musikerstatuen geht es heute nach Halle an der Saale zum Georg Friedrich Händel Denkmal. Annette Wiesheu aus Darmstadt führt uns heute in ihrem Zuspruch in ein Kloster in der Normandie gegen 6:30 und wir bleiben in Frankreich in unserem Gedicht von Walter Benjamin. Er nimmt uns gleich mit nach Paris. Vorher Musik von Franz Schubert.

0: Musik von Franz Schubert, der dritte Satz aus der G-Dur-Sonate, Deutschverzeichnis 894, mit dem israelischen Pianisten Amiel Bouchakiewicz. Und Amiel Bouchakiewicz können Sie gemeinsam mit der Mezzosopranistin Sophie Rennert auch live erleben in Hessen. Nächste Woche in Frankfurt am Donnerstag um 19.30 Uhr hat ihn die Frankfurter Bürgerstiftung ins Holzhausen-Schlösschen in Frankfurt eingeladen zu einem Liederabend mit Liedern von Schumann, Schubert, Wolf und Mahler. Und ich habe mal nachgeschaut, es gibt noch einige wenige Karten. 6.18 Uhr, HR2 Kultur am Morgen, Zeit für Lyrik.
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0: Und da lädt uns Walter Benjamin jetzt ein zum Bummeln in der französischen Hauptstadt. Helge Heinold liest das Gedicht »Der Pariser Flaneur«.
2: Den Typus des Flaneurs schuf Paris. Dass nicht Rom es war, ist das Sonderbare. Und der Grund? Zieht nicht in Rom selbst das Träumen gebahnte Straßen? Und ist die Stadt nicht zu voll von Tempeln, umfriedeten Plätzen, nationalen Heiligtümern? Um ungeteilt mit jedem Pflasterstein, jedem Ladenschild, jeder Stufe und jeder Torfahrt in den Traum des Passanten eingehen zu können. Auch mag manches am Nationalcharakter der Italiener liegen, denn Paris haben nicht die Fremden, sondern sie selber, die Pariser, zum gelobten Land des Flaneurs gemacht, zu der Landschaft aus lauter Leben gebaut, wie Hoffmannsthal sie einmal nannte. Landschaft? Das wird sie in der Tat dem Flanierenden, oder genauer, ihm tritt die Stadt in ihre dialektischen Pole auseinander. Sie eröffnet sich ihm als Landschaft, sie umschließt ihn als Stube.

Musik von Dmitri Schostakowitsch, eine Romanze für Violine und Orchester mit der Geigerin Janine Janssen und dem Royal Philharmonic Orchestra London unter der Leitung von Barry Wordsworth. 6.22 Uhr, ich schaue mit Ihnen mal gemeinsam auf unsere heutige Ausgabe von Der Tag. Thema ist heute die Verkehrswende im Stau. Vielleicht haben Sie es ja auch gehört, dass bei München ein ICE-Zug im Tunnel festgesteckt hat oder ist. Keine Ahnung. Es gibt zwar immer mehr Elektroautos auf unseren Straßen. Bei den Neuermeldungen im Juli 2026 sind die Zahlen im Vergleich zum Vorjahr um 60% gestiegen. Aber ist das schon die Verkehrswende? Reicht es, sich auf E-Fahrzeuge zu verlassen? Laut einer neuen Studie reduzieren sich die CO2-Emissionen nämlich, gemessen am kompletten Lebenszyklus, nur um 41% und sind also nicht klimaneutral, wie die EU-Kommission annimmt. Wie sieht es mit Alternativen zum Auto aus, wie zum Beispiel dem öffentlichen Personennahverkehr oder anderen Verkehrsmitteln wie Fahrrädern oder Rollern? Und wie hat das weiterhin hohe Verkehrsaufkommen das Verhalten im Straßenverkehr verändert? Ja, wo fahren Sie denn? Verkehrswende im Stau. Heute Abend Thema in der Tag, zur gewohnten Zeit in HR2 Kultur, wie immer nach den 18 Uhr Nachrichten.

Die London Mozart Players unter der Leitung von Matthias Barmert haben einen Satz aus einer G-Dur-Sinfonie von Karl Philipp Stamitz gespielt. 6.27 Uhr HR2 Kultur am Morgen. In seinem Skizzenbuch hat Bedřich Smetana 156 musikalische Ideen festgehalten, von denen er viele in späteren Werken wieder verwendet hat. Eine sechssätzige Suite hat Jaroslav Smolka daraus gemacht. Er hat aus insgesamt 13 Motiven 6 Sätze zusammen kombiniert und bearbeitet. Und wir hören jetzt das erste Stück, ein Allegro Giocoso daraus, also ein fröhlicher, schneller Satz mit dem slowakischen Radio-Sinfonieorchester unter der Leitung von Robert Stankowski.

0: Allegro Giocoso, ein Satz aus der Suite aus dem Skizzenbuch von Bedřich Smetana mit dem slowakischen Radiosinfonieorchester unter der Leitung von Robert Stankowski. 6.32 Uhr fast. Nach Frankreich geht es jetzt im Zuspruch von Annette Wiesheu aus Darmstadt.
1: Während meines Sommerurlaubs in der Normandie habe ich das Benediktinerkloster Saint-Vendry besucht. Das Kloster liegt idyllisch in einem Tal, nicht weit vom Ufer der Seine. Und es ist eines der ältesten Klöster Frankreichs. Vor über 1300 Jahren wurde es gegründet, im Jahr 649. Und auch heute lebt dort eine Gemeinschaft von Benediktinermönchen. Es gibt sicher schönere und kunstgeschichtlich bedeutendere Klöster. Es ist keine einheitliche Anlage, die Gebäude sind eher bunt zusammengewürfelt. Mich hat dieses Durcheinander der Baustile neugierig gemacht auf die Geschichte des Klosters. Und die ist wirklich sehr bewegt. Mehrmals wurde Saint-Vendry zerstört. Das erste Mal etwa 200 Jahre nach seiner Gründung. Die Normannen überfielen damals das Kloster und vertrieben seine Bewohner. Und ähnlich war es in den französischen Religionskriegen im 16. Jahrhundert. Auch da wurde das Kloster geplündert. Schließlich, nochmals 200 Jahre später, in der Französischen Revolution, wurde Saint-Vendry komplett aufgelöst und verkauft. Im 19. Jahrhundert dienten die Klostergebäude als Fabrik. Die alte Kirche aus dem Mittelalter wurde als Steinbruch genutzt. Heute ist sie eine Ruine. Aber nach allen Rückschlägen gab es immer wieder Neuanfänge. 100 Jahre nach der Plünderung durch die Normannen kehrten Mönche zurück. Eine neue Blütezeit folgte. Nach den Religionskriegen schlossen sich die Mönche einer Reformbewegung der Benediktiner an. Saint-Vendry wurde zu einem Zentrum theologischer Studien. Und nachdem das Kloster nach der Französischen Revolution über 100 Jahre lang völlig anders genutzt worden war, kehrten im Jahr 1931 endgültig wieder Mönche zurück. Sie restaurierten die Klostergebäude und bauten später eine alte Scheune zur neuen Abteikirche um. Heute leben in Saint-Vendry etwa 30 Mönche. Sie unterhalten unter anderem eine Brauerei, stellen Kerzen her, in einem Laden verkaufen sie ihre Produkte. Besucher sind willkommen. Die Mönche führen sie durch die Gebäude, laden ein zum gemeinsamen Gebet. Ein Anbau an die alte Klosteranlage ist in Planung. Saint-Vendry und seine Geschichte? Für mich hatte der Besuch dort etwas Ermutigendes. So viele Kirchen sind heute leer, müssen aufgegeben werden, zahlreiche Klöster schließen. Die Geschichte von Saint-Vendry zeigt, es ging doch immer wieder weiter. Immer wieder haben sich Menschen gefunden, die sich auf das besondere Leben im Kloster eingelassen haben. Bei meinem Besuch habe ich gespürt, nach so langer Zeit, nach so vielen Höhen und Tiefen, heute ist dieses Kloster immer noch, ist es wieder ein lebendiger Ort des Gebets und des Glaubens.

Das Andante und Rondo für zwei Flöten und Klavier von Franz Doppler. Aus Ungarn kommen die Flötistin Noemi Djödi und ihr Kollege Gergely Modorosch und aus Großbritannien der Pianist Alexander Almen. 6.39 Uhr. 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

Das Bill Frisell Quartett. Mitte Juli zu Gast im Botanischen Garten. Heute beim Internationalen Jazz-Sommer in Augsburg in der Konzertaufnahme im HR2 Kultur nach den 20 Uhr Nachrichten.

0: Musik aus Dänemark, das Scherzo aus der E-Dur-Sinfonie von Niels Wilhelm Gade mit dem dänischen Radiosinfonieorchester Kopenhagen unter der Leitung von Christopher Hogwood. Klingende Statuen, das ist eine kleine Reihe, in der wir Ihnen Musikerstatuen oder Denkmäler vorstellen. Heute geht's nach Halle an der Saale. Zwischen Marktständen und Straßenbahnen wacht Georg Friedrich Händel über die Stadt. Er blickt dabei aber in Richtung England und das nicht zufällig, denn dahin hat es den Komponisten ja in seiner langen und erfolgreichen Laufbahn verschlagen. Eva Katharina Henger hat sich das Denkmal mal genauer angeschaut.
1: Touristen schlendern über den Marktplatz von Halle, Straßenbahnen rollen vorüber, Leute gehen an den Marktständen vorbei oder treffen sich auf einer der Bänke zu Füßen des Händel-Denkmals. Die über 3 Meter hohe Bronzestatue schaut gelassen über die Geschäftigkeit des Tages hinweg.
2: Also er ist hier übermenschengroß, überlebensgroß, wie man sagen würde. Also er ist deutlich größer, als er im Echt gewesen sein dürfte. Er ist in seiner barocken Montur.
1: Georg Friedrich Händel, erzählt Karl Altenburg vom Händelhaus Halle, in der Pose eines älteren, gesetzten und wohlgenährten Mannes. Mit Gehrock, Kniehosen, langen Strümpfen und Schnallenschuhen. Er stützt sich auf ein Notenpult, darauf die Partitur vom Messias, seinem wohl bekanntesten Werk. Auf der langhaarigen Perücke lassen sich hin und wieder Tauben nieder.
2: Unten guckt auch sein Kavaliersdegen hervor und ja, also er ist sehr zeitgemäß. Die Leute wussten, okay, er gehört nicht in unsere Zeit, er ist zu diesem Zeitpunkt eben schon 100 Jahre tot gewesen.
1: Das Denkmal wird am 1. Juli 1859, kurz nach dem 100. Todestag von Händel, mit großen Festlichkeiten eingeweiht. Bereits um 7 Uhr in der Frühe ertönen Bläserchoräle von der Brücke der Marienkirche. Chöre singen, Festzüge ziehen vorbei, der Oberbürgermeister spricht. Sogar Franz Liszt und eine Nichte Richard Wagners sollen unter den Gästen sein. Entworfen hat das Denkmal der Bildhauer Hermann Heidel, in Bronze gegossen der Kunstgießer Hermann Gladenbeck, beides Berliner. Auf der Rückseite des Sockels wird mit der Widmung, errichtet von seinen Verehrern in England und Deutschland, an die deutsch-englische Zusammenarbeit erinnert. Queen Victoria übernahm im Namen Englands etwa 1/3 der Gesamtkosten und spendete damit neben den Hallensern selbst das meiste Geld für das Denkmal. Der Blick Händels richtet sich gen Westen, wohin er einst aufbrach, zunächst nach Hamburg, später nach London. Und auch sonst gibt es viele Details zu entdecken, die etwas über den Komponisten verraten.
2: Da sieht man ganz oben die heilige Cecilia, also die Schutzpatronin der Musik, die dort an der Orgel spielt quasi. Und sie trägt die Gesichtszüge von Jenny Lind.

0: die auch bei einigen dieser Benefizkonzerte für die Errichtung des Denkmals natürlich mitgewirkt hat, sicherlich auch selber gespendet haben, wird sie galt als die schwedische Nachtigall, die größte Sopranistin damals.
1: Darunter spielt König David aus dem Alten Testament auf seiner Harfe, der auch in Händels Oratorium Saul auftaucht. Daneben eine Abbildung von Orpheus, auch eine Reminiszenz an Händel in England, so Karl Altenburg.
0: Zum einen wurde Händel ja auf einem Londoner Händel-Denkmal als Orpheus dargestellt. Und dann haben wir dort abgebildet zwei Tiere, nämlich ein Einhorn und einen Löwen. Das sind quasi so die Wappentiere der Engländer.
1: Im Rücken von Händel standen einst das alte Rathaus sowie die Ratswaage, die damals zur Universität gehörte, wo er immatrikuliert war. Beide Gebäude wurden durch Bomben im Zweiten Weltkrieg schwer beschädigt und mussten 1948 abgerissen werden. Vor Händel steht jedoch noch immer seine Taufkirche. Der Komponist ist auf dem Marktplatz im Herzen der Stadt genau am richtigen Platz. Denn hier begann einst sein Leben und von hier aus scheint er noch heute in die Zukunft zu schauen.
2: Klingende Statuen, das Georg-Friedrich-Händel-Denkmal in Halle an der Saale. Und klar, jetzt wollen wir auch Musik von Georg-Friedrich Händel hören und lassen's richtig krachen. Barocker Glanz in voller Pracht mit Pauken und Trompeten. Das Concert des Nations unter Jordi Savall spielt einen Satz aus der Feuerwerksmusik.

Musik von Georg Friedrich Händel aus der Feuerwerksmusik haben wir einen Satz gehört mit Le Concert des Nations unter der Leitung von Jordi Savall. 6.55 Uhr, 5 Minuten vor 7 HR2 Kultur am Morgen. Gewalt an Schulen ist unser Thema heute. Wir gehen in der kommenden Stunde mal in die Kassel in eine Schule und fragen nach, wie das Thema Gewalt dort angegangen wird. Und wir würden gerne von Ihnen, liebe Hörerinnen und Hörer, wissen, wie haben Sie Gewalt und Konflikte in Ihrer Schulzeit erlebt? Was ist oder was empfinden Sie heute anders als früher? War Schule vielleicht früher friedlicher oder erinnern wir uns einfach nur so daran? Waren Sie selbst von Gewalt, Streit oder Mobbing in Ihrer eigenen Schulzeit betroffen? Was wurde damals einfach hingenommen und was wäre heute undenkbar? Und was hat sich im Umgang miteinander tatsächlich verändert? Erzählen Sie uns doch bitte von Ihren Erinnerungen oder teilen Sie uns Ihre Meinung zum Thema Gewalt an Schulen mit. Sie können uns direkt im Studio erreichen, schreiben Sie bitte eine Mail an hr2@hr.de oder rufen Sie an, hinterlassen uns eine Nachricht auf unserem Anrufbeantworter. Die Nummer ist 069 155 2225. Wir freuen uns auf Ihre Beteiligung. Vielen Dank.

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2: 7 Uhr. Bundesregierung verteidigt Sanktionen gegen Russland. Erfolgreicher Raketentest der deutschen Marine im Atlantik. Richtfest für neue Opel-Zentrale in Rüsselsheim. Das Wetter trocken und nur wenige lockere Wolken, 19 bis 25 Grad. Mein Name ist Andreas Gerlach. Guten Morgen. Russland hat die deutschen Strafmaßnahmen wegen des Drohnenvorfalls am Flughafen Leipzig kritisiert. Präsident Putin sprach wörtlich von einem schweren Fehler, den die Bundesregierung begehe. Außenminister Wadefuhl verteidigte die Sanktionen. ARD-Hauptstadtkorrespondent Jim Bob Nikschas.
3: Klar, hart, aber nicht überzogen. So ist für Wadefuhl die Reaktion der Bundesregierung auf den Angriff am Leipziger Flughafen, sagte er am Abend in den ARD-Tagesthemen. Man sei unglücklich darüber, dass Russland einen derart feindseligen Kurs gegenüber Europa und Deutschland eingeschlagen habe. Jetzt muss unter anderem das russische Generalkonsulat in Bonn schließen. Die Kontrollen für Russen bei der Einreise nach Deutschland werden verschärft. Die Regierung sieht nach ersten Ermittlungen genügend Anhaltspunkte dafür, dass der russische Geheimdienst hinter dem Anschlagsversuch mit Sprengstoffdrohnen steckt.
2: Ein ICE ist kurz vor der hessischen Landesgrenze in einem Tunnel stecken geblieben. Wie die Bahn bestätigt hat, hatte sich bei dem Zug von München nach Dortmund während der Fahrt eine Außentür geöffnet. Der Zug habe automatisch gebremst und stand dann stundenlang in einem Tunnel bei Nantenbach in der Nähe von Lohr am Main. Laut einem Bahnsprecher ging die Reise für die Fahrgäste mit Bussen weiter. Warum sich die ICE-Tür während der Fahrt geöffnet hat, ist noch unklar. Verletzt wurde niemand. Die deutsche Marine hat im Nordatlantik ein israelisches Raketensystem mit mehr als 500 Kilometern Reichweite getestet. Die Vorbereitungen dafür waren geheim gehalten worden. Ein Sprecher der Marine teilte mit, dass zwei Fregatten im Seegebiet zwischen Irland und Island beteiligt waren. Jetzt sollen die Pläne zum Kauf des Raketensystems von Israel vorangetrieben werden. Die Bundeswehr hatte dann neben dem Marschflugkörper Taurus eine zweite, schnell verfügbare Waffe für Angriffe auf weit entfernte Ziele. Der mutmaßliche Attentäter des rechtsextremen US-Aktivisten Charlie Kirk wird wegen schweren Mordes angeklagt. Das hat ein Richter im Bundesstaat Utah entschieden. Dort war Kirk vor einem Jahr bei einer Veranstaltung erschossen worden. Aus den USA Anne Schneider.
4: Mit der Entscheidung des Richters ist der Weg für einen Prozess frei. Im Falle einer Verurteilung droht dem 23-jährigen Tatverdächtigen Tyler Robinson damit die Todesstrafe. Die Staatsanwaltschaft argumentiert, Robinson habe durch den Schuss von einem Dach aus einer Entfernung von mehr als 120 Metern nicht nur Kirk, sondern auch weitere Menschen gefährdet. Als nächstes steht die formelle Verlesung der Anklage an.
2: An der neuen Opel-Zentrale in Rüsselsheim wird heute Richtfest gefeiert. Der Rohbau der neuen Gebäude ist so gut wie fertig. HR-Reporter Roman Warschauer.
5: Green Campus nennt sich das Projekt. Im Westen des Opel-Geländes künftig werden die Verwaltung sowie die Entwicklungs- und Designabteilung deutlich näher an die eigentliche Autoproduktion heranrücken. Dabei soll auf viel Grün sowie nachhaltiges Bauen und den Einsatz von erneuerbaren Energien gesetzt werden. Die Planung sieht vor, dass der Bau bis Ende des kommenden Jahres abgeschlossen sein soll. Umgesetzt wird der Neubau von einem Projektentwickler, der zuvor große Flächen des Opel-Betriebsgeländes gekauft hat.
2: Erdgas ist in Europa so teuer wie seit 3 Jahren nicht mehr. Gestern Abend stieg der Referenzkurs an der Energiebörse in den Niederlanden auf über 74 Euro pro Megawattstunde. Nach den neuen

0: Angriffen in der Golfregion ist auch Öl wieder teurer geworden. Der Preis für ein Barrel der Nordseesorte Brent stieg um fast 5%. Souveräner Einzug von Dortmund in die zweite Runde des DFB-Pokals. Der Fußball-Bundesligist hat am Abend gegen den Hamburg-Eimsbütteler Ballspielclub gewonnen mit 5:0. Und das haben wir heute noch im Blick. Im Landtag in Wiesbaden geht es um eine umfassende Reform der Lehrerausbildung in Hessen. Das Referendariat soll nach Plänen der schwarz-roten Koalition künftig nur noch 18 statt 21 Monate dauern. Und in Venedig beginnen die Filmfestspiele. Zum Auftakt erhält Hollywood-Star George Clooney den Goldenen Löwen für sein Lebenswerk. Und das waren die Nachrichten. Das Wetter heute ist es mal sonnig, mal wolkig und meist trocken bei 19 bis 25 Grad. Morgen im Norden und in der Mitte meist stark bewölkt, vereinzelt Regen, im Süden wechselhaft und trocken, die Höchstwerte 20 bis 27 Grad. Die weiteren Aussichten: am Freitag im Norden stark bewölkt, etwas Regen, sonst viel Sonne und trocken bis 31 Grad. Am Samstag mal dichte Wolken, mal Sonne, selten Schauer bis 28 Grad. Die Zeit 7:05 Uhr.
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2: Mit Meinolf Bunzmann. Ich hoffe, Sie hatten oder haben einen guten Start in diesen Mittwoch. Guten Morgen.

Das Ensemble Berlin-Prag hat hier gezeigt, wie man ein musikalisches Thema durchdeklinieren kann in einer Sonate in F-Dur von Jan Dismas Zelenka, ein böhmischer Komponist, der die Grammatik der Musik perfekt beherrscht hat und das auch noch sehr geistreich. Schawum, so heißt das Album aus dem vergangenen Jahr von Georg Ringsgwandl und das derzeitige Programm, mit dem der bayerische Kabarettist und Liedermacher gestern bei den Burgfestspielen Bad Vilbel aufgetreten ist. Darüber spreche ich mit meinem Kollegen Bastian Korff um 7:30 in der aktuellen Frühkritik. Dann haben wir uns schon mal ein bisschen in Venedig umgesehen und umgehört. Dort beginnt heute das 83. Filmfest. Und in gut 3 Minuten kommen wir zu unserem heutigen Schwerpunktthema in HR2 Kultur. Es geht um Gewalt an Schulen, beziehungsweise in diesem Fall auch um Gewaltprävention. Dafür besuchen wir eine Schule in Kassel. Vorher Musik von Aaron Copland.

0: Musik aus dem Jahr 1940 ursprünglich, von Aaron Copland komponiert für die Filmfassung von Thornton Wilders Klassiker Unsere kleine Stadt. Lang Lang hat hier gespielt, und zwar allein auf dem Klavier und auf dem Keyboard. Im Studio ist das Ganze dann zusammengemischt worden. Es ist 7.14 Uhr.
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0: Und da ist heute Gewalt an Schulen unser Thema. Schlägereien, Bedrohungen von Mitschülern oder Lehrkräften beschäftigen viele Schulen. Was hat sich an unseren Schulen verändert und fällt es heute eigentlich schwerer, Konflikte aufzufangen? Das fragen wir heute Morgen. Klar ist, dass auch Prävention eine wichtige Rolle spielen muss in den Schulen. Meine Kollegin Sina Philips hat sich an einer Schule in Kassel umgesehen und umgehört.
2: Die Karl-Schomburg-Schule in Kassel ist das, was viele als Brennpunktschule bezeichnen. Fast 700 Kinder und Jugendliche, rund 90% mit Migrationshintergrund. Die Probleme hier sind so vielfältig wie die Lebenswelten der Schüler. Schulleiter Markus Seitz spricht von regelmäßigen Auseinandersetzungen.
3: Die Kinder haben natürlich Probleme mit Armut. Es gibt Kinder, die haben natürlich auch Erfahrungen von Gewalt gemacht. Und da gibt es natürlich auch mehr gewalttätige Auseinandersetzungen als jetzt in, sagen wir mal, einem sehr bürgerlichen Stadtteil. Das heißt nicht, dass diese Kinder schlecht sind, ganz im Gegenteil. Aber sie haben natürlich gewisse Erfahrungen, die sie, oder ein Päckchen, was sie mitbringen, was andere Kinder in, sagen wir mal, behüteteren Elternhäusern so eben nicht haben.
2: Einmal im Monat bespricht sich ein Team aus Schulsozialarbeitern und Jugendhelfern. Sie versuchen, Lösungen zu finden, wenn Kinder oder Jugendliche auffällig werden. Julia Weiß ist gelernte Krankenschwester und eine wichtige Anlaufstelle an der Schule.
4: Die Kinder kommen wirklich mit allem, was sie beschäftigt, zu mir. Ob das psychische Probleme sind, ob das wirklich irgendwelche Verletzungen sind. Und dann dauert es etwas, dann redet man erst ein bisschen und meistens kullern dann die Tränen und die Wand bricht ein.
2: Oft ist die Gewalt untereinander ein Ventil für tiefer liegende Probleme.
4: Also da ist es bei unseren Kindern normal, dass es eine Toleranzschelle von der Mama mal gibt. Einfach so, weil sie irgendetwas blöd gemacht haben. Und das akzeptieren die Kinder. Und so gehen sie hier halt auch damit um. Dann sind Rangeleien und dann wird richtig zugehauen.
2: Um diesem Verhalten etwas entgegenzusetzen, gibt es die sogenannte Vielfalt AG. Sie ist verpflichtend. Dafür geht es raus aus der Schule zur Kasseler Freestyle-Halle. In dem Sportzentrum gibt es verschiedene Angebote, die den Schülern auch im Alltag helfen. Die Kinder und Jugendlichen sollen lernen, respektvoll miteinander umzugehen. Geschäftsführer Carsten Onderka über das Konzept.
5: Auch schwierige Persönlichkeiten finden hier manchmal Platz, ne, die auch vorbestraft sind, Stundenableister. Und das Hauptziel hier ist eigentlich die Partizipation. Das heißt, hier ist jeder anerkannt, hier ist jemand, hier wird er auch wahrgenommen und auch, egal was er sagt, auch ernst genommen. Eigentlich ist es eine Trainingshalle fürs Leben.
2: In der Freestyle-Halle funktioniert der respektvolle Umgang ganz gut. Aber der Alltag sieht bei manchen dann doch anders aus. Oft tue ihm etwas gar nicht mal so richtig leid, sagt der 12-jährige Bilal.
6: Manchmal, wenn es etwas Schlimmes ist, also ganz schlimm, dass so Krankenwagen dann. Aber wenn es nicht so schlimm, wenn beide kassiert haben, dann nützt es mich nicht.
2: Aber in der Halle, sagt der 12-jährige Musab, helfen sie sich gegenseitig.
7: Und wenn einer Streit anfängt, kommt der andere und macht alle der auseinander.
2: Und genau so soll es laufen, betont Carsten Onderka. Diese Werte übertragen sich bestenfalls auf den Schulalltag. Er kann von Erfolgen berichten.
5: Wir haben den Somali, der das geschafft hat, mit seinen 10, 12 Geschwistern Abitur zu machen, wo wir geholfen haben. Wir haben auch viele junge Frauen, die zu uns kommen, die natürlich teilweise auch gar nicht hierher dürfen. Und hier lernen sich halt viele kennen, die sich nicht auf dem Schulhof oder auf der Straße kennen.
2: An der Karl-Schomburg-Schule hat man erkannt, dass Gewalt kein Randthema ist, sondern eine Herausforderung, für die es Lösungen gibt.
0: Sina Philips über Gewalt, über Probleme und Lösungen an der Karl-Schomburg-Schule in Kassel. Kein Einzelfall in Hessen und natürlich auch nicht deutschlandweit. Gewalt an Schulen ist deshalb unser Thema heute Morgen in HR2 Kultur und wir würden dazu auch gerne Ihre Meinung zum Thema wissen. Wie haben Sie, liebe Hörerinnen und Hörer, Gewalt und Konflikte in Ihrer Schulzeit erlebt? Was ist oder was empfinden Sie heute anders als früher? Ist Schule früher friedlicher gewesen oder verklären wir die Schulzeit in unserer Erinnerung? Sind Sie selbst von Gewalt, Streit oder Mobbing in Ihrer eigenen Schulzeit betroffen gewesen? Was wurde damals einfach hingenommen und was wäre heute undenkbar? Und was hat sich im Umgang miteinander tatsächlich verändert? Erzählen Sie uns doch bitte von Ihren Erinnerungen oder Ihre Meinung zum Thema. Meine Kollegin Natascha Pflaumbaum trägt Ihre Zuschriften und Anrufe zusammen. Sie können uns direkt im Studio erreichen. Schreiben Sie bitte eine Mail an hr2@hr.de oder hinterlassen Sie eine Nachricht auf unserem Anrufbeantworter. Die Nummer ist 069 155 2225. Wir freuen uns auf Ihre Beteiligung. Herzlichen Dank dafür.

Eine schillernde Figur, in Paris geboren, von spanischer Herkunft, eine gefeierte Opernsängerin, eine virtuose Pianistin, Komponistin und Gesangspädagogin, befreundet mit Frédéric Chopin und Clara Schumann. Pauline Viardot-Garcia hat die europäische Musiklandschaft mitgeprägt und war eine zentrale Figur des europäischen Kulturlebens. Gehört haben wir die Bohemienne aus den 6 Stücken von 1868 mit der Cellistin Raffaella Gromes und den Festival Strings Lucerne unter der Leitung von Daniel Orts. HR2 Kultur am Morgen, 7:23 Uhr. Schön, dass Sie dabei sind.

0: Musik von Johann David Heinichen. Das Ensemble Musica Antiqua Köln unter Reinhard Göbel hat aus einem Konzert in F-Dur den letzten Satz, das Allegro, gespielt. 7.26 Uhr, der rote Teppich ist schon ausgerollt für die Stars und Sternchen. Heute geht's nämlich los. In Venedig startet das 83. Filmfest. Lisa Weiß hat sich am Lido schon mal umgesehen.
1: Noch ist es vergleichsweise ruhig am Lido, noch ist das Filmfest nicht offiziell eröffnet. Aber einer wartet schon seit Tagen vor dem roten Teppich. Matteo Amistar, 25 Jahre alt, aus Padua. Er hat ein Zelt aufgebaut, direkt an der Absperrung, hat Essen, Getränke, einen Sonnenschirm und einen Mini-Ventilator dabei. Sein Ziel, die Stars sehen, Autogramme ergattern, schon zum 5. Mal in Folge zeltet er am roten Teppich und diesmal geht es ihm vor allem um einen. George Clooney. Ich habe es nicht geschafft, ihn letztes Jahr zu sehen. Der Tag war verflucht, es hat geregnet. Ich habe mich nicht gut gefühlt und bin gegangen und habe ihn verpasst. Dieses Jahr ist das Wetter wunderschön, deshalb hoffe ich, dass er stehen bleibt und Autogramme gibt und man Fotos machen kann. Matteo Amistar opfert 2 Wochen seines Jahresurlaubs für das Festival, schläft die meiste Zeit auf dem Boden, um seinen Platz direkt am roten Teppich nicht zu verlieren. Aber für ihn lohnt sich der Aufwand. Wenn die Schauspieler nah an dir vorbeigehen, wirst du emotional. Es sind die Schauspieler der Filme, die du vielleicht als Kind gesehen hast, als Erwachsener. Wenn die Schauspieler hier vorbeikommen, schreit man jedes Jahr wie ein Verrückter. Man schubst sich gegenseitig, weil jeder ein Foto will oder ein Autogramm von irgendjemandem. Ein paar Schritte weiter stehen schon Kamerateams und Fotografen verschiedener Medien auf einer Brücke beim Anlegeplatz der Boote. Auch sie wollen Bilder von den Stars. Gerade müssen sie sich noch mit dem Festivaldirektor zufrieden geben.
2: Alberto d'Alto! Alberto, siamo qua su!
1: Alberto Barbera habe als Festivaldirektor das kriselnde Filmfest wieder groß gemacht, habe Hollywood wieder an den Lido gelockt, heißt es immer wieder. Auch wenn in diesem Jahr Hollywood-Produktionen im Wettbewerb gar nicht so stark vertreten sind, das gibt auch Barbera zu. Das Problem ist Hollywood, das einen schwierigen Moment durchmacht. Die Studios definieren gerade die Produktionsrichtlinien neu. Sie versuchen, Spielräume auszuloten, deren Ergebnis noch nicht absehbar ist. Die großen Studios, die klassischen Hollywood-Studios, sind nicht mehr das, was sie einmal waren. Eröffnungsfilm ist diesmal Inc. von Danny Boyle. Der Regisseur erzählt darin den Aufstieg der britischen Boulevardzeitung Sun. Andere Filme im Wettbewerb sind zum Beispiel Wild Horse 9 von Martin McDonagh über 2 CIA-Agenten, die auf der Osterinsel den Militärputsch in Chile erleben. Oder Bunker, Javier Bardem und Penelope Cruz spielen darin ein Paar, dessen Ehe wegen eines Bunkers für die Apokalypse auf die Probe gestellt wird. Mit Werner Herzog hat auch ein deutscher Regisseur einen Film im Wettbewerb. Bucking Fastard ist die Geschichte zweier symbiotischer Schwestern. Und kurz vor dem Start ist noch ein Film über den Gaza-Krieg ins Wettbewerbsprogramm.

0: Programm aufgenommen worden. Was auffällt, Regisseurinnen sind bei den Filmen des Hauptwettbewerbs deutlich unterrepräsentiert. Und einen roten Faden im Programm zu finden, ist auf den ersten Blick schwierig. Für Festivaldirektor Alberto Barbera gibt es aber doch einen Schwerpunkt. Wir haben festgestellt, dass der Großteil der Regisseure, anstatt sich in Fantasiewelten oder Alternativen zur Alltagsrealität zu flüchten, sich dafür entschieden hat, die großen Probleme der zeitgenössischen Welt anzugehen. Vom Ukraine-Krieg über das Drama Palästinas bis hin zum Problem des Klimawandels und zu den Krisen der Institutionen, der Familie, der Schule und so weiter. All diese Filme wird Matteo Amistà, der Filmfest-Fan, der schon seit Tagen am roten Teppich zeltet, beim Festival nicht sehen. Keine Zeit, sagt er. Ihm geht es um die Stars. Auf dem roten Teppich erwartet werden unter anderem Robert Pattinson, Penelope Cruz, Javier Bardem, Pamela Anderson, Orlando Bloom, außerdem die Gallagher-Brüder von der Band Oasis. Über die Musiker läuft eine Doku im Nebenprogramm. Und eben der, auf den Matteo Amistà so sehnsüchtig wartet, George Clooney. Der Schauspieler bekommt bei der Eröffnung des Filmfests den Goldenen Löwen für sein Lebenswerk.
1: Und ich glaube, nicht nur Matteo Amistà wartet auf George Clooney. Mal schauen, was das dann heute auf dem roten Teppich geben wird. Lisa Weiß, die ich ein bisschen beneide, aus Venedig über das 83. Filmfest am Lido, das heute startet und dann noch bis zum 12. September läuft. Am 12. ist dann auch die Preisverleihung und die Gewinnerin oder der Gewinner des Goldenen Löwen wird bekannt gegeben. Wir halten Sie in HR2 Kultur natürlich auf dem Laufenden. Und auch über das aktuelle Kulturleben in Hessen halten wir Sie natürlich auf dem Laufenden. Gleich geht's in unserer Frühkritik nach Bad Vilbel zu den Burgfestspielen.

0: Ora Staccato heißt dieses Stück von Grigorash Dinieko. Gehört haben wir das Brosen Brass Quintett. 7.32 Uhr und bei uns macht's jetzt Shavum in unserer aktuellen Frühkritik. Shavum heißt nämlich nicht nur das aktuelle Album von Georgs Ringwandl, sondern auch sein Bühnenprogramm. Die bayerische Liedermacherlegende ist mittlerweile 77 und gerade wieder auf Tour. Gestern hat er Bad Vilbel besucht. Im Rahmen der Burgfestspiele hat er in der Wasserburg gespielt. Und Bastian Korff hat im Publikum gesessen und ist jetzt im Studio. Wie laut, Bastian, ist denn dort Shavum gewesen?
1: Ordentlich. Und Shavum ist ein ganz besonderer Laut. Das ist nämlich das Geräusch, wenn der Paketbote die Tür des Lieferwagens so ganz kräftig zuwirft, zuschiebt. Shavum. Und damit sind wir auch wirklich mittendrin im Kosmos, in der Welt von Georg Ringwandl, dem prallen Leben. Es geht bei ihm in den Liedern um Paketzusteller, es geht um Mikroplastik, Klimakrise.
0: Sind jetzt aber nicht die angenehmsten Themen.
1: Nee, das Leben hat eben helle und dunkle Seiten. Ich muss gestehen, wenn er da vom Mikroplastik singt, das einem durch den Körper jagt wie kleine Pfeile, dann ist das überraschenderweise so charmant, dass das gar nicht für schlechte Laune sorgt, sondern es regt zum Nachdenken an, ohne eben die Stimmung runterzuziehen. Und das ist, glaube ich, auch ein großes Können von ihm, das Brennglas auf uns alle, auf unsere Gewohnheiten zu richten, ohne aber dafür zu sorgen, dass einem irgendwie Angst und Bange wird. Und eine Nummer zum Beispiel heißt auch HSP. Steht wofür?
0: Keine Ahnung.
1: Handy, Schlüssel, Portemonnaie.

0: die Dinge, die wir eigentlich im Griff haben sollten, aber die unser Leben eigentlich bestimmen und diktieren. Also Sachen, mit denen wir uns rumschlagen, könnten wir auch mal hinterfragen. Das tut er, aber das Schöne ist, er schimpft nicht dabei. Er hat auch nicht den moralischen Zeigefinger und sagt, so und so sollte das sein. Seine Texte sprechen für sich eben große Kunst.
1: Bei meiner Oma war es immer Taschentuch, Portemonnaie und Hausschlüssel.
0: Diese Gegend hat sie immer gegeben.
1: Genau. In der Ankündigung war ja zu lesen, Georg Ringswandl, Stimme, Saiten, Tasten und Körperarbeit, in Klammern, Hink und Stolper, Tanz und Krümm. Was genau hat er denn auf der Bühne getan?
0: Ja, er nennt es auch so eine analoge Ungeschicktheit und sagt, das ist das Gute, was die KI nie kann. Er hat mit dem Gitarrengurt gespielt, er hat mit diversen Sachen, mit dem Plektron gespielt. Das ist immer aus der Situation gekommen, was mal runtergefallen ist. Er ist auch, finde ich, ein großer Pantomime, zumindest hat er so ausgesehen, ein übergroßer Anzug, Hut. Diese Zeiten, dass er mal grell geschminkt gewesen ist, dass er Perücken getragen ist, wirklich der extreme Exot gewesen ist auf der Bühne, das ist vorbei, er ist zumindest äußerlich seriöser geworden und hat den Kabarettpreis, auch den Bayerischen Kabarettpreis für sein Lebenswerk im vergangenen Jahr bekommen. Und vielleicht hört man auch so ein bisschen, jetzt sind andere Jahre gekommen, das kann man auch in den neuen Liedern hören, zum Beispiel beim Tanzen.
2: Ich

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1: Also der bayerische Blues, das ist seins, auch wenn er gerne mal in anderen Stilgebieten wildert. Natürlich und zum Glück kokettiert er auch nur damit, mit diesem sich vom Acker machen. Ich glaube, da ist er noch weit entfernt von. Vor 40 Jahren ist sein erstes Album Das Letzte rausgekommen. Also müsste ja eigentlich, wenn es denn ein letztes Album geben würde, das dann Das Erste heißen. Das gibt's noch nicht. Also er wird weiter sein zynisches Skalpell schwingen. Und das ist auch das Schöne, neben dem Zynischen, neben dem ganzen Lustigen gibt es auch jede Menge Herz. Und gerade diese nachdenkliche, emotionale Seite, die hat mich sehr berührt. Auf dem Album sind auch einige Lieder, die hat er seiner verstorbenen Frau gewidmet. Und das ist für mich auch das große Highlight gewesen in einer der Zugaben. Da hat er das schönste Lied, glaube ich, auch für sie und für das Publikum gesungen. Seine deutsche Bearbeitung von Leon Russells Song for You.
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2: Bastian, die emotionale Seite hat dich also sehr berührt, der ganze Abend dann auch?
1: Ja. Georg Ringsgwandl hat es geschafft, die Burg in Bad Vilbel zu einem ganz poetischen Ort zu verwandeln. Also ich meine, die Stimmung ist dort eh schon besonders. Aber er hat noch einen Zauber draufgesetzt. Auch getrieben, angetrieben von der Spielfreude seiner Band. Bass gab's, Schlagzeug, Gitarre, manchmal Mandoline. Das hat alles diesen Abend mitgetragen und von seinen 77 Jahren keine Spur. Also wenn man ihn auf der Bühne sieht, man rätselt, dieser Mensch ist alterslos. Und wenn er dann an der Zither sitzt, das ist das Instrument, mit dem es für ihn losgegangen ist musikalisch, dann vergisst man einfach alles drumherum.
2: Er ist ja früher auch Arzt gewesen, er ist ausgebildeter Arzt irgendwie. Er weiß sicherlich auch, was er Gutes für seine Gesundheit tun kann.
1: Da hat er mit Sicherheit noch einige Geheimtipps, das hat er aber nicht verraten.
2: Georg Ringsgwandl ist gestern in Bad Vilbel im Rahmen der Burgfestspiele gewesen mit dem Konzert zu seinem aktuellen Album Schawum. Dieses Album ist beim Label Galileo erschienen. Bastian Korff, vielen Dank für die frühkritische Inhaltsagentur. Gerne.

0: Musik von Antonio Salieri, die Ouvertüre zur Schauspielmusik Die Hussiten vor Naumburg mit dem Mannheimer Mozartorchester unter der Leitung von Thomas Fey. 7.41 Uhr, heute Nachmittag nach 15 Uhr, heißt es wieder Kaisers Klänge. Mal hören, was er zu bieten hat.
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0: 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Bei uns geht's jetzt übers Wasser und zwar nach England mit der English Suite von Hubert Parry. Daraus der erste Satz, das Prelude, mit dem Südwestdeutschen Kammerorchester unter der Leitung von Douglas Bostock.

0: Musik von Hubert Parry um 7.46 Uhr in HR2 Kultur am Morgen aus der English Suite. Für Streichorchester haben wir das Prelude, den ersten Satz, gehört, mit dem Südwestdeutschen Kammerorchester unter der Leitung von Douglas Bostock. Die erste Liebschaft von Franz Kafka gilt als einer der bedeutendsten weißen Flecken in der Biografie des weltberühmten Schriftstellers. So formuliert es Kafka-Experte Rainer Stach. Vor 120 Jahren hat der junge Prager Jurastudent Kafka zwei glückliche Sommer in einem Sanatorium verbracht. Marianne Allweis hat sich auf Spurensuche begeben.
1: Franz Kafka war Anfang 20 und noch nicht weltbekannt, als er seine Sommerfrische in Zugmantel im Altvatergebirge genoss und seine erste Liebe. Im heutigen Slate Hory im Nordosten von Tschechien erinnert kaum etwas an diese Besuche im frühen 20. Jahrhundert und kaum jemand hier weiß davon. Das Highlight des Stadtmuseums ist eine Folterkammer für vermeintliche Hexen. Außerdem wird an den Goldbergbau erinnert. Zu Kafkas Zeiten waren die Goldenen Berge, wie der Ort im Tschechischen heißt, deutsch geprägt. Nach der deutschen Besetzung und den Nazi-Verbrechen war durch die Vertreibung der Sudetendeutschen vieles in Vergessenheit geraten. Die Verkäuferin in der Goldwerkstatt ist aber gut informiert. Da, wo sich heute die Kinderkurklinik befindet, gab es früher ein Sanatorium für Erwachsene, Edel. Dort war Kafka. Er reiste viel in Kurorte. Ich habe sogar gehört, dass er dort seine erste Liebe erlebt hat. Es muss eine relativ unbeschwerte Zeit für Kafka gewesen sein. Der jüdische Kaufmannssohn aus Prag stand unmittelbar vor dem Abschluss seines Jurastudiums. In die Wasserheilanstalt von Dr. Ludwig Schweinburg im bekannten Kurort Zugmantel führte ihn noch nicht die spätere Tuberkulose, sondern eher der Zeitgeist und die Modekrankheit Neurasthenie, also Nervenschwäche, erklärt die aktuelle Direktorin des Sanatoriums Alexandra Plevatschowa.
2: Franz Kafka
1: hat sich hier im Sommer 1905 und 1906 erholt. 1905 dauerte sein Aufenthalt 4 Wochen, 1906 waren es 5 oder 6 Wochen. Er kehrte deshalb zurück, weil er sich verliebt hatte. Über die Herkunft

0: Der Frau ist leider nichts bekannt. Wahrscheinlich stammte sie aber aus der Gegend und wir wissen, dass sie älter war. Aus dem Sanatorium sandte Kafka Postkarten an seinen Freund Max Brod. Er sei sehr viel unter Menschen und Frauen zimmern und ziemlich lebendig geworden. Auf einer Karte ergänzt eine unbekannte Frauenhand: Das ist ein Wald und in diesem Wald kann man glücklich sein, deshalb kommen Sie her. Brod bleibt leider in Prag, doch für Kafka war diese Liebschaft prägend. Rund 10 Jahre und schwierige On-and-Off-Beziehungen später notiert er in sein Tagebuch: Ich war noch niemals außer in Zuckmantel mit einer Frau vertraut, dann noch mit der Schweizerin in Riva. Die erste war eine Frau, ich unwissend, die zweite ein Kind, ich ganz und gar verwirrt. Ivan Fila will mehr herausgefunden haben. Der bekannte Prager Filmemacher und Fotograf hat in Deutschland und den USA gelebt. In Tschechien arbeitete er zu Corona-Zeiten an einem poetischen Bildband über Zlaté Horry. Darin beschreibt er eine Begegnung mit einer Frau in einem roten Rennwagen.
1: Sie sagte mir, Sie schreiben über Kafka, Sie schreiben an einem Buch. Ja, und dann hat sie mir erzählt über die Tagebücher von der Freundin ihrer Urgroßmutter. Für sie eine aufregende Geschichte, weil sie verheiratet war. Das war ein großes Geheimnis. Dann hat sie mich 2-mal eingeladen. Ich durfte nur lesen, aber nichts fotografieren, nichts veröffentlichen. Ich war unglaublich sauer auf die Frau.
0: Die Unbekannte habe keinen Ruhm und kein Geld für eine Veröffentlichung gewollt. Das sei nicht im Sinne Kafkas und der Geliebten gewesen. Rätselhafte Treffen wie in einem Spielfilm. Auf jeden Fall soll Franz Kafka in Zlaté Horry wieder sichtbar werden. Durch einen Kafka-Gedenkweg vom Bahnhof zum Park vor dem Sanatorium. Vielleicht zieht das weitere Kafka-Fans und Forscher ins Altvatergebirge, um die letzten Rätsel in dessen Biografie endgültig zu entschlüsseln. Spazieren war Kafka dort nachweislich ausgiebig. Nur mit wem bleibt weiter offen.
2: Vielleicht ist das ja auch das Tolle, dass manchmal Rätsel nicht gelöst werden. Franz Kafka und sein schwieriges Verhältnis zu Frauen. Marianne Allweis hat sich auf die Spuren der weiterhin unbekannten ersten Sommerliebe Kafkas begeben.

0: Dieses Stück von Ludovico Ferronati, eine Blockflötensonate in G-Moll, ist 2021 zum ersten Mal eingespielt worden. Hier haben wir die Blockflötistin Sabina Frey und den Cembalisten Philipp Griswar gehört. 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September abends noch nichts vor? 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
2: 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Viel Glück. 5 vor 8 ist es. Gewalt an Schulen, das ist heute unser Thema in HR2 Kultur. Schlägereien, Bedrohungen von Mitschülern oder Lehrkräften beschäftigen viele Schulen. Und darüber spreche ich in 20 Minuten mit dem Schulpsychologen Gregor Kuhn. Er arbeitet beim Staatlichen Schulamt für den Landkreis Gießen und den Vogelsbergkreis und koordiniert landesweit die Sucht- und Gewaltprävention. Das und mehr gleich in der Stunde nach 8.

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1: 8 Uhr. Polizei ermittelt nach möglichem Sabotageakt auf Umspannwerk bei Köln. Putin bezeichnet deutsche Sanktionen als schweren Fehler. Bundeskabinett berät über Einkommenssteuerreform. Das Wetter teils freundlich, teils bewölkt, 19 bis 25 Grad. Mein Name ist Andreas Gerlach. Guten Morgen. Es hat wohl wieder einen Angriff auf die Strominfrastruktur in Deutschland gegeben. Nach dem Sabotagefall in Brandenburg gestern früh hat es sein Umspannwerk in Bergheim bei Köln getroffen. Auch da geht die Polizei von einer vorsätzlichen Straftat aus und ermittelt jetzt. ARD-Reporter Abelo Afakama.
2: Augenzeugen haben am Abend am Umspannwerk mehrere Explosionen gesehen und helle zuckende Blitze. Die Polizei ist dann mit mehreren Wagen zum Einsatzort gefahren. Auch ein Polizeihubschrauber und Polizeihunde wurden angefordert. Bereitschaftspolizei sichert das Gelände ab. Im Umspannwerk hat es nach ersten Informationen einen Kurzschluss gegeben und offenbar mussten auch mehrere Hochspannungsleitungen des Netzbetreibers Amprion zeitweise außer Betrieb genommen werden. Die Stromversorgung ist aber nicht beeinträchtigt.
1: Der russische Präsident Putin hat mit Kritik auf die angekündigten deutschen Sanktionen reagiert. Er sprach von einem schweren Fehler und forderte Beweise. ARD-Korrespondent Stefan Lack.
3: Die Bundesregierung macht Moskau für den versuchten Sprengstoffanschlag auf den Flughafen Leipzig-Halle verantwortlich und hatte gestern unter anderem die Schließung des russischen Hauses in Berlin und des Generalkonsulats in Bonn beschlossen. Zudem soll es verschärfte Einreisekontrollen für russische Staatsbürger geben. Putin warf daraufhin der Regierung von Bundeskanzler Merz vor, ein innenpolitisches Manöver in Wahlkampfzeiten durchzuführen. Und der Kreml-Chef behauptete, der Kanzler habe das Vertrauen der Wähler verloren, da er die nationalen Interessen der Bürger nicht schütze.
1: Der Volkswagen-Vorstand hat offenbar einstimmig beschlossen, dass die Produktion in 4 Werken enden soll. Das meldet die Wirtschaftswoche. In Emden und Zwickau soll es demnach 2031 soweit sein, in Hannover ein Jahr später und in Neckarsulm 2034. Laut dem Bericht kann der Vorstand das Produktionsende in den Werken auch ohne Zustimmung des Aufsichtsrats umsetzen. Das Gremium kommt übermorgen zusammen. Das Bundeskabinett will am Vormittag die geplante Reform der Einkommensteuer auf den Weg bringen. Ziel ist es, vor allem Familien mit Kindern und Menschen mit kleinen und mittleren Einkommen zu entlasten. Zur Gegenfinanzierung soll unter anderem die Reichensteuer für sehr hohe Einkommen früher als bisher geplant gelten. Weiteres Thema im Kabinett ist der Entwurf eines neuen Kita-Gesetzes. Zentraler Punkt sind Sprachtests für alle 4-Jährigen. Ein ICE ist kurz vor der hessischen Landesgrenze in einem Tunnel stecken geblieben. Wie die Bahn bestätigt hat, hatte sich bei dem Zug von München nach Dortmund während der Fahrt eine Außentür geöffnet. Der Zug habe automatisch gebremst und stand dann stundenlang in einem Tunnel bei Nantenbach in der Nähe von Lohr am Main. Laut einem Bahnsprecher ging die Reise für die Fahrgäste mit Bussen weiter. Warum sich die ICE-Tür während der Fahrt geöffnet hat, ist noch unklar. Verletzt wurde niemand. Im DFB-Pokal hat Fußball-Bundesligist Borussia Dortmund sein Erstrundenspiel klar gewonnen. Gegen den Hamburg-Eimsbütteler Ballspielclub aus Liga 5 stand es am Ende 5:0. ARD-Sportreporter Hendrik Lückhoff.
4: Gerade in der ersten halben Stunde war ein Vierklassenunterschied nicht zu erkennen. Der HEBC ließ wenig zu und machte Dortmund das Leben schwer. Dann führte ausgerechnet ein Eigentor zum 1:0 für Dortmund. Danach trafen noch Svensson und Inacio mit einem Doppelpack vor der Pause für den BVB. Aber auch im zweiten Durchgang kämpfte der Fünftligist mit viel Herz und Leidenschaft. So traf nur noch Fabio Silva zum standesgemäßen 5:0 Endstand für Dortmund.
1: Und das steht heute noch an. Vor dem Landgericht Gießen muss sich ab dem Mittag ein 33-Jähriger wegen versuchten Mordes verantworten. Er soll vergangenen Dezember mit einem Auto mehrere andere Wagen gerammt und 5 Menschen verletzt haben. Und die Fußballerinnen von Eintracht Frankfurt wollen einen weiteren Schritt Richtung Champions League machen. Sie treten im Playoff-Rückspiel bei Paris Saint-Germain an. Und das

0: waren die Nachrichten. Das Wetter, heute ist es mal sonnig, mal wolkig und meist trocken bei 19 bis 25 Grad. Morgen im Norden und in der Mitte meist stark bewölkt, vereinzelt Regen, im Süden wechselhaft und trocken, die Höchstwerte 20 bis 27 Grad. Die weiteren Aussichten: am Freitag im Norden stark bewölkt, etwas Regen, sonst viel Sonne und trocken bis 31 Grad. Am Samstag mal dichte Wolken, mal Sonne, selten Schauer bis 28 Grad. Die Zeit 8.05 Uhr.
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2: Mit Meinolf Bunzmann. Guten Morgen. Ich freue mich, dass Sie dabei sind.

Da klingen die Interpreten genauso gut wie die Musik. Der französische Geiger Théotime Langlois de Swart und das Ensemble Les Ombres haben den dritten Satz aus dem Violinkonzert in H-Moll, Triumphverzeichnis 384, von Antonio Vivaldi gespielt. 8:08, Sie hören HR2 Kultur am Morgen. Die Bad Hersfelder Festspiele sind zwar gerade erst zu Ende gegangen, aber die nächsten Aufführungen stehen ja im nächsten Jahr wieder an und wir machen Sie auf die kommende Spielzeit in dieser Stunde schon mal neugierig. Kleiner Spoiler, Loriot ist nächstes Jahr auch dabei. Außerdem stellen wir Ihnen das neue Hörbuch von Franka Blom vor und in 3 Minuten geht es wieder um unser Schwerpunktthema Gewalt an Schulen. Ich spreche mit dem Schulpsychologen Gregor Kuhn. Er arbeitet beim staatlichen Schulamt für den Landkreis Gießen und den Vogelsbergkreis und er koordiniert landesweit die Sucht- und Gewaltprävention. Vorher Musik von Franz Liszt. Cédric Tiberghien spielt den 4. Mephisto-Walzer.

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1: Und da ist heute Morgen Gewalt an Schulen unser Thema. Schlägereien, Bedrohungen und Gewalt gegen Mitschüler oder Lehrkräfte beschäftigen viele Schulen. Als eine mögliche Ursache von Gewaltdelikten an Schulen gelten auch die Folgen der Corona-Pandemie. Soziale Isolation, fehlende Strukturen und psychische Belastungen. Was hat sich an unseren Schulen verändert und warum fällt es offenbar schwerer, Konflikte aufzufangen? Darüber kann ich jetzt mit dem Schulpsychologen Dr. Gregor Kuhn sprechen. Er arbeitet beim staatlichen Schulamt für den Landkreis Gießen und den Vogelsbergkreis und koordiniert landesweit die Sucht- und Gewaltprävention. Guten Morgen, Herr Kuhn.
2: Hallo, guten Morgen, Herr Bunzmann.
1: Herr Kuhn, Sie haben in Ihrem Beruf natürlich viel mit Schulen in Hessen zu tun. Was berichten Ihnen die Schulen denn derzeit, wenn es um Gewalt geht?
2: Ja, mit mir persönlich in meiner Rolle als zuständiger Schulpsychologe nehmen die Schulen vor allem in Einzelfällen Kontakt auf, wenn sie Unterstützung bei der Klärung wünschen. Diese Fälle gab es aber auch schon immer. Bei diesen besonderen Vorkommnissen kann ich persönlich keine Veränderung wahrnehmen über die Zeit. Allerdings haben Lehrkräfte in verschiedenen Befragungen, zum Beispiel im Rahmen des jährlich erhobenen Schulbarometers, angegeben, dass sich die Gewaltvorfälle häufen würden, insbesondere verbale Gewalt, Beleidigung, Respektlosigkeit, auch über soziale Medien. Allerdings gibt es für diese eine tatsächliche Zunahme von Gewaltvorfällen zahlenmäßig eigentlich keine Belege.
1: Das heißt, die Wahrnehmung hat sich verändert von Gewalt, die Gewalttaten aber nicht, weil wenn man jetzt im Internet zum Beispiel nachschaut, liest man ja da, dass die Gewalt an Schulen zugenommen hat.
2: Ja, mit solchen Ergebnissen werden wir auf verschiedenen Stellen konfrontiert und das berichten uns auch Lehrkräfte, dass sie das so wahrnehmen an Schulen. Allerdings wissen wir aus harten Daten, also zum Beispiel aus den Daten der Unfallkassen Hessen und beispielsweise der sogenannten Dunkelfeldstudien, bei der in regelmäßigen Abständen Schülerinnen und Schüler zu selbstbegangenen Straftaten oder auch beobachteten Straftaten befragt werden, dass sich diese Zahlen über die letzten 20 Jahre kaum verändert haben, in einigen Bereichen ja sogar abgenommen haben. Insofern wäre für die Wahrnehmung einer gestiegenen Gewaltbereitschaft an der Schule eventuell auch eine zunehmende Sensibilisierung ein möglicher Erklärungsansatz.
1: Mhm. Herr Kuhn, als Betroffener, als Betroffene erlebt man natürlich einen

0: Vorfall ganz anders, als wenn man ihn von einer Distanz aus beobachtet. Welche Rolle spielt denn die persönliche Erfahrung dabei, wie man die Gewaltlage an einer Schule einschätzt oder wahrnimmt?
1: Ja, also jeder Gewaltvorfall, ne, von dem eine Lehrerin oder ein Lehrer direkt betroffen ist,
0: Oder auch Schülerinnen und Schüler.
1: Oder Schülerinnen und Schüler direkt betroffen sind, wirkt sehr stark und ist sehr belastend für die Beteiligten. Und nicht selten dauert es, ne, für diese, bis diese Erfahrungen verarbeitet werden können. Sie prägt das Bild, ja, der Schülerinnen und Schüler auf die Schule, der Lehrkraft auf die Schülerinnen und Schüler und wirkt sich dadurch auf die Schulkultur insgesamt aus, ne, weil in der Schülerschaft im Kollegium darüber gesprochen wird. Besonders negativ wirken sich einzelne Fälle auf die Wahrnehmung der Gewaltlage und auf das Schulklima aus, wenn sie nicht gut geklärt werden. Also da ist für die Schulen wichtig, gute Kommunikation, eine klare Haltung und eine gute Nachsorge, gegebenenfalls auch Konsequenzen, ja, die ein Teil einer klaren Haltung der Schule im Umgang mit Gewaltvorfällen sind, spielen eine sehr große Rolle dabei, wie gut oder wie schlecht sich ein einzelner Vorfall auf die Schulkultur auswirkt.
0: Gregor Kuhn, Schulpsychologe. Sie haben ja eben von einer zunehmenden Sensibilisierung gesprochen und klar, wenn man genauer hinschaut und je offener wir über Gewalt sprechen, desto größer mag uns vielleicht auch das Problem erscheinen. Ist es denn so, dass heute möglicherweise Vorfälle als Gewalt erkannt, angesprochen und gemeldet werden, die früher eher hingenommen oder gar nicht als solche benannt worden wären?
1: Ja, das ist ein insgesamt ein sehr interessantes Phänomen. Da haben Sie sehr recht. Und das trifft die sogenannte Präventionsinfektionshypothese, zu der aktuell an verschiedener Stelle verstärkt geforscht wird. Vereinfacht gesagt, sollte diese Hypothese ja, je genauer wir auf ein vormals tabuisiertes Problem schauen, desto größer und präsenter erscheint es, wie Sie es gesagt haben. Und insofern kann Prävention auch die Aufmerksamkeit für ein Problem erhöhen. Das wird aktuell auch im Zusammenhang mit der psychischen Gesundheit diskutiert. Allerdings, was die zunehmende Sensibilisierung für Gewalt an Schulen anbelangt, das halte ich keinesfalls für eine negative Entwicklung. Im Gegenteil, ich halte es für richtig, dass die Menschen früher reagieren und Vorfälle ansprechen und dass auch mehr Vorfälle in die Klärung und in die Öffentlichkeit kommen. Allerdings, was ich mir wünschen würde, dass die öffentliche Debatte eher sachlicher verlaufen würde und die Vergrößerung des Hellfelds, also dass wir mehr Fälle wahrnehmen und kennen und bearbeiten, auch als eine positive Entwicklung betrachtet würde, zum Beispiel.
0: Herr Kuhn, was brauchen denn die Schulen konkret, um mit Gewalt umzugehen, um Prävention zu leisten und die Probleme dadurch, ohne sie verharmlosen zu wollen, aber auch nicht zu dramatisieren?
1: Das Hauptaugenmerk bei der Gewaltprävention, aber auch in anderen Präventionsfeldern, richten wir auf die sogenannte universelle Prävention. Dabei geht es darum, soziale Kompetenz von Anfang an zu stärken, Konfliktfähigkeiten zu entwickeln und die entsprechend einzuüben. Dazu brauchen wir ja auch den einen oder anderen Konfliktfall, an dem wir das einüben können. Zum Beispiel im Klassenrat auftretende Konflikte, dass die frühzeitig gemeinsam in der Klasse geklärt werden. Ein weiterer wichtiger Punkt unseres Präventionsansatzes ist es, dass wir die Resilienz von Kindern und Jugendlichen stärken wollen, also die psychische Widerstandskraft, damit sie in Krisen, Stress und schwierigen Lebensumständen oder auch in schwierigen schulischen Situationen diese bewältigen können, Ansprechpersonen finden und eben nicht problematisch bewältigen, indem sie zum Beispiel mit Gewalt reagieren.
0: Gregor Kuhn, Schulpsychologe, landesweiter Koordinator für Sucht- und Gewaltprävention beim Staatlichen Schulamt für den Kreis Gießen und den Vogelsbergkreis. Herzlichen Dank für das Gespräch in HR2 Kultur.
1: Ich danke Ihnen. Vielen Dank, Herr Bunzmann.
0: Und jetzt wenden wir uns wieder an Sie, liebe Hörerinnen und Hörer, mit der Bitte, uns Ihre Meinung und Ihre Erfahrungen zum Thema Gewalt an Schulen mitzuteilen. Wir würden gern von Ihnen wissen, wie haben Sie Gewalt und Konflikte in Ihrer Schulzeit erlebt? Was ist oder was empfinden Sie heute anders als früher? War Schule früher friedlicher oder erinnern wir uns nur so daran? Waren Sie selbst von Gewalt, Streit oder Mobbing in Ihrer eigenen Schulzeit betroffen? Was wurde damals einfach hingenommen? Was wäre heute undenkbar und was hat sich im Umgang miteinander tatsächlich verändert? Erzählen Sie uns doch bitte von Ihren Erinnerungen. Sie können uns direkt ins Studio eine Mail schreiben an hr2@hr.de oder Sie rufen uns an unter der Nummer 069 155 2225. Wir freuen uns auf Ihre Beteiligung. Vielen Dank.

0: schöner, eleganter, zarter und melodischer kann man sich den Auftritt von Polyhymnia, der Muse der Hymnendichtung, des Tanzes, der Pantomime und der Geometrie, eigentlich kaum vorstellen als in der Musik von Jean-Philippe Rameau. Gehört haben wir die Entrée de Polymnie aus dem vierten Akt von Les Boreades mit den Musiciens du Louvre unter der Leitung von Marc Minkowski. 8.26 Uhr, 4 Minuten vor 8:30, HR2 Kultur am Morgen. Die Bad Hersfelder Festspiele sind zwar gerade erst zu Ende gegangen, aber bereits stehen die nächsten Aufführungen an. Intendantin Elke Hesse hat in der Stiftsruine das Programm für die nächste Saison 2027 bekannt gegeben. Und da gibt's einige Überraschungen. Der Spielplan reicht von Loriot über Hugo von Hofmannsthal bis zu Shakespeare, allerdings mit der einen oder anderen Neuerung. Die Besetzung steht zwar noch nicht fest, weil noch nicht alle Schauspieler ihre Verträge unterschrieben haben, aber Theaterfreunde können sich auf jeden Fall schon mal auf manchen Leckerbissen freuen. Nächste Woche startet dann auch der Vorverkauf. Michael Pörtner sagt, was uns erwartet.
1: Hinten schrauben noch Handwerker die Bühnengerüste von der letzten Saison ab. Da geht's vorn in der Stiftsruine schon um die Aufführungen fürs nächste Jahr. Und da gibt's gleich einen Knaller. Die Bad Hersfelder Festspiele haben sich als erste die Bühnenaufführungsrechte von Loriots Filmkomödie Ödipussy gesichert. Man erinnere Frau Kekse, Tietze. Regisseur Michael Schachermeier will bei seiner Inszenierung aber nicht einfach den Altmeister kopieren.
2: Man muss den Humor, glaube ich, wirklich bei sich selber finden. Ja, und das ist ganz, ganz wichtig für so ein Projekt, jetzt nicht nur einen Film zu kopieren, denn das wäre chancenlos und diesen Unterfangen, das wäre ein völliger Schwachsinn, sondern man muss da wirklich den eigenen Zugang finden, die eigene Form von Tonalität. Das ist wie Musik. So eine Komödie ist geschrieben wie eine Partitur und der Partitur muss man folgen und gleichzeitig kann man Musik trotzdem immer eigenständig interpretieren, aber es bleibt halt dann immer Mozart und Beethoven, aber trotzdem in einer ganz eigenen Sprache und Ansicht.
1: Eierschal passt ja überall rein. Weiterhin steht Shakespeares Komödie Was ihr wollt auf dem Programm. Aber die Festspiele können nicht nur lustig. Seine Uraufführung erlebt die Neufassung von Hugo von Hofmannsthals Jedermann. Und zwar unter dem etwas zeitgemäßeren Titel Jedermann wird jeder Mensch. Intendantin Elke Hesse sagt, es wird Zeit für eine neue Sichtweise.
3: Weil ich persönlich oder sehr viele auch schon der Meinung sind, dass gerade die Geschichte von Jedermann doch eine recht bigotte Geschichte ist. Und ich glaube, dass wir das schon mal aus einem neuen Blickwinkel erzählen sollten und das nicht nur auf diese eine Figur projizieren, auf diesen Jedermann, der in Salzburg rauf und runter gespielt wird. Sehr erfolgreich natürlich auch. Aber ich finde es sehr interessant, das mal aus einem anderen Blickwinkel zu betrachten und das mal auf die Gesellschaft zu projizieren.
1: Der Klassiker der Salzburger Festspiele, eine Intendantin aus Österreich, zwei Regisseure aus Österreich, die Festspiele werden weiß-rot. Und da geht noch mehr Schmäh aus der Alpenrepublik. Nämlich tatsächlich im Weißen Rössel. Da hat man unweigerlich Peter Alexander im Ohr und kriegt ihn auch nicht so schnell wieder raus. Regisseur Philipp Krenn will dem Singspiel vom Wolfgangsee seine eigene Handschrift aufdrücken.
4: Peter Alexander zu kopieren macht überhaupt keinen Sinn. Also Peter Alexander ist ein Unikum und das soll auch so bleiben. Das ist wunderbar so. Dieses Stück hat einfach Wiener Charme und Wiener Schmäh. Und dieser Wiener Charme und Wiener Schmäh hat sich auch selber weiterentwickelt. Der ist ja auch nicht dort stecken geblieben, wo Peter Alexander war in der Zeit. Und genauso ist das Stück es nicht. Und ich glaube, es ist auch wichtig, dieses Stück dann nochmal neu zu beleuchten und nochmal neu zu sehen, was hat sich denn auch verändert, an wie wir an solche Figuren herangehen oder wie wir sie denken oder wie sie auf uns herüberkommen.
1: Wer den Peter Alexander gibt,

0: steht noch nicht fest, genauso wie die anderen Darstellerinnen und Darsteller. Bei den Wiederaufnahmen des äußerst beliebten Kinderstücks Pippi Langstrumpf und auch beim Musical Something Rotten ist größtenteils das Ensemble vom letzten Jahr dabei. Die Namen des literarisch-musikalischen Rahmenprogramms klingen jedenfalls vielversprechend. Lars Eidinger, Ulrich Tukur, Ann-Kathrin Kramer und Harald Krasnitzer sowie Stefanie Heinzmann. Insgesamt werden die Festspiele bunter, lustiger, aber auch seichter. Intendantin Hesse sieht eine gemeinsame Klammer.
1: Jedes dieser Stücke hat auch sehr viel Tiefgang und eigentlich zieht sich auch in jedem Stück dieses Grundthema und dieses Überthema Identität, die Frage nach dem, wer bin ich, wer will ich sein, ja, wie will ich in der Gesellschaft wahrgenommen werden. Und das zieht sich eigentlich durch alle Stücke durch und ist sicherlich sehr interessant auch für die Zuschauerinnen und Zuschauer.
0: Die Bad Hersfelder Festspiele 2027 beginnen am 18. Juni. Karten gibt's ab nächster Woche im Vorverkauf.
2: Nach den Festspielen ist vor den Festspielen Michael Pörtner über die Saison 2027 der Bad Hersfelder Festspiele.

Das Presto aus der Streichersuite von Leos Janacek mit der Streichergruppe des Los Angeles Chamber Orchestra unter der Leitung von Neville Marriner. 8.33 Uhr, HR2 Kultur am Morgen. 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Aber nicht nur einen neuen Film haben wir für Sie, gleich stellen wir Ihnen auch das neue Hörbuch von Franka Blum vor. Andere nennen es Urlaub.

0: Die Staatskapelle Dresden unter Giuseppe Sinopoli hat von Robert Schumann das Scherzo Opus 52 gespielt. Franka Blom ist das Pseudonym der Drehbuchautorin Heike Rübbert, die sich auf Krimis spezialisiert hat. Soko Leipzig, Wapo Bodensee oder auch Ein Fall für zwei stammen aus ihrer Feder. Auch ein Tatort ist schon dabei gewesen. Als Franka Blom kümmert sie sich nicht nur um Mord und Totschlag, sondern da rückt sie den Alltag ihrer Figuren auch in den Vordergrund nach dem Motto: Die besten Geschichten schreibt das Leben selbst. So auch in ihrem neuesten Roman Andere nennen es Urlaub. Nettie, eine eher erfolglose Schauspielerin Anfang 50, braucht dringend mal eine Auszeit. Doch als sich die Gelegenheit ergibt, ist bald 80-jähriger Vater mit von der Partie. Ein Urlaub der anderen Art also, der für Nettie einige Überraschungen bereithält. Die Hörbuchfassung liest, und da gibt es dann auch wieder eine kleine Verbindung zum Tatort, Tessa Mittelstädt, die langjährige Assistentin im Franziska, im Kölner Tatort. Leonie Berger stellt uns das Hörbuch vor.
1: Ha, ha, ha. Umdrehen. Ha, ha, ha. Nächster. Ha, ha, ha. Jetzt tief ein- und ausatmen. Locker machen, ausschütteln und gleich nochmal.
2: Nettie ist eigentlich Schauspielerin, aber da läuft es mit Anfang 50 nicht mehr so gut. Mit den Lach-Yoga-Workshops verdient sie sich was dazu, genauso wie im Callcenter. Dabei ist ihr Leben zurzeit nicht gerade lustig. Vor ein paar Monaten ist ihre Mutter gestorben und ihr fast 80-jähriger Vater kommt mit der Trauer noch weniger zurecht als sie selbst. Und dabei bleibt es nicht. Das Callcenter kündigt ihr und im Briefkasten liegt eine Steuernachzahlung. Urlaub wäre gut. Einfach mal abschalten und dann Kraft schöpfen für Neues. Aber wie soll sie sich das jetzt leisten können? Durch einen Zufall kommt Nettie mit der italienischen Besitzerin eines Reisebüros ins Gespräch und die weiß eine Lösung, wie Nettie kurz darauf ihrem Sohn Luis und ihrem Vater Bruno verkünden kann.
1: Wir werden mitgenommen. In einem kleinen Bus nach Italien. Genau genommen Triest, wo die Frau aus dem Reisebüro uns ihre Ferienwohnung überlässt. Was sagst du, Luis? Schweigen. Fragende Blicke. Triest? Weiß nicht, klingt voll traurig. Ist da was los? Wieso? Hallo? Wir zwei zusammen nach Italien? Klar ist da was los. Triest ist mega spannend. Das scheint Luis nicht zu überzeugen. Wo ist das überhaupt? Es liegt am Meer. Obere Adria, rechts unter Venedig. Ist eine Mischung aus Österreich und Italien. Triest ist voll schön, glaube ich. Nettie versucht, überzeugend zu klingen, aber ihr Plan zündet nicht wirklich bei Luis. Dafür aber bei Bruno.
3: Wie, was? Triest? Hat jemand Triest gesagt? Mein Gott, Triest! Tolle Idee!
2: Schauspielerin Tessa Mittelstädt gibt dem alten Bruno in ihrer Interpretation einen tüchtigen Schuss von Loriots Oper Hoppenstedt mit, was sehr gut passt und den im Text angelegten Humor unterstreicht. Die Handlung wird ohnehin noch teilweise groteske Wendungen nehmen. Nettie ist enttäuscht. Dann verkündet ihre Schwester Ellen auch noch, dass sie keine Zeit hat, sich um Bruno zu kümmern, der nach dem Tod seiner Frau nicht gut allein zurechtkommt. Außerdem wird er bald 80, die Reise wäre doch ein gutes Geschenk. Also gut, Ellen zahlt die Auslagen und Nettie fährt mit ihrem Vater in Urlaub. Schon 3 Tage später besteigt sie mit Bruno den Kleinbus, der von Giorgio gesteuert wird, einem zuerst etwas verschlossenen, aber eigentlich sympathischen Italiener, was natürlich noch wichtig wird. Aber erstmal gibt es Komplikationen an der österreichischen Grenze.
1: Ist das Ihr Vater? Fragt die Polizistin mit breitem Kärntner Dialekt und zeigt dabei auf Bruno, der wie ein Häufchen Elend in dem Polizeibulli mit einem weiteren Beamten sitzt, Angaben zu seiner Person macht und seinen Rucksack fest umklammert. Kommt drauf an, sagt Nettie und versucht, in dieser durchaus ernsten Lage lustig zu sein. Entschuldigung, ja, ist er. Was hat er denn angestellt?
4: Wir vermuten Drogen in seinem Rucksack. Der Spürhund hat angeschlagen, aber Ihr Vater lässt uns nicht in seinen Rucksack schauen, sagt die Polizistin, ohne dabei auch nur mit der Wimper zu zucken.
2: Es dauert nicht lange, bis Nettie versteht, was Bruno da in seinem Rucksack bei sich hat. Er, der sein Leben lang auf dem Friedhof gearbeitet hat, konnte sich von seiner geliebten Frau nicht verabschieden. Zu Hause hatte Bruno die Urne auf den Nachttisch gestellt. Nun führt er die Asche seiner Luise in einem Gefrierbeutel mit sich, der zur Tarnung in einer Wandersocke steckt. Das ist nicht die einzige Überraschung, die Nettie erwartet. Bruno scheint mit dieser Reise seine ganz eigene Agenda zu verfolgen. Schließlich hatten er und Luise damals ihre Hochzeitsreise nach Triest gemacht. Dann stehen Ellen und Louis auf der Matte, die beschlossen haben, Brunos 80. Geburtstag doch mitfeiern zu wollen. Nach und nach erfährt Nettie so einiges, das sie bislang nicht wusste. Über ihre Eltern, ihre Schwester und auch ihren Sohn. Autorin Franka Blom ist mit »Andere nennen es Urlaub« eine leichtfüßige Geschichte mit Tiefgang gelungen. Es geht um Eltern und Kinder, Erwartungen, Trauer, enttäuschte Hoffnungen und Lebensentscheidungen. Das klingt nach ganz schön viel, ist es auch. Aber nie ist es zu viel, sondern immer richtig dosiert. Skurrile Szenen wechseln sich mit Nachdenklichen ab und bei den Dialogen merkt man, dass hier eine versierte Drehbuchautorin am Werk war. Eine dankbare Aufgabe für Schauspielerin Tessa Mittelstädt. Der Text bleibt zwar dicht an Nettie und ihrer Gedankenwelt, bietet aber dennoch genügend Gelegenheiten, hier stimmliche Wandelbarkeit zu zeigen. Tessa Mittelstädt macht den ohnehin schon unterhaltsamen und stellenweise sehr berührenden Text zu einem kurzweiligen Vergnügen. Eine Zugfahrt von Ulm nach Triest dauert übrigens ungefähr genauso lang wie dieses Hörbuch.
0: Leonie Berger über das Hörbuch »Andere nennen es Urlaub« von Franka Blom, gelesen von Tessa Mittelstädt. Erschienen ist es beim Audioverlag und es ist auch als Download erhältlich.

0: Der Cellist Daniel Müller-Schott und das Deutsche Symphonieorchester Berlin haben eine Serenade Espagnol von Alexander Glasunow gespielt.
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0: Gewalt an Schulen ist unser Thema heute Morgen in HR2 Kultur und wir wollten auch Ihre Meinung zum Thema wissen. Gewesen sind wir an einer hessischen Schule und wir haben mit einem Schulpsychologen gesprochen und wir haben eben auch Sie, liebe Hörerinnen und Hörer, gebeten, uns Ihre Meinung und Ihre Erfahrungen, Ihre Erinnerungen mitzuteilen. Meine Kollegin Natascha Pflaumbaum ist ins Studio gekommen. Sie hat ihre Zuschriften und Anrufe gesammelt und zusammengefasst. Guten Morgen, Natascha.
2: Ja, guten Morgen.
0: Ein Thema, das Resonanz gefunden hat.
2: Ja, auf jeden Fall. Ja, und das auch ganz viele Erinnerungen wachgerufen hat. Und ich nehme jetzt mal die Zeit, die Geschichten vorzutragen und zu teilen, weil das doch eine ganz andere Zeit ist, aus der unsere Hörerinnen und Hörer zum Teil berichten. Zum Beispiel Frau Gisela Langer. Ich rufe zurzeit aus Wiesbaden an, bin aber in Ostwestfalen in die Schule gegangen, schreibt sie uns. Beziehungsweise sie ruft uns an und ich habe das Transkript ihres Anrufs. Und zwar vor 80 Jahren. Also vor 80 Jahren. Wir hatten eine Hauptschulklasse mit zwei weiteren angeschlossenen Dörfern und hatten dort junge Lehrer, die aus der Kriegsgefangenschaft kamen. Und die hatten die Schüler meistens gut im Griff, schreibt sie. Die standen immer auf der Treppe und waren unter denen. Also die hatten alle im Blick. Wir waren eine gemischte Klasse. Und da gab es auch ein bisschen Klopperei, wie sie schreibt, auf dem Fußballplatz. Aber diese Schlägerei in Gruppen, das waren doch nur Kraftproben. Also soweit der Eindruck von Frau Langer. Herr Leineweber aus Greifenstein, der beschreibt eine ganz besondere Geschichte und die will ich mal vorlesen. Als ich Ostern 1950

0: eingeschult wurde, standen wir in langen Reihen auf dem Schulhof in Heddernheim. In meiner Reihe fing irgendein Simpel eine Rangelei mit mir an und es kam zu einer kurzen Keilerei. Dann rückte meine Reihe in einen Klassenraum ein. Der Lehrer, der Namensschilder vorbereitet hatte, wunderte sich, dass er keines für mich hatte und schrieb schnell ein neues. Nach 2 Wochen tauchte die Polizei bei meiner Mutter auf und bezichtigte mich der Verletzung meiner Schulpflicht. Meine Mutter fiel aus allen Wolken, da sie mich ja jeden Morgen zusammen mit meiner Zwillingsschwester brav auf den Weg zur Schule schickte. Also durch die kurze Prügelei war ich in die falsche Reihe und die falsche Klasse geraten. Auch an diesem Beispiel sieht man, Gewalt führt in die Irre. Das war mal so ein Gegenbeispiel zu den Gewalt. Aber das soll das nicht verharmlosen. Frau Schulze schreibt, sie seien ein kinderloses Ehepaar und hätten also mit Gewalt an Schulen natürlich nicht so viel zu tun, weil sie eben auch nicht betroffen sind. Und sie erinnert sich an ihre Schulzeit, dass das nicht so schlimm gewesen sei, jedenfalls nicht so in der Härte. Dann gibt es unterschiedliche Meinungen. Frau Schrey beschreibt auch die Rücksichtslosigkeit von Kindern und glaubt, dass das ein Spiegelbild der Gesellschaft sei. Also ihrer Ansicht nach lernen Kinder vor allem durch Nachahmung und bekommen vermittelt, dass es darum geht, besser als andere zu sein und möglichst viel zu erreichen. Sie geht natürlich in die Diagnose und sagt, das Prinzip der Stärkere hat Recht, setzt sich eben durch. Und ihr Fazit ist im Prinzip nicht, die Kinder müssen sich zuerst ändern, sondern die Erwachsenen. Also wenn Erwachsene mehr Rücksichtnahme vorlebten, dann können auch Kinder dieses Verhalten übernehmen. Und Peter Happel, der erinnert sich an seinen Schulanfang 1945, im Ruhrgebiet, kurz nach dem Krieg. Seine Klasse war zunächst sehr überfüllt. Zeitweise saßen da offenbar bis zu 100 Kinder mit nur 3 Lehrerinnen im Raum. Es fehlte an Platz und an Material und viele Kinder schrieben auf Schiefertafeln mit einem Nagel.
1: Da wurden dann auch gleichzeitig mehrere Klassen auf einmal
0: unterrichtet. Ja, genau. Ja. Aber er beschreibt ganz eindrucksvoll, dass das mit einem Nagel geschrieben wurde, nicht mal mit einem Griffel. Ja. Aber er sagt, seien eben diese 3 Lehrerinnen gewesen, die ältere, geduldige und liebevolle Frauen waren. Also das hat er in guter Erinnerung, die ihm eben das Schreibenlernen beigebracht haben. Vieles lernten die Kinder offenbar zu Hause, vor allem von ihren Müttern. Also ein Hoch auf die Mütter, aber wir haben es gelernt, so sein Fazit. Und dann gibt es noch eine Meldung von Frau Rebenstock, die seit 10 Jahren Lesepatin ist an Schulen in Rödelheim. Und sie schildert einen deutlichen Unterschied zwischen ihrer eigenen Schulzeit und der heutigen Situation. Besonders kritisch sieht sie den Lärm und die fehlende Disziplin auf Schulhöfen und im Schulalltag. Zwar hätten Kinder auch früher in den Pausen getobt, gespielt und sich unterhalten. Heute erlebe sie das Geschehen jedoch als extrem laut und chaotisch. Sie beobachtet außerdem, wie schwierig es für Lehrkräfte sei, Klassen zu ordnen und zur Ruhe zu bringen. Also sie nennt dann auch Disziplin als einen Wert, der aus ihrer Sicht an Bedeutung verloren hat und Ruhe und klarere Strukturen würden da sicherlich helfen. Also vor allem eben müsste es Wege zur Ruhe, zur Konzentration und zur Rücksichtnahme geben. Also es sind sehr lange und sehr intensive Erinnerungen, die uns mitgeteilt wurden. Dann schreibt Herr Retting auch in seiner Schulzeit, er ist 88, gab es gar keine Möglichkeit zu streiten. Also da gab es schon mal auch eine Schlägerei, aber die Lösung war dann einfach nach Hause oder Polizei. Dann schreibt uns Angela Solem aus Wiesbaden, ich habe Mobbing in meiner Grundschule in Nürnberg erlebt 1954. Es war wegen einer Schülerin, die kurz vorher aus der ehemaligen DDR mit ihren Kindern und dem Schäferhund aus Leipzig nach Nürnberg geflohen war. Sie wurde von einer Gruppe Mädchen aus meiner 3. Klasse in der großen Pause auf dem Schulhof mit Regenschirm gejagt. Ihr Verhalten war noch geprägt von den Erlebnissen, die hinter ihr lagen. Sie war anders als wir. Lehrer schritten nicht ein. Sie wurde meine Freundin, schreibt Angela Solem aus Wiesbaden. Genau, und dann schreibt uns noch jemand aus Frankfurt-Niederrad. Ich bin 1956 in die Schule gekommen und da gab es relativ viel Gewalt. Sehr viele Schüler, sehr viele Lehrer. Die Klassenstärken, wie du eben auch schon sagtest, Meinolf, waren über 40 in der Grundschule. Damals hieß das noch Volksschule. Mhm. Und es wurde auch mit Schlüsselbunden noch geworfen.
1: Das hat meine Mutter mir übrigens auch erzählt, dass sie in der Volksschule war. Auch auch, dass mehrere Klassen unterrichtet wurden und dass die Gewalt auch vom Lehrer eben ausgegangen
0: ist. Ja, ich kenne das auch noch.
1: Mit Rohrstock und über die Tische gelaufen und an den Ohren gezogen.
0: Ich kenne das auch noch aus dem Internat, dass dann mal so ein Schlüsselbund geworfen wurde. Sicherlich vielleicht auf einer Meta-Ebene ironisch,

0: aber schwer auszumachen, ja, wenn man getroffen wird. Ist auch völlig egal, mit welcher Intention am Ende. Und dann schreibt uns noch Anja Eckert mit einer Kritik an unserem Gesprächspartner, beziehungsweise an einer redaktionellen Kritik an der Wahl unseres Gesprächspartners, die ich gern aufnehme. Sie haben ausgerechnet einen Vertreter des Schulamtes zu dem Thema interviewt. Was soll der sagen? Ja, wie das wohl von Gewalt betroffene Schülerinnen und Lehrkräfte empfinden. Sie meint, unser Gesprächspartner, der Herr Kuhn, der wird das Problem eher relativieren. Und sie beschreibt dann auch, dass ihre Tochter in einer hessischen Großstadt eingeschult worden ist und in eine Stadtteilschule, die nicht den allerbesten Ruf hatte. Und das ist dort wohl auch einiges an Gewalt bzw. Mobbing gegeben hat. Ich muss noch mal eben genauer nach. An unserer Schule ist viel Positives in Bewegung gesetzt worden, schreibt sie. Es gab eine Mensa und eine tolle neue Bibliothek. Und nichtsdestotrotz hat meine Tochter bis heute Albträume aus ihrer Schulzeit. Unser Klassenlehrer empfing uns am ersten Schultag mit den Worten, dass er nicht glaube, dass dies die richtige Schule für unsere Tochter sei. Also das ist auch so eine Form von Gewalt, wenn wir jetzt mal von körperlicher Gewalt ausgehen, eben diese psychische Gewalt, dass man eben sich an den falschen Ort gesetzt fühlt oder aufgehoben fühlt. Sie ist von Mitschülerinnen gemobbt worden, weil sie außerschulisch zum Ballettunterricht ging. Tja, also das sind eben auch Erfahrungen. Ganz differenziert, ganz unterschiedlich, aus ganz verschiedenen Zeitaltern, Erinnerungen. Aber Fakt ist, jeder hat eine Geschichte zu erzählen zu dem Thema. Ne?
1: Natascha, vielen Dank fürs Zusammentragen. Und Ihnen, liebe Hörerinnen und Hörer, auch herzlichen Dank für Ihre Beteiligung. Wir freuen uns immer, wenn Sie uns schreiben, wenn Sie uns anrufen und auch natürlich, wenn Sie Kritik äußern oder Anregungen haben.

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0: 9 Uhr. Offenbar neuer Sabotageakt an Umspannwerk in Nordrhein-Westfalen. Großer Polizeieinsatz in Augsburg nach Explosion nahe Hauptbahnhof. Kabinett berät über Einkommensteuerreform. Das Wetter, Sonne und Wolken, 19 bis 25 Grad. Mein Name ist Andreas Gerlach. Guten Morgen. Nach der Sabotage an Hochspannungsleitungen in Brandenburg gestern Morgen gibt es einen ähnlichen Fall in Nordrhein-Westfalen. Betroffen ist ein Umspannwerk in Bergheim in der Nähe von Köln. Dort waren gestern Abend durch einen Kurzschluss mehrere Leitungen ausgefallen. Die Polizei geht auch hier von Sabotage aus und hat die Ermittlungen aufgenommen. In den letzten Monaten gab es immer wieder Angriffe auf die Strominfrastruktur in Deutschland. In Wicklow in Irland gehen nachher die Beratungen der EU weiter. Nach den Verteidigungsministern treffen sich die Außenminister. Ein zentrales Thema ist der Anschlagsversuch am Leipziger Flughafen, für den die Bundesregierung Russland verantwortlich macht. ARD-Korrespondentin Sabrina Fritz.
1: Aus Paris, London und Stockholm bekam die Bundesregierung bereits Lob und Unterstützung für ihre Maßnahmen gegenüber Russland. Doch eine europäische Antwort auf die zahlreichen Drohnenvorfälle der vergangenen Monate ist weitaus komplizierter. EU-Kommissionspräsidentin Ursula von der Leyen hat erneute Sanktionen angekündigt. Sie könnten die Schiffe treffen, die immer noch russisches Öl transportieren, und die russische Rüstungsindustrie.
0: Russlands Präsident Putin hat die deutschen Vorwürfe zum Drohnenvorfall bei Leipzig zurückgewiesen. Die angekündigten Sanktionen bezeichnete er als schweren Fehler und forderte Beweise. Rund um den Hauptbahnhof in Augsburg läuft seit dem frühen Morgen ein Polizeieinsatz. Dort ist laut den bayerischen Behörden ein bisher unbekannter Gegenstand explodiert. Mehrere Menschen wurden durch ein Knalltrauma leicht verletzt. Inzwischen wurde ein weiterer verdächtiger Gegenstand gefunden. Der Hauptbahnhof ist deshalb komplett abgesperrt. Der Zugverkehr in Augsburg wurde komplett eingestellt. Das Bundeskabinett will am Vormittag die geplante Reform der Einkommensteuer auf den Weg bringen. Ziel ist es, vor allem Familien mit Kindern und Menschen mit kleinen und mittleren Einkommen zu entlasten. Zur Gegenfinanzierung soll unter anderem die Reichensteuer für sehr hohe Einkommen früher als bisher geplant gelten. Weiteres Thema im Kabinett ist der Entwurf eines neuen Kita-Gesetzes. Zentraler Punkt sind Sprachtests für alle Vierjährigen. An der neuen Opel-Zentrale in Rüsselsheim wird heute Richtfest gefeiert. Der Rohbau der neuen Gebäude ist so gut wie fertig. HR-Reporter Roman Warschauer.
2: Green Campus nennt sich das Projekt im Westen des Opel-Geländes. Künftig werden die Verwaltung sowie die Entwicklungs- und Designabteilung deutlich näher an die eigentliche Autoproduktion heranrücken. Dabei soll auf viel Grün sowie nachhaltiges Bauen und den Einsatz von erneuerbaren Energien gesetzt werden. Die Planung sieht vor, dass der Bau bis Ende des kommenden Jahres abgeschlossen sein soll. Umgesetzt wird der Neubau von einem Projektentwickler, der zuvor große Flächen des Opel-Betriebsgeländes gekauft hat.
0: Ein ICE auf der Fahrt von München nach Dortmund stand gestern Abend stundenlang in einem Tunnel kurz vor der hessischen Landesgrenze. Nach Angaben der Bundespolizei hatte sich während der Fahrt aus unbekanntem Grund eine Waggontür geöffnet. Der Lokführer habe den Zug sofort gestoppt. Weil nicht ausgeschlossen werden konnte, dass jemand aus dem Zug gefallen war, wurde der Streckenabschnitt vor dem Tunnel im Spessart aufwendig abgesucht, unter anderem mit Drohnen, Hubschraubern und einer Hundestaffel. Gefunden wurde niemand. Mit einem umkämpften Match hat sich Tennisprofi Alexander Zverev in die zweite Runde der US Open gezittert. Er setzte sich gegen Lorenzo Sonego aus Italien durch. ARD-Sportreporter Tim Brockmeier.
3: Der Deutsche, bei den US Open top gesetzt, lieferte eine mehr als durchwachsene Leistung ab. Haderte oft mit seinem Spiel, spielte zu passiv, zeigte auch immer wieder eine bedenkliche Körpersprache. Weil er dann aber am Ende gerade noch so oft genug einigermaßen gutes Tennis auspackte, reichte es für einen knappen 5-Satz-Sieg gegen den Weltranglisten 89. Sonego, der am Ende auch mit körperlichen Problemen zu kämpfen hatte. Schon sehr gutes Niveau zeigten dagegen Eva Lüß und Jan-Lennard Struff in ihren Matches. Souveräne Erstrundensiege für beide. Die junge Ella Seidel dagegen zahlte Lehrgeld, verlor in zwei glatten Sätzen.
0: Und das waren die Nachrichten. Das Wetter, heute ist es mal sonnig, mal wolkig und meist trocken bei 19 bis 25 Grad. Morgen im Norden und in der Mitte meist stark bewölkt, vereinzelt Regen. Im Süden wechselhaft und trocken, die Höchstwerte 20 bis 27 Grad. Die weiteren Aussichten: am Freitag im Norden stark bewölkt, etwas Regen, sonst viel Sonne und trocken bis 31 Grad. Am Samstag mal dichte Wolken, mal Sonne, selten Schauer bis 28 Grad. Und die Zeit.

0: genau 9.05 Uhr.
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2: Mit Meinolf Bunzmann, ich wünsche Ihnen einen guten Start in diesen Mittwoch.

Kaum einer hat so fleißig für die Gattung Bläserquintett komponiert wie Anton Reicher. Aus seinem 25. Bläserquintett haben wir den letzten Satz gehört in einer Aufnahme mit dem Albert Schweitzer Quintett. Gleich zweimal geht's bei uns ums Lesen. In der kommenden Stunde um 9:30 liest Safia al-Baghdadi weiter aus ihrem Roman »Unser Haus mit Rutsche«.

Und nach Musik von Alexander Skriabin werfen wir einen Blick auf das Leseland Hessen, das gestern gestartet ist mit mehr als 200 Lesungen und Veranstaltungen in 52 Kommunen in ganz Hessen.

0: Er war noch Student, da hat der japanische Pianist Mao Fujita sich gleich zwei wichtige Preise erspielt. 2017 den Concours Clara Haskell, er hat den ersten Preis in der Schweiz gewonnen und den Publikumspreis und noch zwei Sonderpreise. Und beim Tschaikowski-Wettbewerb 2019 in Moskau dann die Verleihung der Silbermedaille und die Fachjury hat ausdrücklich seine poetische Spielweise gelobt. Wir haben den inzwischen 27-jährigen Mao Fujita mit einem Prälude von Alexander Skriabin gehört, mit dem Prälude in a-Moll Opus 11 Nummer 2. 9:13 Uhr ist es inzwischen, HR2 Kultur am Morgen und jetzt geht's ums Lesen. Hessens größtes Literaturfestival ist gestern zum 24. Mal gestartet, Leseland Hessen. Unter diesem Titel gibt es bis zum 1. November mehr als 200 Lesungen in 52 teilnehmenden Kommunen. Insgesamt sind 131 Autorinnen und Autoren dabei, auch Kinderbuchlesungen an Schulen sind geplant. Das Festival Leseland Hessen wird von Kommunen in ganz Hessen veranstaltet, gemeinsam mit dem Hessischen Ministerium für Wissenschaft und Kunst, dem Hessischen Literaturforum, der Sparkassen Kulturstiftung Hessen-Thüringen und HR2 Kultur. Christoph Schäffer gibt uns einen Überblick.
1: Es ist der erste Roman, den ich veröffentlicht habe. Ich habe auch schon vorher geschrieben. Und also, dass der so eine Resonanz hat und auch so viele Leute darauf reagieren und auch positiv reagieren, das ist total schön für mich.
2: Das ist Miriam Karbe aus Frankfurt. Mit ihrem Debütroman Unerwünschte Töchter tritt sie gleich viermal bei Leseland Hessen auf. In Velmar und Dietzenbach, in Dieburg und Darmstadt. Miriam Karbe ist eine von 6 Autorinnen und Autoren im Programm von Leseland Hessen, die auch auf der Longlist zum Deutschen Buchpreis stehen.
3: Das freut mich wirklich sehr. Es freut mich auch, dass mit Martina Hefter, die Preisträgerin aus dem vorletzten Jahr, ihr neues Buch bei Leseland Hessen vorstellen wird,
2: sagt Christian Dinger vom Hessischen Literaturforum, der das Programm von Leseland Hessen als Projektleiter koordiniert.
3: Aber es freut mich eigentlich mindestens ebenso, dass wir ganz viele Titel dabei haben, die hätte ich eigentlich auf der Longlist gesehen und die sind nicht drauf, aber wir haben sie dabei und die können im Leseland Hessen entdeckt werden. Ich denke da zum Beispiel an Annika Büsings großartigen Roman Magisch, den sie in der Stadtbücherei Kronberg vorstellen wird, oder auch an Christoph Peters sehr beeindruckenden Suchtroman Entzug, mit dem er 2 Veranstaltungen Leseland Hessen haben wird.
2: Mehr als 200 Lesungen in 52 teilnehmenden Kommunen gibt es insgesamt bei Leseland Hessen bis zum 1. November. Das Programm ist so vielfältig wie die beteiligten Veranstalter vor Ort und das auch an ungewöhnlichen Orten.
3: Es ist ein Italiener dabei, also ein italienisches Restaurant, wo es dann eine Lesung mit begleitendem Menü gibt. Es sind wirklich ganz, ganz unterschiedliche Orte und das Gute und das Spannende ist natürlich, dass so etwas ja auch viel zugänglicher ist in gewisser Weise, weil so Orte der Hochkultur, wie es zum Beispiel ein Literaturhaus ist, die haben ja für viele auch noch so eine gewisse Schwellenangst.
2: Über 130 Autorinnen und Autoren sind bei Leseland Hessen in diesem Jahr zu erleben. Und auch hier spiegelt sich immer mehr die Diversität der Gesellschaft, sagt Christian Dinger vom Hessischen Literaturforum. Jünger, weiblicher, migrantischer.
3: Es liegt aber, glaube ich, einfach daran, dass der Literaturbetrieb vielleicht etwas mehr die Gesellschaft, wie sie heute ist, abbildet, als er das noch vor 10 oder 15 Jahren gemacht hat. Also ich glaube, dass da mehr darauf geachtet wird, dass eben auch Stimmen zu Wort kommen, die lange vernachlässigt wurden.
2: Zum Beispiel Le Wei Liao, die in Kassel Kunst studiert und mit ihrem Debütroman Glaszeit ebenfalls den Sprung auf die Longlist zum Deutschen Buchpreis geschafft hat.
4: Meine Eltern sind beide aus Taiwan und haben quasi mit meinem 4-jährigen Ich am Esstisch schon über den diplomatischen Status Taiwans diskutiert. Da passiert aktuell auch einfach sehr viel unterhalb der Schwelle offener militärischer Gewalt. Also ich würde mir wünschen, dass darüber hinaus mehr über Taiwan gesprochen wird.
2: Die Herkunft der eigenen Eltern, aber auch das Tabuthema Regretting Motherhood spielen eine wichtige Rolle in Liaos Roman. Sie wird im Kasseler Palais Bellevue daraus lesen. Hessische Herkunft und hessische Themen sind übrigens keine Voraussetzung, um bei Leseland Hessen dabei zu sein, sagt Projektleiter Christian Dinger.
3: In diesem Jahr gibt es viele Bücher, die sich mit gesellschaftlichen Umbrüchen beschäftigen. Kriege spielen natürlich eine Rolle, aber auch ganz generell die Frage, was hält die Gesellschaft zusammen? Wo gibt es Kipppunkte? Und das sind natürlich Themen, die die Gesellschaft ganz generell beschäftigen, gerade jetzt vielleicht auch mit Blick auf die Wahlen in Sachsen-Anhalt. Und das schlägt sich dann natürlich auch in der Literatur nieder.
0: Das diesjährige Leseland Hessen, es läuft noch bis zum 1. November. Christoph Schäffer hat uns einen Überblick gegeben und mehr zum Thema und dann ausführlicher, nämlich eine knappe halbe Stunde lang, gibt's am kommenden Samstag in hr2 Kulturkompakt um 9.30 Uhr. Alle Infos finden Sie natürlich auch online auf leseland-hessen.de.

0: Overdub, so nennt man das Verfahren, das in diesem Stück angewandt worden ist. Denn hier spielt der österreichische Cellist Kian Soltani alle Partien selbst, die dann im Tonstudio übereinandergelegt und abgemischt werden. Kian Soltani mit dem Hauptthema aus John Powells Musik zum Film The Bourne Identity. 9.22 Uhr in einer halben Minute. Unser Gast in Doppelkopf ist heute der Schriftsteller Rafik Shami. In den 1970er Jahren ist er aus Syrien nach Deutschland geflohen, hat Chemie studiert, in Heidelberg promoviert und ist dann zu einem der wichtigsten Vertreter migrantischer Literatur im deutschsprachigen Raum geworden. 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Sein aktuelles Buch heißt Das Mosaik der Frauen.
1: Ich lebe mit meiner geliebten Frau auf Augenhöhe und es ist ein voller Genuss, was viele Männer nicht kapieren, nicht genießen. 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
0: Rafik Shami über sein Leben zwischen Syrien und Deutschland, über die Macht des Erzählens und über einen Abschied von der Bühne spricht Rafik Shami heute in Doppelkopf in HR2 Kultur, wie immer nach den 12 Uhr Nachrichten.

Musik von Franz Schreker, das Scherzo aus seiner romantischen Suite mit dem Konzerthausorchester Berlin unter der Leitung von Christoph Eschenbach. 9.27 Uhr in einer halben Minute um halb zehn lesen wir wieder weiter im Roman Unser Haus mit Rutsche von Safia al-Baghdadi. Bis dahin noch Musik von Richard Rössler, das Presto aus seinem Sextett in S-Dur Opus 16.

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1: Safia al-Baghdadi liest jetzt weiter aus ihrem Roman Unser Haus mit Rutsche. Heute die 8. von 24 Folgen über Leylas Paradiesvogelfamilie in Saarbrücken. Eines Tages bringt Leylas Barbe Datteln von einer seiner Geschäftsabenteuerreisen mit. Doch die süßen Wüstenfrüchte überzeugen weder seine Frau noch die Kinder. Egal, die Geschmäcker sind verschieden, Hauptsache die bunte Familie hält zusammen. Die Autorin liest weiter.
2: Teil 2. Vor 1001 Nacht. Florierende Geschäfte. Als das Kind Kind war, hatte Barbe mit Religion nichts am Hut. Ferris Bueller machte blau, Knight Rider jagte über die Bildschirme und ich hatte neben Jana mit Phoebe und Tara zwei weitere tolle Freundinnen gefunden. R.E.M. sangen It's the End of the World as We Know It und die Tschernobyl-Katastrophe von 1986 war bereits eine fast verpuffte Wolke, die Frankreich laut französischem Wetterdienst sowieso verschont hatte, wodurch das Saarland, zumindest laut Maman, ebenso verschont worden war. Auf der Wetterkarte im französischen Fernsehen wurde unsere Grenzregion schlicht von einem riesigen Stoppschild überdeckt. Maman vertrat anfangs den französischen Optimismus in dieser Sache nicht nur, weil sie Französin war, sondern vor allem, um uns zu beruhigen. Er lag dann aber doch bald ihrer deutschen Vorsicht, die sie von Opa Papi geerbt hatte, und erst nach einem elendlangen Jahr durften wir auch bei Regen wieder raus. Leider kehrten da auch Pilze und Salat auf unseren Esstisch zurück. Wirklich zu beklagen aber hatte ich eigentlich nur, dass Barbe viel zu oft verreiste. Obwohl er seit neuestem die Wohnung im ersten Stock als Büro mietete und sich auf unserem Dachboden ein gemütliches Raucherzimmer eingerichtet hatte, war er kaum mehr zu Hause. Und sein Versprechen, bald mit uns nach Bagdad zu ziehen und in Saus und Braus am Tigris zu leben, hatte sich bislang auch nicht eingelöst. Wir müssen warten, bis der Krieg vorbei ist, sagte er, wenn ich ihn danach fragte. Der Iran-Irak-Krieg, der später als der erste Golfkrieg gelten sollte, hatte 1980 begonnen, kurz nach meinem ersten Geburtstag, und zog sich nun schon seit Jahren hin. Das ist ein Jammer, sagte Barbe, als er ausnahmsweise einmal zu Hause war und am Bürotisch seinen neuen Chefsessel ausprobierte, indem er mit ihm gemächliche Halbkreise hin und her drehte, während ich auf der anderen Seite vor dem Schreibtisch stand und mich in seinem riesigen Zimmer sehr klein fühlte. Aber wenigstens tut das den Wirtschaftsbeziehungen zwischen der Bundesrepublik und der arabischen Welt keinen Abbruch. Er grinste. Nicht? Fragte ich, obwohl ich nur vage verstand, was er meinte. Ich kann mich vor Angeboten kaum retten, Leyla. Er lachte, dann stemmte er beide Ellbogen auf die Tischplatte und sah mich an. Ein Geschäftspartner, Stefan, du weißt schon, der bei Siemens ist, der will jetzt medizinische Geräte mit mir im Orient verkaufen. Und letzte Woche hat eine pfälzische Firma bei mir angefragt, um im Irak Gebäude und Brücken zu sanieren. Dann möchte Christian, ein erstklassiger Zahnarzt, dass ich ihm helfe, eine Zahnklinik in Dubai zu bauen. Und ein anderer, ein Schönheitschirurg, will dort auch eine Klinik eröffnen. Und letzten Monat war ich für eine deutsche Firma im Irak, die Verpackungsfolien herstellt. Und dann, Leyla, gibt es natürlich die Computer. Hard- und Software, das ist ein ganz heißer Markt. Er schnalzte laut mit der Zunge und fiel stolz lächelnd in die riesige Sessellehne zurück. Ich sagte nichts dazu, weil in meinem Kopf alles durcheinander geraten war. Ich stellte mir vor, wie Barbe in der Wüste Bonbons verkaufte, soft und hart, die aussahen wie echte Zähne und in Plastiktüten eingeschweißt waren, und die Menschen, die sie ihm abkauften, bauten dann daraus Häuser und Brücken. Zufrieden schlug Barbe die Beine übereinander. Egal, ob der Krieg andauert oder endet, Leyla. Das sind alles Aufträge, die in jedem Fall umsetzbar sind. Aber Krieg ist nicht gut. Nein, Krieg ist gar nicht gut, Prinzessin, das stimmt. Aber meine Aufträge, die sind gut, verstehst du? Sehr gut sogar. Wenn das alles klappt, Leyla, werden wir reich. Bald bringe ich dich im Porsche zur Schule. Er zwinkerte mir zu und ich kicherte. Das klang wirklich gut. Im Cabriolet? Ich ging am Tisch vorbei auf ihn zu. Natürlich im Cabrio, rief Barbe, hob mich in seinen Chefsessel und wir drehten uns gellend lachend darin wie auf einem Karussell. Und so bereiste mein Barbe den Nahen Osten von Dubai über Damaskus bis nach Bagdad, während ich mich in seinem verwaisten Büro umsah, lustlos einsame Runden in seinem Chefsessel drehte und grübelte, warum eigentlich nicht Oma Line hier eingezogen war. Wie von Barbe prophezeit, hatte sie sich stattdessen tatsächlich eine Wohnung nahe dem Stadtzentrum von Straßburg gekauft und war damit weiterhin zwei unglaublich öde Stunden Autofahrt von uns entfernt. Das Gebäude war ein 10-stöckiger weißer Betonklotz mit Glastüren und Aufzug, ganz das Gegenteil der alten Villa, und trotzdem sah es in Omas Wohnung genauso aus wie früher. Alle Möbel am exakt gleichen Platz, bloß alles viel enger beieinander, als wären die Wände und Verhältnisse geschrumpft. Es waren nur noch 150 Quadratmeter, mon Dieu, wie Oma Line oft betonte, ein Glas Martini-Gin in der einen Hand und eine Zigarette in der anderen. Sie paffte nun, als gelte es, Opa Papis Verlust zu vertuschen, aber ganz allein war sie doch nicht. Wenige Monate nach Opa Papis Tod war Uropa Grand Pi nämlich so schwach geworden, dass er nun in einem Pflegeheim wohnen musste. Da Hunde dort verboten waren, hatte Oma seinen Dackel Voltaire bei sich aufgenommen. »Magst du nicht lieber zu uns ziehen?«, fragte ich, als wir sie zum ersten Mal in ihrer neuen Wohnung besuchten. »Wo denn? Bei euch ist doch alles zugestellt.« »In Barbes Büro, da ist genug Platz, sogar für Voltaire.« Die Idee kam nicht von ungefähr. Schließlich waren einige ihrer nach der Verkleinerung überschüssigen Möbel im neuen Büro gelandet. Und trotzdem wirkten die Räumlichkeiten leer. Ein wenig wie in einer Kunstgalerie, in der man jedem einzelnen Objekt einen eigenen Ehrenplatz zugewiesen hatte. Das gerahmte bunte Plakat einer Malevich-Ausstellung, das Barbe an der Wand hinter seinem Schreibtisch befestigt hatte, wirkte zwischen Omas antiken Vitrinen, als wäre es ein echtes Gemälde. Wäre Oma hier nicht gut aufgehoben gewesen? Wir hätten unter einem Dach gelebt. Aber niemand außer mir sprach auch nur darüber. Maman hatte auf meinen Vorschlag hin erst hell aufgelacht, dann viel genießt, bestimmt 10-mal, und schließlich gesagt, »Menon, Leila, das ist doch Quatsch. Bei uns würde sie sich nur langweilen.« Ich hingegen war mir sicher, dass Oma sich, ganz gleich an welchem Flecken der Welt man sie aussetzte, nie langweilen würde. Und gewiss nicht bei uns. Schließlich hatte sie immer an allem etwas auszusetzen und über noch mehr zu schimpfen. Wodurch es mit ihr auch nie langweilig wurde. Und damals fand ich nichts schlimmer als Langeweile. Außerdem hätte ich dann endlich herausfinden können, warum sie oft so schnippisch war. Oma lachte, senkte den Blick und ließ ihn von links nach rechts durch das Museum ihrer Dinge wandern. Also nein, unter keinen Umständen. Niemals. Warum nicht? Meine kleine Leila, weil mein Platz hier im Elsass ist. Wer soll sich denn sonst um Grand Prix kümmern? Der kann auch mit. Bei uns gibt es bestimmt auch ein Heim. »Genau, und unser Familiengrab mit den vielen Pflanzen und Blumen, das möchtest du wohl gleich auch ausheben und nach Saarbrücken verlegen.« Sie lachte brummend. »Nein, nein, die Blumen wollen frisch und die Pflanzen gegossen sein. Meine neue Wohnung ist zwar winzig, mon Dieu, nur 150 Quadratmeter, dafür aber in Toplage. Weniger als 10 Minuten mit dem Auto zum Heim und 15 zum Friedhof. Und außerdem, gut möglich, dass dein Vater sein Büro sowieso bald wieder aufgehen muss.« »Ja?« »Findest du die Lage im Nahen Osten etwa sicher?« Ich blickte sie fragend an. »Anders gefragt«, sagte Oma. »Kannst du dir Beduinen in Daunendecken vorstellen?« Jetzt verstand ich gar nichts mehr. »Nein?« »Siehst du, ich auch nicht.« »Maman«, sagte Maman und kam mit einem Tablett Kugelhopf und dampfendem Tee zu uns in Omas geschrumpftes Wohnzimmer zurück. »Was redest du denn da?«
3: »Pardon, man wird ja wohl noch seine Meinung äußern dürfen.«
2: »Aber was soll Leila damit anfangen? Sie ist gerade mal 9.« Maman schnitt mir ein Stück von dem trockenen Hefekuchen herunter und schob es mir auf einem Tälerchen zu. Ich mochte es nicht, wenn Maman mich wie ein Kind behandelte. »Oma Line, wenn Barbe das Büro aufgibt, kannst du es doch mieten, wenigstens als Ferienwohnung.« Wieder lachte Oma.
3: »Mieten? Mon Dieu, wenn überhaupt.«

erlaubt, dann kaufe ich es. Irgendetwas sagte mir, dass sie es nicht ernst meinte, und dann sagte sie auch: Aber weißt du, ich bin so viel unterwegs, und wenn ich einmal zu Hause bin, dann brauche ich meine Ruhe. Seit Opa Papis Tod arbeitete sie nämlich. Genau wie Barbe machte sie jetzt Geschäfte. Pour mettre du beurre dans mes épinards, um Butter in ihren Spinat tun zu können. Statt aber wie er den Orient zu bereisen, reiste Oma Line durch Europa. Und auch dabei schien es bei ihr alles andere als langweilig zuzugehen. Bei jedem unserer Besuche hatte sie einen brandneuen Citroën. Mit Turbo, wie sie grinsend betonte. Und dass er brandneu war, musste sie sowieso betonen, weil sie ihn immer bereits schon wieder zerbeult hatte. Bestimmt fuhr sie auf ihren Geschäftsreisen genauso, wie sie uns jedes Mal zu Uroper Grand Prix und dann ins Restaurant chauffierte. Kettenrauchend und fluchend, stets weit über dem Tempolimit, abrupt abbremsend und ebenso abrupt beschleunigend und grundsätzlich nie angeschnallt. Der einzige Unterschied zu ihren Geschäftsreisen war vermutlich, dass Dackel Voltaire bei diesen nicht zwischen dem Seestern und mir auf die Rückbank gequetscht war, sondern mit schlackernden Ohren und stolz hervorgereckter Brust vom Beifahrersitz aus zum Fenster hinaus die Fahrbahn für Oma freibellte. Auch er, selbstverständlich, nie angeschnallt. Dabei hätte Oma Line es mit nichts eilig haben müssen. Ihr Gewerbe war der Schlaf. Sie verkaufte Luxusbettdecken an Hotels, in denen sie seit Jahrzehnten schon als Gast ein- und ausging, von den Hotelleitern hofiert wurde, mit ihnen in Erinnerungen an die vergangenen schönen Tanzabende schwelgte, damals mit Opa Papi, Bon Dieu beim Foxtrott, der Blick auf die verschneiten Alpen oder den glitzernden Gardasee, als es in den Hotels eben noch Live-Orchestermusik und Opa Papi gegeben hatte. Jede neue Bettdeckenkollektion verkaufte sich eigentlich von selbst. Alles wurde treu ergeben bei ihr bestellt, kaum dass sie und Voltaire überhaupt zur Lobby hereinspaziert waren. Oma erzählte uns gerne von ihren Geschäftserfolgen. Vor allem erzählte sie Barbe gerne davon, der dann bloß große Augen machte und mit den Zähnen all die Kommentare zermalmte, die er sich sicher nur verkniff, um Mamans Nerven zu schonen, die vielleicht nicht mit Oma unter einem Dach leben wollte, aber dennoch zu glücklich darüber zu sein schien, dass wir Oma endlich öfter sahen als all die Jahre zuvor. Tja, sagte Barbe also nur, in meinem Business geht es härter zu. Moment mal, lachte Oma finster. Glaubst du etwa, das fliegt mir alles einfach so zu? Maman hielt die Luft an, lächelte mit hochgezogenen Brauen ihr Diplomatenlächeln, wie Barbe es nannte und wie sie es neuerdings immer dann tat, wenn es besser war, Oma nicht zu widersprechen, was eigentlich immer besser war. Und Barbe sagte widerstrebend beschwichtigend, »Nein, nein, überhaupt nicht, werte Line.« »Gut«, sagte Oma, »ich arbeite nämlich hart. Und Voltaire auch, nicht wahr, Chouchou?« Sie grinste zum Dackel hinab und warf ihm ein Stückchen Kugelhopf zu. Barbe rollte mit den Augen und rieb sich müde lächelnd mit einer Hand über die Stirn. Denn während Oma und Voltaire sich in ihren Bettdecken über Bettdecken ordernden Hotels jedes Mal ein paar Tage Ruhe gönnen und von den Strapazen ihrer ganz und gar sinnlos rasanten Fahrt erholen konnten, hatte Barbe es wirklich eilig und musste schnell handeln, um auf die neuen Märkte aufzuspringen, wie er selbst sagte. Denn er hatte eine Schwäche für die neuesten der neuen Technologien, darunter neuerdings diese großen, surrenden Kisten, Computer. Die Zukunft. Was ist das? Fragte ich, als ich ihn eines Nachmittags ganz unverhofft in seinem Büro antraf. Die Zukunft, Habibi, das ist die Zukunft. Barbe blickte gerne in die Zukunft. Selbst als der klobige weiße Plastikkasten mit dem winzigen Bildschirm, den er neu auf seinem Schreibtisch aufgebaut hatte, erst völlig unlogisch erscheinende Zahlenfolgen über den Bildschirm flirren ließ, dann wild blinkte, alarmiert piepte und plötzlich mit einem lauten Ächzen wieder erlosch, als er ihn mir zeigen wollte, sagte Barbe strahlend, »Das ist die Zukunft.« Er hatte vor, zigtausende dieser Zukünfte an den Irak zu verkaufen.
Vielleicht lehnte Barbe Religion damals noch so stark ab, weil sie für ihn etwas war, das in der Vergangenheit lag, angestaubt und veraltet, jeglichem Fortschritt widerstrebend. Oder vielleicht war sein Blick nach vorn auch eine Flucht, das Verdrängen einer Auseinandersetzung mit seiner Vergangenheit. Erst als er merkte, dass er geradewegs auf eine Wand zufuhr, begann er zurückzublicken. Ende der 80er Jahre war aber von dieser Wand noch nichts zu sehen. Barbe zog wie Knight Rider auf die Überholspur, geblendet von der morgenländischen Sonne am Horizont, in deren Licht die Zukunft verheißungsvoll erstrahlte. Auf seiner Schnellstraße durch den Nahen Osten florierten seine Geschäfte in den Vereinigten Arabischen Emiraten, in Katar, Bahrain, im Irak. Ganz anders als sein minimalistisch gehaltenes Büro im ersten Stock war Barbes Raucherzimmer auf dem Dachboden richtig gemütlich mit dschungelhaften Pflanzen und zebragemusterten Sesseln eingerichtet. Seine Musikanlage dort oben sah aus wie eine schicke alte Holzkommode mit Basttüren, die aber in Wirklichkeit die Lautsprecherboxen waren. Noch kurioser fand ich nur den wie nach Schablone direkt auf die gesamte schneeweiße Wand gezeichneten pechschwarzen Riesenrevolver. Ein rätselhaftes Vermächtnis unserer Vormieter, laut Barbe und Maman Hippies, die dann doch eigentlich gegen Krieg und Gewalt gewesen sein mussten. Vor dieser Wandzeichnung und umgeben von den Dschungelpflanzen und Zebrasesseln stand auf einem Beistelltisch eine schummrig leuchtende Globuslampe. Darauf zeigte Barbe dem Seestern und mir immer, wohin er überall verreiste. Wobei Nuri sich jedes Mal viel mehr für die Weltmeere interessierte, was nicht selten zu kleinen Reibereien führte, weil Barbe seine Strecken durch Wüste und Gebirge tausendmal spannender fand. Nur die irakische Hafenstadt Basra faszinierte sie beide gleichermaßen. Und erst als der Krieg gegen den Iran endete, sah der Seestern sich auf dem Globus auch weiter landeinwärts um. Das war im Spätsommer 1988, als Barbe in einem der Sessel lümmelnd bei tobender Trompetenmusik aus seiner Anlage zwischen zwei Reisen eine Pause einlegte und uns lachend den frisch verkündeten Frieden auf der Globuslampe zeigte, als könnten wir, wenn wir nur genau hinsahen, den Freudentanz der Menschen dort auf den Straßen erblicken. Erst da sah der Seestern sich den Irak endlich einmal genau an. Mit seinem Zeigefinger fuhr er den Euphrat hinauf und den Tigris hinab, als wolle er darüber den Wassergehalt des Landes bemessen. »Wann fahren wir hin?«, fragte er schließlich. Barbe strahlte über das ganze Gesicht. »Bald.« »Wann bald?«, fragte ich. »Ganz bald«, sagte Barbe. »Warum nicht jetzt?«, fragte ich. »Eine solche Reise ist teuer.« Barbe lachte, aus der Anlage schrillten Trompeten, brachten die morschen Dielen zum Zittern, als posaunte hier live ein ganzes Orchester Elefanten und der Seestern tanzte. Ganz begriff ich es nicht. Warum fehlte das Geld für unsere große Reise? Barbe arbeitete doch so viel. Vielleicht war er aber nicht rabiat genug, nicht wie Oma Line, die im Gegensatz zu ihm zwar kaum einen Finger rührte, höchstens mit dem Zeigefinger in regelmäßigen Intervallen den Zigarettenanzünder in ihrem Wagen antippte und sich aber trotzdem alle Nase lang einen nagelneuen Citroën leisten konnte. Jedenfalls vertröstete er mich wie ein weise schnurrender Kater mit dem kryptischen Satz: »Leila, Prinzessin, gut Ding will Weile haben.« Ein gutes Jahr rätselte ich über diesen Spruch. Oma Line verschliss in der Zeit ganze zwei Neuwagen, der Seestern tauchte auf der Globuslampe mit Vorliebe wieder in die Weltmeere ab und als Barbe sagte, die irakische Regierung hat brennendes Interesse an meinen Nixdorf-PCs und The Board LCD-Tastaturen. Da hatte ich unser großes Vorhaben, in den Irak zu reisen, fast schon wieder vergessen. »Was? Wir werden endlich reich, Leila.« Das war es also. Dieser Moment war offenbar das gut Ding, auf das Barbe gewartet hatte. Denn kurz darauf sagte er, zu spät zum Abendessen kommend und feierlich in der Tür zur großen Diele stehend, »Leila, Nuri, es ist an der Zeit, dass ihr eure Oma im Irak besucht.« Der Seestern fiel aus allen Wolken. »Oma Line wohnt jetzt in Bagdad?« »Nein, Nuri«, sagte Barbe, »meine Mutter.« Da lachten wir.
Und aus dem Küchenradio jubelte eine euphorische Menge, auch sie voller Vorfreude auf bevorstehende Reise.

0: Und da lachten wir noch mehr. Der Enthusiasmus über den Fall der Berliner Mauer schwappte bis nach Saarbrücken über. Alle waren begeistert, in der Schule, auf den Straßen. Große Träume konnten wahr, Frieden überall geschlossen und alle Omas aller Länder besucht werden. Mit einem Mal erschien selbst der Weltfrieden gar nicht mehr utopisch. Silvester 1989 feierten wir in einem kleinen Landhotel an der Weinstraße. Nach dem Essen wurde in der urigen Wirtsstube die Musik aufgedreht und getanzt. Als The Clash's Rock the Cash Bar erklang, stieg Barbe auf einen der Tische, schwang tanzend seine Krawatte wie ein Lasso und sang mit. Ich wollte dazusteigen, aber Maman hielt mich davon ab. Obwohl sie selbst ein silbernes Paillettenkleid trug, das sie in der Menge wie ein Stern erstrahlen ließ, war ihr Barbes Show wohl zu viel Aufmerksamkeit. Sie blickte sich im Raum um, als würde sie befürchten, Oma Line könnte jeden Moment auftauchen. »Ich halte dicht«, sagte ich also. »Was?« »Ich erzähle Oma Line nichts hiervon.« Maman kniff die Augenbrauen zusammen. »Wie kommst du darauf?« »Weil Oma so streng ist.« »Die ist doch die Erste, die bei einer Party auf den Tischen tanzt.« »Hatte ich gerade richtig gehört?« »Oma würde mittanzen?« Maman sah zu Barbe hoch, der laut Hals mit gerötetem Gesicht. »Sharif, don't like it! Rock in the cash bar! Rock the cash bar!« gröhlte, über einen Brotkorb stolperte und ein paar Ausfallschritte machte. Kopfschüttelnd wandte sie sich ab und schob mich vom Tisch weg. Ich aber stellte mir vor, wie es wohl ausgesehen hätte, wenn Oma Line Seite an Seite mit Barbe über die Tische hinweggesteppt hätte. Abgesehen von einem verknautschten Gesicht und Kopfschmerzen am 1. Januar blieb Barbe guter Dinge, was die Zukunft anging. Dabei waren es alte Objekte, die uns die gemeinsame Reise in den Irak ermöglichten. Mit dem arabischen Nachnamen meines Vaters mochte die Filmbranche sich schwer tun, wie ich es viele Jahre später als Schauspielerin erfahren würde. Seine Möbel hingegen waren höchst gefragt, und zwar für einen Spielfilm mit dem passenden Titel »Die grüne Oase«. Der Film wurde in seinem Büro gedreht. Allein für die Miete zahlte die Produktionsfirma ordentlich. Doch unser wahrer Goldesel waren unsere orientalischen Möbel, die als Requisiten dienen sollten und im Saarland offenbar nur schwer zu finden waren. Oma Lines wertvolle Schränkchen hingegen wurden von der Filmproduktion schlicht verschmäht. Einen Tag vor dem großen Drehbeginn vernahm ich polternde Geräusche von der Dachbodentreppe hinab. Ich spähte in unser Treppenhaus hinaus und erblickte die Filmproduzentin, vielleicht auch eher Produktionsassistentin. Von Barbe wusste ich jedenfalls, dass sie die Dreharbeiten organisierte. Sie wirkte wie eine Elster, die feststellt, dass sie soeben selbst beklaut worden ist und schien es eilig zu haben, das Haus zu verlassen. Fast wäre sie dabei über unseren Kater Mim gestolpert, der ebenfalls vom Dachboden heruntergeflitzt kam, als wolle er sie hinausjagen und sie dann aber in einem haarscharfen Slalom an ihren trampelnden Füßen vorbei überholte, um doch lieber vor ihr zu fliehen. Als kurz darauf Barbe grinsend hinuntergeschlendert kam, wusste ich, er hatte gut verhandelt. »Bagdad, wir kommen«, rief er und hob mich lachend in die Luft.
1: Safia al-Baghdadi hat die 8. von 24 Folgen ihres neuen Romans »Unser Haus mit Rutsche« gelesen. Das Buch ist im Hansa Verlag erschienen. Unsere Lesung ist eine Kooperation von SR, NDR, MDR und HR. Das Hörbuch gibt's bei Speak Low. Bis Ende dieses Jahres können Sie es komplett und kostenfrei in ARD Sounds abrufen. Die Wiederholung der heutigen Folge läuft um 14:30 Uhr.

0: Ein melancholisches Stück des argentinischen Komponisten Carlos Gustavino, Se equivoco la paloma, die Taube hat sich geirrt. In unserer Aufnahme mit der Bratschistin Kim Kashkashian und dem Pianisten Robert Levin. 9.57 Uhr ist es. Nach den 10 Uhr Nachrichten geht es hier weiter mit HR2 Kultur am Vormittag und mit meiner Kollegin Carmen Bigwitsch. Guten Morgen, Carmen.
1: Guten Morgen, Manus.
0: Und was gibt's heute in deiner Sendung?
1: Was ganz Schönes. Ich erwarte nämlich nicht nur einen, sondern zwei Gäste hier im Studio. Das sind Bettina Schmidt, Kunsthistorikerin, und Andreas Weidt, Kirchenmusiker. Und beide haben zu tun mit der St. Leonhardskirche, die älteste Kirche in der Frankfurter Innenstadt. Ist das direkt am Main. Aus dem 13. Jahrhundert stammt sie und sie wurde in den letzten Jahren ausgiebig renoviert. Jetzt kann man nicht nur ihre volle Pracht bewundern, also die frisch freigelegten Wandmalereien zum Beispiel, sondern man kann auch diverse Sachen, also sprich Musik, erleben in den Kirchenräumen. Und das erzählen mir gleich meine Studiogäste, hoffe ich.
0: Dann viel Spaß bei der Sendung und vielen Dank für den Überblick. Das war HR2 Kultur am Morgen, heute mit Meinolf Bunzmann. Ich sage danke fürs Zu- und fürs Weiterhören. Wünsche Ihnen allen noch einen schönen Tag. Tschüss, machen Sie es gut.

0: Menschen leicht verletzt. Sie erlitten vor allem Knalltraumata durch die Detonation. Durch die Druckwelle wurden zudem mehrere Fenster beschädigt. Im Zuge des Einsatzes fand die Polizei in der Nähe einen weiteren verdächtigen Gegenstand. Dieser wurde abgesichert und wird nun untersucht. Ob von ihm eine Gefahr ausgeht, ist derzeit unklar. Für Reisende und Pendler kommt es zu erheblichen Einschränkungen im Straßenverkehr sowie im öffentlichen Nahverkehr. Züge von und nach Augsburg dürfen nicht mehr weiterfahren. Die Ermittlungen zu den Hintergründen des Vorfalls dauern an.
1: Nach der Sabotage an Hochspannungsleitungen in Brandenburg gestern Morgen gibt es einen ähnlichen Fall in Nordrhein-Westfalen. Betroffen ist ein Umspannwerk in Bergheim in der Nähe von Köln. Dort waren gestern Abend durch einen Kurzschluss mehrere Leitungen ausgefallen. Die Polizei geht auch hier von Sabotage aus und hat die Ermittlungen aufgenommen. In den letzten Monaten gab es immer wieder Angriffe auf die Strominfrastruktur in Deutschland. Die geplante Einkommensteuerreform soll auf den Gesetzesweg gebracht werden. Das Bundeskabinett berät gleich über den Entwurf von Finanzminister Klingbeil. Demnach werden Familien mit Kindern und Menschen mit kleinem und mittlerem Einkommen entlastet. Um das zu finanzieren, soll die Reichensteuer erhöht werden und früher greifen. Die Deutsche Steuergewerkschaft fordert, dass stattdessen die Finanzkriminalität stärker bekämpft wird. Der Bundesvorsitzende Köbler sagte in hr Info:
2: Das ist beispielsweise der Bereich Cum-Cum, Cum-Ex, aber ich denke vor allen Dingen auch an den Umsatzsteuerbetrug. Die Umsatzsteuerlücke beträgt über 31 Milliarden und dieses Geld wäre perfekt geeignet, um eben Steuererleichterungen durchzusetzen.
1: Hessen will das Referendariat für Lehrer verkürzen. Der Landtag berät zum ersten Mal über die Reform. Die Ausbildung soll statt fast 2 nur noch 1,5 Jahre dauern. Geplant ist außerdem weniger Prüfungsdruck mit weniger bewerteten Unterrichtsstunden. Gleichzeitig sollen Referendare mehr eigenverantwortlich unterrichten und die Beurteilungen der Schulen sollen stärker zählen. In Südhessen ist es Ermittlern der Polizei gelungen, eine Gewalttat gegen einen Zugbegleiter aufzuklären. Entscheidend für die Festnahme waren laut Polizei Aufnahmen der Bodycam des Bahnmitarbeiters. Anna Vogel.
3: Laut einem Polizeisprecher ist der 29-jährige Tatverdächtige bei einer Fahrkartenkontrolle Anfang August in der Regionalbahn kurz vor Bensheim zunächst mehrmals weggelaufen. Als der 53-jährige Zugbegleiter ihn schließlich aufforderte, seinen Fahrschein zu zeigen, soll er ein Teppichmesser gezogen und den Kontrolleur bedroht haben. Der konnte sich in Sicherheit bringen und der 29-jährige floh aus dem Zug. Jetzt konnten Ermittler den Tatverdächtigen mit Hilfe von Aufnahmen der Bodycam des Bahnmitarbeiters identifizieren und festnehmen.
1: Im Wetteraukreis gehen Ermittler einem mutmaßlichen Giftmord nach. Wie die Staatsanwaltschaft Gießen und die Kriminalpolizei Friedberg mitgeteilt haben, ermitteln sie seit Monaten gegen einen 35-Jährigen. Er soll einen 30-Jährigen aus Rockenberg auf einer Fußballvereinsfahrt vergiftet haben. Der Mann sitze in Untersuchungshaft. Laut den Behörden gilt Rache als Motiv. Einzelheiten zur Art des Gifts und dem Ablauf der Tat wurden nicht mitgeteilt. Alexander Zverev hat sein Auftaktmatch bei den US Open nur knapp gewonnen. Der Hamburger Tennisprofi brauchte gegen den Italiener Lorenzo Sonego 5 Sätze und fast 5 Stunden, um in die zweite Runde einzuziehen. Vorher waren schon Eva Lüss und Jan-Lennard Struff weitergekommen. Ella Seidel dagegen ist ausgeschieden. Und das waren die Nachrichten. Das Wetter. Heute ist es mal sonnig, mal wolkig und meist trocken bei 19 bis 25 Grad. Morgen im Norden und in der Mitte meist stark bewölkt. Vereinzelt Regen, im Süden wechselhaft und trocken. Die Höchstwerte 20 bis 27 Grad. Die weiteren Aussichten. Am Freitag im Norden stark bewölkt, etwas Regen, sonst viel Sonne und trocken bis 31 Grad. Am Samstag mal dichte Wolken, mal Sonne, selten Schauer bis 28 Grad. Die Zeit 10.05 Uhr.
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5: 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Guten Morgen und willkommen dazu.

0: Das war zum Auftakt Beatrice Rana am Flügel mit dem zweiten Scherzo B-Moll, Opus 31 von Frédéric Chopin. Sie hören HR2 Kultur am Vormittag. Inzwischen ist es 10.17 Uhr. Es geht in den nächsten Minuten um eine Kirche und nicht nur um irgendeine, sondern die älteste Kirche in Frankfurts Innenstadt. Und doch fällt sie nicht sofort ins Auge, auch wenn sie direkt am Mainufer steht, die Leonhardskirche. Das ist eine Pilgerkirche aus dem 13. Jahrhundert, die man jetzt nach aufwendigen Restaurierungsarbeiten in vollster Schönheit bestaunen kann. Dort gibt es zum Beispiel freigelegte Wandmalereien zu sehen, erstmals in voller Pracht. Und wir finden, das ist zu schade, um einfach nur einen Blick hineinzuwerfen. Und das finden auch die Leute, die mit der Kirche zu tun haben. Denn diese Räume laden ein zum Verweilen. Und es geht doch am besten zur Musik. Das jedenfalls denken sich meine beiden Studiogäste. Und darüber wollen wir gleich sprechen. Nämlich mit der Kunsthistorikerin Bettina Schmidt. Sie ist zugleich Leiterin des Dommuseums. Guten Morgen, Frau Schmidt.
1: Guten Morgen und danke schön für die Einladung.
0: Aber gerne. Und der Kirchenmusiker an St. Leonhard ist auch dabei. Guten Morgen, Andreas Weidt.
2: Guten Morgen.
0: Also, damit alle, auch die, die nicht in Frankfurt zu Hause sind, wissen, über welche Kirche wir sprechen, wo genau steht denn die Leonhardskirche, Frau Schmidt?
1: Also die kann man eigentlich nicht verfehlen. Sie ist westlich des Doms, also vorbei am Eisernen Steg. Und man erkennt sie auch sofort, denn sie hat ganz besondere Türme, zwei hell verputzte Turmhelme und ein ganz hohes, spitzes Dach direkt am Main.
0: Also auffällig. Wie alt ist denn diese Kirche?
1: Die ist schon über 800 Jahre alt. Wir haben auch ein ganz tolles Dokument dazu, nämlich das sogenannte Privileg 1. Das ist die Stiftungsurkunde, die Kaiser Friedrich II. Für die Frankfurter Bürger 1219 ausgestellt hat. Und die Bauforschung hat auch die Erbauung in den ersten Jahrzehnten des 13. Jahrhunderts tatsächlich bestätigt.
0: Zum 800-jährigen Jubiläum 2019 wurde sie ja nach langer Restaurierung wieder eröffnet. Da fehlte aber noch ein ganz entscheidender Teil der Kirche, nämlich die Vorhalle. Dafür brauchte es ein ganz besonderes Restaurierungskonzept. Jetzt ist es aber soweit. Was gibt's denn dort zu bestaunen?
1: Ja, vielleicht nochmal zu diesem Restaurierungskonzept. Das war wirklich ein ganz großes Projekt der Stadt Frankfurt, namentlich unserer wunderbaren Dombaumeisterin Julia Linemeyer und vieler Architekten und Restauratorinnen und Restauratoren, die da beteiligt waren. Es war nämlich lange nicht klar, ob die Nordwand der Halle tatsächlich hält. Die war ein bisschen gekippt und es gab Risse und man hat lange überlegt, wie sich dieses Fundament stabilisieren lässt. Es ist inzwischen gelungen, mit 70 Betonsäulen, die da unterspritzt wurden, von denen sieht man jetzt nichts mehr, aber man sieht, die Wand ist wieder aufrecht und hält jetzt für die nächsten Jahrhunderte. Und bei dieser Restaurierung ist aber innen auch ganz, ganz viel passiert. 1800 war der Fußboden ja nochmal aufgeschüttet worden. Also der Raum war wirklich so ein bisschen wie versunken. Mhm. Und jetzt ist er wieder höher und man betritt die Kirche durch diese neue eröffnete Vorhalle auf dem Fußbodenniveau des 16. Jahrhunderts.
0: Toll.
1: Wenn man jetzt reinkommt, steht man direkt schon vor dem romanischen Portal, also dem romanischen Tympanon. Dann geht man weiter durch die Halle zu dem kleinen Pilgerportal, wo man den heiligen Jakobus sehen kann und kommt dann zu einer echten Frankfurter Hauptsehenswürdigkeit, nämlich dem hängenden Gewölbe aus frei schwebenden Gewölberippen, also ein richtiges Wunderwerk der Spätgotik gibt es dort zu bestaunen. Es geht aber noch weiter dann, denn der Raum ist auch viel heller, als man ihn früher gekannt hat. Der leuchtet so richtig, denn ganz am Ende des Raums wurde die Heilige Grabkapelle wieder geöffnet nach 200 Jahren.
0: Das muss ein Fest gewesen sein für alle, die mit restauriert haben und mit geplant haben. Wahrscheinlich auch viele Denksportaufgaben
1: ja,
0: zu erfüllen. Aber das muss ja natürlich sehr befriedigend sein, dann so ein tolles Ergebnis zu haben, Frau Schmidt. Die Leonhardskirche ist ja eine Pilgerkirche. Drum hatte die Vorhalle, die jetzt auch wieder neu renoviert ist, eine besondere Nutzung. Und diese Nutzung haben Sie für eine Kulturreihe aufgegriffen. Welche Idee steckt denn ursprünglich dahinter?
1: Ja, also tatsächlich diese Begeisterung für den Raum, denn wir wollten gerne sowas herstellen, wo man dort verweilt und den Raum in allen seinen Qualitäten gut erleben kann. St. Leonhard, ich hatte es ja schon gesagt, war eine Pilgerkirche auf dem Weg nach Santiago de Compostela und die Pilger konnten sich eben in dieser Halle früher aufhalten und für Prozessionen aufstellen, solche Dinge. Und unser Dompfarrer, der Johannes zu Elz, hat eigentlich eine sehr schöne Prägung dafür gefunden. Der hat sie ein Vorhof der Völker genannt, also ein Ort, der offen ist und der anders als die eigentliche Kirche auch eine offenere Nutzung hat. Also man kann da ruhig auch mal Sekt trinken und man kann eben in einer ganz besonderen Atmosphäre dort Kultur erleben.
0: Also Vorhof der Völker gefällt mir sehr, sehr gut in diesen Zeiten, in diesen kriegerischen. Wer also demnächst in die Leonhardskirche kommt, kann zum Beispiel unter dem hängenden Gewölbe Musik auf sich wirken lassen. Und das ist Ihr Stichwort, Herr Weidt. Das ist eine ganzheitliche Erfahrung dort wahrscheinlich. Und jetzt im September gibt es 3 Veranstaltungen mit unterschiedlichsten Besetzungen. Das erste, so haben Sie es genannt, Arkadenkonzert. Das findet jetzt schon am kommenden Sonntag statt. Was haben Sie denn da vor?
2: Ja, der Raum ist in der Tat auch akustisch wirklich ein Fest. Wir haben das schon ausprobiert. Egal, ob man ganz vorne steht oder ganz hinten, man hört überall gleich gut. Und Frau Schmidt und ich, wir haben uns im Vorfeld entschieden, obwohl wir beide keine Konzertveranstalter im professionellen Bereich sind, doch eine kleine Reihe mit 3 Veranstaltungen eben zu diesem Anlass der Wiedereröffnung aufzulegen. Ja, und da habe ich meine alten Kontakte ein bisschen reaktiviert und wurde auch fündig, denn unser erstes Konzert ist mit Franz Witzum und Markus Fleig. Und das ist wirklich eine ganz besondere Sache, dieses Duo, weil Markus Fleig ist vielleicht manchen Hörern als Basssänger, also wirklich renommierter Bass im oratorischen Bereich bekannt. Der hat Akkordeon jetzt studiert und begleitet den Countertenor Franz Witzum mit seinem Akkordeon. Als Sänger ist ihm dieses Instrument ans Herz gewachsen, weil der Atem des Sängers praktisch instrumental nachgeahmt werden kann. Und nicht umsonst ist Akkordeon jetzt auch das Instrument des Jahres 2026 geworden. Und die machen ein ganz buntes Programm von dem 17. Jahrhundert, also wirklich frühbarocke Musik, über paar Stücke von Bach, dann über die Romantik zu Schubert. Und was ich immer ganz besonders toll finde, ist zeitgenössische Musik. Also da können sich alle Zuhörer freuen auf unerhörte Klänge in einem unerhörten Raum.
0: Herrlich. Und das ist dann bestuhlt oder steht man?
2: Nein, wir haben extra Stühle angeschafft. Ob die ausreichen für den Ansturm, der zu erwarten ist, werden wir sehen.
0: Ja, Sie haben ja noch weitere Musikerinnen und Musiker gewonnen für die

0: Konzerte und außerdem auch Schauspielerinnen und Schauspieler, mit denen man sogar ins Mittelalter reisen kann. Was erwartet uns denn da, Frau
1: Da
0: Schmidt?
1: würde ich an Frau Schmidt
0: Ja.
1: übergeben, weil sie hat diese Veranstaltung an Land gezogen.
0: Sehr gute Kooperation, ja.
2: Das ist ein ganz berühmter Text, der uns da erwartet. Der heißt Der Ackermann von Böhmen oder Der Ackermann und der Tod. Und der ist um 1400 verfasst und markiert eigentlich den Beginn der Renaissance. Also ein selbstbewusstes Auftreten des Autors, der mit dem Tod diskutiert und den Tod anklagt, weil er ihm seine Ehefrau genommen hat. Und der wird vorgetragen von Axel Gottschick vom Freien Schauspielensemble und Reinhold Behling vom Theater Willy Pramel und von zwei ganz tollen Spezialistinnen für alte Musik begleitet, nämlich von Judith Freise und Toshinori Ozaki auf der Barockgeige und auf der Laute. Also ich freue mich sehr auf dieses Konzert.
0: Ich habe auch gelesen, dass beim zweiten Arkadenkonzert die Fagottistin Henrike Kirsch dabei ist. Die nimmt jetzt gerade teil am ARD-Wettbewerb und ist ein großes Talent. Da drücken wir ihr die Daumen, dass vielleicht der künftige Ruhm auch ein bisschen abstrahlt
1: Ja, in der
0: auf die
1: Tat.
0: Leonhardskirche.
1: Das ist überhaupt eine total witzige Geschichte, wenn ich da kurz ausholen darf. Die hat nämlich mein Sohn Jeremias an Land gezogen, als er beim 50-50, also mein Sohn spielt auch Fagott, kennengelernt und sehr, sehr, sehr schätzen gelernt hat. Und da fragt er die einfach mal, ob sie Lust hätte, ein Doppelkonzert für zwei Fagotte von Van Hal zu spielen. Und die hat einfach zugesagt. Und dann ist er an mich herangetreten, weil er ja wusste, dass ich Musik in der Kirche mache. Also sag ich, du, im Gottesdienst passt es nicht, aber hör mal, wir haben demnächst unsere Wiedereröffnung in der Nordhalle. Vielleicht ist es was. Und tatsächlich ist es uns gelungen. Und wer weiß, vielleicht hören wir ja dann Ende des Monats eine ARD-Preisträgerin bei uns in der Vorhalle. Also, Frau Kirsch, super nett. Super unkompliziert, wie man sieht. Das Programm ist sehr interessant. Wann hat man schon mal ein Konzert für zwei Fagotte gehört? Und das Instrument Bass, Basso, Bassoon ist die Überschrift über dieses Konzert. Das trifft es eigentlich, dass man eigentlich auch da was ganz Besonderes zu hören bekommt.
0: Also beginnend mit dem nächsten Sonntag, an einigen Sonntagen jetzt im September, unter anderem auch am Tag des offenen Denkmals, dazu komme ich dann später. Danke auf jeden Fall, Bettina Schmidt und Andreas Weidt, dass Sie uns hier besucht haben, um uns Appetit auf den Besuch der frisch restaurierten Leonhardskirche in Frankfurt zu machen. Und wir hören
1: Sehr
0: jetzt
1: gerne.
0: Musik mit zumindest einem Teilnehmenden, der auch dort zu hören sein wird, nämlich mit dem Countertenor Franz Vitzthum. Hier ist er mit Julian Beer und mit Heinrich Finks. Nigra sum sed formosa.

Das war der Countertenor Franz Fitztum zusammen mit dem Lautenisten Julian Beer mit Nigra sum sed formosa von Heinrich Finck. Und Franz Fitztum können Sie ganz bald live hören in Frankfurt in der neu restaurierten Leonhardskirche St. Leonhard direkt am Main. Im ersten Arkadenkonzert, nämlich am kommenden Sonntag um 17 Uhr, freundliche Stille, ist dieses Konzert überschrieben. Das zweite ist dann am 27. September. Davon haben Bettina Schmidt und Andreas Weidt gerade erzählt. Da sind dann zwei Fagotte vereint mit der Orgel. Dazwischen, am Tag des offenen Denkmals, am 13. September, gibt es öffentliche Führungen und auch Lesungen. 13 Uhr zum Beispiel ist eine Führung, 13:30. Der Eintritt zu allen Veranstaltungen in St. Leonhard ist übrigens frei. Es wird sich natürlich gefreut über Spenden und Sie können auch ein bisschen mehr sich noch einlesen in alle Veranstaltungen und auch schon mal im Netz schauen, wie die Kirche aussieht, nämlich auf den Seiten des Dommuseums, das ist dommuseum-frankfurt.de im Internet. Sie hören HR2 Kultur am Vormittag und das Violinkonzert D-Moll von Felix Mendelssohn-Bartholdy, das steht in den nächsten 20 Minuten.

0: Das war das Violinkonzert d-Moll von Felix Mendelssohn Bartholdy, das er als ganz junger Knabe mit 13 Jahren komponiert hat. Gespielt haben es Mayumi Seiler und die City of London Sinfonia unter der Leitung von Richard Hickox. 11:02 ist es, Sie hören HR2 Kultur am Vormittag. Am vergangenen Sonntag hat er begonnen, der internationale Musikwettbewerb der ARD in München. Jedes Jahr ein riesiges und wichtiges musikalisches Event. Die vier in diesem Jahr ausgeschriebenen Kategorien sind Streichquartett, Fagott, Schlagzeug und Orgel. Und mit der Königin der Instrumente ging es auch los am Sonntag mit der Orgel. 15 Jahre lang war die Orgel nicht mehr beim Wettbewerb aufgerufen. Umso größer war natürlich die Spannung auf die Kandidatinnen und Kandidaten, die aus vielen, vielen Ländern kommen. Ulrich Möller-Arnsberg hat einige in München getroffen.
1: Ja. Wir freuen uns jedes Jahr schon drauf vorher.
2: Es ist eine einmalige Chance, so viel Orgelmusik zu hören, so divers und deshalb bin ich hier.
3: Ein interessantes Instrument.
4: Der Andrang im Foyer ist groß, als die 27-jährige Japanerin Keiko Kato im kleinen Orgelbarocksaal der Münchner Musikhochschule in die Tasten greift. Es gibt nur 50 Plätze und die sind schnell vergeben. So mancher Orgelfan muss auf den nächsten Programmpunkt im großen Saal warten. Nicht nur das Publikum muss flexibel sein, sondern auch die Teilnehmenden, sagt Peter Kofler, Orgelprofessor in München und Juror beim ARD-Wettbewerb.
5: Das ist die Herausforderung. Wenn man Orgel lernt, ist man immer konfrontiert, sich auf andere Instrumente, auf den Raum einzustellen. Und ich bin überzeugt, dass alle Kandidatinnen und Kandidaten so viel Erfahrung mitbringen, dass sie sich in kurzer Zeit einstellen können.
4: Um der Orgel die ganze Palette von Klangfarben zu entlocken, ziehen die Organistinnen und Organisten unterschiedliche Register. Beim Wettbewerbsvorspiel sind sie dabei nicht ganz alleine. Sie bekommen Unterstützung beim Registrieren oder auch beim Umblättern. Schließlich haben sie beim Spielen alle Hände voll zu tun. So eine Hilfe ist Orgelstudentin Marie Dumas.
6: Wir müssen keinen Fehler machen, weil wenn wir zu früh blättern oder zu früh ein Register drücken oder die falsche, das ist mal die Musik kaputt. Und für einen Wettbewerb ist noch schlimmer.
4: So ein Zusammenspiel macht fantastische Farbwechsel möglich, wie sie der englische Organist William Fielding in seinem romantischen

der guten Atmosphäre und der Energie des Publikums. Lässig repetiert sie den linken Fuß tänzelnd die Musik von Thierry Esquèche nur auf einem Basspedal. Zu hören ist Orgelmusik, in die ich mich versenken kann, ohne dabei an Kirche zu denken.

Ulrich Möller-Arnsberg über die Orgel in diesem Jahr, eine der Kategorien beim internationalen Musikwettbewerb der ARD in München. Der geht noch bis zum Freitag, den 18. September, und wie jedes Jahr übertragen wir auch diesmal die Preisträgerkonzerte alle live. Am 16., 17. und 18. September jeweils 20 Uhr im Rahmen des ARD Radio Festivals hier in HR2 Kultur. Und falls Sie Orgel lieben, das Semifinale im Fach Orgel, das ist jetzt am kommenden Freitag und Samstag und das wird im Livestream gezeigt im Netz ard-musikwettbewerb.de. Orgel haben wir in der nächsten Musik hier in H2 Kultur nicht dabei. Die Begleitung teilen sich gleich drei Instrumente, nämlich Cembalo, Teorbe und Gambe. Hier ist das Ensemble La Primavera mit Georg Philipp Telemanns Trio-Sonate A-Moll für Blockflöte, Violine und Basso Continuo.

Musik von Georg Philipp Telemann war das, die Trio-Sonate A-Moll für Blockflöte, Violine und Basso Continuo mit dem Ensemble La Primavera. Solisten waren Clémence Comte an der Blockflöte und Igor Rukaza an der Geige. Ein kurzer Blick auf den Abend hier in HR2 Kultur. Wir laden Sie heute ein zu einem Konzert vom internationalen Jazz-Sommer Augsburg des letzten Jahres.

Moon River, hier mit Bill Frisell und seinem charakteristischen Gitarrensound. Im März ist er 75 Jahre alt geworden. Immer noch begeistert Bill Frisell mit seiner feinen, geistreichen und von Country, Rock oder Klassik beeinflussten Art des Jazz. Sein über Jahre hinweg eingespieltes Trio kreiert die Musik wirklich aus dem Moment heraus. Noch spannender, wenn diese Formation um den herausragenden Saxophonisten und Klarinettisten Greg Tardy erweitert wird. Und wie das klingt, das können Sie heute Abend erleben im ARD Radio Festival, denn wir senden eine Aufnahme vom Internationalen Jazz-Sommer Augsburg. Dort war das Bill Frisell Quartett Mitte Juli zu Gast im Botanischen Garten. Die Konzertaufnahme heute Abend in HR2 Kultur nach den 20 Uhr Nachrichten.

0: Filmmusik von John Williams war das zu Harry Potter und der Gefangene von Azkaban. A Window to the Past heißt das Stück und gespielt hat das City Light Symphony Orchestra unter der Leitung von Kevin Griffiths. Shavum machte es heute früh in unserer aktuellen Frühkritik. Genauso Shavum heißt nämlich das aktuelle Album von Georg Ringsgwandl. Der bayerische Liedermacher, naja, eigentlich die Liedermacher-Legende, ist mittlerweile 77 Jahre alt und gerade wieder auf Tournee. Gestern hat er Bad Vilbel besucht. Im Rahmen der Burgfestspiele hat er in der Wasserburg gespielt, gesungen. Bastian Korff hat im Publikum gesessen und mein Kollege Meinolf Bunzmann wollte erstmal wissen, wie laut es denn dort Shavum erschallt.
1: Ordentlich. Und Shavum ist ein ganz besonderer Laut. Das ist nämlich das Geräusch, wenn der Paketbote die Tür des Lieferwagens so ganz kräftig zuwirft, zuschiebt. Mhm. Shavum. Und damit sind wir auch wirklich mittendrin im Kosmos, in der Welt von Georg Ringsgwandl, dem prallen Leben. Es geht bei ihm in den Liedern um Paketzusteller, es geht um Mikroplastik, Klimakrise.
2: Sind jetzt aber nicht die angenehmsten Themen.
1: Nee, das Leben hat eben helle und dunkle Seiten. Ich muss gestehen, wenn er da vom Mikroplastik singt, das einem durch den Körper jagt wie kleine Pfeile, dann ist das überraschenderweise so charmant, dass das gar nicht für schlechte Laune sorgt, sondern es regt zum Nachdenken an, ohne eben die Stimmung runterzuziehen. Und das ist, glaube ich, auch ein großes Können von ihm, das Brennglas auf uns alle, auf unsere Gewohnheiten zu richten, ohne aber dafür zu sorgen, dass einem irgendwie Angst und Bange wird. Und eine Nummer zum Beispiel heißt auch HSP, steht wofür?
2: Keine Ahnung.
1: Handy, Schlüssel, Portemonnaie. Die Dinge, die wir eigentlich im Griff haben sollten, aber die unser Leben eigentlich bestimmen und diktieren. Also Sachen, mit denen wir uns rumschlagen, könnten wir auch mal hinterfragen. Das tut er, aber das Schöne ist, er schimpft nicht.

0: dabei. Er hat auch nicht den moralischen Zeigefinger und sagt, so und so sollte das sein. Seine Texte sprechen für sich eben große Kunst.
1: Bei meiner Oma war es immer Taschentuch, Portemonnaie und Hausschlüssel.
0: Diese Gegend hat sie immer gegeben.
1: Genau. In der Ankündigung war ja zu lesen, Georg Ringswandl, Stimme, Saiten, Tasten und Körperarbeit, in Klammern, Hink und Stolper, Tanz und Krümm. Was genau hat er denn auf der Bühne getan?
0: Ja, er nennt es auch so eine analoge Ungeschicktheit und sagt, das ist das Gute, was die KI nie kann. Er hat mit dem Gitarrengurt gespielt, er hat mit diversen Sachen, mit dem Plektron gespielt. Das ist immer aus der Situation gekommen, was mal runtergefallen ist. Er ist auch, finde ich, ein großer Pantomime, zumindest hat er so ausgesehen, ein übergroßer Anzug, Hut. Diese Zeiten, dass er mal grell geschminkt gewesen ist, dass er Perücken getragen ist, wirklich der extreme Exot gewesen ist auf der Bühne, das ist vorbei, er ist zumindest äußerlich seriöser geworden und hat den Kabarettpreis, auch den Bayerischen Kabarettpreis für sein Lebenswerk im vergangenen Jahr bekommen. Und vielleicht hört man auch so ein bisschen, jetzt sind andere Jahre gekommen, das kann man auch in den neuen Liedern hören, zum Beispiel beim Tanzen.

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1: Also der bayerische Blues, das ist seins, auch wenn er gerne mal in anderen Stilgebieten wildert. Natürlich und zum Glück kokettiert er auch nur damit, mit diesem sich vom Acker machen. Ich glaube, da ist er noch weit entfernt von. Vor 40 Jahren ist sein erstes Album Das Letzte rausgekommen. Also müsste ja eigentlich, wenn es denn ein letztes Album geben würde, das dann Das Erste heißen. Das gibt's noch nicht. Also er wird weiter sein zynisches Skalpell schwingen. Und, das ist auch das Schöne, neben dem Zynischen, neben dem ganzen Lustigen, gibt's auch jede Menge Herz. Und gerade diese nachdenkliche, emotionale Seite, die hat mich sehr berührt. Auf dem Album sind auch einige Lieder, die hat er seiner verstorbenen Frau gewidmet. Und das ist für mich auch das große Highlight gewesen in einer der Zugaben. Da hat er das schönste Lied, glaube ich, auch für sie und für das Publikum gesungen. Seine deutsche Bearbeitung von Leon Russells Song for You.
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2: Geht es mit Bastian, die emotionale Seite hat dich also sehr berührt, der ganze Abend dann auch?
1: Ja, Georg Ringsgwandl hat es geschafft, die Burg in Bad Vilbel zu einem ganz poetischen Ort zu verwandeln. Also ich meine, die Stimmung ist dort eh schon besonders. Aber er hat noch einen Zauber draufgesetzt, auch getrieben, angetrieben von der Spielfreude seiner Band. Bass gab's, Schlagzeug, Gitarre, manchmal Mandoline. Das hat alles diesen Abend mitgetragen und von seinen 77 Jahren keine Spur. Also wenn man ihn auf der Bühne sieht, man rätselt, dieser Mensch ist alterslos. Und wenn er dann an der Zither sitzt, das ist das Instrument, mit dem es für ihn losgegangen ist musikalisch, dann vergisst man einfach alles drumherum.
2: Er ist ja früher auch Arzt gewesen, er ist ausgebildeter Arzt irgendwie. Er weiß sicherlich auch, was er Gutes für seine Gesundheit tun kann.
1: Da hat er mit Sicherheit noch einige Geheimtipps, das hat er aber nicht verraten.
3: Naja, vielleicht als erstes Musik hören und dazu Hink und Stolper, Tanz und Krümm, wie es Georg Ringsgwandl sagen bzw. singen würde. Bastian Korff hat ihn gestern in Bad Vilbel erlebt mit dem aktuellen Album. Nicht direkt Schawumm macht es am Anfang der nächsten Musik hier in HR2 Kultur, aber der Anfang ist schon recht temperamentvoll. Ludwig van Beethoven hat über sein 11. Streichquartett an einen Londoner Adligen geschrieben, damals relativ bald nach der Komposition. Es sei written for a small circle of connoisseurs and never to be performed in public. Also für einen kleinen Kreis von Kennern geschrieben und nicht für die öffentliche Aufführung gedacht. Tja. Too bad, Herr van Beethoven, das Juliet String Quartett hat ihr Streichquartett F-Moll Opus 95 sicherlich auch live dargeboten und wir hören es jetzt auch im hoffentlich größeren Kreis.

Das war das Streichquartett F-Moll Opus 95 von Ludwig van Beethoven, hier mit dem Juilliard String Quartett. Es ist jetzt 12:12. Nach den Nachrichten gibt es das aktuelle Doppelkopfgespräch, heute mit Rafik Shami. Er kam Anfang der 1970er Jahre aus Syrien nach Deutschland und hat damals seinen Weg vom Flüchtling zum erfolgreichen Schriftsteller und Erzähler, Live-Erzähler beschritten. Davon und vom Abschied von seinen Lesungen und Erzählabenden nach 50 Jahren erzählt Rafik Shami um 11:45 im HR2 Doppelkopf. Bis zu den Nachrichten hören wir jetzt Musik von Karl Maria von Weber, gewidmet seiner Frau Caroline. Es ist eine Szene im Ballsaal. Ein Herr möchte gerne mit einer Dame tanzen. Sie ziert sich, er setzt all seinen Charme ein, sie unterhalten sich. Schließlich drehen sie eine Runde auf der Tanzfläche. Der Tanz endet, er bedankt sich und schon gehen sie wieder ihrer Wege. Die Aufforderung zum Tanz in der Originalfassung für Klavier Solo, Anatol Ugorski spielt das Rondo.

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1: 12 Uhr. Kabinett bringt Reform der Einkommensteuer auf den Weg. Terrorverdacht nach Angriffen auf Umspannwerke. Endgültiges Aus für Langlaufloipen im Taunus. Das Wetter, Sonne und Wolken, meist trocken, bis 25 Grad. Mein Name ist Theresia Tautz. Steuerzahlerinnen und Steuerzahler sollen in den nächsten 2 Jahren um insgesamt 10 Milliarden Euro entlastet werden. Das hat das Bundeskabinett beschlossen. Profitieren werden vor allem Haushalte mit kleinen und mittleren Einkommen. ARD-Hauptstadt-Korrespondent Jakob Mayer.
2: Nach den Worten von Bundesfinanzminister und SPD-Chef Lars Klingbeil hat eine Familie mit 2 Kindern und einem Jahreseinkommen von 60.000 Euro dadurch am Ende rund 600 Euro mehr im Geldbeutel. Der Grundfreibetrag, bis zu dem keine Einkommensteuer gezahlt wird, steigt auf 12.900 Euro. Außerdem soll der sogenannte Spitzensteuersatz von 42% erst ab etwas höheren Einkommen greifen. Zur Gegenfinanzierung zahlen Topverdiener mehr.
1: Nach dem Angriff auf ein Umspannwerk am Kohlekraftwerk Jenschwalde in Brandenburg ermittelt die Polizei wegen Terrorverdachts. Das Polizeipräsidium teilte in Potsdam mit, die Sabotage sei möglicherweise von einer terroristischen Vereinigung

0: leicht verletzt. Sie erlitten Knalltraumata. Die deutsche Reaktion auf den mutmaßlich russischen Drohnenanschlagsversuch am Leipziger Flughafen kommt bei den EU-Außenministern gut an. Sie treffen sich heute in Irland, einen Tag nach ihren Verteidigungskollegen. ARD-Korrespondentin Sabrina Fritz.
1: Die Außenbeauftragte der EU, Kaja Kallas, sprach von einem starken Signal. Dem müsse nun eine gemeinsame europäische Antwort folgen. Diese könnte aus weiteren Sanktionen gegen Russland bestehen. Der deutsche Außenminister sprach auch von weiterer Unterstützung für die Ukraine. Vor allem vor dem Winter müsse das Land zusätzliche Hilfen bekommen. Einige EU-Länder hätten immer noch militärische Reserven. Darüber müsse man sprechen, so Wadefuhl.
0: Im Landtag von Thüringen haben drei Abgeordnete des BSW Fraktion und Partei verlassen. Das hat die Fraktionsführung in Erfurt bestätigt. Damit wird die Koalition von CDU-Ministerpräsident Vogt zur Minderheitsregierung. CDU, BSW und SPD hatten aber vorher schon keine eigene Mehrheit. Sie regierte mit Unterstützung der Linksfraktion in Thüringen. Im Taunus wird es künftig keine Skilanglaufloipen mehr geben. Das hat der Zweckverband Naturpark Taunus mitgeteilt. Denn es gäbe von Jahr zu Jahr weniger Schneetage und der Aufwand sei zu hoch. An den Strecken müssten das ganze Jahr über Sicherungsarbeiten stattfinden. Deshalb hatte der Zweckverband schon in den letzten Jahren viele Taunusloipen nicht mehr gespurt. Das endgültige Aus habe man Jahr für Jahr herausgeschoben. Jetzt sei es aber soweit. Das waren die Nachrichten. Das Wetter. Heute wechseln sich Sonne und Wolken ab. Es ist meist trocken bei 19 bis 25 Grad. In der Nacht bewölkt, vereinzelt Schauer. Die Temperaturen sinken auf 14 bis 10 Grad. Morgen ist es im Norden und in der Mitte meist bewölkt und regnerisch. Im Süden bleibt es trocken bei 20 bis 27 Grad. Und die weiteren Aussichten: am Freitag im Norden bewölkt und regnerisch, sonst sonnig bei bis zu 31 Grad. Am Samstag Sonne und Wolken bei bis zu 28. Die Zeit, es ist 12.04 Uhr.
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4: Es gibt doch nichts Schöneres, als ab und zu mal in fremde Welten einzutauchen und sich entführen zu lassen in andere Zeiten oder Kulturen. Und das alles vom Sofa oder vom Balkon oder Garten aus, vielleicht ja sogar irgendwo am Strand, mit der Nase im Buch. Jemand, der seit mehr als 40 Jahren seine Leser mitnimmt in die Welt Arabiens und besonders Syriens, das ist der Schriftsteller Rafik Shami. Er gilt nicht nur als begnadeter Geschichtenerzähler, sondern auch als Star der interkulturellen Literatur. Shamis neuestes Werk? Das Mosaik der Frauen. Der Protagonist Nadim Suri erzählt darin von den Lieben seines Lebens. Rafik Shami ist im Juni 80 Jahre alt geworden und ich freue mich, dass er zu Gast ist. Herzlich willkommen, Rafik Shami.
5: Vielen Dank.
4: Herr Shami, Ihre Erzählungen erinnern manchmal an Tausend und eine Nacht. Sie beschreiben darin nicht nur das Leben als Fremder in Deutschland, sondern Sie gelten als der Märchenerzähler schlechthin. Wenn Sie die Geschichte von Rafik Shami erzählen sollten, an dessen 80. Geburtstag, wie würde diese Geschichte beginnen und wie würde sie enden?
5: Wie sie beginnt, kann ich Ihnen sagen. Also eine Kindheit, die sehr glücklich war im christlichen Viertel von Damaskus. Ein Erlebnis mit meiner Mutter, das wir über 2 Jahre lang immer wieder Scheherazade gehört haben im Radio. Und dann danach konnte ich nicht mehr schlafen, sondern überlegte ich, wie die Geschichte weitergeht. Ich lag immer daneben, weil Kinder immer nach Harmonie suchen, die Kunst aber nicht. Ich habe viel, viel gelernt in diesem Viertel mit vielen, vielen Kulturen. Wie mein Leben endet, das weiß ich nicht. Ich weiß, dass ich jetzt nicht mehr reise, sondern die Stille suche. Aber von dieser Stille habe ich noch nichts gemerkt.
4: Über Ihre Kindheit und Jugend in Damaskus, über Ihre Ankunft und die ersten Jahre in Deutschland und natürlich über Ihr Leben als gefragter Schriftsteller und Erzähler, darüber wollen wir in der kommenden Stunde sprechen. Mein Name ist Katharina Lohmeier und ich freue mich, dass Sie dabei sind und uns zuhören.

0: Der Schriftsteller Rafik Shami ist zu Gast heute in der Gesprächszeit. Herr Shami, erstmal muss ich sagen, Ihr bürgerlicher Name ist Sohail Fadel. Wie sind Sie auf das Synonym Rafik Shami gekommen?
1: Ich habe im Untergrund geschrieben gegen die Diktatur schon als Jugendlicher mit vielen Freunden zusammen. Und ich wollte meine Familie etwas schützen. Und das war die Naivität eines jungen Kämpfers. Und wenn ich mich umnenne, zumindest kriegen sie eine Warnung, bis ich geflüchtet bin. Und Rafik bedeutet der Freund, der gutherzige Freund. Und Shami bedeutet Damascener. Und beide waren mir sehr sympathisch. Mein Glück ist aber, dass es in Deutschland leicht aussprechbar ist. Es wäre wirklich nicht gegangen, wenn ich Abdulrahman Abdulkhalik genannt wurde oder Omar Amali. Ah, nee. Also das war der Grund eigentlich.
0: Sie sind in Damaskus groß geworden als Sohn aramäischer Eltern, die aus Malula, einer Stadt gut 50 Kilometer nordöstlich von Damaskus, in die Hauptstadt gekommen waren. Welche Rolle spielte das Geschichtenerzählen in Ihrer Kindheit?
1: Eine große Rolle eigentlich. In Damaskus hat mein Vater ein großes Haus gekauft und unten lebten Nachbarn und wir lebten im ersten Stock. Es war wie ein Zusammenleben von Familien, die wunderbaren Nachbarinnen und Nachbarn. Und wenn der Schatten in den Innenhof kam unter freiem Himmel, so habe ich den Schatten genannt, der lädt zu Gastfreundschaft, zu Erzählung. Da saßen Männer und Frauen, die nie ein Buch lesen konnten, weil sie Analphabeten waren, und haben wahnsinnig schön erzählt. Wir haben uns kaputt gelacht, wir haben geweint. Es war bewegend und so wollte ich einmal wie ein Dirigent der Gefühle spielen.
0: Was waren das für Geschichten, die in diesem Innenhof erzählt wurden?
1: Also eigentlich Weisheit, moralische Ratschläge, nicht durch Predigt, sondern durch witzige, humorvolle und manchmal sehr, sehr traurige Geschichten, wo die Männer mit solchen Schnurrbart angefangen haben zu heulen, weil der Held in Gefangenschaft gequält wurde. Es sind, ich glaube schon, aus der arabischen uralten Tradition geformt, umgeformt durch Erzählen. Das mündliche Erzählen formt Geschichten immer wieder neu.
0: Und deshalb wird es auch nie langweilig wahrscheinlich.
1: Nein, wirklich. Es war alles, aber nicht langweilig.
0: Ihr Vater war Bäcker. Ihre Mutter hat sich um die insgesamt 6 Kinder gekümmert, von denen Sie eines der mittleren sind. Waren Sie eher ein Mama- oder ein Papakind?
1: Wir waren alle 6 Mamakinder.
0: Ja.
1: Mein Vater hatte kaum Zeit, war sehr katholisch, musste um 9 Uhr schon ins Bett und hatte keinen freien Tag, denn Bäcker in Damaskus arbeiten auch Sonntag. Wir hatten ihn nur als Freund, als Erzieher, als Spender, aber nicht so vertraut, dass wir mit ihm über unsere Probleme reden. Das war die Mutter, die war sehr offen. Ich sagte immer, sie ist in dem falschen Ort, zur falschen Zeit geboren. Sie könnte in der Schweiz fortschrittlich erscheinen oder in Schweden. Also. Sie war offen, sie war witzig, sie hat zugehört, wenn wir erzählt haben. Und sie hat mich jahrelang reingelegt, dass sie meine Lautvorlesung kontrolliert hat. Ich dachte, sie kann auch lesen. Bis ich einmal entdeckt habe, dass sie einen Fehler gemacht hat, habe ich gesagt, schau mal, das steht doch im Buch hier anders. Ich sagte, ich kann nicht lesen.
0: Ach.
1: Aber wie hast du mich korrigiert? Ich sagte, nach meinem Ohr kann ich schon korrigieren. Das ist wirklich eine ganz, ganz besondere Person. Wir sind alle, Mädchen wie Jungen, ihre Anhänger gewesen.
0: Sie sind im christlichen Viertel von Damaskus aufgewachsen. Sie haben es eben schon gesagt. Ihre Familie ist aramäisch-katholisch. Ihr Vater wollte gern, dass Sie katholischer Priester werden und hat Sie deshalb auf ein Jesuiteninternat im Norden des Libanons geschickt. War das etwas für Sie?
1: Nein, das war bei meinem Bruder und bei mir war das eine Fehlentscheidung. Mein Vater träumte davon, das träumen viele Christen, dass sie einen Pfarrer anbieten und damit angeben, was sie ja alles so toll für die Gemeinde machen. Also ich war von dem ersten Augenblick an unglücklich. Du kommst an, ein eleganter junges Kind mit 10 Jahren, da wird man kahl rasiert, kriegt man ein Soutane schwarz mit einem Gurt, also es ist furchtbar. Und dann wird kontrolliert, dass du immer Französisch redest und ansonsten musst du kniend dein Essen nehmen. Das waren wirklich Sadisten. Gott sei Dank haben sie sich nicht vergriffen an uns, aber Sadisten waren sie schon.
0: Würden Sie denn sagen, dass Sie heute noch ein gläubiger Christ sind?
1: Ich bin ein Gläubiger, aber an Kirchen und Moscheen und alles Mögliche glaube ich nicht. Das sind trennende Institutionen, die statt einander näher zu bringen, einander auseinandertreiben. Ich bin aber gläubig, durch mein Atomphysikstudium weiß ich, dass es sehr schwer zu erklären ist, wie diese Welt all zustande kam, wie die Elektronen sich brav halten in Entfernung. Man kann versuchen zu erklären, aber ich glaube wirklich, wenn ich die Tiere betrachte, was für Intelligenz sie haben, was für Instinkt sie haben. Also da können wir bis heute noch vieles nicht aufdecken, warum das so ist. Warum findet eine Katze nach 20 Kilometern den Weg nach Hause? Ja? Warum sind Ameisen so organisiert wie kaum eine menschliche Gesellschaft? Ich glaube, es gibt so eine Herrschaft, aber ohne Bart und ohne Verwaltung von Hölle und von dem Himmel, das ist alles Quatsch.
0: Sie selbst haben mit 19 Jahren in Damaskus die Wandzeitung Al-Muntalak, zu Deutsch etwa Ausgangspunkt, gegründet.
1: Richtig.
0: Sie wurde 1969 nach 3 Jahren verboten. Warum?
1: Also erstmal, das war eine Überraschung für mich. Wir haben eine Idee gehabt, sie so ein bisschen zu kleben an die Wand. Dann hat aber ein Tischler einen wunderschönen Rahmen gemacht und hat uns ein Glas geschenkt, den man schiebt. Die Nachbarn, wo wir das mitten in der Gasse hängen sollten, weil das so einen kleinen Platz gab, haben die Neonlampe gespendet. So konnten die Leute bis Abend hin lesen. Um 12 Uhr ging sie aus, die Lampe. Und wir haben unten für Kinder und oben für Erwachsene, sodass sie gemeinsam stehen. Und die, die nicht lesen können, hörten zu, was die Lesende laut vorgelesen haben. Und das war wirklich eher eine soziale Zeitschrift. Wir hatten nicht Kritik der Regierung, Kritik der Zustände. Und dann wurde ich eingeladen zu einem Kontrolleur, zu einem Zensor, und hat mir beigelegt, in die Partei einzutreten und Lobeshymnen, also ein Idiot. Oder wird die Zeitschrift verboten? Dann wurde sie verboten. Das Verbot der Zeitschrift war einer der vielen Gründe, Syrien zu verlassen. Ich habe geahnt, was da kommt.
0: 2 Jahre später sind Sie erst in den Libanon und dann nach Deutschland geflohen, um der Zensur und dem Militärdienst zu entgehen.
1: Genau.
0: Warum haben Sie das gemacht? Was haben Sie damals befürchtet?
1: Als Chemiker wusste ich ganz

0: Genau, ich lande in die Chemiewaffe. Gehen Sie einmal in die Chemiewaffe, kommen Sie nie wieder raus. Sie sind dann Geheimnisträger, das ist in allen Armeen der Welt. Und ich wusste, dass Sie an Gift herum experimentieren, das wussten viele Chemiker. Und deshalb habe ich mit meinem Vater einen Streit. Der hat gesagt, nein, ich hole dich raus, ich kann bestechen. Ich habe gesagt, nein, ich will kein Risiko eingehen. Und deshalb haben wir uns getrennt eigentlich. Der hat sich geweigert, obwohl er reich ist, mein Studium zu finanzieren. Ich habe die Kinder der reichen Christen unterrichtet in den, ihren Schwachfächer, Schwächenfächer Physik, Mathematik und Chemie und habe sehr gutes Geld verdient, weil die Eltern sehr großzügig waren und zufrieden damit, dass sie ihre Kinder weiterkamen. Und da habe ich genug Geld verdient, dass ich A, meinen Pass durch Bestechung schnell bekomme, denn bei uns haben sie kein Recht auf einen Pass. Sie müssen bestechen, um das zu bekommen, schnell, bevor der Geheimdienst das kontrolliert. B, meine Flugkarte, meine Kleider selber gekauft und etwa 1000 D-Mark gerettet, mit nach Deutschland gebracht.
1: Wie blicken Sie inzwischen, 60 Jahre später, auf Ihre Kindheit und Jugend zurück? Werden diese Erinnerungen stärker oder treten die in den Hintergrund?
0: Sie werden vielleicht nicht überrascht sein, dass sie immer stärker werden. Das habe ich mal gelesen und nicht geglaubt, dass der Kreis des Lebens sich vom Ende quasi wieder dem Anfang nähert. Plötzlich sind Personen in meinem Gedächtnis aufgetreten, die für mich bedeutungslos waren. Entschuldigen den Ausblick. Und jetzt kommen sie wieder, immer wieder. Und meine Kindheitserinnerungen kommen immer wieder. Das ist wahr. Also das habe ich selber jetzt am eigenen Leib erlebt.
1: Dass der Kreis sich dann schließt.
0: Ja, quasi, und dass die Erinnerungen der Kindheit sehr lebendig werden. Und die Sehnsucht nochmal eine Tankstelle darstellen für die Sehnsucht.
1: Wir sprechen gleich über den neuesten Roman von Rafik Shami, Das Mosaik der Frauen.

0: Rafik Shami ist heute zu Gast. Herr Shami, wir haben zu Beginn der Sendung schon einmal ganz kurz über Tausend und eine Nacht und Scheherazade gesprochen. Wie bereiten Sie denn ein neues Buch vor? Woher nehmen Sie diese vielen Anekdoten, Episoden und Erzählungen, die Sie miteinander verknüpfen?
1: Also, um erstmal über die Technik zu reden. Die Technik von Scheherazade hat mich fasziniert. Ich habe sie versucht, in die Moderne zu transformieren. Ohne Scheich, ohne Gebete, ohne Sprüche, religiöse Sprüche, sondern zu modernisieren. Das ist der Aufbau erstmal. Und das ist mein Stil. Ein großer Bogen und da hängen da drauf die Lampignons, die einzelnen Geschichten. Man kann jederzeit aufhören und Pause machen, wenn eine Episode, eine kurze Episode zu Ende ist. Jetzt, Sie müssen eins wissen, ich lese viel, ich gucke viel Filme und ich reise viel und treffe kuriose Personen und habe immer dabei mein Arbeitsjournal. Das hört sich so hochgehoben. Es ist ein kleines Heft in der Regel, in dem ich meine Einfälle, meine Beobachtung, die kuriosen Geschichten, die Witze, die ich gehört habe, die tragischen Unfälle, die ich gesehen habe, einfach eintrage. Jeden Abend im Hotel. Und Sie müssen wissen, bei einem Roman habe ich zwischen 120 und 150 Vorträge in Deutschland, der Schweiz und Österreich. Und jetzt im Hotel schreibe ich, was ich da beim Signatur gehört habe, was die Leute für Fragen gestellt haben. Und lasse ich das liegen. Wenn das Heft voll ist, nehme ich das nächste. Und wenn ich etwas gebraucht habe, und das gebrauche ich immer bei der Vorbereitung des nächsten Romans, indem ich die Hefte lese und sortiere, ob etwas passt zu diesem Roman. Man findet einiges, man findet viel manchmal, man findet wenig manchmal. Und jetzt reden wir über diesen Roman. Ich habe selbst die Tätigkeit von Said Mardini, von dem Protokollant, es sind ja zwei Helden, einer, der Protokoll führt, was der alte, kranke Nadim Suri erzählt. Ich war zu 80% wie dieser Said. Ich habe als Dolmetscher gearbeitet, Wirtschaftsverhandlungen, einschließlich ihre Bestechungen auch übersetzt, Witze übersetzt von den Gästen. Ich habe Patienten, reiche arabische Patienten betreut, weil sie sich im Krankenhaus lange aufhalten müssten und sich sehr langweilten. Und dann verlangten sie nach einem Akademiker, die haben wahnsinnig bezahlt. Und das waren immer mehrere Tage nur oder mehrere Wochen. Aber manch einer hat goldische Geschichten erzählt. Daher ist dieser Teil sehr autobiografisch.
0: Das heißt, Sie ähneln in diesem Fall eher dem Said, ja, der Mann, der die Geschichte des Patienten, genau, Nadim Suri herunterschreibt,
1: genau, ja,
0: und beschreiben dann für die Hörer, die das Buch jetzt erst noch lesen werden, die Lebensgeschichte von Nadim Suri und erzählen, genau, in jedem Kapitel die Geschichte von jeweils einer bedeutenden Frau in seinem,
1: genau,
0: Leben. Das Buch »Das Mosaik der Frauen« ist eine Hommage an die Kraft der Frauen, schreibt der Hansa Verlag. Was war für Sie der Anlass, dieses Buch zu schreiben? War dieses Buch eine Art Geburtstagsgeschenk an Sie selbst, ein Vermächtnis oder nur eines in der großen Reihe?
1: Also ich würde das sagen, die Erinnerung an meine Mutter.

0: an die Kindheit mit dieser wunderbaren Frau war der erste Anlass. Sie zu würdigen, wie die Mama von Nadim Suri. Diese Frau ist eine Kopie meiner Mutter, aber mit anderen Dimensionen. Also das ist der Anlass gewesen.
1: Dass Frauen gleichberechtigt behandelt werden und handeln, ist auch in der westlichen Welt immer noch nicht wirklich selbstverständlich. Sollte es das aber nicht längst sein?
0: Doch, ich gebe Ihnen sofort recht. Doch, das ist möglich. Und ich sage Ihnen, ich lebe mit meiner geliebten Frau auf Augenhöhe und es ist ein voller Genuss, was viele Männer nicht kapieren, nicht genießen. Es geht ihnen was verloren durch diese chauvinistische männliche Verhaltensweise, die sie blind macht und taub. Und was wollen wir noch mehr beschreiben? Die können nicht riechen. Das ist etwas, was mir jeden Tag einen Genuss bereitet, dass wir immer miteinander beraten, immer respektvoll, immer witzig miteinander. Also das ist das, was vielen, vielen Männern nicht klar ist.
1: Ihre Frau Ruth Leb ist Illustratorin. Sie arbeiten auch oft zusammen, haben gemeinsam ihren Sohn Emil. Würden Sie sagen, dass Sie ein Feminist sind? Und würde Ihre Frau das auch sagen?
0: Nein. Das war gut von Ihnen. Das ist die erste Journalistin, die mir diese Frage stellt in 50 Jahren.
1: Toll,
0: bitte
1: sehr.
0: Toll finde ich die Frage. Nein. Man muss nicht den Männern Angst machen, dass sie Feministen werden, sondern sagen...
1: Was wäre so schrecklich daran?
0: Nicht schrecklich, gar nichts, aber ist nicht nötig. Ich meine, nur, ich sage nochmal, bleibt bei eurer männlichen Art oder Geschlechtdefinition, aber bitte macht dir den Mut, einmal einen anderen Weg zu gehen. Diese wunderbare Frau an deiner Seite zu respektieren, das kannst du genießen. Ja, es entgeht dir was. Ja? Einmal kam ein alter Mann zu uns, der sehr autoritär seine Familie führte. Und wir haben Emil wie ein kleiner Freund immer behandelt. Ich habe mit ihm geschaukelt, gespielt und mit in die Küche genommen und so. Und dann sagte er beim Abschied, werde ich nie vergessen, solange ich lebe. Sagte Rafik, ich weiß jetzt durch deine Beobachtung, die Beobachtung dessen, was du mit Emil machst, ich weiß jetzt, was ich bei meinen Kindern versäumt habe. Den Genuss.
1: Ja, das kommt dann...
0: Ja, wirklich. Also,
1: in vielen Fällen erst sehr spät, diese Erkenntnis.
0: Ja, leider. Nicht nur erziehen, nicht nur mahnen, nicht nur predigen, sondern spiel doch mit ihm. Mach mit ihm einen Flohmarkt in der Wohnung selbst. Emil liebte Flohmärkte.
1: Ja, schön.
0: Dann haben wir so die Figürchen und haben wir einander verkauft. Und da haben wir uns kaputt gelacht manchmal. Also,
1: Sie haben mal gesagt, wer faszinieren will, der muss zuhören können.
0: Absolut.
1: Was macht einen guten Zuhörer aus? Welche Eigenschaften braucht man dafür? Können Sie gut zuhören?
0: Ja, also ich muss Ihnen sagen, erstmal, ich habe einen Text geschrieben, einen Vorschlag gemacht, den Preis für den besten Zuhörer. Und ich habe dort prophezeit, die Goldmedaille und Silbermedaille bekommen Frauen. Die hölzerne Öhre bekommen die Männer. Und zwar deshalb, weil die Frau durch die Geschichte der Unterdrückung der Frauen war angewiesen, genau zuzuhören, wann das gefährlich wird. Ob die Drohung jetzt nach einem kleinen Suff oder so daneben nur als kleine Erpressung oder es gibt eine Lebensgefahr da drinnen. Zuhören ist eine Kunst, die man lernen kann und die übt ein Zauber mit dem Erzählen. Das heißt, Erzählen funktioniert nicht ohne Zuhören. Man kann nicht eine Wand erzählen, das ist ein Selbstgespräch.
1: Also Sie können gut zuhören und Sie lieben das Erzählen von Geschichten und Episoden, ja auch in Anlehnung an Tausend und eine Nacht sehr. Könnten Sie sich vorstellen, auch mal das Genre zu wechseln und beispielsweise einen Krimi zu schreiben?
0: Ich habe schon Krimi-Elemente in manchen, oder Thriller, wie man das so auf gut Deutsch nennt, in manchen Romanen, aber ein komplette Krimi habe ich noch nie versucht, weiß ich nicht. Ich habe jetzt 41 Bücher, ich schreibe nur noch ein Buch. Mein Verleger glaubt mir nicht, aber ich schreibe nur noch ein Buch.
1: Das haben Sie angekündigt, dass nur noch 2 neue Bücher von Ihnen erscheinen werden. Ein Projekt davon ist schon so gut wie abgeschlossen. Ja. Eins bleibt eben noch. Haben Sie dafür etwas Besonderes im Sinn?
0: Ja, ein Thema, was auch in den Journalen Platz gefunden hat. Also ein Thema, wie eine Frau sich aus der Dunkelheit befreit. Mehr verrate ich nicht. Ich bin abergläubig. Wenn jemand zu viel über einen Roman redet, klappt er nicht.
1: Wunderbar. Wir sind gespannt, welche Dunkelheit damit gemeint ist.
0: Die Dunkelheit der Sitten und Gebräuche.

0: Der Schriftsteller Rafik Shami, der im Juni 80 Jahre alt geworden ist, ist zu Gast in der Gesprächszeit. Herr Shami, Sie sind 1971 in Heidelberg angekommen. Wie kamen Sie ausgerechnet dorthin?
1: Ich war in Beirut und habe 10 Universitäten geschrieben, weltweit, bis Australien, bis Kanada, USA, Frankreich. Deutschland auch. Ich kannte Deutschland nicht, aber ich musste unbedingt schnell wie möglich Beirut auch verlassen. Und die Deutschen haben mir 2 Zulassungen geschickt. Einmal aus Heidelberg und einmal aus Göttingen. Und ich hatte eine Minikarte von Deutschland. Und dann habe ich gesehen, Göttingen liegt fast in der DDR. Und ja, da habe ich gesagt, nee, nicht nochmal Diktatur. Nein, nein. Und dann habe ich mich informiert in der Botschaft und der eine Kulturdezernent oder Kulturbeamte da in der Botschaft hat geschwärmt von Heidelberg. Man hat sein Herz dort verloren. Man habe dort berühmte Wissenschaftler, berühmte Nobelpreisträger für Chemie und. Und dann bin ich nach Heidelberg gekommen und fand ich dann sofort ein Zimmer in einem Studentenheim und das Geld verbrauchte ich sehr schnell, weil ich hatte keine Erfahrung. Es ist schon sehr teuer, im Restaurant zu essen und immer wieder. Und deshalb suchte ich schnell nach Arbeit, aber es gab Arbeit. Postpakete tragen, im Restaurant dienen.
0: Darüber möchte ich gleich noch mit Ihnen sprechen. Sie sprachen zu diesem Zeitpunkt kein Wort Deutsch. Wie haben Sie Kontakte zu den Menschen vor Ort geknüpft?
1: Auf Englisch und manchmal auch Französisch, aber es waren oberflächliche Fragen nach Wegen, nach Miete, also begrenzte Inhalte, keine philosophischen Gespräche oder politische Gespräche. Aber ich habe verhältnismäßig schnell Deutsch lernen können, weil ich liebe Sprachen und Deutsch ist eine sehr logisch aufgebaute Sprache.
0: Wie lange hat es dann gedauert, bis Sie sich so zu Hause und wohlgefühlt haben, dass Sie auch auf Deutsch denken und schreiben konnten?
1: Also ich konnte nach einem Jahr erfolgreich Deutsch schreiben und die Prüfung bestehen. Ich würde sagen, nach 3-4 Jahren fühlte ich mich sicher, als ich mit meiner Doktor angefangen habe, mit Doktorarbeit, und fing an, wieder meine arabische mitgebrachten Geschichten ins Deutsch zu übersetzen. Da fühlte ich mich sicher und fühlte ich mich angekommen. Also das ist schon ein Gefühl, das mir sehr geholfen hat. Allgemein fühlte ich die Freiheit, fühlte ich die Demokratie, fühlte ich die Höflichkeit der Deutschen, die Verbindlichkeit der Zeitpunkte, also der Termine. Das hat mich immer gequält in Arabien. Ich war immer diszipliniert mit Terminen. Und man lädt Leute ein, die kommen 3 Tage später, ne? Wenn sie sagen, Mensch, ist so spät, sagt, sei froh, dass wir gekommen sind. Also kein Spur von gewissem bisschen.
0: Also Sie schätzen die deutsche Pünktlichkeit. Das ist ja auch was.
1: Ja, es ist schon was. Es ist Respekt vor dem Wartenden oder Respekt vor dem Terminhabenden.
0: Ja, stimmt. Mhm. Sie haben sich in dieser Zeit mit diversen Aushilfsjobs, unter anderem in Fabriken und auf Baustellen, Geld dazu verdient. Also mit schwerer körperlicher Arbeit. Was haben Sie dabei gelernt? Hat auch das einen Weg in Ihre Bücher gefunden?
1: Ja, einiges habe ich dort gelernt. Erstmal die deutsche Gesellschaft. Denn ich habe immer die Kollegen gefragt, wie geht's dir, wie viele Kinder hast du, hast du genug Geld, was machst du nach der Arbeit in der Fabrik oder in der Post? Saßen wir im Lastwagen, haben wir miteinander gesprochen. Ich habe viel Details über die deutsche Gesellschaft. Das habe ich dann später festgestellt, dass Stipendiaten ihrer Länder, Saudi-Arabien oder Kuwait oder diese reichen Länder, die schicken Studenten mit zigtausend D-Mark. Also ich habe mit von 300, 400 D-Mark gelebt im Monat. Und ich habe gemerkt, wie sie nach Jahren noch nicht angekommen ist. Also ich sage Ihnen nur ein krasses Beispiel, was ich aufgeschrieben habe schon. Mhm. Ein Marxist in Heidelberg. Der hat über Hegel promoviert, ließ sich von seiner Mutti, Sie hören richtig, der hat nicht meine Mutter, sondern von seiner Mutti die Cousine zur Ehefrau machen. Habe ich gesagt, wie bitte? Deine Cousine, kennst du die? Nö, kenne ich nicht, aber die Mama hat guten Geschmack.
0: Ah, ja.
1: Das ist jemand, der nicht angekommen ist, der lebt noch unter dem Schatten seiner Sippe.
0: Ja. Mit Sippe meinen Sie im Grunde genommen also nicht die Familie allein, sondern wirklich die ganze Verwandtschaft im Grunde.
1: Also ich
0: aber
1: gesagt,
0: die größere Verwandtschaft.
1: Ja, ich habe gesagt, ich bin glücklich in Deutschland. Ich bin 15 Geheimdiensten und 35 Tanten und Onkel losgeworden. Ja. 35 Beobachter, 35 Moralprediger, 25 langsam wirklich Geschmacklose. Und daher bin ich los. Also ich habe mich selbst finanziert. Ich habe meinem Vater gesagt, er soll aufhören, diese langen Briefe zu schreiben. Mhm. Ich habe ihm höflich mitgeteilt, dass ich von seinen Ratschlägen nicht viel halte, weil er die Deutschen und das Leben in Deutschland nicht kennt. Also kann er mir keine Ratschläge geben.
0: Mhm. Ja. Im Mosaik der Frauen schreiben Sie auch über die Erfahrung des Exils. Man sieht sich umzingelt von Mauern und ist wie gelähmt, heißt es da. Ging es Ihnen auch manchmal so?
1: Nein, nicht so sehr, aber ich habe einige erlebt, durch diese Mauern fast erstickt sind oder psychisch krank geworden sind.
0: Durch die Einsamkeit?
1: Die Einsamkeit und die Bitterkeit. Die Bitterkeit, dass man keinen Kontakt hat, keine Beziehung hat. Nicht nur erotische, sondern auch freundschaftliche. Man hat Probleme und man kann mit niemandem reden. Aber ich hatte diese tragische Entwicklung nicht, muss ich ganz ehrlich sagen. Ich war kommunikativ, ich war guter Gastgeber oder mittelmäßiger Gastgeber, jedenfalls nicht geizig. Geizige Leute bleiben lange einsam.
0: Sie hatten schon früher in Damaskus Chemie, Mathematik und Physik studiert und haben das dann in Heidelberg fortgesetzt. 1979 wurden Sie in Heidelberg in Chemie promoviert. Wie passt das zusammen, die ja eher rationalen Naturwissenschaften, mit diesem großen Talent für das Schreiben und Erzählen?
1: Ganz einfach, das habe ich gespürt als Kind, dass ich nicht eine Seele wie meine Geschwister, sondern zwei Seelen habe. Eine, die neugierig auf die Natur, wenn ich Ameisen beobachtete oder Schwalben, die im Winter verschwanden und das hat mich fasziniert. Dazu kam diese Zauber im Innenhof, diese Zauber von einer Erzählung von Scheherazade. So wuchsen beide parallel und ich habe einen naiven Plan gehabt. Ein naturwissenschaftlicher Lehrer, der war ja gesucht in Syrien, der konnte sich sofort einen Job finden und parallel Geschichten schreiben. Und so blieb das bei mir.
0: Nach der Promotion kamen dann aber auch schon erste sehr gut bezahlte Jobs in der Chemieindustrie. Wann haben Sie denn gesagt, ich mache es, ich wage den Absprung und arbeite nur noch als Schriftsteller?
1: Sie müssen wissen, ich habe parallel zur Doktorarbeit immer am Wochenende Literatur gemacht. Ich habe Vorträge gehalten, ich habe Seminare besucht, ich habe geübt, mit Deutsch zu schreiben und auch kuriose Texte zu schreiben, so schwere Texte. Als ich in der Industrie anfing, also in der Pharmaindustrie, habe ich festgestellt, hier ist der Weg abgeschlossen. Am Wochenende muss ich das vorbereiten, was wir Montag im Büro besprechen müssen. Das heißt, ich habe gemerkt langsam, dass die eine Seele geht zugrunde. Und die andere habe ich schon genug geübt, 15, 20 Jahre Chemiker. Und dann habe ich beschlossen, und ich muss sagen, ohne Heldentum, da ich A, keine Kinder hatte, B, ich habe einen väterlichen Chef, der sagte, du bist verrückt. An deiner Stelle würde ich diese Stelle nie aufgeben. Habe ich gesagt, doch, ich will, ich kann nicht mehr. Er sagt, gut, wenn du hoffentlich bald scheiterst, komm zu mir. Das heißt, ich habe nicht so viel riskiert, also wie das so sich anschaut von der Ferne. Also ein toller Job mit Dienstwagen und einer Villa und alles. Und dann stürzt er in eine kleine Wohnung in einem Dachgeschoss in Mannheim. Von Heidelberg nach Mannheim.
0: Geld ist nicht alles, ne?
1: Nein, aber das ist wirklich nicht so dramatisch. Also ich habe nach wie vor Naturwissenschaften gelesen, aber nicht mehr geübt.
0: Sie haben schon gesagt, Sie waren damals noch ohne Kinder. Sie haben auch erst vergleichsweise spät geheiratet.
1: Richtig,
0: und
1: ja.
0: Sind auch erst vergleichsweise spät Vater geworden, mit Mitte 40. Wie kam das? War das dann der perfekte Zeitpunkt für Sie und Ihre Frau?
1: Nein, also ich sage Ihnen, das kam durch Zufall. Aber wir sind dankbar für diesen Zufall. Wirklich wahr. Man soll nicht angeben. Also es war Zufall. Ich habe aufgegeben. Ich war 46 Jahre alt und habe gesagt, okay, dann leben wir miteinander. Ich liebe das Leben mit Ruth und ich liebe diese wunderbare Frau. Also das reicht mir. Und dann kam Emil unangekündigt als Geschenk.
0: Er ist heute 34, genau, also schon erwachsen.
1: Er ist Lektor. Er hat einen dystopischen Roman geschrieben, sehr wichtig, über unser Leben. Und er will nicht in meinen Verlagen sein, damit das nicht heißt, ach ja, das ist der Sohn von Rafik Shami. Ja, der hat Charakter, also der geht seinen Weg. Ich habe auch 6, 7 Jahre nur mit winzigen Verlagen gearbeitet, das hat mir nicht geschadet.

0: Herr Schami, Sie haben mehr als 2 Millionen Bücher verkauft, die zum Teil in fast 30 Sprachen übersetzt wurden. Hat man als Autor von mehr als 40 Werken so etwas wie ein Lieblingsbuch?
1: Ich muss Ihnen ehrlich sagen, immer das jüngste Buch.
0: Ah ja.
1: Bis es auf die Beine kommt. Es ist noch ein Baby jetzt, dieses Buch jetzt.
0: Das Mosaik der Frauen.
1: Das Mosaik der Frauen ist noch ein Baby. Und der macht mir nicht Sorge, sondern Hoffnung, dass er ins Leben geht wie meine anderen Romane, die dann ein Riesenerfolg wurden. Und dann geht er in die Gruppe und dann kommt das nächste Projekt und so weiter.
0: Was entgegnen Sie Menschen, die das Geschichten erzählen oder auch Märchen als etwas für Kinder verstehen, die vielleicht auch etwas abtun, diese Geschichten, und die ein, ja, ich sag mal, etwas anderes Verständnis von Literatur haben?
1: Einfach humorvoll bleiben, respektvoll bleiben und sagen, probier das mal. Es gibt Begriffe wie Märchenonkel, das ist herablassend. Dann reagiere ich nicht drauf. Also ich habe mich beschäftigt mit den Begriffen, die herablassend sind. Und Märchenonkel heißt ein Lügner, ein Charakterloser und so weiter. Das reagiere ich nicht.
0: Sie setzen sich bis heute für die Verständigung und für den Frieden zwischen Israelis und Palästinensern ein. Wo stehen Sie heute mit Ihrem Einsatz für eine Versöhnung? Wie weit in die Ferne ist ein möglicher Frieden gerückt?
1: Also ich liege flach auf dem Boden vor lauter Niederlagen mit meinen jüdischen und arabischen Freunden, die Versöhnung als Ziel gesetzt haben, die den Respekt, gegenseitiger Respekt als Ziel gesetzt haben. Mit Krieg wird man nie eine Einigkeit erreichen. Ich sage Ihnen, da könnte die eine Seite mehr punkten, die andere mehr Zerstörung machen. Also das wird nicht helfen. Ich unterstütze immer nach wie vor Projekte wie dieses Schulsystem in Israel, heißt, ein Verein heißt Hand in Hand. Das ist ein Versuch, Kinder von Kind auf im Kindergarten und in der Grundschule und später im Gymnasium zusammen arabische Kinder und jüdische Kinder zusammenzubringen. Aber das ist langfristig, aber auf jeden Fall nicht langfristiger als der Krieg. Das ist meine Traurigkeit eigentlich. Ich habe 40 Jahre versucht zu wirken mit Konferenzen, mit Zusammenbringen von jüdischen und arabischen Autoren in Zürich, wo ich Dozent war an der ETH. Das hat viel Geld gekostet. Die Schweizer waren großzügig und die Autoren haben sich wunderbar verstanden miteinander. Aber eine Woche später brach der Krieg im Libanon zwischen Israeli und Hezbollah und so weiter. Also, das ist sehr, sehr schwer. Einer der Gründe, ich sage Ihnen das, ist das furchtbar krankhaft gutes Gedächtnis der Juden und der Araber. Die haben Kamelgedächtnis, während die Europäer ein Eichhörnchengedächtnis haben, der ja sogar seine Walnüsse vergisst. Um zu verzeihen, muss man vergessen können. Man kann nicht jemand dauernd vorhalten, was er für falsche Sachen und brutale Sachen gemacht hat. Die Franzosen und die Deutschen waren die Erzfeinde Europa. Die Engländer und Franzosen konnten sich nicht riechen. Aber jetzt sind sie befreundet. Das geht doch. Ja.
0: Sie sind im Grunde genommen seit Ihrer Jugend ein wirklich sehr politischer Mensch gewesen. Sie lassen das auch in Ihren Büchern immer wieder durchblicken. Trotzdem halten Sie, so mein Eindruck, mit Ihrer Meinung doch eher hinterm Berg, wie man so schön sagt. Warum? Hat das mit den Erfahrungen aus Ihrer Jugend zu tun?
1: Ganz schlicht und einfach, ich will überleben. Ich habe keine Lust, Märtyrer zu werden. Und zurzeit laufen in allen Richtungen Fanatiker. In allen. Und daher will ich nicht. Ich will auch keinerlei politischen Partei hier in Deutschland. Ich will keine Kommentare geben. Ich will nicht. Ich will meine Ruhe. Ich bin 80 und ich will die paar Jahre Frieden und für meine Familie da sein.
0: Sie sind vor 55 Jahren nach Deutschland gekommen und seitdem nicht mehr ein einziges Mal in Syrien gewesen. Sie haben regelmäßig Kontakt zu Ihren Geschwistern in Syrien. Wie leben Ihre Geschwister dort?
1: Die leben in dauernder Angst. Das ist auch eine Verpflichtung für mich, sie nicht zu gefährden. Denn es gibt Fanatiker, die sogar in die Kirche reinkommen und den Koran hochhalten und schreien, man muss in den Islam übertreten. Dann kommen ein paar kräftige Jugendliche und schmeißen ihn raus. Also so ist es nicht. Die Christen können sich auch wehren. Aber wenn ich hier in Freiheit lebe, soll ich auch Rücksicht nehmen über Menschen, die unbewaffnet irgendwo leben und meine Taten könnte ihr Leben gefährden.
0: Sie haben Anfang des Jahres bekannt gegeben, dass Sie keine Lesungen vor Publikum mehr halten werden, dass Sie nicht mehr reisen werden. Sie sind uns jetzt ja eben aus Mainz zugeschaltet. Dort in der Nähe leben Sie. Wie ist es zu dieser Entscheidung gekommen?
1: Also erstmal, sie ist mir sehr schwer gefallen. Ich vermisse sie jetzt, damit ich ehrlich bleibe und nicht heuchle. Ich vermisse diese Auftritte, weil ich mein Publikum mag. Aber ich habe die Entscheidung getroffen, als ich viele Beobachtungen gemacht habe über Autoren, Satiriker, die nicht rechtzeitig aufgehört haben. Sie haben vor dem Publikum abgebaut. Das wollte ich nicht. Den Titel vergessen, die Zeile verlieren, das Skript fallen lassen, geholfen auf die Bühne zu kommen. Warum eigentlich? 40 Jahre sind 40 Jahre und 2800 Lesungen, es ist ein Rekord. Und da habe ich die Entscheidung getroffen und erst dann meine Frau und meinem Sohn mitgeteilt und später meinen Verleger. Und alle waren so nett und so lieb und sagten, das werden wir sehr vermissen, aber wir verstehen dich.
0: Sie wollten gehen, wenn es am schönsten ist quasi.
1: Ja.
0: Was machen Sie denn jetzt mit Ihrer Zeit? Schreiben tun Sie natürlich immer noch.
1: Ja, und Garten und mit meiner Frau ein paar Städte entdecken, wofür ich nie Zeit hatte, die hier in der Nähe sind. Und ich hatte nie die Zeit. Wenn ich nach Hause kam, wollte ich meine Ruhe haben. 5 Tage die Woche, 5-mal Hotel wechseln. Ich wollte absolut meine Ruhe mit meiner Frau und mit meinem Sohn damals. Jetzt habe ich die Zeit. Jetzt kann ich mit Ruth reisen, kann ich nach München, eine meiner Lieblingsstädte. Nach Hamburg habe ich eine Rundfahrt. Zum ersten Mal in meinem Leben mache ich eine Hafenrundfahrt. Das ist doch herrlich. Ja? Also so sehr werde ich nicht leiden, aber ich vermisse diese Stimmung im Saal, vermisse ich das Lachen des Publikums, manchmal ihr Leid auch, dass ein Held gefangen wurde oder sowas.
0: Wie damals im Innenhof Ihres Elternhauses.
1: Absolut spitze sind Sie, absolut spitze, genau wie damals.
0: Ja. Vielleicht können Sie ja mal ab und zu eine Ausnahme machen.
1: Nein, kann ich nicht, weil mal, das ist ja das Lustige. Jetzt zur Zeit bieten mir viele, ja, da kannst du doch nach Heidelberg kommen, das ist doch deine zweite Heimat. Oder wir schicken dir einen Chauffeur und einen Suite. Also, und du kriegst so viel Honorar, wie du nur willst. Ich habe gesagt, nein, ich will das nicht. Ja.
0: Wenn Sie Protagonist in Ihrem eigenen Roman wären, wir haben zu Beginn der Sendung schon einmal kurz darüber gesprochen, wie würden Sie die Geschichte des 80-jährigen Rafik Shami fortschreiben? Was wäre die größte Errungenschaft in seinem Leben?
1: Das ist, dass ich es geschafft habe, in einer fremden Sprache Literatur zu machen. Das ist nicht einfach. Ja.
0: Dann freuen wir uns erstmal über das Mosaik der Frauen, dann über die beiden Bücher, die noch kommen werden. Herzlichen Dank, Rafik Shami, für Ihre Zeit und für das Gespräch. Vielen Dank auch fürs Zuhören. Tschüss, sagt Katharina Lohmeier.
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1: 13 Uhr. Regierung bringt bundesweite Kita-Standards auf den Weg. Behörden ermitteln nach Angriffen auf Umspannwerke. Armin Müller-Stahl wird für sein Lebenswerk geehrt. Das Wetter, Sonne und Wolken, meist trocken, bis 25 Grad. Mein Name ist Theresia Tautz. Das Bundeskabinett hat heute die Reform der Einkommensteuer auf den Weg gebracht. Kleine und mittlere Einkommen sollen so entlastet werden. Im Gegenzug werden höhere Einkommen stärker zur Kasse gebeten. Außerdem beschloss das Kabinett eine Initiative, um Kindern bessere Startchancen zu geben. ARD-Korrespondentin Sarah Biham.
2: Spätestens mit 4 Jahren soll künftig bundesweit verbindlich erhoben werden, wo ein Kind steht. Bei der Sprache vor allem, aber auch bei Motorik, sozial-emotionaler und mathematischer Entwicklung. Wo Förderbedarf auffällt, soll gezielt gefördert werden. Die Ergebnisse dürfen an die Grundschule weitergegeben werden. Der Hintergrund ist, dass die Bildungschancen in Deutschland schon im Grundschulalter sehr unterschiedlich sind und stark von der sozialen Herkunft abhängen.
1: Nach den mutmaßlichen Anschlägen auf die Stromversorgung in Brandenburg und Nordrhein-Westfalen laufen die Ermittlungen. NRW-Innenminister Reul sagte in Düsseldorf, er halte sowohl eine Tat von Linksextremisten als auch eine fremdstaatliche Sabotage für möglich. In beiden Fällen hatten Unbekannte Umspannanlagen angegriffen, wodurch Kraftwerksblöcke kurzzeitig lahmgelegt wurden. Wegen des Vorfalls am Kohlekraftwerk Jentschwalde ermittelt die Brandenburger Polizei wegen Terrorverdachts. Die Sabotage sei möglicherweise von einer terroristischen Vereinigung verübt worden. Deutschland darf den Bau neuer Gaskraftwerke mit bis zu 35 Milliarden Euro fördern. Das hat die EU-Kommission genehmigt mit der Begründung, die Kraftwerke seien nötig, um die Versorgung abzusichern. Deutschland will in den nächsten 5 Jahren mehrere neue Gaskraftwerke

0: gehen von einem persönlichen Rachemotiv aus. Der Verdächtige sitzt inzwischen in Untersuchungshaft und schweigt zu den Vorwürfen.
1: Im Landtag von Thüringen haben drei Abgeordnete des BSW Fraktion und Partei verlassen. Das hat die Fraktionsführung in Erfurt bestätigt. Damit wird die Koalition von CDU-Ministerpräsident Vogt zur Minderheitsregierung. CDU, BSW und SPD hatten aber vorher schon keine eigene Mehrheit. Sie regierte mit Unterstützung der Linksfraktion in Thüringen. Der Schauspieler, Maler und Schriftsteller Armin Müller-Stahl bekommt den Ehrenpreis Goldene Henne für sein Lebenswerk. Der Burda Verlag teilte mit, dass der 95-Jährige den Preis persönlich am Freitag bei der Gala in Leipzig entgegennehmen wird. Müller-Stahl gehört zu den wenigen Künstlern, die sowohl in der DDR als auch in der Bundesrepublik Erfolg hatten. Das waren die Nachrichten. Das Wetter. Heute wechseln sich Sonne und Wolken ab. Es ist meist trocken bei 19 bis 25 Grad. In der kommenden Nacht gibt es vereinzelt Schauer. Die Temperaturen gehen zurück auf 14 bis 10 Grad. Morgen wird es im Norden und in der Mitte regnerisch. Im Süden bleibt es trocken. Und die weiteren Aussichten: am Freitag bleibt es im Norden bewölkt und regnerisch, sonst sonnig bei bis zu 31 Grad. Und am Samstag Sonne und Wolken bei bis zu 28 Grad. Die Zeit, es ist genau 13.04 Uhr.
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3: Mit Carmen Mikovic, hallo und willkommen. Wir starten mit barocken Klängen. Und zwar mit einer Bearbeitung der uralten, überlieferten Melodie La Follia. Viele, viele Komponisten haben sie bearbeitet zu Variationen oder in diesem Fall zu einer Sonate in D-Moll. Hier ist also die Sonate La Follia von Antonio Vivaldi mit dem Ensemble Hesperion 21 unter Jordi Savall.

Das war die Sonate La Follia von Antonio Vivaldi nach einer älteren überlieferten Melodie. Gespielt hat hier das Ensemble Hesperion 21 unter der Leitung von Jordi Savall. Und jetzt gibt es Musik von Camille Saint-Saëns zu hören, sein fünftes Klavierkonzert F-Dur Opus 103. Das sei so eine Art Konzert, das Konzert sei so eine Art Orientreise, hat er selbst darüber geschrieben, eine Reise, die sogar bis zum fernen Osten vordringt. Ein nubisches Liebeslied ist dabei, das er von Schiffern auf dem Nil hörte und aufschrieb. Deshalb der Beiname L'Égyptien. Das ägyptische Konzert. Wir hören jetzt Alexandre Kantorov und die Tapiola-Sinfonietta.

0: Musik von Camille Saint-Saëns, sein fünftes Klavierkonzert F-Dur, das ägyptische, sein Opus 103. Alexandre Kantorov war der Solist und übrigens stand sein Papa in dieser Aufnahme am Dirigentenpult. Jean-Jacques Kantorov dirigierte die Tapiola Sinfonietta. Große Musikerinnen und Musiker haben nicht nur in der Musikgeschichte ihre Spuren hinterlassen, sondern auch im Stadtbild. In unserer kleinen Sommerreihe Musikstatuen schauen wir jetzt nach Halle. Mitten auf dem Marktplatz in Halle an der Saale steht das Denkmal des berühmtesten Sohnes der Stadt, Georg Friedrich Händel. Er blickt gen England. Natürlich, wohin sonst? Denn dahin verschlug es ihn zuletzt in seiner langen Laufbahn. Dort konnte er riesige Erfolge feiern. Eva-Katharina Henger hat sich das Denkmal mal genauer angeschaut.
1: Touristen schlendern über den Marktplatz von Halle, Straßenbahnen rollen vorüber, Leute gehen an den Marktständen vorbei oder treffen sich auf einer der Bänke zu Füßen des Händel-Denkmals. Die über 3 Meter hohe Bronzestatue schaut gelassen über die Geschäftigkeit des Tages hinweg.
2: Also er ist hier übermenschengroß, überlebensgroß, wie man sagen würde. Also er ist deutlich größer, als er im Echt gewesen sein dürfte. Er ist in seiner barocken Montur.
1: Georg Friedrich Händel, erzählt Karl Altenburg vom Händelhaus Halle, in der Pose eines älteren, gesetzten und wohlgenährten Mannes. Mit Gehrock, Kniehosen, langen Strümpfen und Schnallenschuhen. Er stützt sich auf ein Notenpult, darauf die Partitur vom Messias, seinem wohl bekanntesten Werk. Auf der langhaarigen Perücke lassen sich hin und wieder Tauben nieder.
2: Unten guckt auch sein Kavaliersdegen hervor und ja, also er ist sehr zeitgemäß. Die Leute wussten, okay, er gehört nicht in unsere Zeit, er ist zu diesem Zeitpunkt eben schon 100 Jahre tot gewesen.
1: Das Denkmal wird am 1. Juli 1859, kurz nach dem 100. Todestag von Händel, mit großen Festlichkeiten eingeweiht. Bereits um 7 Uhr in der Frühe ertönen Bläserchoräle von der Brücke der Marienkirche. Chöre singen, Festzüge ziehen vorbei, der Oberbürgermeister spricht. Sogar Franz Liszt und eine Nichte Richard Wagners sollen unter den Gästen sein. Entworfen hat das Denkmal der Bildhauer Hermann Heidel, in Bronze gegossen der Kunstgießer Hermann Gladenbeck, beides Berliner. Auf der Rückseite des Sockels wird mit der Widmung, errichtet von seinen Verehrern in England und Deutschland, an die deutsch-englische Zusammenarbeit erinnert. Queen Victoria übernahm im Namen Englands etwa 1/3 der Gesamtkosten und spendete damit neben den Hallensern selbst das meiste Geld für das Denkmal. Der Blick Händels richtet sich gen Westen, wohin er einst aufbrach, zunächst nach Hamburg, später nach London. Und auch sonst gibt es viele Details zu entdecken, die etwas über den Komponisten verraten.
2: Da sieht man ganz oben die heilige Cecilia, also die Schutzpatronin der Musik, die dort an der Orgel spielt quasi. Und sie trägt die Gesichtszüge von Jenny Lind, die auch bei einigen dieser Benefizkonzerte für die Errichtung des Denkmals natürlich mitgewirkt hat, sicherlich auch selber gespendet haben wird. Sie galt als die schwedische Nachtigall, die größte Sopranistin damals.
1: Darunter spielt König David aus dem Alten Testament auf seiner Harfe, der auch in Händels Oratorium Saul auftaucht. Daneben eine Abbildung von Orpheus, auch eine Reminiszenz an Händel in England, so Karl Altenburg.
2: Zum einen wurde Händel ja auf einem Londoner Händel-Denkmal als Orpheus dargestellt. Und dann haben wir dort abgebildet 2 Tiere, nämlich ein Einhorn und einen Löwen. Das sind quasi so die Wappentiere der Engländer.
1: Im Rücken von Händel standen einst das alte Rathaus sowie die Ratswaage, die damals zur Universität gehörte, wo er immatrikuliert war. Beide Gebäude wurden durch Bomben im Zweiten Weltkrieg schwer beschädigt und mussten 1948 abgerissen werden. Vor Händel steht jedoch noch immer seine Taufkirche. Der Komponist ist auf dem Marktplatz im Herzen der Stadt genau am richtigen Platz. Denn hier begann einst sein Leben und von hier aus scheint er noch heute in die Zukunft zu schauen.
0: Eva-Katharina Henger war in Halle an der Saale und hat uns das Georg Friedrich Händel

Denkmal beschrieben. Und warum hören wir jetzt nicht auch ein bisschen Musik von ihm? Die Flötensonate B-Dur in Händels Werkverzeichnis, die Nummer 377, hören wir jetzt mit dem Blockflötisten Stefan Temming und Wiebke Weidans am Cembalo.

0: Flötensonate in B-Dur von Georg Friedrich Händel mit Stefan Temming und Wiebke Weidanz. An dieser Stelle ein kurzer Blick auf den späteren Nachmittag. Da nimmt sie Nils Kaiser mit unter Wasser.
1: I'd like to be under the sea.
2: Wie klingt die Welt unterhalb der Wasseroberfläche? Wie hören sich ihre Bewohner an? Wie klingen wir selbst, wenn wir hier versuchen, Musik zu machen? Aus der Tiefe schallen die Glocken versunkener Städte herauf, Wale stimmen ihre Gesänge an und Delfine drehen plätschernd ihre Runden.

Und das alles in Kaisers Klänge, heute unter dem Motto Ohren auf und abgetaucht, Musik unter Wasser. 15.03 Uhr hier in HR2 Kultur. Jetzt ist es 13 Uhr und gleich 56 Minuten. Eins der Rückertlieder von Gustav Mahler steht bei uns auf dem Programm, was natürlich zeitlich überhaupt nicht passt, aber vielleicht lassen wir uns auf die Stimmung ein. Um Mitternacht. Magdalena Kozhina singt, die Berliner Philharmoniker und das Simon Rattle spielen.

Das war Um Mitternacht, eines der Rückertlieder von Gustav Mahler. Gesungen hat die Mezzosopranistin Magdalena Kozena. Begleitet haben sie die Berliner Philharmoniker unter der Leitung von Simon Rattle. Und jetzt gibt's ein richtiges akustisches Gegenprogramm zu diesen eher sanften Klängen. Jetzt um 14.01 Uhr in HR2 Kultur, nämlich das Trompetenkonzert D-Dur von Franz Anton Hofmeister. Sergei Nakaryakov ist der Solist, mit dem spielt das Württembergische Kammerorchester unter Jörg Färber.

Das waren Sergei Nakaryakov und das Württembergische Kammerorchester unter der Leitung von Jörg Färber mit dem Trompetenkonzert D-Dur von Franz Anton Hofmeister. Die nächste Musik ist sozusagen ein Handschlag über 300 Jahre hinweg. Von Henry Purcell stammt diese Chaconne, die Chaconne G-Moll. Benjamin Britten hat sie im 20. Jahrhundert bearbeitet und das Chamber Orchestra of Europe unter Richard Egarr spielt sie.

Musik von Henry Purcell, bearbeitet von Benjamin Britten. Die Chaconi G-Moll mit dem Chamber Orchestra of Europe unter der Leitung von Richard Eager. 3:04 ist es gleich, setzen wir die Lesung Unser Haus mit Rutsche von Safia al-Baghdadi fort. Bis dahin gibt es ein paar Takte Musik von Franz Schubert mit Maria João Pires.

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2: Weiter geht es im Roman Unser Haus mit Rutsche von Safia al-Baghdadi. Heute die 8. von 24 Folgen über Leylas Paradiesvogelfamilie in Saarbrücken. Eines Tages bringt Leylas Barbe Datteln von einer seiner Geschäftsabenteuerreisen mit. Doch die süßen Wüstenfrüchte überzeugen weder seine Frau noch die Kinder. Egal, die Geschmäcker sind verschieden, Hauptsache die bunte Familie hält zusammen. Die Autorin liest weiter.
3: Teil 2. Vor tausend und einer Nacht. Florierende Geschäfte. Als das Kind Kind war, hatte Barbe mit Religion nichts am Hut. Ferris Bueller machte blau, Knight Rider jagte über die Bildschirme und ich hatte neben Jana mit Phoebe und Tara zwei weitere tolle Freundinnen gefunden. R.E.M. sangen It's the End of the World as We Know It und die Tschernobyl-Katastrophe von 1986 war bereits eine fast verpuffte Wolke, die Frankreich laut französischem Wetterdienst sowieso verschont hatte, wodurch das Saarland, zumindest laut Maman, ebenso verschont worden war. Auf der Wetterkarte im französischen Fernsehen wurde unsere Grenzregion schlicht von einem riesigen Stoppschild überdeckt. Maman vertrat anfangs den französischen Optimismus in dieser Sache nicht nur, weil sie Französin war, sondern vor allem, um uns zu beruhigen. Er lag dann aber doch bald ihrer deutschen Vorsicht, die sie von Opa Papi geerbt hatte, und erst nach einem elendlangen Jahr durften wir auch bei Regen wieder raus. Leider kehrten da auch Pilze und Salat auf unseren Esstisch zurück. Wirklich zu beklagen aber hatte ich eigentlich nur, dass Barbe viel zu oft verreiste. Obwohl er seit neuestem die Wohnung im ersten Stock als Büro

0: mietete und sich auf unserem Dachboden ein gemütliches Raucherzimmer eingerichtet hatte, war er kaum mehr zu Hause. Und sein Versprechen, bald mit uns nach Bagdad zu ziehen und in Saus und Braus am Tigris zu leben, hatte sich bislang auch nicht eingelöst. »Wir müssen warten, bis der Krieg vorbei ist«, sagte er, wenn ich ihn danach fragte. Der Iran-Irak-Krieg, der später als der erste Golfkrieg gelten sollte, hatte 1980 begonnen, kurz nach meinem ersten Geburtstag, und zog sich nun schon seit Jahren hin. »Das ist ein Jammer«, sagte Barbe, als er ausnahmsweise einmal zu Hause war und am Bürotisch seinen neuen Chefsessel ausprobierte, indem er mit ihm gemächliche Halbkreise hin und her drehte, während ich auf der anderen Seite vor dem Schreibtisch stand und mich in seinem riesigen Zimmer sehr klein fühlte. Aber wenigstens tut das den Wirtschaftsbeziehungen zwischen der Bundesrepublik und der arabischen Welt keinen Abbruch. Er grinste. Nicht? Fragte ich, obwohl ich nur vage verstand, was er meinte. Ich kann mich vor Angeboten kaum retten, Leila. Er lachte, dann stemmte er beide Ellbogen auf die Tischplatte und sah mich an. Ein Geschäftspartner, Stefan, du weißt schon, der bei Siemens ist, der will jetzt medizinische Geräte mit mir im Orient verkaufen. Und letzte Woche hat eine pfälzische Firma bei mir angefragt, um im Irak Gebäude und Brücken zu sanieren. Dann möchte Christian, ein erstklassiger Zahnarzt, dass ich ihm helfe, eine Zahnklinik in Dubai zu bauen. Und ein anderer, ein Schönheitschirurg, will dort auch eine Klinik eröffnen. Und letzten Monat war ich für eine deutsche Firma im Irak, die Verpackungsfolien herstellt. Und dann, Leila, gibt es natürlich die Computer. Hard- und Software. Das ist ein ganz heißer Markt. Er schnalzte laut mit der Zunge und fiel stolz lächelnd in die riesige Sessellehne zurück. Ich sagte nichts dazu, weil in meinem Kopf alles durcheinander geraten war. Ich stellte mir vor, wie Barbe in der Wüste Bonbons verkaufte, soft und hart, die aussahen wie echte Zähne und in Plastiktüten eingeschweißt waren, und die Menschen, die sie ihm abkauften, bauten dann daraus Häuser und Brücken. Zufrieden schlug Barbe die Beine übereinander. »Egal, ob der Krieg andauert oder endet, Leila«, das sind alles Aufträge, die in jedem Fall umsetzbar sind. Aber Krieg ist nicht gut. Nein, Krieg ist gar nicht gut, Prinzessin, das stimmt. Aber meine Aufträge, die sind gut, verstehst du? Sehr gut sogar. Wenn das alles klappt, Leila, werden wir reich. Bald bringe ich dich im Porsche zur Schule. Er zwinkerte mir zu und ich kicherte. Das klang wirklich gut. Im Cabriolet? Ich ging am Tisch vorbei auf ihn zu. »Natürlich im Cabrio«, rief Barbe, hob mich in seinen Chefsessel und wir drehten uns gellend lachend darin wie auf einem Karussell. Und so bereiste mein Barbe den Nahen Osten von Dubai über Damaskus bis nach Bagdad, während ich mich in seinem verwaisten Büro umsah, lustlos einsame Runden in seinem Chefsessel drehte und grübelte, warum eigentlich nicht Oma Line hier eingezogen war. Wie von Barbe prophezeit, hatte sie sich stattdessen tatsächlich eine Wohnung nahe dem Stadtzentrum von Straßburg gekauft und war damit weiterhin zwei unglaublich öde Stunden Autofahrt von uns entfernt. Das Gebäude war ein 10-stöckiger weißer Betonklotz mit Glastüren und Aufzug, ganz das Gegenteil der alten Villa, und trotzdem sah es in Omas Wohnung genauso aus wie früher. Alle Möbel am exakt gleichen Platz, bloß alles viel enger beieinander, als wären die Wände und Verhältnisse geschrumpft. Es waren nur noch 150 Quadratmeter, mon Dieu, wie Oma Line oft betonte, ein Glas Martini-Gin in der einen Hand und eine Zigarette in der anderen. Sie paffte nun, als gelte es, Opa Papis Verlust zu vertuschen, aber ganz allein war sie doch nicht. Wenige Monate nach Opa Papis Tod war Uropa Grand Pi nämlich so schwach geworden, dass er nun in einem Pflegeheim wohnen musste. Da Hunde dort verboten waren, hatte Oma seinen Dackel Voltaire bei sich aufgenommen. »Magst du nicht lieber zu uns ziehen?«, fragte ich, als wir sie zum ersten Mal in ihrer neuen Wohnung besuchten. »Wo denn? Bei euch ist doch alles zugestellt.« »In Barbes Büro, da ist genug Platz, sogar für Voltaire.« Die Idee kam nicht von ungefähr. Schließlich waren einige ihrer nach der Verkleinerung überschüssigen Möbel im neuen Büro gelandet. Und trotzdem wirkten die Räumlichkeiten leer. Ein wenig wie in einer Kunstgalerie, in der man jedem einzelnen Objekt einen eigenen Ehrenplatz zugewiesen hatte. Das gerahmte bunte Plakat einer Malevich-Ausstellung, das Barbe an der Wand hinter seinem Schreibtisch befestigt hatte, wirkte zwischen Omas antiken Vitrinen, als wäre es ein echtes Gemälde. Wäre Oma hier nicht gut aufgehoben gewesen? Wir hätten unter einem Dach gelebt. Aber niemand außer mir sprach auch nur darüber. Maman hatte auf meinen Vorschlag hin erst hell aufgelacht, dann viel genießt, bestimmt 10-mal, und schließlich gesagt: »Menon, Leila, das ist doch Quatsch. Bei uns würde sie sich nur langweilen.« Ich hingegen war mir sicher, dass Oma sich, ganz gleich an welchem Flecken der Welt man sie aussetzte, nie langweilen würde. Und gewiss nicht bei uns. Schließlich hatte sie immer an allem etwas auszusetzen und über noch mehr zu schimpfen. Wodurch es mit ihr auch nie langweilig wurde. Und damals fand ich nichts schlimmer als Langeweile. Außerdem hätte ich dann endlich herausfinden können, warum sie oft so schnippisch war. Oma lachte, senkte den Blick und ließ ihn von links nach rechts durch das Museum ihrer Dinge wandern. Also nein, unter keinen Umständen. Niemals. Warum nicht? Meine kleine Leila, weil mein Platz hier im Elsass ist. Wer soll sich denn sonst um Grand Prix kümmern? Der kann auch mit. Bei uns gibt es bestimmt auch ein Heim. Genau, und unser Familiengrab mit den vielen Pflanzen und Blumen, das möchtest du wohl gleich auch ausheben und nach Saarbrücken verlegen. Sie lachte brummend. Nein, nein, die Blumen wollen frisch und die Pflanzen gegossen sein. Meine neue Wohnung ist zwar winzig, mon Dieu, nur 150 Quadratmeter, dafür aber in Toplage. Weniger als 10 Minuten mit dem Auto zum Heim und 15 zum Friedhof. Und außerdem, gut möglich, dass dein Vater sein Büro sowieso bald wieder aufgeben muss. Ja? Findest du die Lage im Nahen Osten etwa sicher? Ich blickte sie fragend an. Anders gefragt, sagte Oma. Kannst du dir Beduinen in Daunendecken vorstellen? Jetzt verstand ich gar nichts mehr. Nein? Siehst du, ich auch nicht. Maman, sagte Maman und kam mit einem Tablett Kugelhopf und dampfendem Tee zu uns in Omas geschrumpftes Wohnzimmer zurück. Was redest du denn da? Pardon, man wird ja wohl noch seine Meinung äußern dürfen. Aber was soll Leila damit anfangen? Sie ist gerade mal 9. Maman schnitt mir ein Stück von dem trockenen Hefekuchen herunter und schob es mir auf einem Tälerchen zu. Ich mochte es nicht, wenn Maman mich wie ein Kind behandelte. Oma Line, wenn Barbe das Büro aufgibt, kannst du es doch mieten, wenigstens als Ferienwohnung. Wieder lachte Oma. Mieten? Mon Dieu, wenn überhaupt, dann kaufe ich es. Irgendetwas sagte mir, dass sie es nicht ernst meinte, und dann sagte sie auch: Aber weißt du, ich bin so viel unterwegs, und wenn ich einmal zu Hause bin, dann brauche ich meine Ruhe. Seit Opa Papis Tod arbeitete sie nämlich. Genau wie Barbe machte sie jetzt Geschäfte. Pour mettre du beurre dans mes épinards, um Butter in ihren Spinat tun zu können. Statt aber wie er den Orient zu bereisen, reiste Oma Line durch Europa. Und auch dabei schien es bei ihr alles andere als langweilig zuzugehen. Bei jedem unserer Besuche hatte sie einen brandneuen Citroën. Mit Turbo, wie sie grinsend betonte. Und dass er brandneu war, musste sie sowieso betonen, weil sie ihn immer bereits schon wieder zerbeult hatte. Bestimmt fuhr sie auf ihren Geschäftsreisen genauso, wie sie uns jedes Mal zu Uropa Grand Prix und dann ins Restaurant chauffierte. Kettenrauchend und fluchend, stets weit über dem Tempolimit, abrupt abbremsend und ebenso abrupt beschleunigend und grundsätzlich nie angeschnallt. Der einzige Unterschied zu ihren Geschäftsreisen war vermutlich, dass Dackel Voltaire bei diesen nicht zwischen dem Seestern und mir auf die Rückbank gequetscht war, sondern mit schlackernden Ohren und stolz hervorgereckter Brust vom Beifahrersitz aus zum Fenster hinaus die Fahrbahn für Oma freibellte. Auch er, selbstverständlich, nie angeschnallt. Dabei hätte Oma Line es mit nichts eilig haben müssen. Ihr Gewerbe war der Schlaf. Sie verkaufte Luxusbettdecken an Hotels, in denen sie seit Jahrzehnten schon als Gast ein- und ausging, von den Hotelleitern hofiert wurde, mit ihnen in Erinnerungen an die vergangenen schönen Tanzabende schwelgte, damals mit Opa Papi, Bon Dieu beim Foxtrott, der Blick auf die verschneiten Alpen oder den glitzernden Gardasee, als es in den Hotels eben noch Live-Orchestermusik und Opa Papi gegeben hatte. Jede neue Bettdeckenkollektion verkaufte sich eigentlich von selbst. Alles wurde treu ergeben bei ihr bestellt, kaum dass sie und Voltaire überhaupt zur Lobby hereinspaziert waren. Oma erzählte uns gerne von ihren Geschäftserfolgen. Vor allem erzählte sie Barbe gerne davon, der dann bloß große Augen machte und mit den Zähnen all die Kommentare zermalmte, die er sich sicher nur verkniff, um Mamans Nerven zu schonen, die vielleicht nicht mit Oma unter einem Dach leben wollte, aber dennoch zu glücklich darüber zu sein schien, dass wir Oma endlich öfter sahen als all die Jahre zuvor. »Tja«, sagte Barbe also nur, »in meinem Business geht es härter zu.«
1: »Moment mal«, lachte Oma finster, »glaubst du etwa, das fliegt mir alles einfach so zu?«
0: Maman hielt die Luft an, lächelte mit hochgezogenen Brauen ihr Diplomatenlächeln, wie Barbe es nannte und wie sie es neuerdings immer dann tat, wenn es besser war, Oma nicht zu widersprechen, was eigentlich immer besser war. Und Barbe sagte widerstrebend beschwichtigend, »Nein, nein, überhaupt nicht, werte Line.« »Gut«, sagte Oma, »ich arbeite nämlich hart. Und Voltaire auch, nicht wahr, Chouchou?« Sie grinste zum Dackel hinab und warf ihm ein Stückchen Kugelhopf zu. Barbe rollte mit den Augen und rieb sich müde lächelnd mit einer Hand über die Stirn. Denn während Oma und Voltaire sich in ihren Bettdecken über Bettdecken ordernden Hotels jedes Mal ein paar Tage Ruhe gönnen und von den Strapazen ihrer ganz und gar sinnlos rasanten Fahrt erholen konnten, hatte Barbe es wirklich eilig und musste schnell handeln, um auf die neuen Märkte aufzuspringen, wie er selbst sagte. Denn er hatte eine Schwäche für die neuesten der neuen Technologien, darunter neuerdings diese großen, surrenden Kisten, Computer. Die Zukunft. »Was ist das?«, fragte ich, als ich ihn eines Nachmittags ganz unverhofft in seinem Büro antraf. »Die Zukunft, Habibi, das ist die Zukunft.« Barbe blickte gerne in die Zukunft. Selbst als der klobige weiße Plastikkasten mit dem winzigen Bildschirm, den er neu auf seinem Schreibtisch aufgebaut hatte, erst völlig unlogisch erscheinende Zahlenfolgen über den Bildschirm flirren ließ, dann wild blinkte, alarmiert piepte und plötzlich mit einem lauten Ächzen wieder erlosch, als er ihn mir zeigen wollte, sagte Barbe strahlend, »Das ist die Zukunft.« Er hatte vor, zigtausende dieser Zukünfte an den Irak zu verkaufen. Vielleicht lehnte Barbe Religion damals noch so stark ab, weil sie für ihn etwas war, das in der Vergangenheit lag, angestaubt und veraltet, jeglichem Fortschritt widerstrebend. Oder vielleicht war sein Blick nach vorn auch eine Flucht, das Verdrängen einer Auseinandersetzung mit seiner Vergangenheit. Erst als er merkte, dass er geradewegs auf eine Wand zufuhr, begann er zurückzublicken. Ende der 80er Jahre war aber von dieser Wand noch nichts zu sehen. Barbe zog wie Knight Rider auf die Überholspur, geblendet von der morgenländischen Sonne am Horizont, in deren Licht die Zukunft verheißungsvoll erstrahlte. Auf seiner Schnellstraße durch den Nahen Osten florierten seine Geschäfte in den Vereinigten Arabischen Emiraten, in Katar, Bahrain, im Irak. Ganz anders als sein minimalistisch gehaltenes Büro im ersten Stock war Barbes Raucherzimmer auf dem Dachboden richtig gemütlich mit dschungelhaften Pflanzen und zebragemusterten Sesseln eingerichtet. Seine Musikanlage dort oben sah aus wie eine schicke alte Holzkommode mit Basttüren, die aber in Wirklichkeit die Lautsprecherboxen waren. Noch kurioser fand ich nur den wie nach Schablone direkt auf die gesamte schneeweiße Wand gezeichneten pechschwarzen Riesenrevolver. Ein rätselhaftes Vermächtnis unserer Vormieter, laut Barbe und Maman Hippies, die dann doch eigentlich gegen Krieg und Gewalt gewesen sein mussten. Vor dieser Wandzeichnung und umgeben von den Dschungelpflanzen und Zebrasesseln stand auf einem Beistelltisch eine schummrig leuchtende Globuslampe. Darauf zeigte Barbe dem Seestern und mir immer, wohin er überall verreiste. Wobei Nuri sich jedes Mal viel mehr für die Weltmeere interessierte, was nicht selten zu kleinen Reibereien führte, weil Barbe seine Strecken durch Wüste und Gebirge tausendmal spannender fand. Nur die irakische Hafenstadt Basra faszinierte sie beide gleichermaßen. Und erst als der Krieg gegen den Iran endete, sah der See

Stern sich auf dem Globus auch weiter landeinwärts um. Das war im Spätsommer 1988, als Barbe in einem der Sessel lümmelnd bei tobender Trompetenmusik aus seiner Anlage zwischen zwei Reisen eine Pause einlegte und uns lachend den frisch verkündeten Frieden auf der Globuslampe zeigte, als könnten wir, wenn wir nur genau hinsahen, den Freudentanz der Menschen dort auf den Straßen erblicken. Erst da sah der Seestern sich den Irak endlich einmal genau an. Mit seinem Zeigefinger fuhr er den Euphrat hinauf und den Tigris hinab, als wolle er darüber den Wassergehalt des Landes bemessen. »Wann fahren wir hin?«, fragte er schließlich. Barbe strahlte über das ganze Gesicht. »Bald.« »Wann bald?«, fragte ich. »Ganz bald«, sagte Barbe. »Warum nicht jetzt?«, fragte ich. »Eine solche Reise ist teuer.« Barbe lachte, aus der Anlage schrillten Trompeten, brachten die morschen Dielen zum Zittern, als posaunte hier live ein ganzes Orchester Elefanten und der Seestern tanzte. Ganz begriff ich es nicht. Warum fehlte das Geld für unsere große Reise? Barbe arbeitete doch so viel. Vielleicht war er aber nicht rabiat genug, nicht wie Oma Line, die im Gegensatz zu ihm zwar kaum einen Finger rührte, höchstens mit dem Zeigefinger in regelmäßigen Intervallen den Zigarettenanzünder in ihrem Wagen antippte und sich aber trotzdem alle Nase lang einen nagelneuen Citroën leisten konnte. Jedenfalls vertröstete er mich wie ein weise schnurrender Kater mit dem kryptischen Satz: »Leila, Prinzessin, gut Ding will Weile haben.« Ein gutes Jahr rätselte ich über diesen Spruch. Oma Line verschliss in der Zeit ganze zwei Neuwagen, der Seestern tauchte auf der Globuslampe mit Vorliebe wieder in die Weltmeere ab und als Barbe sagte, die irakische Regierung hat brennendes Interesse an meinen Nixdorf-PCs und The Board-LCD-Tastaturen. Da hatte ich unser großes Vorhaben, in den Irak zu reisen, fast schon wieder vergessen. »Was? Wir werden endlich reich, Leila!« Das war es also. Dieser Moment war offenbar das Gut-Ding, auf das Barbe gewartet hatte. Denn kurz darauf sagte er, zu spät zum Abendessen kommend und feierlich in der Tür zur großen Diele stehend, »Leila, Nuri, es ist an der Zeit, dass ihr eure Oma im Irak besucht.« Der Seestern fiel aus allen Wolken. »Oma Line wohnt jetzt in Bagdad?« »Nein, Nuri«, sagte Barbe, »meine Mutter.« Da lachten wir. Und aus dem Küchenradio jubelte eine euphorische Menge, auch sie voller Vorfreude auf bevorstehende Reisen. Und da lachten wir noch mehr. Der Enthusiasmus über den Fall der Berliner Mauer schwappte bis nach Saarbrücken über. Alle waren begeistert, in der Schule, auf den Straßen. Große Träume konnten wahr, Frieden überall geschlossen und alle Omas aller Länder besucht werden. Mit einem Mal erschien selbst der Weltfrieden gar nicht mehr utopisch. Silvester 1989 feierten wir in einem kleinen Landhotel an der Weinstraße. Nach dem Essen wurde in der urigen Wirtsstube die Musik aufgedreht und getanzt. Als The Clash's Rock the Cash Bar erklang, stieg Barbe auf einen der Tische, schwang tanzend seine Krawatte wie ein Lasso und sang mit. Ich wollte dazusteigen, aber Maman hielt mich davon ab, obwohl sie selbst ein silbernes Paillettenkleid trug, das sie in der Menge wie ein Stern erstrahlen ließ, war ihr Barbes Show wohl zu viel Aufmerksamkeit. Sie blickte sich im Raum um, als würde sie befürchten, Oma Line könnte jeden Moment auftauchen. »Ich halte dicht«, sagte ich also. »Was?« »Ich erzähle Oma Line nichts hiervon.« Maman kniff die Augenbrauen zusammen. »Wie kommst du darauf?« »Weil Oma so streng ist.« »Die ist doch die Erste, die bei einer Party auf den Tischen tanzt.« »Hatte ich gerade richtig gehört?« »Oma würde mittanzen?« Maman sah zu Barbe hoch, der laut Hals mit gerötetem Gesicht. »Sharif, don't like it! Rock in the cash bar! Rock the cash bar!« grölte, über einen Brotkorb stolperte und ein paar Ausfallschritte machte. Kopfschüttelnd wandte sie sich ab und schob mich vom Tisch weg. Ich aber stellte mir vor, wie es wohl ausgesehen hätte, wenn Oma Line Seite an Seite mit Barbe über die Tische hinweggesteppt hätte. Abgesehen von einem verknautschten Gesicht und Kopfschmerzen am 1. Januar blieb Barbe guter Dinge, was die Zukunft angeht.

0: ging. Dabei waren es alte Objekte, die uns die gemeinsame Reise in den Irak ermöglichten. Mit dem arabischen Nachnamen meines Vaters mochte die Filmbranche sich schwer tun, wie ich es viele Jahre später als Schauspielerin erfahren würde. Seine Möbel hingegen waren höchst gefragt, und zwar für einen Spielfilm mit dem passenden Titel »Die grüne Oase«. Der Film wurde in seinem Büro gedreht. Allein für die Miete zahlte die Produktionsfirma ordentlich. Doch unser wahrer Goldesel waren unsere orientalischen Möbel, die als Requisiten dienen sollten und im Saarland offenbar nur schwer zu finden waren. Omalines wertvolle Schränkchen hingegen wurden von der Filmproduktion schlicht verschmäht. Einen Tag vor dem großen Drehbeginn vernahm ich polternde Geräusche von der Dachbodentreppe hinab. Ich spähte in unser Treppenhaus hinaus und erblickte die Filmproduzentin, vielleicht auch eher Produktionsassistentin. Von Barbe wusste ich jedenfalls, dass sie die Dreharbeiten organisierte. Sie wirkte wie eine Elster, die feststellt, dass sie soeben selbst beklaut worden ist und schien es eilig zu haben, das Haus zu verlassen. Fast wäre sie dabei über unseren Kater Mim gestolpert, der ebenfalls vom Dachboden heruntergeflitzt kam, als wolle er sie hinausjagen und sie dann aber in einem haarscharfen Slalom an ihren trampelnden Füßen vorbei überholte, um doch lieber vor ihr zu fliehen. Als kurz darauf Barbe grinsend hinuntergeschlendert kam, wusste ich, er hatte gut verhandelt. »Bagdad, wir kommen«, rief er und hob mich lachend in die Luft.
1: Safia al-Baghdadi las die 8. von 24 Folgen ihres neuen Romans »Unser Haus mit Rutsche«. Erschienen ist er im Hansa Verlag. Unsere Lesung ist in Kooperation von SR, NDR, MDR und HR entstanden. Das Hörbuch gibt's bei Speaklow. Bis Ende des Jahres können Sie es aber komplett und kostenfrei in ARD Sounds abrufen oder weiter Radio hören. Morgen geht's weiter wie gewohnt um 9:30 Uhr oder wieder um 14:30 Uhr nachmittags.

Das Capriccio Catalan aus der Sammlung España von Isaac Albéniz. Die Catona Twins haben sich dieses Klavierstück für ihre zwei Gitarren passend gemacht. Ohren auf und abgetaucht heißt es gleich nach den 15 Uhr Nachrichten in Kaisers Klänge. Nils Kaiser nimmt Sie mit auf eine Klangreise unter Wasser. Und ich wünsche Ihnen dabei viel Vergnügen. Am Mikrofon bis hierher war Carmen Mikovic. Danke fürs Zu- und Weiterhören und einen schönen Nachmittag noch. Tschüss.

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1: 15 Uhr. Offenbar Verdächtige zum Drohnenvorfall in Leipzig identifiziert. Angriff auf Rave in der Schweiz war Amoklauf. Ermittlungen wegen mutmaßlichen Giftmordes in der Wetterau. Das Wetter: Sonne und Wolken, meist trocken bis 25 Grad. Mein Name ist Frank Vornert. Gestern hatte die Bundesregierung bekannt gegeben, dass sie Russland für den versuchten Drohnenanschlag am Flughafen Leipzig-Halle Anfang August verantwortlich macht. Inzwischen haben die Sicherheitsbehörden mehrere Verdächtige mit Verbindungen nach Russland im Visier. ARD-Reporter Andreas Braun.
2: Nach Informationen von WDR, NDR und Süddeutscher Zeitung soll es sich bei einem der Verdächtigen um einen Belarussen handeln, dessen DNA entdeckt wurde. Der Mann, der auch einen russischen Pass haben soll, soll bereits im Baltikum mit Straftaten aufgefallen sein. Den Recherchen zufolge soll ein zweiter Mann als Logistiker und Instrukteur des Anschlags agiert haben. Er reiste offenbar Ende Juli über den Berliner Flughafen BER ein und fuhr anschließend mit einem Mietwagen nach Sachsen. Der Tatverdächtige soll neben einem lettischen auch einen russischen Pass besitzen.
1: Der tödliche Angriff bei einer Techno-Party in der Schweiz war laut Polizei ein Amoklauf. Bei dem Rave in Aarau in der Nacht zu Sonntag wurde eine Frau erschossen, mehrere Menschen wurden verletzt. Knapp 24 Stunden später nahm die Polizei einen 43-jährigen Verdächtigen fest. Inzwischen geht sie davon aus, dass er allein gehandelt hat. Das Bundeskabinett hat die Reform der Einkommenssteuer auf den Weg gebracht. Kleine und mittlere Einkommen sollen so entlastet werden. Im Gegenzug werden höhere Einkommen stärker zur Kasse gebeten. Außerdem beschloss das Kabinett eine Initiative, um Kindern bessere Startchancen zu geben. ARD-Korrespondentin Sarah Beham.
3: Spätestens mit 4 Jahren soll künftig bundesweit verbindlich erhoben werden, wo ein Kind steht. Bei der Sprache vor allem, aber auch bei Motorik, sozial-emotionaler und mathematischer Entwicklung. Wo Förderbedarf auffällt, soll gezielt gefördert werden. Die Ergebnisse dürfen an die Grundschule weitergegeben werden. Der Hintergrund ist, dass die Bildungschancen in Deutschland schon im Grundschulalter sehr unterschiedlich sind und stark von der sozialen Herkunft abhängen.
1: Im Wetteraukreis ermitteln die Polizei und die Staatsanwaltschaft Gießen in einem mutmaßlichen Giftmordfall. Demnach soll im Juni vergangenen Jahres ein 30-jähriger Fußballer vergiftet worden sein. Oberstaatsanwalt Hauburger sagte, einem 35-jährigen damaligen Mitspieler werde heimtückischer Mord vorgeworfen.
4: Konkret soll dieser Mann im Zusammenhang mit einer Mannschaftsfahrt des Fußballvereins einen Mannschaftskollegen vergiftet, also getötet haben. Wir haben den Beschuldigten festgenommen. Es haben groß angelegte Durchsuchungsmaßnahmen stattgefunden. Dabei wurden einige Beweismittel sichergestellt, insbesondere Datenträger. Die werten wir jetzt aus und befragen auch weitere Zeugen, insbesondere um den genauen Tathintergrund weiter aufzuhellen.
1: Als mögliches Tatmotiv wird Rache vermutet. Der Beschuldigte ist in Untersuchungshaft. Der Schauspieler, Maler und Schriftsteller Armin Müller-Stahl bekommt den Ehrenpreis Goldene Henne für sein Lebenswerk. Der Burda Verlag teilte mit, dass der 95-Jährige den Preis persönlich am Freitag

0: Am Samstag Sonne und Wolken bis 28 Grad. Die Zeit 15.04 Uhr.
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2: Musikalische Entdeckungsreisen mit Nils Kaiser. Herzlich willkommen. Haben Sie Lust auf einen Unterwassertrip? Einen Oktopus könnten wir in seinem Garten besuchen. Und dann laden wir alle unsere Freunde dahin ein. Also, sind Sie dabei? Dann Luft angehalten und abgetaucht.

Ja, in ein Octopus's Garden, in den Garten eines Kraken, hat es sie verschlagen, die King's Singers, die da unter Wasser auf den musikalischen Spuren der Beatles abgetaucht sind. Hier in Kaisers Klänge tauchen wir heute auch ab und gehen auf Klangreise unter Wasser. Wie klingt die Welt unterhalb der Wasseroberfläche? Wie hören sich ihre Bewohner an? Wie klingen wir selbst, wenn wir hier versuchen, Musik zu machen? In der Tiefe suchen Nymphen nach Schätzen und Schiffswracks, Wale stimmen ihre Gesänge an und Delfine drehen plätschernd ihre Runden. Die Glocken versunkener Städte schallen herauf. Meerjungfrauen singen ihre Lieder, Kraken tanzen ein schwereloses Ballett und die Bordkapelle der untergegangenen Titanic spielt unter Wasser immer noch weiter. Machen Sie sich auf eine klangvolle Sendung gefasst, nur den Sprung ins Wasser, den müssen Sie jetzt selbst wagen. Die Beatles helfen Ihnen gerne noch einmal dabei. In Ihrem berühmten Animationsfilm Yellow Submarine tauchen Sie selbst ab in eine fantastische Unterwasserwelt. Beatles-Produzent George Martin hat dazu einen surrealistisch schönen Soundtrack geschrieben. Deutlich hört man in der Musik das Hinabgleiten, wenn das gelbe U-Boot in ein psychedelisches Meer der Löcher, in die Sea of Holes abtaucht und anschließend durch farbig fantastische Wasserwelten dahintreibt. Uns hingegen treibt es dann alsbald in altvertraute Zierfischgewässer und Absprung!

Friedlich schimmert die Unterwasserwelt im Sonnenlicht, das durch die Wellen herabdringt. Schwerelos gleiten glitzernde exotische Fische durchs Wasser. Wir kennen das Klangbild aus dem berühmten Karneval der Tiere von Camille Saint-Saëns, nur dass die Unterwasserwelt diesmal nicht durch die quadratisch angeordneten Wände eines gläsernen Fischbeckens begrenzt ist, wie uns der Titel Aquarium von Saint-Saëns Musik verheißt. Stattdessen öffnen sich die Weiten des Ozeans vor uns

Und ziemlich weit werden wir heute noch herumkommen in den Unterwasserwelten der Meere. Die buntesten Fische leben in den tropischen Korallenriffen des Indopazifiks. Und hier, im tropischen Meer, herrschen auch ideale Lebensbedingungen für Delfine. In großen Schwärmen streifen sie durchs Wasser. Der 1971 geborene japanische Komponist Takatomi Nobunaga hat ein Marimba-Konzert für die Delfine geschrieben. Es trägt den Titel »The Crossed Sonar of Dolphins«. Mit diesem gekreuzten Sonar der Delfine ist die Echoortung gemeint, die Fähigkeit der Delfine, sich mittels Schallwellen zu orientieren. Anhand des Echos, der von ihnen ausgesandten Klick- und Pfeifgeräusche, können sie Entfernungen abschätzen. Unterwasserkommunikation, so heißt dann auch der erste Satz von Nobunagas Konzert. Das typische Klicken und Pfeifen der Delfine wird in der Musik von den Geigen imitiert. Während das Orchester den Klang der Wellen anstimmt, zeichnet die Marimba die sanften Bewegungen der Delfine nach. Sie hören Fumito Nonoya an der Marimba und das Kurpfälzische Kammerorchester, dirigiert von Johannes Schläflin. Und danach nähern wir uns dann den größten Säugern der Meere.

Die Stars dieser Aufnahme sind nicht die menschlichen Musiker und Musikerinnen, sondern Buckel und Grönlandwale, deren Gesänge per Tonband zugespielt werden. Dazu erzeugen die Streicher und Bläser unabhängig voneinander

sehr schnelle, unregelmäßige Tonfolgen. So entsteht ein Klangteppich, der wie das Rauschen und Wogen des Ozeans klingt. And God created great whales. Und Gott schuf große Wale. So heißt es nicht nur in der Bibel, so heißt auch die sinfonische Dichtung des US-amerikanischen Komponisten Alan Hovannes aus dem Jahr 1970. Ein früher musikalischer Beitrag zur Kampagne Rettet die Wale. In einer Zeit, in der der Buckelwal kurz vor dem Aussterben stand und es noch lange kein kommerzielles Walfangverbot gab. Unser Walrettungsteam eben kam vom Seattle Symphony Orchestra mit seinem obersten Walhelfer Gerard Schwartz. Kommen wir jetzt zu einer ganz anderen Art von Unterwasserbewohnern, die sehr viel flinker unterwegs sind als so ein Wal und die auch längst noch nicht vom Aussterben bedroht sind, jedenfalls nicht, solange man an sie glaubt und geglaubt wird. Die Meerjungfrauen sind populär wie eh und je, spätestens seit auch Kinotraumfabrikant Walt Disney sie in Gestalt der Fashion Ariel in seinen Kosmos der unsterblichen Animationsfiguren aufgenommen hat. Unter dem Meer tanzt Ariel jetzt für uns ihren flotten, Kalypso angehauchten Meermädchentanz. Er stammt aus der Filmmusik von Alan Menken. Wir hören die Klassikversion mit Rafaela Gromes und Julian Riem an Cello und Klavier.

Soweit Ariels Meerjungfrauentanz. Wir tauchen jetzt ab ins Mittelmeer. An dessen Küste ist im Sturm ein königliches Schiff gestrandet. Dem geretteten Prinzen träumt, dass sein Vater, der König, ertrunken sei. 5 Faden tief liegt Vater dein, sein Gebein wird zu Korallen, so gibt ihm eine Stimme ein. Doch antike Meeresnymphen sind bereits auf dem Weg zum Wrack, um Rettung zu bringen. Da horch ihr Glöcklein, bim, bim, bim. Das Lied Full Fathom 5 stammt aus Shakespeares

Glöckchen klingen vom Meeresgrund herauf. Sie signalisieren das Vorhandensein eines Schiffswracks. Und je größer die Glocken unter Wasser sind und je lauter sie heraufklingen, umso größer auch die versunkenen Gegenstände. Im nächsten Fall handelt es sich dabei sogar um eine ganze Stadt, Vineta. Durch Arroganz und moralischen Verfall soll diese Stadt einst in der Ostsee untergegangen sein. Ob es eine solche Stadt, die im Sturm versunken ist, an der Ostsee wirklich gegeben hat, ist bis heute unklar. Oft ist nach Vineta gesucht worden. Seine Lage wird in der südlichen Ostsee vermutet, irgendwo zwischen Deutschland und Polen. Aber eigentlich dürfte Vineta gar nicht so schwer zu finden sein, sind die Glocken der Stadt doch immer noch zu hören. So erzählt es zumindest die Legende. Und so erzählt es auch Wilhelm Müller, der Textdichter von Schuberts Winterreise, in seinem Gedicht Vineta. Aus des Meeres tiefem Grunde klingen da die Abendglocken herauf. Tief unten im Wasser kann man die goldenen Zinnen der alten Wunderstadt noch funkeln sehen. Ein Seefahrer, der diesen Zauber einmal gesehen hat, kehrt immer wieder an diesen Ort zurück. Johannes Brahms hat das vertont, die Kölner Vokalsolisten singen es für uns.

Und mir ist, als ob mich Engel riefen in die alte Wunderstadt hinein. So heißt es in Wilhelm Müllers Gedicht über die versunkene Stadt Vineta. Mit glitzernd wässrigen Percussionklängen illustriert Walz in seinem Chorstück Vineta, in dem er Müllers Gedicht, in dem er Müllers Gedicht

Gedicht 2009 vertont hat. Das eben war ein Ausschnitt mit dem Portland State Chamber Choir. Sie hören Kaisers Klänge. Wir sind in den Tiefen der Ozeane unterwegs und lauschen der Klangwelt unter Wasser. Und jetzt wird es gespenstisch. Ein gigantischer dunkler Schatten gleitet langsam neben uns steil ins Wasser hinab. Es ist ein Ozeanliner, der mit einem Eisberg zusammengestoßen ist und nun langsam versinkt. Musiker sind an Bord und spielen, passend zum Untergang, einen Choral. Das soll das Bordorchester der im Jahr 1912 gesunkenen Titanic tatsächlich getan haben. Den Komponisten Gavin Bryars hat das zu einem der bekanntesten Werke der britischen Minimal Music inspiriert, The Sinking of the Titanic. Das Stück spielt mit der Vorstellung, dass das Bordorchester auch nach dem Untergang der Titanic nicht aufhört zu spielen, dass der Schall des Chorals im tiefen, kalten Wasser unendlich weiterklingt. Durch Hall-Effekte und Filter wird die Musik zunehmend dumpfer und unheimlicher, als würde sie tatsächlich zum Meeresgrund hinabgleiten. Unheimlich klingt aber auch schon der Untergang selbst, wie ihn das Gavin Bryars Ensemble jetzt in Szene setzt.

Durch ein von vielen bunten Fischarten bevölkertes Meeresaquarium ging's da eben mitten hinein in eine knallig schillernde Unterwasserwelt. Das kleine Aquarium aus dem Karneval der Tiere von Camille Saint-Saëns hat sich da eben verwandelt in ein hemmungslos lustvolles Crossover-Spaßbad aus Klassik, Pop und Jazz. Musiziert hat das Chronatic Quartett. Die vier Musiker an Geige, Klavier, Schlagzeug und Bass empfinden sich als Reisende zwischen den Zeiten und Stilen und deshalb haben sie sich nach Kronos, dem Gott der Zeit, benannt. Den kompletten Karneval der Tiere haben sie so in eine lustvolle Crossover-Zoo-Landschaft verwandelt. Uns reicht das Aquarium daraus, denn wir waren heute unter Wasser unterwegs. Die Musikliste zur Sendung finden Sie wie immer im Internet unter dem Stichwort Kaisers Klänge. Dort gibt es auch den Podcast

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Kaisers Klänge sind eine Produktion von HR2 Kultur. Wir kommen zu einer letzten Unterwassermusik. Für die österreichische Theaterregisseurin und Songwriterin Anna Mabo ist die Welt unter Wasser eine Metapher für das Festhalten an der Vergangenheit. Die Zukunft ohne die geliebte Person erscheint für die Protagonistin als leer. Deshalb will sie die Zeit rückwärts drehen und landet in einer traurigen Unterwasserwelt, in der die Zeit stillzustehen scheint. Nachdenkliche Töne zum Schluss. Nils Kaiser sagt Tschüss für heute.

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2: 16 Uhr. Offenbar Verdächtige zum Drohnenvorfall in Leipzig identifiziert. Ermittlungen wegen Giftmord in der Wetterau. Fachkräftemangel in einigen Branchen entschärft. Das Wetter, Sonne und Wolken, meist trocken bis 25 Grad. Mein Name ist Frank Wornert. Gestern hatte die Bundesregierung bekannt gegeben, dass sie Russland für den versuchten Drohnenanschlag am Flughafen Leipzig-Halle Anfang August verantwortlich macht. Inzwischen haben die Sicherheitsbehörden mehrere Verdächtige mit Verbindungen nach Russland im Visier. ARD-Reporter Andreas Braun.
3: Nach Informationen von WDR, NDR und Süddeutscher Zeitung soll es sich bei einem der Verdächtigen um einen Belarussen handeln, dessen DNA entdeckt wurde. Der Mann, der auch einen russischen Pass haben soll, soll bereits im Baltikum mit Straftaten aufgefallen sein. Den Recherchen zufolge soll ein zweiter Mann als Logistiker und Instrukteur des Anschlags agiert haben. Er reiste offenbar Ende Juli über den Berliner Flughafen BER ein und fuhr anschließend mit einem Mietwagen nach Sachsen. Der Tatverdächtige soll neben einem lettischen auch einen russischen Pass besitzen.
2: Der tödliche Angriff bei einer Techno-Party in der Schweiz war laut Polizei ein Amoklauf. Bei dem Rave in Aarau in der Nacht zu Sonntag wurde eine Frau erschossen, mehrere Menschen wurden verletzt. Knapp 24 Stunden später nahm die Polizei einen 43-jährigen Verdächtigen fest. Inzwischen geht sie davon aus, dass er allein gehandelt hat. Nach dem mutmaßlichen Sabotageakt auf ein Umspannwerk in Nordrhein-Westfalen sind insgesamt 6 Abschussvorrichtungen gefunden worden auf einem Maisfeld nebenan. Das haben Polizei und Staatsanwaltschaft auf einer Pressekonferenz in Essen mitgeteilt. ARD-Reporterin Carmen Kraft.
4: Unbekannte Täter hatten gestern Abend gezielt einen Kurzschuss herbeigeführt. Mit feuerwerksähnlichen Raketen hatten sie leitfähiges Material über die Oberleitung katapultiert. Die sichergestellte Pyrotechnik habe Ähnlichkeiten mit den Spuren, die bei einem Anschlag auf das Umspannwerk in Brandenburg am Dienstagmorgen gefunden worden waren. Die allgemeine Versorgung der Bevölkerung war laut Polizei zwar nicht gefährdet, dennoch mussten in Bergheim mehrere Kraftwerksblöcke vorübergehend abgeschaltet werden.
2: Festnahme nach mutmaßlichem Giftmord im Wetteraukreis. Wie Polizei und Staatsanwaltschaft heute mitgeteilt haben, ist im letzten Jahr ein 30-jähriger Mann aus Rockenberg offenbar von einem Mitspieler seines Fußballvereins vergiftet worden. HR-Reporterin Eva-Maria Rösler.
5: Nach der Saisonabschlussfahrt nach Dresden im Juni vergangenen Jahres verschlechterte sich der Zustand des Opfers massiv. Wenig später starb er im Krankenhaus. Der Mann ist offenbar vergiftet worden. Jetzt hat die Polizei einen 35-Jährigen aus dem Wetteraukreis festgenommen. Die Ermittler gehen von einem persönlichen Rachemotiv aus. Der Verdächtige sitzt inzwischen in Untersuchungshaft und schweigt zu den Vorwürfen.
2: Aktuell gibt es etwas weniger Berufe, in denen Fachkräfte fehlen. Die Bundesagentur für Arbeit sieht einen Engpass in 157 Berufen, 6 weniger als noch im Jahr davor. Gebraucht würden Fachkräfte vor allem im Pflege- und Gesundheitsbereich und im Handwerk. Auch Köche, Berufskraftfahrer und Erzieher würden gesucht. Entspannt habe sich die Lage in den Branchen Metall, IT-Vertrieb und Softwareentwicklung. Das waren die Nachrichten. Das Wetter. Am Nachmittag wechseln sich Sonne und Wolken ab. Es ist meist trocken und die höchsten Temperaturen liegen bei 19 bis 25 Grad. In der kommenden Nacht gibt es vereinzelt Schauer. Die Temperaturen gehen zurück auf 14 bis 10 Grad. Morgen ist es oft bewölkt. Im Süden zeigt sich auch mal die Sonne bis 27 Grad und die weiteren Aussichten. Am Freitag im Norden bewölkt und gegen Abend Regen, sonst sonnig bis 31 Grad. Und am Samstag Sonne und Wolken bis 28 Grad. Die Zeit 16:04 Uhr.
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Musik von Ludwig van Beethoven, das Quintett Esto Opus 16, spielte ein Quintett um den Klarinettisten und ARD-Preisträger Sebastian Manz. Genau 16.10 Uhr bis 18 Uhr geht diese Sendung am Nachmittag und wir feiern darin 10 Jahre Elfi, die teure, schöne und toll klingende Philharmonie an der Hamburger Elbe. Wir lieben mit Franz Kafka. Wer war denn eigentlich jetzt seine allererste Angebetete? Und wir reisen mit Thomas Mann im Jahre 1949 durch West- und Ostdeutschland. Vaterland heißt der Film. Hans Zischler, der Hauptdarsteller. Das Gespräch mit Hans Zischler in etwa einer Stunde hier in HR2 Kultur.

0: Sebastian Bohren und das Ensemble Stringendo Zürich spielten die Sizilianen S-Dur der Maria Theresia von Paradis. Sie ist schön, sie ist groß und sie ist innen sehr hoch. Ich habe mal erlebt, dass ich Karten ergattert habe für die Elbphilharmonie. Es war Joshua Bell mit Tschaikowskis Violinkonzert und ich habe nur ganz oben sitzen können für sehr viel Geld. Und es war so, dass ich Höhenangst bekommen habe. Also wenn Sie mal in die Elfi nach Hamburg fahren oder das nachvollziehen können mit der Höhenangst, also über K sollten Sie nicht sitzen. Jetzt ist sie in die neue Saison gestartet und das ist die 10. und damit eine ganz besondere, denn da gibt es grandiose Orchesterkonzerte, feine Kammermusik, Lesungen, großartige Künstler und Künstlerinnen, Festivals, thematische Schwerpunkte und die Jubiläumssaison in Elbphilharmonie und Leishalle platzt aus allen Nähten und thematisch steht der 250. Geburtstag der USA im Zentrum. Also, gestern war es das Pittsburgh Symphony Orchestra und Markus Stäbler hat sich einen Eindruck verschafft und guckt noch ein bisschen zurück auf die Geschichte.
1: Erst eine packende Aufführung des zweiten Klavierkonzerts von Brahms mit dem tollen Pianisten Alexandre Kantorow. Und dann die 5. Sinfonie von Schostakowitsch, beklemmend intensiv gespielt. Das Pittsburgh Symphony Orchestra präsentiert sich gestern Abend unter Leitung von Manfred Honeck als Klangkörper der Spitzenklasse. Mit wuchtigen, schweren, manchmal auch schrillen Sounds, aber auch mit ganz intimen Momenten am Rande der Stille geraunt. Gekonnt reizt Manfred Honeck die Möglichkeiten des großen Saals aus. Der Dirigent ist Stammgast hier. Er schätzt die Elbphilharmonie sehr. Und damit ist er nicht allein. Die Elbphilharmonie hat sich als eins der weltweit wichtigsten Konzerthäuser etabliert. Das hat auch die Schlagwerkerin Vivi Vassileva beim Podiumsgespräch gestern Nachmittag bestätigt.
2: Die Elbphilharmonie gehört zu den Top internationalen Konzertsälen, wo man einfach wenigstens einmal gespielt haben möchte, wo wenn man weiß, okay, da darf ich regelmäßig auftreten, da hat man es geschafft.
1: Dieser Ruf gelte nicht nur im Bereich der Klassikszene, sagt Intendant Christoph Liebensäuter.
3: Das ist ja auch im Jazz definitiv so, dass wir regelmäßig der Anlass für Europatourneen von amerikanischen Jazzgruppen sind und auch aus der Popszene ja regelmäßig Anfragen kriegen, auch von großen Stars, die eigentlich viel größere Hallen füllen, dass sie hier gerne auftreten würden.
1: Die Elbphilharmonie ist also tatsächlich zu einem Haus von der erhofften Anziehungskraft geworden, auch für das Publikum. Die Anzahl der Konzertbesucher pro Jahr im Großraum Hamburg hat sich seit der Eröffnung verdreifacht. Zum Jubiläum im Januar 2027 werden 7,4 Millionen Menschen rund 6.600 Konzerte und andere Veranstaltungen besucht haben. Dieser Erfolg schien lange Zeit kaum vorstellbar. Durch immer neue Kostensteigerungen und Verzögerungen sah es im Jahr 2011 so aus, als würde der Bau gar nicht fertig werden. Eine schwierige Phase für alle Beteiligten.
4: Das war auch für unser Büro nicht ganz einfach,
1: bekennt Pierre de Meuron, einer der beiden verantwortlichen Architekten.
4: Und ich glaube aber, genau diese Leidensgeschichten und was man daraus macht, kann auch eben den Charakter stärken. Und ich glaube eben, diese Leidensgeschichte hat den Charakter der Elbphilharmonie auch gestärkt.
1: Dieser Charakter ist eigenwillig. Etwa durch die besondere Form des großen Saals, in dem das Publikum terrassenförmig aufsteigend um die Bühne herum sitzt, und durch die Akustik, die der Schlagwerkerin Vivi Vassileva sehr entgegenkommt.
2: Ich habe keine Grenzen im Pforte. Also wenn ich mich in anderen Sälen vielleicht ein bisschen zurückhalten muss, dass es nicht knallt oder auch mal schmerzhaft sein kann, das existiert in der Elbphilharmonie nicht.
1: Die Gesprächsrunde, angenehm moderiert von der Journalistin Mushta Jerzada, fokussierte sich vor allem auf die positiven Aspekte der Elbphilharmonie und weniger auf mögliche Kritikpunkte. Aber das erscheint auch legitim in Anbetracht der Erfolgsgeschichte. Hamburgs Kultursenator Carsten Broster sieht sie als Beispiel dafür, weshalb es einer Gesellschaft auch in Zukunft gelingen müsse, solche Orte zu bauen.
5: Denn Man stellt sich mal die Alternative vor. Wir würden sagen, wir verzichteten künftig auf kulturelle oder auf Kunstorte. Also auf die Orte, an denen wir uns vormachen, wozu wir als Menschen fähig sind, in die wir uns sozusagen reinversenken in unsere Kreativität und in die wir auch die Gemeinschaftserlebnisse schaffen, die man hier jeden Abend in dem Saal erleben kann.
1: Auf all das zu verzichten, würde die Gesellschaft unendlich viel ärmer machen, betont Broster. Deshalb sei das viele Geld, was der Bau der Elbphilharmonie gekostet hat, sehr gut angelegt.

Die Melodia Appassionata aus den 6 Stücken für Klavier Opus 81 des Moritz Moszkowski mit Andrei Gugnin. Jetzt läuft der Film Vaterland an. Er behandelt die Reise von Thomas Mann 1949 nach sehr langen Jahren des Exils in den USA mit seiner Tochter Erika durch West- und Ostdeutschland. In einer Dreiviertelstunde spreche ich mit dem Hauptdarsteller Hans Zischler darüber. Und die andere Hauptdarstellerin heißt Sandra Hüller und die bittet jetzt um Mithilfe. Wieso das? Ja, Sandra Hüller, Tom Schneider, Moritz Bossmann und Nadja Sophie Eller bilden ein Schauspielerinnenkollektiv, das heißt Farren. Und das wird demnächst am Staatstheater Kassel eine Produktion machen, die heißt Rache. Und da sucht man 20 Menschen für einen Sprechchor. Ich zitiere mal aus der Pressemitteilung des Staatstheaters: Gesucht werden Mitwirkende aus Kassel und Umgebung, die gemeinsam mit Ensemblemitgliedern unter professioneller Anleitung auf der Bühne stehen möchten. Weder Vorkenntnisse noch perfekte Deutschkenntnisse sind erforderlich und das Team begrüßt ausdrücklich Menschen aller Identitäten und Hintergründe. Die Proben finden dann geblockt an jeweils 4 bis 5 Abenden pro Woche statt, Ende November, Anfang Dezember und im Januar und Ende Januar, gefolgt von den Vorstellungen ab Ende Januar. Eine Vergütung für die Teilnahme ist nicht vorgesehen. Aber ein Kennenlernen mit Casting gibt es am 16. September ab 17 Uhr. Machen Sie sich schlau, rufen Sie beim Staatstheater an. Wo kann ich mich bewerben, fragen Sie, oder gucken Sie auf der Website des Staatstheaters Kassel. Da gibt es mehr Informationen. Also, die Produktion Rache im Januar 27, Sprechchoristen und Choristinnen gesucht.

0: Ein Allegro von Georg Friedrich Händel aus seiner Sonate Nummer 6 D-Dur mit dem Ensemble Convivium um Elizabeth Wallfisch Violine und Anthony Robson Oboe. Der 1. September, der war gestern und da beginnt traditionell in Deutschland und in vielen Ländern auch die neue Ausbildung von, früher hätten wir Lehrlinge gesagt. Ein neuer Lebensabschnitt und die Evangelische Kirche Deutschland, EKD, hat den Ausbildungsstart jetzt mit einer Segensaktion verbunden. Für die deutschlandweite Aktion gab es auf dem Frankfurter Römerberg eine wunderbare Kulisse und Ann-Kathrin Hochstadt war dabei.
1: Weiße Herzen aus Seifenschaum fliegen in den Frankfurter Himmel. Ein Herz nach dem anderen. In der Luft sind Dutzende. Jedes Herz ist dabei symbolisch verbunden mit einem Wunsch, erklärt Mary Schellhaas. Sie ist Pfarrerin in der evangelischen Kirche.
2: Wir machen hier heute eine Segensaktion zum Ausbildungsstart unter dem Motto Herzen hoch. Das heißt, Auszubildende konnten sich bei uns anmelden, einen Wunsch für ihre Ausbildung äußern und wir lassen symbolisch Herzen mit den Wünschen in den Himmel steigen. Und natürlich sprechen wir einen Segen mit dabei. Das heißt, wir wünschen den Menschen, dass Gott sie begleitet in all den Wegen, die jetzt so kommen.
1: Jeder Wunsch wird dabei individuell vorgetragen und auf Video aufgenommen, weil die jungen Menschen nicht persönlich dabei sein können, weil sie ja nun mal arbeiten müssen. Anna-Nicole Heinrich trägt diese Wünsche vor.
3: Hey Chami, wir wünschen dir, dass du deine Ausbildung wuppst. Du schaffst es. Wir glauben fest an dich und du wirst eine richtig tolle Pflegefachkraft werden. Du wirst für viele Menschen einen großen Unterschied machen und einer wird dich dabei immer begleiten. Gott, der segnet dich, der ist dabei, der behütet dich. Und er fliegt jetzt mit diesem Schaumherz rüber zu dir.
1: Die Wünsche sind so unterschiedlich wie die jungen Menschen selbst.
3: Hey Philipp, du wünschst dir, dass du dich hoffentlich für den richtigen Beruf entschieden hast. Dass du gesund bleibst und später auch eine Arbeitsstelle findest. Das wünschen wir dir auch. Und einer ist auf alle Fälle, egal wo deine Wege hinführen, immer an deiner Seite. Gott, der segne dich und der behüte dich. Und wir lassen jetzt für dich ein Herz in den Himmel steigen.
1: Manche wünschen auch etwas für andere. Zum Beispiel ein Ausbildungsbetrieb, Eltern oder Geschwister. Die fliegenden Herzen mitten in der Innenstadt lassen viele Menschen stehen bleiben. Staunend schauen sie dem Seifenschaum hinterher. Auch Christina. Sie ist zwar schon im 3. Lehrjahr ihrer Ausbildung, aber die 18-Jährige kann sich ganz genau erinnern, wie das vor 2 Jahren war.
4: Es war eine sehr krasse Veränderung. Es war auf einmal von Schule mit Freunden und Lachen und nur bis 13 Uhr Unterricht auf einmal auf eine Vollzeitstelle, dann im Büro und ein ganz normaler Alltag von 8 bis 16 Uhr, viel mit Verantwortung zu tun, Disziplin. War auch nicht ganz einfach für mich, aber ich finde, jetzt habe ich das eigentlich ganz gut im Griff.
1: Die Aktion der evangelischen Kirche findet sie sehr schön.
4: Das gibt auf jeden Fall den Leuten mehr Motivation, einfach ein bisschen Sicherheit und einfach ein schönes Gefühl.
1: Und mit diesem schönen Gefühl startet es sich doch gleich viel leichter in einen neuen Lebensabschnitt. Genau das war die Idee der evangelischen Kirche bei dieser Aktion.

Das HR-Sinfonieorchester war das mit Johannes Brahms, dem dritten Satz Un poco allegretto e grazioso aus seiner ersten Sinfonie Opus 68. 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

Und erinnern Sie sich? Audrey Hepburn mit der Katze im Regen. Moon River, hier ist der Bill Frisell Quartet. 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Da war Bill Frisell und sein Quartett Mitte Juli zu Gast im Botanischen Garten. Also ein grüner Abend voller Melodien, die man vielleicht kennt. Ab den 20 Uhr Nachrichten hier in HR2 Kultur.

Moon River und vieles andere mehr ab den 20 Uhr Nachrichten. Und jetzt Musik von Alexandre Desplat aus The Queen, dem Film aus dem Jahre 2007. Das Themenpotpourri über Tony and Elizabeth.

0: Oscar, das klingt nach Hollywood, nach Rampenlicht, nach ganz großem Kino. Tom Hanks, Catherine Hepburn, Steven Spielberg und, jawohl, Thomas Stellmach aus Nordhessen.
1: 80 Jahre Hessen. Geschichte und Geschichten in 80 Sekunden.
2: And the Oscar goes to...
0: 1997 ist der Jubel groß in Los Angeles und in Kassel. Thomas Stellmach, ein junger Absolvent der Nordhessischen Kunsthochschule, bekommt den Oscar in der Kategorie Bester animierter Kurzfilm. Sein Trickfilm Quest lässt die internationale Konkurrenz hinter sich. Es ist die 11,5 Minuten lange Odyssee einer zerbrechlichen Figur aus Sand durch karge, lebensfeindliche Landschaften auf der Suche nach Wasser. Grandios entworfen, genial umgesetzt. Und gar nicht so einzigartig. Schon ein paar Jahre vorher, 1990, geht der Trickfilm Oscar nach Kassel an die Studenten und Zwillingsbrüder Christoph und Wolle Produktion Balance. Mit diesem Doppelerfolg innerhalb weniger Jahre hat sich die Kasseler Kunsthochschule ihren Ruf als Oscarschmiede erworben. Alle drei Kasseler Oscar-Gewinner sind danach in eine erfolgreiche Karriere als Regisseure und Produzenten im Bereich Animationsfilme gestartet. Der goldene Original-Oscar von Thomas Stellmach konnte zwischenzeitlich übrigens mal von allen ausgiebig bestaunt werden. Als Leihgabe im Kasseler Stadtmuseum. Zusammen mit Requisiten aus der Quest-Produktion. Derzeit, sagt das Stadtmuseum mit leisem Bedauern, wohnt der Oscar aber wieder privat bei Thomas Stellmach zu Hause.

0: Der Beginn aus Giuseppe Tartinis Konzert D-Dur, umgeschrieben für die Trompete von Alison Balsam, die gemeinsam mit dem Scottish Ensemble unter Jonathan Morton trompetierte. Und Fanfaren im Kopf, die hatte vor 120 Jahren Franz Kafka. Ja, das war seine erste Liebschaft, aber sie war bis vor kurzem ein weißer Fleck in der Biografie des berühmten Schriftstellers. Also man wusste nicht so recht, wer es war. Und Kafka-Experte Rainer Stach, vielleicht wissen wir es doch. Also, der junge Jurastudent hat zwei glückliche Sommer in einem Sanatorium verbracht. Und sein Verhältnis war schwierig, aber er schrieb später über das süße Verhältnis zu einer geliebten Frau, das er damals erfahren durfte. Jetzt kommt ein tschechisch-deutscher Filmemacher und will eine sensationelle Entdeckung gemacht haben. Und Marianne Allweis hat sich auf die Spurensuche begeben.
1: Franz Kafka war Anfang 20 und noch nicht weltbekannt, als er seine Sommerfrische in Zugmantel im Altvatergebirge genoss und seine erste Liebe. Im heutigen Zlaté Hory im Nordosten von Tschechien erinnert kaum etwas an diese Besuche im frühen 20. Jahrhundert und kaum jemand hier weiß davon. Das Highlight des Stadtmuseums ist eine Folterkammer für vermeintliche Hexen. Außerdem wird an den Goldbergbau erinnert. Zu Kafkas Zeiten waren die Goldenen Berge, wie der Ort im Tschechischen heißt, deutsch geprägt. Nach der deutschen Besetzung und den Nazi-Verbrechen war durch die Vertreibung der Sudetendeutschen vieles in Vergessenheit geraten. Die Verkäuferin in der Goldwerkstatt ist aber gut informiert. Da, wo sich heute die Kinderkurklinik befindet, gab es früher ein Sanatorium für Erwachsene, Edel. Dort war Kafka. Er reiste viel in Kurorte. Ich habe sogar gehört, dass er dort seine erste Liebe erlebt hat. Es muss eine relativ unbeschwerte Zeit für Kafka gewesen sein. Der jüdische Kaufmannssohn aus Prag stand unmittelbar vor dem Abschluss seines Jurastudiums. In die Wasserheilanstalt von Dr. Ludwig Schweinburg im bekannten Kurort Zugmantel führte ihn noch nicht die spätere Tuberkulose, sondern eher der Zeitgeist und die Modekrankheit Neurasthenie, also Nervenschwäche, erklärt die aktuelle Direktorin des Sanatoriums Alexandra Plevatschowa. Es ging ums Abhärten im kalten Wasser, gab aber auch Dampfbäder und Körperwickel. Franz Kafka hat sich hier im Sommer 1905 und 1906 erholt. 1905 dauerte sein Aufenthalt 4 Wochen, 1906 waren es 5 oder 6 Wochen. Er kehrte deshalb zurück, weil er sich verliebt hatte. Über die Herkunft der Frau ist leider nichts bekannt. Wahrscheinlich stammte sie aber aus der Gegend und wir wissen, dass sie älter war. Aus dem Sanatorium sandte Kafka Postkarten an seinen Freund Max Brod. Er sei sehr viel unter Menschen und Frauen zimmern und ziemlich lebendig geworden. Auf einer Karte ergänzt eine unbekannte Frauenhand: Das ist ein Wald und in diesem Wald kann man glücklich sein, deshalb kommen Sie her. Aus einer unleserlichen Unterschrift will Brod vielleicht

0: den Namen Richie Grader herauslesen, aber diese Spur führt nicht weiter. Es könnte auch nur ein lieber Gruß gemeint sein. Brod bleibt leider in Prag, doch für Kafka war diese Liebschaft prägend. Rund 10 Jahre und schwierige On-and-Off-Beziehungen später notiert er in sein Tagebuch: Ich war noch niemals außer in Zuckmantel mit einer Frau vertraut, dann noch mit der Schweizerin in Riva. Die erste war eine Frau, ich unwissend. Die zweite ein Kind, ich ganz und gar verwirrt. Die Kafka-Experten haben anhand der erhaltenen Gästelisten eigentlich ausgeschlossen, dass es sich um einen Kurgast gehandelt hat. Vielleicht war sie im Restaurant tätig oder in der damaligen Waldpension Edelstein. Kafka hatte Max Brod eingeladen, dort zu wohnen. Ivan Fila will mehr herausgefunden haben. Der bekannte Prager Filmemacher und Fotograf hat in Deutschland und den USA gelebt. In Tschechien arbeitete er zu Corona-Zeiten an einem poetischen Bildband über Zlaté Hory. Darin beschreibt er eine Begegnung mit einer Frau in einem roten Rennwagen.
1: Sie sagte mir, Sie schreiben über Kafka, Sie schreiben an einem Buch. Ja, und dann hat sie mir erzählt über die Tagebücher von der Freundin ihrer Urgroßmutter. Für sie eine aufregende Geschichte, weil sie verheiratet war. Das war ein großes Geheimnis. Dann hat sie mich 2-mal eingeladen. Ich durfte nur lesen, aber nichts fotografieren, nichts veröffentlichen. Ich war unglaublich sauer auf die Frau.
0: Die Unbekannte habe keinen Ruhm und kein Geld für eine Veröffentlichung gewollt. Das sei nicht im Sinne Kafkas und der Geliebten gewesen. Rätselhafte Treffen wie in einem Spielfilm. Und Fila hat noch mehr Theorien.
1: Da gab es 2 Bäckereien, relativ nah beieinander, große Konkurrenten. Und die Recherchen haben mich geführt dazu, dass diese Freundin von Kafka, die Ehefrau von dem Bäcker, in der Bäckerei links war. Bin eigentlich relativ sicher, dass es so ist, aber ich kann es nicht beweisen.
0: Auf jeden Fall soll Franz Kafka in Zlaté Hory wieder sichtbar werden. Durch einen Kafka-Gedenkweg vom Bahnhof zum Park vor dem Sanatorium. Vielleicht zieht das weitere Kafka-Fans und Forscher ins Altvatergebirge, um die letzten Rätsel in dessen Biografie endgültig zu entschlüsseln. Spazieren war Kafka dort nachweislich ausgiebig. Nur mit wem bleibt weiter offen?
2: Fragt Marianne Alweis, unsere Frau in Prag. Das Altvatergebirge, das ist in Schlesien und in Nordmähren. Und was spielen wir jetzt? Das Ende der böhmischen Suite.

Das Finale der böhmischen Suite Opus 39 von Antonín Dvořák, standesgemäß gespielt vom tschechischen Orchester mit dem Namen Philharmonie unter Libor Peschek aus dem Jahre 1989, die Aufnahme vom März, also noch bevor der eiserne Vorhang fiel. Der Film über Franz Kafka habe ich mir überlegt und seine erste Liebe könnte ja heißen Die Frau des Bäckers. Das rote Auto, das sie fuhr, das gibt es nicht mehr. Das schwarze, das Thomas Mann und Erika Mann 1949 fuhren, vielleicht auch nicht mehr. Ein Buick, der durch Deutschland fuhr. Der Film heißt Vaterland. Hans Zischler, der Hauptdarsteller neben Sandra Hüller, ist gleich mein Gast hier bei uns in HR2 Kultur.

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2: 17 Uhr. Viel Kritik an Steuerreform. Bauern sollen Hilfe vom Staat bekommen. Debatte im Landtag über Reform der Lehrkräfteausbildung. Das Wetter, Sonne und Wolken, meist trocken bis 25 Grad. Mein Name ist Frank Vornert. Für ihre Pläne für eine Steuerreform bekommt die Bundesregierung Kritik von vielen Seiten. Das Bundeskabinett hatte den Gesetzentwurf von Finanzminister Klingbeil heute Vormittag auf den Weg gebracht. Aus Berlin, Lissy Kaufmann.
3: Vor allem Familien mit kleinen und mittleren Einkommen sollen mit der Steuerreform entlastet werden. Die Grünen kritisieren, dass die untersten Einkommen davon aber nichts spüren werden, weil sie nämlich gar keine Steuern zahlen. Um sie zu entlasten, hätte die Regierung nach Ansicht der Grünen die Sozialbeiträge senken müssen. Die AfD spricht von einem Tropfen auf den heißen Stein. Die Linke nennt die Reform in vielen Teilen ein Nullsummenspiel.
2: Die Bundesregierung macht die russische Regierung für den Drohnenvorfall am Leipziger Flughafen verantwortlich und die Sicherheitsbehörden haben offenbar auch zwei Verdächtige im Visier. Nach Recherchen von WDR, NDR und Süddeutscher Zeitung soll einer von ihnen aus Belarus kommen und auch einen russischen Pass haben. Seine DNA sei am Tatort gefunden worden. Der zweite Verdächtige soll sowohl einen lettischen als auch einen russischen Pass haben. Er soll den Anschlagsversuch organisiert haben. Hitze und Dürre haben die Bauern in diesem Jahr hart getroffen. Bundeslandwirtschaftsminister Reiner spricht von einer Krise von nationaler Tragweite und kündigt finanzielle Hilfe an. Für viele Landwirte sei die Ernte eine herbe Enttäuschung. ARD-Korrespondentin Eva Huber.
4: Beim Getreide ernteten die Bauern in Deutschland rund 2% weniger als im Durchschnitt der letzten Jahre. Beim wichtigen Winterweizen waren es 4% weniger. Neben der unterdurchschnittlichen Ernte kommen für viele Betriebe aber weitere Belastungen dazu. Stark gestiegene Energie- und Düngemittelpreise zum Beispiel. Deshalb bezeichnet Reiner die Lage auf vielen Höfen als ernst. Er verspricht Unterstützung, zum Beispiel in Form von Bundeskrediten mit niedrigeren Zinssätzen.
2: Die geplante Reform der Lehrkräfteausbildung in Hessen stößt bei der Opposition im Landtag auf Kritik. Von den Grünen hieß es, durch ein verkürztes Referendariat und mehr eigenverantwortlichen Unterricht würden die Qualität und die Attraktivität des Berufs abnehmen. Die FDP kritisierte, schneller sei nicht automatisch besser. Die AfD sprach von einer Verkürzungs- und Verdichtungsreform. Die schwarz-rote Landesregierung will, dass die praktische Phase der Lehrkräfteausbildung nach dem Studium von 21 auf 18 Monate verkürzt wird. Letztes Spiel der ersten Runde im DFB-Pokal. Titelverteidiger Bayern München trifft am Abend auf Zweitligist VfL Osnabrück. Die Bayern sind klarer Favorit, aber Trainer Vincent Kompany fordert trotzdem volle Konzentration.
5: Ich glaube, wir sind jetzt in einem Moment, wo jeder das Traum haben kann. Es ist nicht nur Bayern. Ich glaube, Osnabrück, die traumen auch für einen schönen Moment in dieses Wettbewerb. Diese Spiele sind schwierig, aber das gehört zum Pokalwettbewerb und da musst du auch mental bereitet sein auf ein richtiges Kampf.
2: Anpfiff ist um 20.45 Uhr. Die ARD überträgt das Spiel live. Das waren die Nachrichten. Das Wetter. Bis zum Abend wechseln sich Sonne und Wolken ab und es ist meist trocken. Die höchsten Temperaturen liegen bei 19 bis 25 Grad. In der kommenden Nacht gibt es vereinzelt Schauer. Die Temperaturen gehen zurück auf 14 bis 10 Grad. Morgen ist es oft bewölkt. Im Süden zeigt sich auch mal die Sonne, höchstens 27 Grad und die weiteren Aussichten. Am Freitag im Norden bewölkt und gegen Abend Regen, sonst sonnig bis 31 Grad. Am Samstag Sonne und Wolken bei bis zu 28 Grad. Die Zeit 17.04 Uhr.
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6: Mit Alf Haubitz, ich stehe im Mittelkreis bereit.

Hans Zimmer bleibt sich immer treu in seinen Filmmusiken hier für Matchstick Man, der Zeichentrickfilm über die Streichholzmännchen aus dem Jahre 2003. Auf Deutsch hieß der Tricks, warum auch immer. 17.07 Uhr, HR2 Kultur am Nachmittag, hören Sie. Wie ist das? Wir haben ja im Moment die Tage des Exils in Frankfurt mit vielen Diskussionen, vielen kulturellen Begleitveranstaltungen. Da wird geredet über Menschen im Exil, die ihre Heimat verlassen mussten und müssen und woanders nicht nur unterkommen, sondern auch zurechtkommen müssen. Wie ist dieser Thomas Mann in den USA empfangen worden? Wie ist er zurechtgekommen? Und was war, als er zurückgekommen ist? Das versucht Pavel Pawlikowski in seinem Film Vaterland zu ergründen. Er lässt diesen Thomas Mann, diesen Nobelpreisträger mit seiner Tochter Erika nach Deutschland kommen. Das ist historisch verbürgt. Er bekommt an Goethes Geburtstag, an Goethes 200. Geburtstag einen Preis in der Frankfurter Paulskirche, reist dann nach Weimar. Dort erhält er wieder einen Preis, allerdings in der frischen DDR. Ein Film mit Hans Zischler, der gleich bei mir zu Gast sein will, und Sandra Hüller als Tochter Erika. Wie ist das, diesen Mann zu spielen? Das ist eine der Fragen an Hans Zischler gleich nach diesem Rondo von Mozart mit Carol Vincent Flöte und dem Emerson String Quartet.

0: Zu Gast bei HR2 Kultur am Nachmittag ist Hans Zischler. Er ist vieles, er ist Autor, er ist Schauspieler und wir wollen darüber reden, wie er Thomas Mann verkörpert im neuesten Film Vaterland, der in diesen Tagen in den deutschen Kinos anläuft. Ich grüße nach Köln. Guten Tag, Herr Zischler.
1: Ja, guten Tag.
0: Ein Film in Schwarz-Weiß von Pavel Pawlikowski und Sie spielen Thomas Mann, der mit seiner Tochter Erika Mann 1949 nach Frankfurt kommt, dann nach Weimar weiterfährt, hier einen Preis bekommt, dort einen Preis bekommt. Wie ist die
1: Herausforderung? Einen bedeutenden Preis.
0: Die Goethe-Preise, ja, bedeutende Preise.
1: Ja, 200. Geburtstag.
0: Natürlich, der 28.08.1749 war ein sehr wichtiger Tag.
1: Ja.
0: Herr Zischler, was war die Herausforderung an dieser Rolle, den Thomas Mann zu spielen, der zurückkommt?
1: Ja, die Herausforderung ist ganz einfach, dass unabhängig davon, dass dieser Mensch Thomas Mann geheißen hat und ein bedeutender Autor war, dass man als Spielaufgabe, als Spielfigur in einer Dramaturgie, die Pawlikowski und Handlöcken entworfen haben, sagt, wie funktioniert das, wenn jemand sozusagen weiß, dass er nicht willkommen sein könnte, ich habe trotzdem eine Mission zu erfüllen und das sozusagen fast schon wieder besseres Wissen sagt, ich muss sie aber erfüllen. Das war die Aufgabe, das heißt, es ist ein Konflikt, der von Anfang an gegeben ist und durch den er sich hindurchbewegt. Und der Film zeigt uns das ganze Dilemma.
0: Dieser Thomas Mann war, ich habe ihn nicht kennengelernt, Sie auch nicht, ein sehr steifer Mensch, so stellt man ihn sich vor. Wie geht man an so eine Rolle ran? Will man dann so steif sein, wie alle sagen, oder so regungslos?
1: Also mit steif und regungslos bin ich nicht ganz einverstanden. Er war von einer gewissen grundsätzlichen Zurückhaltung im Äußeren. Er hatte eine gewisse Gefühlsdiät sich auferlegt gegenüber anderen. Andererseits war er aber äußerst zugänglich. Er hat so wie jeden Brief beantwortet. Er ist auf die Interessen der anderen sehr genau eingegangen. Das heißt, er war durchaus jemand, der in der Lage war, seine Zeitgenossen und auch die Gefühlslage seiner Zeitgenossen zu verstehen. Dass man da nicht immer der sozusagen Geschmeidigste sein kann, das gehörte zu seiner Natur. Das hatte er sich quasi auch antrainiert, wenn Sie so wollen. Und das ist auch eine Form von Selbstschutz.
0: Er war ja lange Jahre im Exil in den USA, kommt jetzt zurück in eine Stadt, Frankfurt, die sehr zerstört ist. Das finde ich sehr schön, in Anführungsstrichen, in diesem Film dargestellt, dass man die Trümmer sieht, auch noch 4 Jahre nach Ende des Krieges. Eine emotionale Reise in sein Vaterland, wie der Film ja auch heißt.
1: Ja.
0: Und es wird noch emotionaler, weil bekannt wird während dieser Reise, was historisch, glaube ich, nicht ganz stimmt, aber es passt gut in diesen Film, dass sein Sohn Klaus sich das Leben genommen hat an der französischen Riviera.
1: Ja.
0: Wie geht das an einen ran, der das schauspielert?
1: Für den Schauspieler bedeutet es ganz einfach, dass er sozusagen sich in einer Weise konzentrieren muss und gleichzeitig zugänglich bleibt. Also er bleibt zugänglich, auch wenn die Tochter ihn angreift und sagt, da sind wir verschiedener Ansicht. Aber wir reden weiter miteinander.

0: Oder er sagt, ich stelle mich, ich weiß, was auf mich zukommt und das versuche ich mit den mir möglichen rhetorischen Mitteln und auch intellektuellen Mitteln, also Mitteln von Thomas Mann, zu beantworten oder zu tragen. Und das ist sozusagen, wenn Sie so wollen, eine Sache, die für den Schauspieler eine sehr große Herausforderung ist, aber die nichts damit zu tun hat, was ich persönlich über Thomas Mann weiß.
1: An ihrer Seite spielt Sandra Hüller die Erika, die Tochter von Thomas Mann. Und es ist eine Orgie der Subtilität, so möchte ich es behaupten, weil sie beide so dezent die Regungen wiedergeben. Die Erika fährt dieses große amerikanische Auto durch die Landschaft und transportiert sie. Und es ist eine nonverbale Auseinandersetzung zwischen den beiden. Da braucht es zwei Schwergewichte der Schauspielerei. Wie war die Zusammenarbeit mit Sandra Hüller?
0: Die Zusammenarbeit war sehr gut, weil Sandra eine sehr konzentrierte und ihre Aufgaben ungewöhnlich bewusste Schauspielerin ist. Also die Sache sehr ernst nimmt und man muss die Sache natürlich wirklich sehr ernst nehmen, weil es sind ja wirklich sozusagen gesetzte Bilder, in denen wir uns bewegen. Das heißt, der Raum, in den wir gerückt werden durch Kamera, Licht und Regie, ist in diesem Film besonders groß, wird nicht dauernd beschleunigend unterschnitten, sondern ist wie so große Albumblätter, in denen wir aufeinander sozusagen aufeinanderstoßen. Und für uns beide war das eine wunderbare Herausforderung. Und ich bin sehr froh, dass Sandra mit mir zusammen das über diese lange Zeit dann auch durchgehalten hat.
1: Wir sehen diesen Film, er ist nicht besonders lang, er ist 1,25 Stunden und er endet mit einer sehr, sehr ergreifenden Szene, wo Thomas Mann, so habe ich es wahrgenommen, zum ersten Mal Regung zeigt, richtige Regung. Er nimmt die Hand seiner Tochter und sie trauern in einer kleinen Kirche und zu einer Bach-Melodie. Ist das für Sie die Schlüsselszene, dass dieser doch harte Thomas Mann am Ende doch sehr Mensch ist?
0: Also ich möchte Ihnen ganz leicht widersprechen. Ich würde nicht von einem harten Thomas Mann sprechen, sondern ich würde sagen von einem erschütterbaren Thomas Mann. Er zeigt sich erschütterbar und das rückt ihn uns näher, macht ihn uns menschlich.
1: Jetzt haben wir in diesem Film das zerbombte Frankfurt gesehen, wir haben Landschaft gesehen, wir haben einen Saal in Weimar gesehen. Und der Regisseur Pawel Pawlikowski dreht viele Filme, die in der Mitte des 20. Jahrhunderts spielen. Wie wichtig ist diese Zeit und das Verständnis dieser Zeit für uns heute?
0: Ja, es ist so, dass wir, da muss ich Godard zitieren, durch die Filmgeschichte lernen wir die Geschichte kennen. Das heißt, die Filmgeschichte selbst erzählt auch immer Geschichte. Und diese Formel von Godard, wenn Sie so wollen, nimmt Pawlikowski auf seine Weise ernst. Er sagt, wenn ich Situationen in eine historische Perspektive rücken kann, dann kann ich durch Filmbilder daran erinnern, wie das etwa ausgesehen hat. Das ist eben, was die dokumentarische Fiktion ist, was er so nennt. Und das ist für uns außerordentlich interessant, aufschlussreich und auch weiterführend, aus dem ganz einfachen Grund, weil wir diese Epoche von 1945 entweder festgefügte propagandistische Bilder haben oder nur Wochenschauen haben und gleichzeitig sozusagen immer wieder versuchen, der unmittelbaren Zeit habhaft zu werden im Bild. Also das heißt, ein neues Bild herzustellen, wie wir diese Zeit sehen können. Das ist sozusagen die Herausforderung, die der Pawlikowski sich stellt.
1: Ein Schwarz-Weiß-Film von Pawel Pawlikowski heißt Vaterland, hat jetzt Premiere in Deutschland, hat den Regiepreis gewonnen in Cannes. Wie reagiert das Publikum? Was haben Sie erlebt? Ist das Publikum gebannt, erschüttert? Dauert es eine Weile, bis geklatscht wird?
0: Ja, nein, das Publikum ist mitgenommen und geht mit und ist, ja, wenn Sie so wollen, durchaus erschüttert oder ergriffen auch, weil der Film natürlich einen sehr stark anspricht und sozusagen in seiner Erzählform kann man sich dem schwer entziehen. Das heißt, er rutscht nirgendwo ins Beliebige, Überflüssige oder irgendwie noch Dazugemachte aus. Und von daher ist es, wie ich finde, ein sehr gelungener, sehr konzentrierter, auch mit einer gewissen Gravität einhergehender Film.
1: Hans Tischler in HR2 Kultur. Vielen Dank für diesen Film. Vielen Dank für die Zusammenarbeit mit Sandra Hüller und anderen sehr gut gecasteten Schauspielerinnen und Schauspielern.

Das Philharmonische Bläserquintett Berlin war das mit Franz Danzi, ein Minuetto aus seinem Bläserquintett Es-Dur Opus 67. Das Gespräch mit Hans Zischler, da möchten wir uns nochmal für die Tonqualität entschuldigen. Mittendrin im Getümmel hat man ihn gehört am Handy und es hat mich an eine Szene aus dem Film erinnert. Da versucht Erika Mann, die Mutter Katja in Los Angeles zu erreichen. Und da ist die Tonqualität genauso schlecht. Man versteht auch fast nichts. Man sollte nicht meinen, dass im Jahre 2026 so eine schlechte Telefonverbindung von Köln nach Frankfurt und zurück stattfinden kann. Der Schauspieler Hans Zischler über seine Rolle im Film Vaterland. Wir haben das betitelt mit Thomas Mann hatte sich eine Art Gefühlsdiät auferlegt. Wenn Sie möchten, hören Sie sich das Audio an und wenn Sie es verpasst haben oder wenn Sie es weiterempfehlen wollen.

0: So klingt Musik eines Mannes, der auf einer bretonischen Insel lebt, viele Instrumente spielt und auch Filmmusik, zum Beispiel für die fabelhafte Welt der Amelie, geschrieben hat. Jan Tiersen, Jan mit Y. Wahrscheinlich ein keltisches Zeichen, dieses Y. Die Zeit, 17.26 Uhr.
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0: Liest uns Helge Heinold.
2: Walter Benjamin. Den Typus des Flaneurs schuf Paris. Dass nicht Rom es war, ist das Sonderbare. Und der Grund? Zieht nicht in Rom selbst das Träumen gebahnte Straßen? Und ist die Stadt nicht zu voll von Tempeln, umfriedeten Plätzen, nationalen Heiligtümern? Um ungeteilt mit jedem Pflasterstein, jedem Ladenschild, jeder Stufe und jeder Torfahrt in den Traum des Passanten eingehen zu können. Auch mag manches am Nationalcharakter der Italiener liegen, denn Paris haben nicht die Fremden, sondern sie selber, die Pariser, zum gelobten Land des Flaneurs gemacht, zu der Landschaft aus lauter Leben gebaut, wie Hoffmannsthal sie einmal nannte. Landschaft? Das wird sie in der Tat dem Flanierenden, oder genauer, ihm tritt die Stadt in ihre dialektischen Pole auseinander. Sie eröffnet sich ihm als Landschaft. Sie umschließt ihn als Stube.

0: Josef Moog spielte eine Vivante für Klavier in E-Dur von Charles Valentin Alcan. Was ist das? Ist das schon ein Krieg, den Russland gegen den Rest der Welt führt? Mutmaßlich russische Männer haben diesen Sprengsatz in Leipzig gelegt am Flughafen. Die Drohne stand direkt neben einem Transportflugzeug, das Waffen in die Ukraine bringen sollte. Jetzt hat Außenminister Johann Wadephul, CDU, in einer Pressekonferenz als Reaktion auf diesen versuchten Anschlag am Flughafen Leipzig-Halle den Vertrag für das russische Haus in Berlin gekündigt. Wie geht das weiter? Das Goethe-Institut in Russland hat 3 Standorte, Moskau, St. Petersburg und Nowosibirsk. Werden diese 3 Standorte gehalten werden können? Wie reagiert Moskau? Wladimir Balzer mit einem Hintergrund.
1: Seit Jahren schon gab es Proteste gegen das russische Haus, diesen Riesenklotz in Berlin-Mitte, das sich als Kulturinstitut verstand, aber offenbar etwas anderes war. Nämlich ein Ort russischer Staatspropaganda und womöglich auch ein Ort für Spionage und Unterstützung der hybriden Kriegsführung des Putin-Regimes. Für die Bundesregierung haben die Informationen jedenfalls ausgereicht, auch hier Schritte zu unternehmen. Außenminister Johann Wadephul in Berlin.
2: Der Vertrag über das russische Haus in Berlin wird gekündigt.
1: Dem russischen Haus ist nun also die Arbeitsgrundlage entzogen, indem nämlich Deutschland die entsprechenden Abkommen mit Russland einseitig kündigt, jene, die dem Haus Immunität gewährt haben. Damit kann das russische Haus noch ein paar Monate offen bleiben, muss dann aber seine Arbeit einstellen. Schon vorher durfte es aufgrund von EU-weiten Sanktionen keine Einnahmen erzielen, nun muss der Betrieb also ganz eingestellt werden. Damit geht eine über 40-jährige Geschichte dieses Hauses zu Ende, das in den 80ern zu DDR-Zeiten noch als sowjetisches Kulturzentrum eröffnet wurde und später das russische Haus war. Anrufe bei der Opposition im Bundestag. Bei der AfD will man sich nicht äußern, war aber grundsätzlich immer gegen eine Schließung des russischen Hauses. Bei Linken und Grünen ist man sich nur darüber einig, dass die Folgen für die Goethe-Institute in Russland gravierend sein werden. Denn die, und das ist das Bemerkenswerte, hängen an den erwähnten Verträgen, ebenso wie das russische Haus. Daher, so hörte man immer wieder aus dem Auswärtigen Amt, hatte die Bundesregierung noch gezögert mit der Schließung des russischen Hauses. Man wollte offenbar die kulturellen und zivilgesellschaftlichen Kanäle über das Goethe-Institut aufrechterhalten. Die Grünen-Abgeordnete Avid Tesfayesus ist im Bundestagsunterausschuss für Auswärtige Kulturpolitik und begrüßt, wenn sich die Vorwürfe bewahrheiten, den Schritt, das russische Haus zu schließen, warnt aber auch vor den Konsequenzen.
3: Schmerzlich ist aber, dass voraussichtlich die russische Regierung im Gegenzug die Arbeit der Goethe-Institute in Russland noch stärker als bislang einschränken wird. Und damit bleibt der kulturelle Austausch zwischen beiden Ländern unmöglich. Und das wäre, glaube ich, ein großer Verlust sowohl für Deutschland als auch für Russland.
1: Avid Tesfayesus von den Grünen. Die 3 Goethe-Institute in Moskau, St. Petersburg und im fernen Nowosibirsk waren noch die letzten deutschen Institutionen, die nicht auf der Liste unerwünschter Organisationen gelandet waren, was schon für den Deutschen Akademischen Austauschdienst galt und die Moskauer Büros der deutschen Parteistiftungen. Dennoch war die Arbeit der Goethe-Institute bereits eingeschränkt. Sie boten seit dem großflächigen Krieg gegen die Ukraine keine Kulturveranstaltungen mehr an, sondern nur Bibliotheksbetrieb und digitale Deutschkurse. So lernen aber immerhin 500.000 Russen Deutsch. Das alles könnte jetzt wegfallen, wenn die russische Seite reagiert, was sie bereits angekündigt hat, ohne konkret zu werden. Für Maren Kaminski, die für die Linken im Bundestag die auswärtige Kulturpolitik verantwortet, ist die Schließung des russischen Hauses in Berlin falsch.
4: Das finden wir nicht richtig, weil wir sagen, die Verknüpfung mit dem Goethe-Institut, das muss man sehr genau überlegen und was als Folge dann, ich sag mal, als Kulturmittler, als Kulturaustausch dann auf anderer Seite sicherlich auch wegfallen könnte. Das halten wir für eine Perspektive eines weiteren Kulturaustauschs nicht den richtigen Weg.
1: Für Kaminski stehen also die erwarteten Konsequenzen für das Deutsche Auslandskulturinstitut nicht im Verhältnis zum Gewinn durch die Schließung des russischen Hauses in Deutschland. Für sie ist etwas anderes wichtig.
4: Die Kulturzusammenarbeit, da geht es ja immer darum, dass auch vor Ort in Russland Menschen, die noch Zugang haben zu, ich sage mal, anderem Wissen, was nicht von Propaganda geleitet ist, dafür offene Räume offen zu halten. Das ist unser Ansatz, weil das darf nicht versiegen oder beendet werden.
1: Und in der Tat, darauf hatte auch die neue Generalsekretärin des Goethe-Instituts hingewiesen, Gitte Tschoch, vor wenigen Tagen, noch vor der Entscheidung, die allerdings absehbar war.
5: Deswegen arbeiten wir in Russland, weil wir die Kontakte noch haben, weil wir da an 3 Standorten weiterhin tätig sind, Ansprechpartnerinnen vor Ort haben. Und das abreißen zu lassen, hätte natürlich auch Auswirkungen auf die Menschen.
1: Nun steht eine russische Reaktion unmittelbar bevor. Sie könnte auch bedeuten, dass es schon bald keine Goethe-Institute mehr in Russland gibt.

L'Égyptienne, der vierte Satz aus dem Konzert Nummer 6 G-Moll des Jean-Philippe Rameau, pfeffrig gespielt von Christophe Rousset und seinen Talent Lyrique. 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Was ist Ihr Baum? Vielleicht die Eschersheimer Linde hier oben?

Musik aus dem 20. Jahrhundert von Johanna Senfter. Dieses spätromantische Trio ist wahrscheinlich eine der letzten, wenn nicht die letzte vollendete Komposition der Frau, die von 1879 bis 1961 gelebt hat. Das kleine leichte Trio für Violine, Violoncello und Klavier, Opus 134, ein Menuett. Gespielt vom Else Ensemble. Warum Else? Benannt nach Else Lasker Schüler, ein Ensemble aus deutschen und israelischen Mitgliedern. Gruß an alle Elsen, die zuhören. Und jetzt geht's um Tapete, aber nicht die schnöde Raufaser. Es geht um handgedruckte, historische Tapeten. Die findet man in Frankreich in jeder besseren Wohnung, also sehr viel besseren Wohnung. Und sie sind fast verschwunden in der Industrialisierung. Und

0: François Xavier Richard hat das nicht auf sich sitzen lassen. Er hat beschlossen, gemeinsam mit seinem Vater, diese jahrhundertealten Drucktechniken wiederzubeleben, hat eigene Werkzeuge entwickelt und er rettet auf die Weise französisches Kulturerbe. Er restauriert historische Gebäude in Frankreich und im Ausland, was die Wände angeht. Lili Weiler hat ihn in seinem Atelier in der westfranzösischen Stadt Tours getroffen.
1: Riesige metallene Maschinen, Farbtöpfe voller satter Farben und Papierrollen, gestapelt bis unter die Decke. Wer die Tür zum Atelier Dauphin aufstößt, der betritt eine andere Welt. François-Xavier Richard und seine 15 Mitarbeiter sind heute schon seit dem frühen Morgen auf den Beinen. Tapeten machen für eine Ausstellung im Grand Palais in Paris. Sein wichtigstes Werkzeug, die eigenen Hände.
2: Die menschliche Maschine bleibt vor allem im Zeitalter der KI, des komplett Digitalen, eine sehr schöne Maschine. Ich finde, dass der Mensch diese Dimension des Einzigartigen, des Geheimnisvollen, des Unbekannten mit sich bringt. Unser Gedächtnis und unsere persönlichen Geschichten.
1: Hier werden Tapeten gedruckt mit längst vergessenen Techniken aus dem 18. und 19. Jahrhundert. Mitarbeiter Bruno kennt die Handgriffe aus dem FF.
3: Hier haben Sie diese riesigen Papierrollen. Wir nehmen eine Rolle und breiten sie über den ganzen Tisch aus, ungefähr 11 Meter lang. Dann wird das Papier mit Pinseln in Beige, der Hintergrundfarbe, bemalt. Und anschließend entsteht das Muster in der Druckpresse, Platte für Platte, Farbe für Farbe. Für jede Farbe, die Sie hier sehen, muss die Tapete also noch einmal durch die Druckpresse.
1: Wie ein riesiger Stempel bringt die Handdruckerpresse die Farbe aus echten Pigmenten und pulverisierter Kaninchenhaut auf die Tapete, Meter für Meter. So entstehen florale, strenge oder gediegene Muster, die François Xavier selbst oder nach historischen Vorlagen entwirft. Das Atelier hat er zusammen mit seinem Vater gegründet. Die Verwirklichung einer Leidenschaft, die er ganz zufällig während seines Kunststudiums entdeckt hatte.
4: Pour moi, le papier peint, c'était vraiment le...
2: Für mich war Tapete immer etwas Hässliches, Langweiliges. Und als ich handgemachte Tapeten entdeckt habe, vor allem aus dem 18., 19. Jahrhundert, hat sich mir eine unglaubliche Welt offenbart, die ich nicht kannte und die ich mir nie vorzustellen gewagt hätte.
1: Die erste Hürde auf dem Weg zum Traum, Maschinen konstruieren, die es schon seit Jahrhunderten nicht mehr gab.
2: Mein Vater hat mir geholfen. Er war Ingenieur, aber er konnte auch sehr gut mit den Händen arbeiten. Deshalb hat er die Maschinen größtenteils entworfen und hergestellt.
1: Wie der Vater, so der Sohn und so auch die Enkel. Inzwischen sind auch François Xaviers Kinder und deren Ehepartner in das Familienunternehmen eingestiegen, so wie Eloise.
5: Ich war noch klein, als mein Vater das Atelier gegründet hat. Und ich erinnere mich an eine Zeit, die zwar anstrengend, aber auch Rock'n'Roll war. Wir waren lange Abende im Atelier und Papa hat an Ideen und Experimenten gearbeitet, die manchmal ziemlich verrückt waren. Aber es sind sehr schöne Erinnerungen.
1: Inzwischen läuft es für François-Xavier Richard und seine Familie rund. Sie haben sich schnell einen Namen in der Branche gemacht, in Frankreich und auf der ganzen Welt. So waren sie zum Beispiel beteiligt an der Renovierung des Wohnhauses der französischen Autorin George Sand, druckten Tapeten für ein Palast in Lissabon und haben sogar Aufträge in den USA, Südkorea und Saudi-Arabien.
2: Wir haben eine Phase hinter uns, in der Minimalismus sehr viel Raum gegeben wurde. Aber ich glaube, angesichts der Herausforderungen, vor denen unsere Gesellschaft heute steht, war es an der Zeit für eine Kunst, die wieder stärker mit Mustern und Farben arbeitet.
1: Gerade haben seine Mitarbeiter eine Tapete mit blauen Blättern durch die Presse gezogen. Nach einer kurzen Mittagspause geht es wieder an die Arbeit. Nur 2 Wochen hat das Team, um alles fertig zu kriegen für die große Ausstellung im Grand Palais in Paris.
0: Eine Reportage aus unserem ARD-Studio in Paris von Lili Weiler und ich würde sagen Rauf Faser, non merci. Hier ist Musik von Gabriel Pernet, die Serenade mit dem Orchestre de Chambre Nationale de Toulouse.

Eine Serenade von Gabriel Pernet mit dem Orchestre de Chambre Nationale de Toulouse, so heißt das. Und der Dirigent heißt Alain Molière. Wir hören noch ein bisschen Franz Schubert aus seinem Oktett für Klarinette, Horn, Fagott, zwei Violinen, Viola, Violoncello und Kontrabass, F-Dur, Deutschverzeichnis 803. Den Schluss, den fünften Satz. Nein, es ist nicht der Schluss, es kommt noch ein sechster. Also ein Ensemble rund um Isabel Faust. Ich verkürze das mal, ich lese nicht alle vor. Und verabschiede mich mit dem Hinweis auf den Tag. Ja, wo fahren Sie denn? Fragen Ulrich Sonnenschein, Kolleginnen und Kollegen. Es geht um die Verkehrswende und die steht im Stau. Mein Name ist Alf Haubitz. Ich bin heute wirklich ganz ausnahmsweise mal mit dem Auto in den Funk gefahren.

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6: 18 Uhr. Kritik an Steuerreform der Regierung. Landwirte in Deutschland offenbar in der Krise. Eintracht-Fußballerinnen wollen in Paris Ticket für Champions League holen. Das Wetter, morgen viele Wolken, meistens trocken bis 27 Grad. Mein Name ist Andrea Eckstein. Für ihre Pläne für eine Steuerreform bekommt die Bundesregierung Kritik von vielen Seiten. Das Bundeskabinett hatte den Gesetzentwurf von Finanzminister Klingbeil heute Vormittag auf den Weg gebracht. Aus Berlin, Lissy Kaufmann.
7: Vor allem Familien mit kleinen und mittleren Einkommen sollen mit der Steuerreform entlastet werden. Laut Finanzministerium in manchen Fällen um mehr als 600 Euro im Jahr. Die Grünen kritisieren, dass die untersten Einkommen davon aber nichts spüren werden, weil sie nämlich gar keine Steuern zahlen. Um sie zu entlasten, hätte die Regierung nach Ansicht der Grünen die Sozialbeiträge senken müssen. Auch aus der Wirtschaft kommt Kritik. Der Zentralverband des Deutschen Handwerks bemängelt, durch die Reform werde der Teil des Mittelstandes stärker belastet, der erfolgreich wirtschafte und investiere.
6: Hitze und Dürre haben die Bauern in diesem Jahr hart getroffen. Bundeslandwirtschaftsminister Rainer spricht von einer Krise von nationaler Tragweite und kündigt finanzielle Hilfe an. Für viele Landwirte sei die Ernte eine herbe Enttäuschung. ARD-Korrespondentin Eva Huber.
8: Beim Getreide ernteten die Bauern in Deutschland rund 2% weniger als im Durchschnitt der letzten Jahre. Beim wichtigen Winterweizen waren es 4% weniger. Neben der unterdurchschnittlichen Ernte kommen für viele Betriebe aber weitere Belastungen dazu. Stark gestiegene Energie- und Düngemittelpreise zum Beispiel. Deshalb bezeichnet Rainer die Lage auf vielen Höfen als ernst. Er verspricht Unterstützung, zum Beispiel in Form von Bundeskrediten mit niedrigeren Zinssätzen.
6: Die Bundesregierung macht die russische Regierung für den Drohnenvorfall am Leipziger Flughafen verantwortlich. Und die Sicherheitsbehörden haben offenbar auch zwei Verdächtige im Visier. Nach Recherchen von WDR, NDR und Süddeutscher Zeitung soll einer von ihnen aus Belarus kommen und auch einen russischen Pass haben. Seine DNA sei am Tatort gefunden worden. Der zweite Verdächtige soll sowohl einen lettischen als auch einen russischen Pass haben. Er soll den Anschlagsversuch organisiert haben. Die geplante Reform der Lehrkräfteausbildung in Hessen stößt bei der Opposition im Landtag auf Kritik. Von den Grünen hieß es, durch ein verkürztes Referendariat und mehr eigenverantwortlichen Unterricht würden die Qualität und die Attraktivität des Berufs abnehmen. Die FDP kritisierte, schneller sei nicht automatisch besser. Die AfD sprach von einer Verkürzungs- und Verdichtungsreform. Die schwarz-rote Landesregierung will, dass die praktische Phase der Lehrkräfteausbildung nach dem Studium von 21 auf 18 Monate verkürzt wird. Die Fußballerinnen von Eintracht Frankfurt können heute das Ticket für die Champions League lösen. In einer halben Stunde beginnt das Playoff-Rückspiel bei Paris Saint-Germain. HR-Sportreporterin Martina Knief.
9: Das 1:1 aus dem Hinspiel lässt das Träumen zu. Paris Saint-Germain ist eine internationale Top-Mannschaft, auch im Frauenfußball. Aber die Frankfurterinnen haben in den vergangenen Jahren gezeigt, dass ihnen diese europäischen Fußballmomente ganz besonders liegen. Es ist allerdings heute Abend in Paris eine Top-Leistung nötig, hat PSG doch viele Nationalspielerinnen im Kader und kann auf eine stimmungsvolle Unterstützung bauen.
6: Das waren die Nachrichten. Das Wetter. Sonne und Wolken wechseln sich ab und es ist meist trocken. In der kommenden Nacht gibt es vereinzelt Schauer. Die Temperaturen gehen zurück auf 14 bis 10 Grad. Morgen ist es oft bewölkt. Im Süden zeigt sich auch mal die Sonne, höchstens 27 Grad. Die weiteren Aussichten? Am Freitag im Norden bewölkt und gegen Abend Regen, sonst sonnig bis 31 Grad. Am Samstag Sonne und Wolken bis 28 Grad. Die Zeit 18.04 Uhr.
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10: Mit Ulrich Sonnenschein einen schönen guten Tag.
11: In Deutschland gibt es immer mehr Autos.
12: Das Angebot im öffentlichen Nahverkehr in Frankfurt ist das beste in Deutschland.
13: Die Zahl der Elektro-Pkw nimmt zu.
14: Was wir natürlich noch brauchen, sind mehr sichere Radwege.
15: Wir sind die Stadt der kurzen Wege. Da hat man sogar schon Fuß- und Fahrradweg mit reingeplant.
16: Wer hier von A nach B unterwegs ist, macht das?
17: Mit dem Auto. Alles mit dem Auto.
18: Es möglich zu machen, sich umweltfreundlich, nachhaltig und kostengünstig zu bewegen.
10: Es ist nicht von der Hand zu weisen, es gibt immer mehr Elektroautos auf unseren Straßen. Die Neuanmeldungen nehmen tatsächlich zu. Im Juli stiegen die Zahlen um 60% im Vergleich zum Vorjahr. Aber ist das schon die Verkehrswende? Reicht es, sich auf batterieelektrische Fahrzeuge zu verlassen, die nach einer neuen Studie die CO2-Emissionen im Durchschnitt nur um 41% reduzieren und nicht, wie in der EU-Kommission angenommen, zu 100% klimaneutral sind? Wie steht es um den ÖPNV, ein System, das als akut gefährdet gilt, mit Arbeitsbedingungen, die so unattraktiv sind wie in kaum einer anderen Branche? Wie können Fahrräder oder Tretroller dazu beitragen, alltägliche Wege zurückzulegen? Und wie

0: Das zeigte sich bei einem Geschäftsbesuch, den Jan Zimmermann begleitet hat.
1: Ein großer Parkplatz, viele Manager und mittendrin der neue Verkehrsminister.
2: Herzlich willkommen. Vielen Dank.
3: Fritz Langnis.
2: Ja, schön, dass wir hier sein können.
1: Steffen Bilger von der CDU besucht das Handelsunternehmen Bartels Langnis im schleswig-holsteinischen Neumünster. Neben der Begrüßungsrunde steht ein großer Lastwagen in Blau mit weißer Aufschrift. Dort steht: Rollt mit Volt. Dieser LKW fährt 100% elektrisch. Angeschafft wurde dieser wie weitere E-Lastwagen mit Fördergeldern des Bundes.
4: Sie zeigen hier an Ihrem Standort, wie klimafreundliche Logistik bereits heute im Alltag funktioniert.
1: Lobt der Minister die Firmenleitung. Bilger setzt darauf, dass immer mehr Unternehmen ihren Fuhrpark klimafreundlich umrüsten.
4: Enormes Potenzial, gerade in Zeiten, in denen wir erleben, wie verwundbar die weltweite Kraftstoffversorgung und wie dramatisch auch Preisschwankungen sein können.
1: Vor allem der Iran-Krieg und die Klimakrise mit Dürre und Niedrigwasser sorgen derzeit für hohe Spritpreise und setzen viele Firmen und Verbraucher unter Druck. Aber nicht nur die steigenden Kosten spielen eine Rolle, erklärt Geschäftsführer Fritz Langnis.
5: Die Motivation ist, dass wir als Familienunternehmen hohes Interesse haben, auch nachhaltig zu arbeiten. Und das Förderprogramm kam dann ja vor ein paar Jahren.
1: Hohe Anschaffungskosten hätten bisher viele seiner Kollegen abgeschreckt, umzurüsten, sagt der Manager. Das könnte sich jetzt wegen der Krisen ändern. Die Bundesregierung verweist auf die steigende Zahl von elektrischen Fahrzeugen auf den Straßen. Die Förderprogramme, insbesondere das für E-Autos, zeigten Wirkung. Allerdings, der Anteil der voll- und teilelektrischen Fahrzeuge an allen Autos ist mit 7% weiterhin gering. Folge: Es wird nach wie vor zu viel Treibhausgas auf den Straßen ausgestoßen.
6: Wir brauchen sehr viel schneller einen Hochlauf der Elektromobilität. Wir brauchen eindeutig mehr Geschwindigkeit.
1: Fordert Marion Viehweg von der Organisation Agora Verkehrswende. Ansonsten seien die Klimaziele im Verkehr unerreichbar.
6: Gerade im Güterverkehr müssen wir da noch sehr stark aufholen.
1: Beim Vor-Ort-Termin mit dem Verkehrsminister wird schnell deutlich, woran es hakt. Es fehle vielerorts immer noch an Ladesäulen, vor allem für Lastwagen, sagt Lkw-Fahrer Michael Langhain.
7: Also gerade Raststätten. Da wundert es mich eigentlich auch, weil als Lkw-Fahrer Raststätte ist ja das Naheliegendste, dass man da mal was essen tut oder so. Da gibt es E-Säulen, aber die sind für Autos abgesperrt und da darfst du mit einem E-Lkw gar nicht anfahren.
1: Laut Verkehrsministerium gibt es bundesweit an rund 90 Standorten öffentliche Ladepunkte, um elektrische Lkw aufzuladen. Im Vergleich dazu, für Diesellastwagen stehen mehr als 14.000 Tankstellen zur Verfügung. Marion Viehweg von Agora Verkehrswende.
6: Es muss dafür gesorgt werden, dass Netzanschlüsse zügig und in ausreichendem Umfang bereitgestellt werden. Da kann gezielte Förderung sicherlich auch noch mal hilfreich sein.
1: Beim Verkehrsminister kommt die Botschaft an. Bilger verspricht bei seinem Unternehmensbesuch, den Ausbau der Ladeinfrastruktur zur Chefsache zu machen.
4: Für eine gewisse Zeit halte ich schon die Förderung von Fahrzeugen auch noch für sinnvoll. Aber im Fokus steht jetzt für uns mehr und mehr die Ladeinfrastruktur.
1: Die Unternehmer hoffen, dass der Minister Wort hält. Erst dann hätte der Klimaschutz im Verkehr freie Fahrt.
0: Jan Zimmer über die Perspektiven der Verkehrswende. Die Frage, wo die Verkehrswende heute steht, möchte ich jetzt mit Andreas Knie besprechen. Er ist Soziologe und Autor des Buches »Wo kommen bloß die vielen Autos her und wie werden wir sie wieder los?« erschienen im Alexander Verlag Berlin. Guten Tag, Herr Knie.
8: Ja, schönen guten Tag nach Frankfurt.
0: Nehmen wir diese Frage, die Sie im Titel Ihres Buches stellen, und beginnen mit dem ersten Teil. Woher kommen die vielen Autos? Können Sie das einfach beantworten?
8: Ja, weil wir sie alle haben wollten. Also wir haben sie in Deutschland ja etwas später bekommen. Wir waren in den 30er Jahren weit zurück. Alle Nachbarländer in Europa, aber vor allen Dingen die USA, hatten viel, viel, viel mehr Autos als wir. Wir hatten praktisch, kann man ja mal sagen, 1934 in Gesamtdeutschland hatten wir 450.000 PKWs. Und deshalb wurde entschieden, das haben dann die Nationalsozialisten entschieden, wir machen jetzt eine Pro-Auto-Politik. Das heißt, wir setzen jetzt alles aufs Auto. Wir machen eine Straßenverkehrsordnung, die fürs Auto geschaffen ist. Wir machen eine Reichsgaragenordnung, die den Platz schafft. Wir schaffen Autobahnen, also nur Autostraßen, obwohl wir gar keine Autos hatten. Bauen wir schon mal Straßen und wir lassen dann auch ein Auto bauen, was dann auch alle Leute, nämlich den Volkswagen, sich leisten können. Und dieses Programm ist dann nahtlos ab 45 dann weiter fortgesetzt worden ist. Und dann irgendwann in den 50er, 60er Jahren, dann ist dieses Programm dann auch fruchtbar auf die Böden gefallen und seitdem haben wir dann eben sehr, sehr viele Autos und haben jetzt viel mehr

0: Mehr Autos als alle unsere Nachbarländer. Und jetzt haben wir alle überholt.
1: Der Käfer ist an allem schuld. Familie, Arbeit, Urlaub, Wochenendeinkauf, alles funktioniert nur mit dem Auto. Warum ist das so?
0: Weil wir das so wollten. Also wir wollten, das Auto war die Ikone der Moderne. Wer kein Auto hatte, war nicht modern. Alle wollten eins haben. Irgendwann hatten dann fast alle, in Ost noch nicht so ganz, aber später dann auch. Und wir haben mit diesem Auto im Kopf natürlich alles dann, das Leben sozusagen dazu gerichtet. Das heißt, wir haben nicht mehr dort gearbeitet, wo wir gewohnt haben. Wir konnten mit dem Auto weit wegfahren, wir konnten mit dem Auto weit einkaufen, wir konnten mit dem Auto weit Urlaub machen, wir konnten mit dem Auto in die Shopping Mall fahren. Also wir haben uns eine zersiegelte, eine unglaubliche, entfernungsintensiven Arbeits- und Lebensstil zugelegt. Und dann irgendwann, als dann im Haushalt der vierte oder fünfte auch ein Auto hatte, dann wurde selbst am Land da der Platz zu wenig und wir haben gemerkt, oh, wir sind ja völlig autoabhängig und das fällt uns jetzt natürlich auf die Füße.
1: Ja, nicht umsonst ist die Autoindustrie die Schlüsselindustrie unseres Landes. Jetzt ist die Frage, was muss sich verändern, damit die Menschen weniger Auto fahren? Jetzt sagen Sie nicht, wir müssen es nur weniger wollen.
0: Ja, wir tun's. Wir tun's tatsächlich. Man will es gar nicht glauben in Deutschland, aber es ist tatsächlich so, seit ungefähr 10 Jahren fahren wir weniger Autos. Das heißt, die Verkehrsleistungen, die mit dem Auto vollbracht werden, also die zurückgefahrenen Entfernungen, sind seit etwa 8 Jahren jedes Jahr etwa 2 bis 3% rückgängig. Das heißt, wir fahren weniger Autos in der Entfernung. Wir nehmen das Auto an weniger Wegen im Alltag mit. Und in den Städten geht sogar die absolute Zahl von Autos, wie zum Beispiel hier in Berlin, letztes Jahr erstmals passiert, tatsächlich zurück. Das heißt, wir gehen langsam, langsam versuchen wir uns von diesem Auto, ich will nicht sagen befreien, aber die Zahl ein wenig zu reduzieren.
1: Tatsächlich sind aber die Neuanmeldungen nach wie vor steigend. Ich selbst habe mein Auto gerade abgeschafft und merke, dass ich gewisse Dinge wie lange Fahrten ins Ausland überhaupt nicht machen kann. Die Verfügbarkeit von geteilten Autos ist noch nicht optimal, oder?
0: Nein, das 1 zu 1 geht das noch nicht. Also die Zahl ist übrigens nur deshalb so groß, weil wir natürlich privat genutzte Dienstwagen noch haben. Der private Kaufmarkt, also da, wenn private Menschen ein neues Auto kaufen, der ist schon auch seit über 10 Jahren sehr, sehr rückläufig. Wir haben nur noch ein Drittel der Neuzulassungen sind private. Alles andere sind künstlich subventionierte Dienstwagen, die wir hier haben. Und natürlich haben wir eine Welt geschaffen, die maximale Autoabhängigkeiten organisiert hat und da rauszukommen, das klappt nicht sofort. In den Städten klappt es aber immer besser.
1: Die Antriebswende war ja eine gute Idee für den Klimaschutz, mehr Elektromobilität. Jetzt habe ich in einer Studie gelesen, die besagt, dass rein batterieelektrische Fahrzeuge die CO2-Emissionen im Vergleich zu Verbrennern im Durchschnitt nur um 41% reduzieren und nicht um 100%, wie man allgemein annimmt. Wie beurteilen Sie die E-Mobilität?
0: Also die E-Mobilität, das steht außer Frage. Diese Studie ist ein Teilaspekt. Die wurde auch dementsprechend schon relativiert in den letzten Tagen. Die Fachwelt ist sich hier völlig einig, dass wenn schon Auto, dann bitte batterieelektrisch. Natürlich ist es auch ein Ressourcenverbrauch. Auch batterieelektrische Autos nutzen Straßen, brauchen Ressourcen. Das ist also kein Nullsummenspiel, das sollte man sagen. Aber das batterieelektrische Auto war zum Beispiel auch ein wichtiges Element, dass wir in die Pariser Klimaziele auch im Verkehr erreichen. Und wir haben uns da mal vorgenommen, sollte man daran erinnern, 15 Millionen Autos, PKWs in Deutschland bis 2030, das ist also übermorgen. Und tatsächlich haben, tun wir gerade mal 2,8 Millionen. Das heißt, hier brauchen wir noch eine Umwandlung des Bestandes. Hier müssen wir noch viel mehr elektrische Autos durch Verbrennerautos ersetzen.
1: Also an der Notwendigkeit der E-Mobilität ist nicht zu zweifeln. Muss man aber tatsächlich nicht, wenn man eine Verkehrswende will, Mobilität an sich einschränken?
0: Ja, Mobilität an sich wollen wir natürlich überhaupt nicht einschränken, denn Mobilität ist ja, was im Kopf stattfindet. Wir wollen ja weiterhin mobil sein, unser geistiger Horizont soll ja weiter gesteckt werden. Aber müssen wir dafür diese Art von Verkehr, müssen wir vor allen Dingen diese ineffiziente Form des Autos, wie wir sie jetzt haben, man kann auch noch mal eine Zahl sich auf der Zunge zergehen lassen. Im Moment wird in Deutschland jedes Auto 19 Minuten am Tag gebraucht. 19 Minuten, das ist also ganz wenig. Das können wir anders. Dafür müssen wir aber fast 60 Millionen Autos irgendwo hinstellen. Wir müssen sie auf die Straße bringen. Wir haben sie 7 Tage.

0: Tage 24 Stunden vorrätig, obwohl wir sie nur ganz wenig brauchen. Das geht schlauer, indem wir uns die Autos teilen, indem wir vielleicht auch weniger Autos fahren. Wir sind übrigens im demografischen Wandel, das heißt, die Leute werden älter. Und es gibt natürlich, sollte man daran erinnern, auch noch Alternativen. Die sind Teilauto, heißen die, Sharing-Autos, heißen Taxi-Mietwagen, sie heißen aber auch Fahrradfüße und nicht zu vergessen auch der ÖPNV. Und diese Alternativen werden jetzt deutlich an Bedeutung gewinnen.
1: Ja, die kollektive Mobilität ist bei uns allerdings noch nicht so wirklich angekommen. Nicht mal ein Taxi teilt man sich. Warum ist das so? Ist es immer noch das Statussymbol Auto, das Lieblingsobjekt der Deutschen?
0: Also das Statussymbol Auto, das hat gelitten. Meine Generation hat noch Autoquartett gespielt und wir wussten jede Automarke, wir wussten alles, was der sogenannte Tacho hatte. Wir hatten wir wussten alles. Das kann diese junge Generation gar nicht mehr haben. Das Auto als Ikone der Moderne, das ist vorbei. Natürlich ist das Auto noch weiter sehr, sehr wichtig. Und natürlich verändern sich auch Gewohnheiten mit der Digitalisierung. Das haben wir jetzt gelernt, sind auch das Gemeinsame, das Auto-Pooling hat einen viel höheren Stellenwert bekommen. Wir haben ja mittlerweile sehr viele sogenannte On-Demand-Verkehre. Das sind also kleine Busse oder kleine Autos, in die man dann hinein kommt und mit denen man früher hätte man gesagt, Anruf Sammeltaxi macht. Das klappt jetzt mit der Digitalisierung. Das heißt, wir können auch in Deutschland mehrere Menschen in ein Auto hineinbringen. Es tut sich jetzt Ride-Hailing darstellen. Wir haben autonomes Auto. Wir kommen jetzt mit vielen neuen Dingen, wo man das Auto, wenn es schon da ist, besser, effizienter verwenden.
1: Kurz zum Schluss, Herr Knie, wie schätzen Sie die Verkehrswende ein? Sind wir gut dabei oder geht es noch zu langsam?
0: Es geht viel zu langsam, aber wir starten gerade. Es ist uns langsam jetzt vor allen Dingen seit der Pandemie, ist es uns bewusst, wir können nicht nur Auto, wir können auch anders, wir können mit weniger Auto gut klarkommen und in den Städten zeigt sich schon, die anderen Verkehrsmittel haben ihren Reiz und schaffen sogar noch möglichst mehr Vielfalt und wir sind letztendlich am Ende des Tages sogar freier mit weniger Autos.
1: Wir können auch anders, nicht nur Auto, sagt der Mobilitätsforscher Andreas Knie. Ich danke Ihnen für das Gespräch.
0: Bitteschön.
1: Das Auto war schon immer etwas Besonderes und schon immer hat man sich darüber lustig gemacht. So zum Beispiel Heinz Erhardt und Trude Heer in dem Film Natürlich die Autofahrer aus dem Jahre 1959 bei der ersten Fahrstunde.
2: Oh, Herr Dobermann, da will ich mich was neben Sie setzen. Herr Stehm, aber viel zu nah an der Mauer.
3: Ja, was machen wir denn da?
2: Da müssen wir ein bisschen zurückfahren. Ja. Machen Sie mal da die Handbremse los.
3: Hand?
2: So.
3: Ach, das hier, ja?
2: Ja, und ja. Da fahren wir ganz von ja. Selber ein Stückchen zurück. Gut.
3: Ich kann ja fahren.
2: Ja. So, Herr Dobermann, jetzt ja? Hören Sie mal ganz genau zu, was ja? Ich Ihnen sage. Zuerst schalten wir mal den Motor ein.
3: Ja, Motor. So. Ja.
2: Und nun treten Sie das linke Pedal durch.
3: Das linke?
2: Ja.
3: Ja, so.
2: Und fassen hier den Griff.
3: Fass ich Griff, ja.
2: Nicht mein Knie. Daneben.
3: Ah ja. Ich
2: so.
3: Fasse daneben.
2: Ja. Und nun lassen Sie das linke Pedal langsam los und geben mit dem rechten langsam Gas.
3: Mit dem rechten.
2: Ganz langsam.
3: Ganz langsam. Das war doch schon ganz schön, nicht? Welchen Wagen nehmen wir jetzt?
1: Das war sie, die erste Fahrstunde. Zwei Prüfungen kommen noch. Ja, wo fahren Sie denn? Verkehrswende im Stau, so haben wir heute getitelt. Und schauen jetzt einmal dorthin, wo der Verkehr Todesopfer fordert. Laut Statistischem Bundesamt starben allein in diesem Jahr über 13.000 Menschen auf deutschen Straßen. Dabei sollte sich diese Zahl 1300, Entschuldigung, über 1300 Menschen auf deutschen Straßen. So viel waren es dann doch nicht. Dabei sollte sich diese Zahl eigentlich gegen Null bewegen. Markus Latton über die Sicherheit im Straßenverkehr.
4: Die Vision Zero rückt fürs Erste wieder in weitere Ferne. So bezeichnen Verkehrsfachleute und Politiker die Idee eines Straßenverkehrs, in dem niemand mehr ums Leben kommt. Die Statistik für Unfalltote in Brandenburg zeichnet zumindest für 2025 einen gegenläufigen Trend. 127 Menschen starben im Verkehr, 13 mehr als im Jahr 2024. Für Mirko Brunnert von der Dekra-Niederlassung Potsdam ist das kein Wunder. 11.000 neue Fahrzeugzulassungen gab es vergangenes Jahr. Mehr Verkehrsteilnehmer, mehr potenzielle Unfälle. Hinzu komme die besondere Lage Brandenburgs.
5: Was wir natürlich immer feststellen, dass der Güterverkehr gerade auch im Bereich dieses Themas auch nicht nur durch deutsche Fahrzeuge, sondern wir sind gerade im unserem

0: Gebiet um Berlin herum, eine Transitstrecke von Ost nach West, von Nord nach Süd, und von daher haben wir da natürlich auch wesentlich höheres Verkehrsaufkommen.
1: Wer im Gütertransport sein Geld verdient oder als Arbeiter auf Autobahnbaustellen, für den ist wie für viele Millionen Menschen die Straße der Arbeitsplatz. Diese Beschäftigten gelten als besonders gefährdet. Mario Schwarz, DEKRA-Gebietsleiter Ost, kritisiert, in den Unfallstatistiken wird die Gruppe nicht gesondert erfasst.
2: Das ist die Polizei, die an der Unfallstelle die Unfallaufnahme macht und die Unfallstatistik daraus hervorgeht. Da gibt es ein Raster, das der Polizeibeamte, die Polizeibeamtin ausfüllen muss. Und da gibt es ganz einfach kein Erfassfeld für die Situation, dass der Unfall an einer Baustelle in Zusammenhang zu bringen ist.
1: Da gerade Baustellen-Hotspots für Unfälle sind, kam es in Brandenburg, gerade aufgrund der vielen Sanierungsmaßnahmen der vergangenen Jahre, etwa am Berliner Ring, zu zusätzlichen Opfern. In Berlin sieht die Unfallstatistik etwas besser aus. 37 Menschen starben hier vergangenes Jahr, 18 weniger als 2024. Fabio Tumburus von der DEKRA-Niederlassung Berlin erkennt hier andere Risikofaktoren.
3: Die Gefahren, die in Berlin lauern, sind natürlich durch den hohen Verkehr, durch die hohe Verkehrsdichte natürlich ein hohes Stresslevel, was die Leute möglicherweise ausstrahlen oder auch entgegenbekommen. Somit ist der Stressfaktor der, der dann dazu führt, dass die Menschen möglicherweise unüberlegte Dinge tun.
1: Ob in Berlin oder in Brandenburg, damit weniger Menschen im Verkehr sterben müssen, fordert die DEKRA eine Vielzahl von Maßnahmen. Unter anderem bessere Baustellen- und Unfallwarnsysteme in den Fahrzeugen, einen konsequenten Arbeitsschutz für Beschäftigte, die lange und oft übermüdet fahren, oder Anprallschutzsysteme auf Baustellen, um Schäden bei einem Crash zu minimieren.
4: Soweit Markus Lattern über Stress und Sicherheit im Straßenverkehr. Was der Straßenverkehr psychisch mit uns macht oder umgekehrt, wie wir psychisch erregt auf den Verkehr einwirken, das möchte ich jetzt mit der Unfallforscherin Christine Zeidler erörtern. Sie hat im Gesamtverband der Versicherer eine Studie erhoben und untersucht, warum das Klima auf deutschen Straßen immer rauer und aggressiver wird. Guten Tag, Frau Zeidler.
5: Schönen guten Tag, Herr Sonnenschein.
4: Viele Menschen werden zum Tier, wenn sie hinterm Steuer sitzen. Das ist nichts Neues, sondern ein Trend, den Sie schon seit mehr als 10 Jahren beobachten. Woher kommt das?
5: Ja, das Klima wird rauer. Das ist in Deutschland so, das muss man sagen. Nicht nur im Straßenverkehr, sondern das beobachten wir ja insgesamt in der Gesellschaft. Wir können feststellen, dass auf Rettungskräfte inzwischen Übergriffe erfolgen, Bahnmitarbeiter werden angegriffen etc. Das heißt, der Straßenverkehr ist ja auch nicht mehr oder weniger als ein Abbild der Gesellschaft. Und dort haben wir natürlich viele Gründe, uns auch zu ärgern. Ja, also der Stressfaktor ist groß. Wir wollen schnell von A nach B. Und ich habe im Straßenverkehr mannigfaltige Gründe, mich daran gehindert zu sehen. Die rote Ampel, der Fußgänger, der über die Straße möchte. Und dann kann ich diesem Stress, je nachdem, was ich für ein Mensch bin, eben auch Luft verschaffen.
4: Und was tun die Menschen dann, außer bei geschlossenem Seitenfenster hinter dem Steuer laut zu fluchen?
5: Ja, das laute Fluchen wäre nicht schlimm, muss man sagen, solange es dabei bleibt. Aber die Menschen fangen dann eben an zu drängeln, dicht aufzufahren, auszubremsen, also Autofahrer, die einen überholen wollen, nicht mehr reinzulassen, die Lücke zu schließen. Sie ziehen rechts vorbei, sie treten aufs Gaspedal, wenn sie das Gefühl haben, überholt zu werden, oder geben Lichthupe. Das sind solche Dinge, in denen sich dann Aggression eben auch Bahn bricht.
4: Tatsächlich sind da ja viele Regeln dabei, die so überschritten werden, dass Strafmandate fällig werden.
5: Ja, also das muss nicht zwangsläufig der Fall sein. Den Anteil kennen wir nicht, inwiefern Aggression dann auch zu strafbarem Verhalten führt. Wir sehen es aber auch in anderen Statistiken. Die Zahl der Nötigungen hat in den letzten 10 Jahren auch zugenommen. Da sehen wir auch einen zunehmenden Trend. Und ja, Sie haben völlig recht, es kann eben dann auch zu Verhaltensweisen führen, die Strafe wert sind. Also beispielsweise eine Geschwindigkeitsübertretung von 15 km/h oder mehr in der Stadt. Oder eben gerade auch dieses Drängeln oder dichter auffahren. Also wenn es Richtung Nötigung geht, dann wird es natürlich ganz gefährlich.
4: Der Autoverkehr ist der bestimmende Verkehr in unseren Straßen. Betrifft so ein Verhalten in erster Linie Autofahrer oder gar ausschließlich?
5: Nein, unsere Studie hat eindeutig gezeigt, dass wir das ähnliche Verhalten auch bei Radfahrern beobachten können. Da haben wir das jetzt zum zweiten Mal erhoben und auch dort haben sich die Werte, die Aggressionswerte, die wir abgefragt haben, durchgängig verschlechtert. Also das heißt, der Mensch, der auf dem Sattel sitzt, ist auch kein anderer Mensch als der, der im Auto sitzt oder hinterm Lenkrad. Und auch da kann es aggressives Verhalten gegenüber anderen geben.
4: Und welche Vergehen beobachten Sie zum Beispiel bei Radfahrern? Sind da die Opfer hierarchisch niedergestellte Verkehrsteilnehmer, also alte Menschen, Kinder oder Hunde?
5: Also erstmal kann es gegenüber anderen Radfahrern auch sein. Also wenn zum Beispiel die Radflächen, was wir ja auch wissen, der Verkehr wird auch auf den Radwegen immer dichter. Wir haben inzwischen Lastenfahrräder, die mit auf den Flächen sind. Wir haben E-Scooter, der Radverkehr hat insgesamt zugenommen. Und leider ist nicht im gleichen Maße auch die Infrastruktur mitgewachsen. Das heißt, auch da wird alles dichter und enger. Und dann drückt sich sowas auch gegenüber anderen Radfahrenden aus, aber auch gegenüber Fußgängern. Wir haben zum Beispiel abgefragt, wie verhalten sie sich am Zebrastreifen? Und da hat ein erheblicher Anteil gesagt, ich fahre da drüber ungebremst, auch wenn gerade ein Fußgänger gerade die Straße überqueren möchte.
4: Können Sie Aussagen darüber treffen, welche Automodelle ein aggressives Fahren beflügeln? Gibt es eine Korrelation zwischen teuren Autos und Fehlverhalten?
5: Nein, das gibt es nicht. Also erstmal muss man sagen, das war nicht Teil unserer Untersuchung, dass wir hier nach Marken oder Modellen abgefragt hätten, aber das gibt es nicht. Man darf nicht vom Fahrzeug auf den Fahrenden schließen, denn eins ist auch klar, es ist mit Menschen eine Typfrage, wie sich Aggression äußert. Der eine, Sie haben es beschrieben, der flucht vielleicht. Der zweite bleibt sowieso cool und relaxed, den fasst das gar nicht an. Und der dritte ist eben eine Person, der dem Impuls dann nachgibt, der den nicht kontrollieren kann. Und spielt keine Rolle, in welchem Fahrzeug Sie sitzen oder wie groß der Wagen ist.
4: Gibt es denn genügend Kontrollen im Straßenverkehr? Ich bin in den letzten 10 Jahren kein einziges Mal angehalten worden.
5: Da geben Sie sehr gut die Masse der Verkehrsteilnehmenden wieder. Auch das hat unsere Befragung gezeigt. Ungefähr 60% der Befragten geben an, dass sie in ihrem ganzen Leben noch nie oder schon sehr, sehr viele Jahre nicht mehr kontrolliert worden sind. Und das sehen wir auch in dem Verhalten, was tatsächlich dann auch, wo es zu Regelverstößen kommt. Auch dort hat ein erheblicher Anteil gesagt, die Wahrscheinlichkeit, dass ich erwischt werde, ist relativ niedrig. Sie hat zwar leicht zugenommen, tatsächlich bezogen auf die letzte Befragung, aber es ist immer noch viel zu wenig. Und wir wissen, wenn wir uns nicht an Regeln, also nicht an Regeln halten, das korreliert sehr eng an diese sogenannte Entdeckungswahrscheinlichkeit. Also Kontrollen führen ganz klar dazu, dass Regeln eingehalten werden und das auch ein Teil des Maßnahmenpakets.
4: Zum Schluss, Frau Zeitler, wir brauchen Konzepte, um Aggression im Straßenverkehr zu reduzieren. Wäre eines dieser Konzepte vielleicht auch, das gesamte Verkehrsaufkommen zu reduzieren?
5: Also das Verkehrsaufkommen werden wir nicht reduzieren können und auch nicht wollen, denn wir wollen ja mobil sein, wir wollen unterwegs sein. Also ein Beispiel ist der Radverkehr, wir haben immer mehr Radverkehr. Das ist eine gute Entwicklung, auch nicht nur ökologisch, auch für die Gesundheit eine gute Entwicklung. Das wollen wir natürlich nicht behindern. Aber was wir schaffen müssen, ist, dass wir weniger Konfliktpunkte schaffen. Also wie kommen wir durch diesen Straßenverkehr mit möglichst wenig Kollisionspunkten, und da gibt es Maßnahmen, also da spielt die Infrastruktur natürlich eine Rolle. Zum Beispiel kann der Radwegeausbau dazu beitragen. Zum Beispiel kann es dazu führen, wenn wir an Ampelschaltung komplette Grünphasen, eigene Grünphasen für Fußgänger, Radfahrer haben und den Autoverkehr, also nicht nur leicht zeitversetzt, sondern wirklich getrennt. Dann ist schon mal der Kontaktpunkt von vornherein vermieden, es sei denn, es fährt oder geht jemand bei Rot. Aber auch wir können Verkehrsströme besser trennen. Der Platz muss ja aufgeteilt werden, also indem wir vielleicht nicht alles durch eine Straße pressen, sondern sagen, auf der einen Straße hat der Autoverkehr Vorrang, dafür geben wir den Radverkehr vielleicht im Parallelnetz seinen eigenen Bereich und trennen diese Verkehrsträger komplett. Also Kollisionspunkte reduzieren ist unbedingt ein Punkt in Sachen Infrastruktur. Die Kontrollen haben wir schon angesprochen. Und das Dritte ist tatsächlich, wie erreichen wir die Menschen? Also da können Kampagnen dazu beitragen. Aber wir wissen, dass auch das Eigen- und Fremdbild einen großen Delta hat. Also wir sehen die Fehler eher bei anderen. Deswegen, wir müssen auch an unsere eigene Nase fassen. Jeder muss sich selbst auch fragen, wie verhalte ich mich? Habe ich möglicherweise Probleme mit der Impulskontrolle? Kann ich daran arbeiten? Früher losfahren ist ein ganz banaler Tipp. Genügend Zeit einsparen, um den Stress von vornherein rauszunehmen. Aber ansonsten auch an seiner Impulskontrolle zu arbeiten.
4: Es gibt Mittel und Wege, den Stress und damit die Aggressivität aus dem Straßenverkehr herauszunehmen, sagt die Unfallforscherin Christine Zeitler vom Gesamtverband der Versicherer. Ich danke Ihnen.
5: Ich danke Ihnen auch, Herr Sonnenschein.
4: Nach der Fahrstunde kommt die Prüfung und die ist gar nicht so einfach wie in diesem Sketch von Florian von Westerholt.
6: Ja, ist kein Problem. Ich war ja immer beim Unterricht.
7: Genau.
6: Da habe ich richtig was gelernt.
7: Sehen Sie?
6: Der Fahrlehrer hat erzählt, wie hoch die Miete ist für die Fahrschule, die ganzen Nebenkosten.
7: Auch das sind interessante Themen.
6: Die Konkurrenz schläft.

0: nicht. Und alles wird immer teurer.
1: Natürlich, ein wenig Plauderei über dies und das gehört einfach dazu.
0: Außerdem hat der Fahrlehrer ja Probleme mit seiner Frau, weil er kaum noch Zeit hat für sie, wegen der ganzen Buchhaltung und so.
1: Gerade also kommt Moritz von der theoretischen Fahrprüfung und uns interessiert, hat sich die ganze Büffelei gelohnt?
0: Nee, wir haben das alles nicht abgefragt. Wie hoch die Miete ist für die Fahrschule, das hätte ich gewusst. Nebenkosten, Zwangsabgaben, das wollten sie alles nicht wissen.
1: Naja, es geht ja auch hier vor allen Dingen
0: um... Und die Frau vom Fahrlehrer kam überhaupt nicht vor.
1: Vielleicht hätte man vorher mit ihm sprechen sollen.
0: Stattdessen erzählen sie einem, wie schlimm das alles wird. Irgendwelche Schilder, was man nicht darf. Und ständig rennen Kinder auf die Straße, was man da machen soll.
1: Aber das ist das eigentliche Thema.
0: Die Straßen sind glatt, die Bremsen versagen, ständig wird die Sicht behindert, Leute mit Gehwegelchen laufen auf der Straße rum. Ampeln sind ausgefallen. Die totale Anarchie. Jetzt weiß ich auch, warum man einen Führerschein erst ab 18 machen darf.
2: Ja, wer will da überhaupt noch fahren? Ja, wo fahren Sie denn? Verkehrswende im Stau, so heißt die heutige Folge von Der Tag, ein Thema, viele Perspektiven. Und darin wenden wir uns jetzt dem öffentlichen Personennahverkehr zu. Wir in der Stadt, zumal in Frankfurt, haben damit überhaupt kein Problem. Doch schaut man ins Umland, in die vielen kleinen Taunusgemeinden, dann sieht man schnell ein, ohne Auto geht hier nichts. Dabei gibt es Alternativen, wie zum Beispiel im bayerischen Nördlinger Ries. Christian Hammer hat sich den Rufbus Doris einmal angeschaut.
3: Es ist 9 Uhr Donnerstagvormittag auf dem Betriebshof des Nördlinger Busunternehmens Schwarzer. Die Firma betreibt den Rufbus, das sogenannte Doris-Mobil im Auftrag des Landkreises Donau-Ries in Nordschwaben. Neben den großen Bussen für den Linienverkehr stehen gerade 2 Rufbusse parat, Sprinter, rot und blau lackiert. Die Telefonnummer zur Busbestellung steht groß drauf. Wer anruft, kommt wenige Meter weiter in der Rufbuszentrale raus, oft bei Anita Huckenberger.
4: Mal Krieger, der will wieder in den Kleingarten fahren, von der Sonnenstraße zum Nürnberger Weg. Um wie viel Uhr bitte, Herr Krieger?
5: Ja, gerade wie es passt.
3: Seit Mai hat der Landkreis gemeinsam mit dem Busunternehmen das Rufbusangebot noch mal deutlich vergrößert. Die Nachfrage war dementsprechend hoch. Die Bilanz ein Anstieg um 30% auf 1.700 Fahrgäste. Nach den Sommerferien erwartet der Chef der Firma, Jörg Schwarzer, monatlich 2.500 Fahrgäste im Rufbus.
6: Das ist ein normaler 18er Sprinter, der eben umgebaut wurde auf den Niederflur, dass er eben voll rollstuhlfähig ist. Es gibt eine Klapprande. Wenn die Klapprande drauf ist, kann der Rollstuhlfahrer eigentlich an den Gehsteig alleine reinfahren. Und insgesamt sind 8 Fahrgastplätze drin.
3: Das Angebot soll auch mehr Inklusion ermöglichen. Genutzt wird das System, das ähnlich funktioniert wie ein Taxi, oft von älteren Menschen, erzählt mir Jörg Schwarzer. Den Rufbusgedanken an sich erklärt der Busunternehmer Jörg Schwarzer so.
6: Es soll die Versorgung natürlich in der Region sicherstellen, auf kurzen Strecken. Auf kurzen Strecken sind solche Systeme stark, weil ich viele Fahrzeuge bündeln kann, viele Fahrgäste nacheinander befördern kann. Und es soll die Versorgungssicherheit aus der ländlichen Region in das nächste Zentrum sicherstellen. Das muss kein Ober- oder Mittelzentrum sein. Es ist wichtig, Arzt, Einkaufsmöglichkeiten, solche Dinge. Da wird eine Verbindung geschaffen aus der gesamten Zelle von allen Haltestellen direkt zu den Bahnhöfen Nördlingen und Ottingwalheim zum Beispiel.
3: Eine Fahrt innerhalb der Stadt kostet 2,30 Euro, maximal 4,50 Euro je nach Strecke. Menschen im Rollstuhl oder mit Schwerbehindertenausweis fahren frei. Wirtschaftlich ist das nicht, soll es ja auch nicht sein. Der Freistaat Bayern fördert den ÖPNV auf dem Land. Damit sind etwa 60% der Kosten abgedeckt. Den Rest teilen sich der Landkreis und die Kommunen. Übrigens, wer ein Deutschlandticket hat, bekommt einen Rabatt auf die Fahrt. Einfach so fahren geht nicht. Dazu ist der Linienverkehr da, sagt Schwarzer. Inzwischen ist es 21:30. Die Rufbusschicht geht los. Ich begleite Karin Füge auf ihrer Tour. Die erste Station, Löpsingen, ein kleines Örtchen, das zu Nördlingen gehört. 2 alte Damen warten in einer Einfahrt in einer Siedlung mit Häusern aus den 60er Jahren.
7: Ich bin alleine und angewiesen auf sowas. Meine Kinder sind weiter weg, wohnen weiter weg. Mein Mann ist verstorben. Also bin ich dankbar, dass es den Bus gibt.
3: Und das Fazit der Busfahrerin zurück auf den Betriebshof?
8: War angenehm, weil das schön immer gleichmäßig durchgegangen ist.
3: Karin und ich sind viel rumgekommen, haben einiges gesehen und vor allem auch, dass so ein Nahverkehr auf dem Land funktioniert, wenn man ein Konzept hat. Und das kann Schule machen.
2: Christian Hammer über den Rufbus im Nördlinger Ries. Solche Initiativen von Land und Kommunen sind ebenso lobenswert wie selten. Wie es wirklich um den öffentlichen Personennahverkehr bestellt ist, darüber möchte ich jetzt mit Philipp Kosok vom Think Tank Agora Verkehrswende in Berlin sprechen. Guten Tag, Herr Kosok.
9: Schönen guten Tag, schön bei Ihnen zu sein.
2: Laut einer Untersuchung, die Sie in Ihrem Haus unternommen haben, sind 30 Millionen Menschen gut angebunden, 21 Millionen hingegen mangelhaft. Das ist kein wirklich gutes Ergebnis, oder?
9: Die erste Zahl ist sicherlich gut, die zweite ist schlecht. Deutschland bleibt da hinter seinen Möglichkeiten. Zu viele Menschen sind heute auf das eigene Auto angewiesen und haben keine Alternative mit Bus und Bahn. Und auch zum Erreichen der Klimaschutzziele im Verkehrssektor genügt das noch nicht.
2: Gut angebunden ist man im urbanen Raum. Auf dem Land ist es meist eher unbefriedigend. Das war wahrscheinlich auch schon immer so. Wie sehen Sie die Entwicklung? Wird es besser langsam oder sogar schlechter?
9: Naja, wir hatten tatsächlich mal eine Weile den ÖPNV mehr im Aufschwung. So in den 2000er Jahren wurde beispielsweise das Regionalbahnangebot eher wieder ausgebaut. Das heißt, mehr Züge sind gefahren, aber das Streckennetz ist nicht mitgewachsen. Mit der Konsequenz, dass wir heute haben, die Bahn ist sehr verspätet, das Netz ist überlastet und tatsächlich auch Busangebote sind mittlerweile eher wieder auf dem Rückzug. Das heißt, aktuell Stagnation mit Aussicht nach unten, wenn die Finanzierungssituation für den ÖPNV weiterhin so kritisch bleibt, wie sie es momentan ist.
2: Sie haben die Bahn erwähnt. Die Schienen sind ja größtenteils noch da, nur die Strecken werden nicht mehr betrieben. Wäre das nicht die Chance, alte Verbindungen wieder aufzunehmen? Orientiert sich die Bahn da in die richtige Richtung?
9: Die alten Strecken wieder aufzubauen, ist eine Option in manchen Regionen. Das passiert auch in einigen Bundesländern. Da sind vor allem die Landesregierungen gefragt. Baden-Württemberg war hier in der Vergangenheit das Land, was besonders rasch vorankam bei der Streckenwiederinbetriebnahme. Aber wir müssen auch sehen, dass einige Regionen sich so entwickelt haben, dass es vielleicht nicht immer das wirtschaftlich sinnvollste Idee ist, dort auf teure Eisenbahninfrastruktur zu setzen. Es kann auch die Alternative sein, dass wir lieber schnelle, gut getaktete, komfortable Regionalbuslinien einrichten. Und zwar besser heute als morgen, denn das geht deutlich schneller, anstatt Menschen einen Ausbau zu versprechen, den wir ehrlich gesagt bei dem aktuell riesigen Nachholbedarf im Schienennetz nicht überall in wenigen Jahren leisten können werden.
2: Wenn wir die soziale Teilhabe beibehalten wollen und trotzdem auf den Klimaschutz reagieren, dann erfordert das einfach einen raschen Ausbau des ÖPNV. Wie sehen Sie das? Passiert da genug?
9: Da stimme ich Ihnen zu. Das brauchen wir nicht nur für den Klimaschutz, sondern auch, damit Menschen sich nicht abgehängt fühlen, damit Menschen ihren Alltagszielen nachgehen können und gerade junge Menschen auch im ländlichen Raum, aber auch ältere Menschen sind da immer sehr darauf angewiesen, dass sie andere unterstützen. Für die anderen mit dem Auto ist das dann immer auch eine große zeitliche Belastung und all diese Gruppen wären sehr entlastet und sehr unterstützt, wenn es überall, sagen wir mal, zumindest ein Mindestangebot an ÖPNV gibt, mit dem man mobil sein kann. Wir sprechen da von einer Mobilitätsgarantie und da sollte es eigentlich eine politische Diskussion am Ende auch Ziel geben, wohin wir da wollen. Die findet aktuell nicht statt.
2: 5,6 Millionen, so Ihre Studie, sind völlig vom Netz des ÖPNV abgeschnitten. Da gibt es gar keine Alternative als das eigene Auto oder eben doch sowas wie die Rufbusse, von denen wir vorhin gehört haben?
9: Ja, für diese 5,6 Millionen Menschen ist tatsächlich quasi nichts heute vorhanden. Die sind dann auf sich selbst gestellt und wir glauben, das ist ein erstes Ziel sein sollte, wenigstens hier für diese Menschen, was in der Größenordnung von einem Halbstundentakt vorzusehen. Das ist beispielsweise auch das, was der Wissenschaftliche Beirat des Bundesverkehrsministeriums empfiehlt. Und in sehr ländlichen Regionen muss es dann auch nicht immer der große Linienbus sein. Das ist oft gar nicht immer die beste Idee, mit neuen, kleinen, flexiblen Angeboten, die auf Bestellung fahren und bald wahrscheinlich auch ohne Fahrer, kann man da heute deutlich bessere Angebote liefern, die auch wirtschaftlich sicherlich nicht leicht zu stemmen sind für die Kommunen, aber doch eben die auch finanziell bessere Alternativen manchmal sind.
2: Nicht nur der Ausbau, auch der Betrieb ist natürlich immer eine Frage der Finanzierung. Wie wahrscheinlich sind ganz neue Instrumente der Finanzierung des öffentlichen Nahverkehrs, wie zum Beispiel fahrleistungsunabhängige Pkw-Mauten oder eine Arbeitgeberabgabe für die öffentliche Verkehrsanbindung? Gibt es solche Konzepte und wie durchsetzungsstark sind die?
9: Ich glaube, dass solche Konzepte in den nächsten Jahren mehr und mehr kommen werden. Wir sehen beispielsweise, dass 20 Länder in Europa heute irgendeine Art von Pkw-Maut haben. Deutschland

0: ist da also eher die Ausnahme. Wir sehen, dass beispielsweise in Frankreich alle Kommunen eine kommunale Abgabe von größeren Arbeitgebern nur zweckgebunden für den ÖPNV haben. Und das ist da eine tragende Säule für den Betrieb des ÖPNV und auch seit Jahrzehnten überhaupt nicht umstritten. Wenn wir die heutige Finanzierungssituation beibehalten, das wird gerade klar, dann werden eher wir in eine Abwärtsspirale kommen, in der immer mehr Leistung abbestellt werden. Das braucht zusätzliche Finanzierungsinstrumente und die zwei, die Sie genannt haben, denke ich, sind welche, die auf jeden Fall beachtenswert sind und mit denen sich die Regierung jetzt zunehmend auseinandersetzen sollten.
1: Frankfurt am Main hat laut Ihrer Untersuchung das beste Angebot im öffentlichen Verkehr. Das verwundert nicht. Die Stadt ist recht klein, einigermaßen wohlhabend und gut vernetzt. Wie sieht das in anderen großen Städten aus?
0: Ja, die gesamte Rhein-Main-Region schneidet insgesamt sehr gut ab in unserem Test und auch Hessen ist unter den Flächenländern Platz 2. Was man sagen kann, ist, dass die Defizite gerade in Hessen eher so im nördlichen Teil des Landes liegen. Etwa der Vogelsbergkreis oder Schwalm-Eder-Kreis sind die, die relativ schwach sind. Aber sicherlich Hessen deutlich besser als viele andere Bundesländer. Was etwa Nachbar Rheinland-Pfalz noch besser macht, ist, hier gibt es nicht so ein starkes Gefälle zwischen Stadt und Land. Rheinland-Pfalz ist etwa ein Bundesland, was auch sehr hinterher ist, selbst kleinste Gemeinden noch mit den Bussen anzubinden.
1: Wenn Sie ein Fazit ziehen müssten, bis man auf das eigene Auto komplett verzichten kann, wie lange wird das noch dauern? Wie sind die Prognosen und liegt es allein am Ausbau des ÖPNV?
0: Ich denke, das Wichtigste ist erstmal, dass es überhaupt ein Ziel gibt, den Menschen eine Alternative zum eigenen Auto zu bieten, auch in ländlichen Regionen. Das heißt nicht, dass dort die Angebotsqualität die gleiche sein muss, wie wir sie heute aus Frankfurt etwa kennen. Aber wir haben verschiedene Verkehrsmittel mit verschiedenen Stärken. Die autonomen Kleinbusse, die gerade mehr und mehr erforscht werden, beispielsweise im Raum Darmstadt. Die können sehr gut sehr ländliche Gebiete in Zukunft bedienen. Stattdessen Busse, vor allem zwischen den kleinen und Mittelstädten, in schnellen, direkten Verbindungen einsetzen, anstatt sie wie heute oft so in jede kleine Milchkanne langsam fahren zu lassen. Und dazwischen ist es wichtig, dass wir das Schienennetz, das wir haben, auch wirklich modernisieren und ertüchtigen, damit die Regionalbahnen darauf mehr und pünktlicher fahren können. Und wenn wir so diese verschiedenen Stärken nutzen, dann denke ich, dass wir in 10 bis 15 Jahren deutlich mehr Fahrgäste haben können. Das hatten wir in der Schweiz gesehen. Da hat man sich einmal entschlossen, ganz klar den öffentlichen Verkehr auszubauen, hat dafür auch sicherlich viel Geld in die Hand genommen. Aber heute sind die Schweizer doppelt so viel mit Bus und Bahn unterwegs wie wir in Deutschland.
1: Der ÖPNV verdient Augenmerk, hat es aber auch schon, sagt Philipp Kosok vom Think Tank Agora Verkehrswende in Berlin. Ich danke Ihnen.
0: Vielen Dank.
1: Und nun haben wir noch eine Fahrprüfung für Sie und die stammt vom Meister des Blödelhumors, Träger des Bundesverdienstkreuzes erster Klasse von Otto Waalkes. Zu finden auf seinem Album Das Wort zum Montag aus dem Jahr 1977.
2: Sie kommen an eine Kreuzung zweier gleichberechtigter Straßen. Von rechts kommt ein Auto, wehrt die Vorfahrt.
3: Da kommt ein Auto, sagen Sie? Eins jener Fortbewegungsmittel, die wie von Geisterhand beflügelt den Menschen hierhin bald, bald dorthin bringen?
2: Herr Hirsch, beantworten Sie meine Frage. Welcher Wagen hat die Vorfahrt?
3: Weiß ich doch nicht, wer in jenem Auto sitzt. Ist es ein Jüngling auf dem Weg zur Liebsten, den Amos Quammenpfeil zur Eile trieb? Dem gebe ich die Vorfahrt gern.
2: Herr Hirsch, bitte! Eine Kreuzung! Zwei Straßen treffen aufeinander!
3: Zwei Straßen treffen aufeinander! Oh, kniet mit mir, dies seltene Glück zu preisen! Denn da, wo man sich trifft, ist Begegnung, ist Musik, ist Leben, sind schöne Frauen.
2: Herr Hirsch, ich frage Sie zum letzten Mal, welcher Wagen hat die Vorfahrt?
3: Welch Wagen? Wie müßig, nutzlos und im Augenblick verhaftet, solch Fragen mir dünkt. Denn wie der Wagen selber, der eben noch in buntem Lacke schon morgen rostend auf der Halde ruht. So auch der Mensch, so du, so ich. Dann hat's ein Ende mit der Fragerei nach Vorfahrt, Vorfahrt, Vorfahrt.
2: Es hat ein Ende. Ich habe keine Fragen mehr. Sie sind durchgefallen.
3: Durchgefallen? Oh, garstig fort. Wie sag ich's dem Vater, wie der Mutter, wie der Kinder, siebenköpfiger Schar?
2: Raus!
3: Raus, Arschloch.
1: Wer hat die Vorfahrt? Das bleibt hier die Frage. Otto Waalkes war das aus dem Jahr 1977. Jawohl.

0: fahren Sie denn? Verkehrswende im Stau, so haben wir den Tag heute genannt und wollen jetzt noch einmal dezidiert in die Zukunft schauen. Mit alternativen Verkehrsmitteln ist es ja nicht getan, haben wir gehört. Man muss versuchen, Lebenskonzepte zu entwickeln, die Mobilität in dem Maße, wie wir sie heute leben, überflüssig macht. Dazu gehört die 15-Minuten-Stadt, die uns Juliane Ort vorstellt.
1: Zu Fuß oder mit dem Fahrrad zum Supermarkt, zur Kita oder zum Arzt. Das geht besonders gut in Frankfurt. Nicht nur in Hessen, auch im Bundesvergleich steht die Main-Metropole auf Platz 1, wenn es um kurze Wege geht. Die Studie zur Stadt der Viertelstunde zeigt, dass man in Frankfurt wichtige Alltagsziele im Schnitt innerhalb von 6 Minuten erreichen kann. Ähnliche Werte erzielen Offenbach, Darmstadt, Kassel, Firnheim und Neu-Isenburg. Aber auch viele kleinere Kommunen schneiden gut ab, wie Schwalbach am Taunus. Durchschnittlich brauchen die rund 15.000 Schwalbacher und Schwalbacherinnen für ihre Alltagswege etwa 7 Minuten. Bürgermeister Alexander Immisch sieht sich bestätigt.
2: Ich sage selber auch schon immer, wir sind die Stadt der kurzen Wege. Meistens erzähle ich das bezüglich dem Weg von der Stadt raus ins Grüne. Und toll.
1: Für die kurzen Wege in Schwalbach gibt es einen Grund. Nach dem Zweiten Weltkrieg herrschte Wohnungsmangel und so wurde in Schwalbach neben dem historischen Stadtkern die Limesstadt gebaut. Viele Menschen wohnen dort auf ziemlich kleinem Terrain. Die Wege laufen auf die Ortsmitte zu.
2: Und das hat man sehr intelligent gemacht. Man hat in der Mitte einen Mittelweg auch geplant. Da hat man sogar schon Fuß- und Fahrradweg mit reingeplant. Und das geht alles immer in die Mitte, ins Zentrum hinein. Daher auch die kurzen Wege.
1: Deshalb schneidet Schwalbach in der Studie zur 15-Minuten-Stadt auch im Bundesvergleich recht gut ab. Dafür wurden 24 wichtige Alltagsziele festgelegt, wie Supermarkt, Kita, Apotheke oder Arzt. Und dann gemessen, ob die Wege dorthin innerhalb einer Viertelstunde zu Fuß oder per Rad erreichbar sind. Fazit: Viele Städte, von klein bis groß, kommen dem 15-Minuten-Ideal schon recht nahe. Studienleiterin Brigitte Adam vom Bundesinstitut für Bau-, Stadt- und Raumforschung in Bonn hatte mit diesem Ergebnis nicht gerechnet.
3: Dass es so über die verschiedenen Stadttypen und bundesweit verbreitet ist, mit den guten Naherreichbarkeiten in dem Umfang auch, das war schon überraschend.
1: Anders sieht es in Haiger aus, im Lahn-Dill-Kreis. Mehr als 26 Minuten braucht man dort durchschnittlich für einen Alltagsweg. Weshalb Haiger bei den Städten zwischen 10 und 20.000 Einwohnern zu den Schlusslichtern gehört. Bürgermeister Mario Schramm versteht das als Ansporn.
4: Ja, letzter Platz war es nun. Ein ganz klares Zeichen, die Letzten werden die Ersten sein. Das ist meine Devise.
1: Aber die Voraussetzungen sind nicht gerade günstig. Denn in der Gebietsreform der 70er Jahre hat Haiger 13 Gemeinden dazu bekommen. Mit 107 Quadratkilometern ist Haiger die größte Stadt im Lahn-Dill-Kreis. Entsprechend weit sind die Entfernungen. Im ländlichen Raum geht es oft nicht ohne Auto, in Städten oder Ballungszentren aber schon. Die Studie zeigt, dass dort, wo die Wege kurz sind, das Auto auch deutlich weniger genutzt wird. Das ist wichtig in Zeiten des Klimawandels und eins der Kernziele der Stadt der Viertelstunde. Aber auch aus anderen Gründen sollten Stadtplaner in dicht besiedelten Quartieren auf die 15-Minuten-Stadt setzen, findet Studienleiterin Brigitte Adam.
3: Weil die sonst unattraktiv werden und es dazu führt, dass die Menschen, die wählen können, aus diesen Quartieren wegziehen.
1: Was auch bedeutet, dass die Rad- und Fußwege attraktiv sein müssen und dass sie dann auch genutzt werden.
0: Kurze Wege, schnelle Erreichbarkeit und eine große Variationsbreite der nutzbaren Verkehrsmittel. Das ist ein Weg, Mobilität grundsätzlich anders zu denken. Sie hörten einen Beitrag von Juliane Ort. Wie wir uns in Zukunft bewegen und wie viel, darüber möchte ich jetzt mit der Mobilitätsforscherin Jutta Deffner vom Institut für sozialökologische Forschung in Frankfurt sprechen. Guten Tag, Frau Deffner.
5: Guten Abend, Herr Sonnenschein.
0: Schauen wir mal ganz vorbehaltslos in die Zukunft. Wie wird unser Verkehr in 10 Jahren realistischerweise aussehen?
5: Ja, also es wird nicht der große Umbau schon stattgefunden haben, sondern eher ein Flickenteppich. In manchen Regionen oder Orten wird es schon etwas progressiver sein, in anderen vielleicht Stillstand oder Rückschläge, je nach politischen Mehrheiten. Und die Konflikte werden eher lauter. Aber das private Auto bleibt wahrscheinlich eher noch dominant, aber ist nicht unangefochten. Der Anteil der Wege wird vielleicht sinken, aber noch nicht dramatisch. Aber was sehr gut vorangekommen sein wird, wird die Elektrifizierung. Also Elektroautos geht schneller voran und der öffentliche Verkehr wird wahrscheinlich bisschen hinterherhinken immer noch.
0: Das ist die realistische Sichtweise. Wie sollte es idealiter aussehen?

0: Was wäre die Zukunftsperspektive für unseren Verkehr?
1: Ja, es geht ja nicht darum, das Auto zu verteufeln, aber es müsste auch aufhören, dass Verkehrsmittel, dass andere Verkehrsmittel und andere Nutzungen im öffentlichen Raum verdrängt werden durch das Auto. Wir nennen das in unserer Forschung eine multioptionale Mobilitätskultur. Das heißt, dass der öffentliche Verkehr, Fahrradfahren, zu Fuß gehen, Sharing und Auto als gleichwertige Optionen da sind, zu denen alle Zugang haben. Und in großen Schritten eben ohne fossile Energieträger. Und wie im letzten Beitrag ja auch, da gehören kurze Wege dazu, attraktive Stadträume, verlässliche Angebote. Das Auto bleibt wichtig, ist aber nicht strukturbestimmt. Und dieser ideale Wandel heißt natürlich auch nicht, dass sich das über Nacht verändert. Vor allem im ländlichen Raum und für Menschen, die auf das Auto angewiesen sind, ist es natürlich anders. Aber in Städten ist Mobilität so gestaltet, dass ein gutes und gesundes Leben in Zeiten des Klimawandels möglich ist und auch dafür Platz geschaffen ist.
0: Was muss passieren, um da tatsächlich hinzukommen? Oder anders gefragt, welche Kräfte bremsen diesen Prozess?
1: Ja, ein Problem ist die Zeit, dass in den letzten Jahren viel gedacht wurde, ja, man muss erst die Infrastruktur alles perfekt machen, bevor man dann das Verhalten mal in den Blick nimmt. Aber es geht inzwischen viel mehr um Gleichzeitigkeit, dass man auch zeigen kann, was geht heute eigentlich alles schon. Das versuchen wir zum Beispiel über unsere Forschung in Reallaboren an mit vorhandenen Mitteln an konkreten Orten zu zeigen, was geht, anstatt auf eine große Lösung zu warten. Und wir forschen sehr viel dazu, wie sich Praktiken zum Beispiel in der Planung, aber auch im Alltagshandeln verändern können und welche Methoden man dazu braucht. Das ist zwar etwas mühsam, aber es müsste auch eben langfristiger und strategischer gedacht werden und nicht so sehr in den politischen Zyklen.
0: Und welche Rolle spielt die Autolobby, die Schlüsselindustrie in Deutschland?
1: Die spielt natürlich eine wichtige Rolle, aber die muss, wir haben schon vor vielen Jahren eigentlich auch gesagt, dass eben man von der Automobilität zu einer multioptionalen Mobilität kommen muss. Und da können Automobilkonzerne auch eine Rolle spielen und natürlich auch einen industriellen Wandel vorantreiben.
0: Ihre Forschung zeigt, dass Mobilität stark von Emotionen und Routinen geprägt ist. Mit welchen Kommunikationsstrategien knackt man denn so tief sitzende Sachen wie emotionale Bindung an das eigene Auto?
1: Ja, das ist eine gute Frage. Also es gibt ja immer Gruppen, die man nicht gut erreichen kann. Aber wir wissen durch unsere Forschung, dass viele Menschen eigentlich ohnehin einen Anlass, einen Rahmen suchen, etwas anders zu machen, zum Beispiel aus finanziellen Gründen, aus gesundheitlichen Gründen oder auch organisatorischen Gründen. Und das sind große Chancen für eine klimafreundliche Mobilität. Und wenn man dann so ein Setting hat, in dem man ausprobieren kann und bewerten kann für seine individuelle Situation, wie man eigentlich damit zurechtkommt, geht es oft sehr positiv aus. Aber es gibt auch viele Lebenssituationen, in denen Leute Offenheit für Neues haben. Also zum Beispiel durch einen Umzug, durch einen neuen Job, wenn man in Ruhestand geht, wenn sich Familienkonstellationen verändern. Diese Momente muss man eigentlich ganz stark durch Mobilitätsmanagement begleiten. Aber es braucht natürlich auch klare Signale, in welche Richtung es geht. Also wer Entscheidungen und Ziele immer ändert oder zum Beispiel für klimafreundliche Mobilität wirbt und gleichzeitig Autonutzung subventioniert wird, sind das natürlich auch widersprüchliche Signale.
0: Wie lässt sich der Konflikt um den knappen öffentlichen Raum in einer Pendlerstadt wie Frankfurt zum Beispiel sozial gerecht lösen? Wie viel Platz braucht welches Verkehrsmittel?
1: Also es ist natürlich so, dass sich an bestimmten Konfliktstellen, wenn zum Beispiel Ampeln nicht beachtet werden oder so, dass man daraus folgern könnte, ja, da braucht es mehr Platz oder mehr Grünphasen für zu Fußgehende. Das ist zum Beispiel, sind das so ganz augenscheinliche Dinge. Oder auch wenn sich Radfahrende oft nicht an Regeln halten, hat es oft natürlich auch, ist das so ein Indikator. Aber das ist natürlich nicht das Alleinige. Also es ist oft nicht rein technische Verteilungsfrage von Quadratmetern, sondern es geht ganz stark darum, wer ist eigentlich

0: mich heute strukturell benachteiligt im Verkehr und wie kann man das verbessern? Also Menschen, die sozial am stärksten auf gute Alternativen zum Auto angewiesen sind, die haben oft am wenigsten Platz im Verkehrsraum. Also zum Beispiel mobilitätseingeschränkte Personen oder Ältere oder Jugendliche.
1: Zum Schluss, Frau Deffner, auch noch an Sie die Frage, wie beurteilen Sie die sogenannte Verkehrswende? Wo stehen wir? Haben wir schon ein gutes Ziel erreicht oder ist da noch sehr viel zu tun?
0: Also es ist in dem Sinn noch sehr viel zu tun, weil wir eben schon noch stark an unseren automobilen Praktiken festhalten, weil die Strukturen noch so sind und es natürlich sehr schwierig ist, auch rauszukommen für uns als Gesellschaft. Aber es gibt schon sehr viele gute Beispiele, wo man eigentlich sehen kann, in welche Richtung es geht und vor allem, was Kommunen, Städte und Regionen tun können, indem eben an verschiedenen Stellen Dinge verändert werden und man diese Dinge dann erleben kann und ausprobieren kann. Das sind, glaube ich, ganz wichtige Aspekte.
1: Das Auto wird seine Bedeutung behalten, allerdings nicht mehr so groß wie bislang, sagt Jutta Deffner vom Institut für sozialökologische Forschung in Frankfurt. Vielen Dank. Und das war's auch schon wieder in unserer Folge zur Verkehrswende. 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Und da sind wir, der Tag, ein Thema, viele Perspektiven natürlich auch. Ich bedanke mich fürs Zuhören. Mein Name ist Ulrich Sonnenschein und morgen ist wieder ein neuer Tag.

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2: 19 Uhr. Hessen will kritische Infrastruktur besser vor Sabotage schützen. EU stärkt Deutschland nach Drohnenvorfall den Rücken. Kritik an Verkürzung der Lehrerausbildung in Hessen. Das Wetter, morgen viele Wolken, meist trocken bis 27 Grad. Mein Name ist Andrea Eckstein. Der hessische Innenminister Poseck hat nach mutmaßlichen Sabotageakten in Brandenburg und Nordrhein-Westfalen angekündigt, in Hessen die Sicherheitsvorkehrungen zu verstärken. Die Polizei fahre zum Beispiel verstärkt Streife. HR-Reporterin Gabi Beck.
3: Die Betreiber von kritischer Infrastruktur wie etwa Wasser, Energie, Verkehr und Lebensmittel seien aber grundsätzlich selbst für die Sicherheit verantwortlich. Hessens Stromanbieter wappnen sich gegen mögliche Angriffe auf das Stromnetz. Auf HR-Anfrage sagten etwa die Kreiswerke Main-Kinzig, sie verstärkten ihren Schutz. Tennet überprüft die Sicherheit laufend und Süwag beobachtet die Lage genau und entwickelt die Schutzmaßnahmen ständig weiter.
2: Nach dem Anschlagsversuch am Leipziger Flughafen bekommt Deutschland Unterstützung aus der EU. Kommissionspräsidentin von der Leyen warf Russland eine neue Eskalationsstufe vor. ARD-Korrespondentin Katrin Schmidt.
4: Die EU-Kommission werde nun jedes Mitgliedsland dabei unterstützen, alltägliche Infrastruktur noch stärker zu schützen. Denn die, so von der Leyen, werde offensichtlich von Russland als Frontziel betrachtet. Das sei die neue Normalität. Die EU verfüge bereits über schnelle Eingreiftruppen, die auf diese Art von Angriffe reagieren können und bei Bedarf entsandt werden.
2: Inzwischen zeigen Recherchen von NDR, WDR und Süddeutscher Zeitung, die Sicherheitsbehörden haben wegen des Drohnenvorfalls zwei Verdächtige im Visier. Beide haben jeweils auch einen russischen Pass. Die geplante Verkürzung der Lehrkräfteausbildung in Hessen löst bei der Opposition im Landtag Kritik aus. Von den Grünen hieß es, durch ein kürzeres Referendariat nehme die Qualität des Lehrerberufs ab. Auch die FDP kritisierte, schneller sei nicht automatisch besser. Die AfD sprach von einer Verkürzungs- und Verdichtungsreform. Die schwarz-rote Landesregierung will, dass die praktische Phase nach dem Lehramtsstudium von 21 auf 18 Monate verkürzt wird. Für ihre Pläne für eine Steuerreform bekommt die Bundesregierung Kritik von vielen Seiten. Das Bundeskabinett hatte den Gesetzentwurf von Finanzminister Klingbeil heute Vormittag auf den Weg gebracht. Aus Berlin, Lissi Kaufmann.
5: Vor allem Familien mit kleinen und mittleren Einkommen sollen mit der Steuerreform entlastet werden. Laut Finanzministerium in manchen Fällen um mehr als 600 Euro im Jahr. Die Grünen kritisieren, dass die untersten Einkommen davon aber nichts spüren werden, weil sie nämlich gar keine Steuern zahlen. Um sie zu entlasten, hätte die Regierung nach Ansicht der Grünen die Sozialbeiträge senken müssen. Auch aus der Wirtschaft kommt Kritik. Der Zentralverband des deutschen Handwerks bemängelt, durch die Reform werde der Teil des Mittelstandes stärker belastet, der erfolgreich wirtschafte und investiere.
2: Das Deutsche Institut für Wirtschaftsforschung sieht Deutschland vor einer Trendwende zu mehr Wachstum. DIW-Chef Fratscher sagte, er rechne dieses Jahr mit einem Plus von 1,2%, nächstes Jahr mit einem Wachstum von 1%. Das sei doppelt so viel wie noch im Juni geschätzt. Grund seien Investitionen in Verteidigung und Infrastruktur. In der ersten Runde des DFB-Pokals fehlt noch ein Spiel. Dabei empfängt Fußball-Zweitligist VfL Osnabrück den deutschen Meister Bayern München. Los geht es heute Abend um 8:45. Das waren die Nachrichten. Das Wetter. In der Nacht oft trocken bei Tiefstwerten zwischen 14 und 9 Grad, morgen mal bewölkt, mal sonnig und meist trocken bei 20 bis 27 Grad maximal. Die weiteren Aussichten: Am Freitag im Süden oft Sonnenschein und trocken, im Norden viele Wolken und später Regen und Schauer, 23 bis 31 Grad. Am Samstag Wolken und Sonne bei 20 bis 28 Grad. Die Zeit 19.04 Uhr.
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6: Dazu begrüßt Sie heute wieder Martin Kersten. Hallo und herzlich willkommen. Ich weiß ja nicht, wie Ihr Tag so verlaufen ist, aber manchmal passiert es ja, dass einem hier und da der Durchblick ein bisschen abhanden kommt. Da kommt der irische Musiker Kieran Gosway gerufen, denn er verspricht uns jetzt jederzeit klare Sicht mit seinem Song »Clear Day«.

Der irische Singer-Songwriter Kieran Goss mit Clear Day. In diesem Herbst ist Kieran Goss mal wieder live unterwegs in Deutschland. Am 9. Oktober zum Beispiel ganz im Süden in Kandern, am 28. Oktober in Trier, am 30. dann in Bad Hersfeld und am 1. November in Kassel. Reichlich Gelegenheit also, Kieran Goss auch mal im Sendegebiet von HR2 und SWR Kultur live zu erleben. Live-Termine unserer aktuellen Fokuskünstlerin an der heutigen Hörbar kann ich momentan leider nur in Dänemark entdecken, aber vielleicht ändert sich das ja schon sehr bald, denn Hilal Kaya, so heißt sie, ist mit ihrem Ende August erschienenen Debütalbum Symbol schon richtig gut aus den Startlöchern gekommen. Beide in Europa maßgebliche World Music Charts führen es aktuell in den Top 10. Die Konzertanfragen der Veranstalter dürften also nicht allzu lange auf sich warten lassen. Zumal Hilal Kaya mit ihrer Band eine Musik macht, die man sich ganz gut auch live auf der Bühne vorstellen kann. Sie wurzelt tief in der Tradition Anatoliens, mischt das aber sehr clever mit Elementen aus Rock, Jazz und Psychedelia, also modern und traditionsbewusst zugleich. Das ist oft ein ganz kluger Ansatz in diesem Genre. Hören wir einfach mal rein in das Album Symbol. Hier ist Hilal Kaya mit Sen Olmasan.

0: gebildet und alt. 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
1: Harabe, ein Klagelied über das Verlassenwerden und die Wunden, die das in der Seele hinterlässt. Hilal Kaya hat das gerade gesungen, eine junge Frau mit türkischen Wurzeln, die in Dänemark geboren und aufgewachsen ist und sich dort in der globalen Musikszene schon ein ganz gutes Standing aufgebaut hat, mit eigener Band, eigenen Songs und einem musikalischen Profil, das durchaus Potenzial hat. Mit ihrem Debütalbum Symbül, zu Deutsch Hyazinthe, geht die Sängerin jetzt den nächsten Schritt. Sie hat dabei das renommierte Weltmusiklabel CPL Music von Christian Pliefke an ihrer Seite und mit Gitarrist Sören Bigum, einen erfahrenen Musiker und Produzenten. Orhan Özgür Turan sorgt mit seiner Balama für den anatolischen Sound. Kaya selbst ist geschult am traditionellen Gesang der Heimat ihrer Familie und sie sagt, für mich handelt dieses Album von Sehnsucht, Zugehörigkeit und der Verbindung zu den eigenen Wurzeln. Während wir der Musik ihre Freiheit gelassen haben, wollten wir zugleich die Magie und die Erinnerung Anatoliens in ihr bewahren. Hier ist ein Beispiel dafür, wie Hilal Kaya mit ihrer Band traditionelle türkische Volkslieder neu interpretiert. Mavi Yildiz stammt aus der Region Yozgat in Zentralanatolien und gilt als eines der bekanntesten Stücke der türkischen Volksmusik.

Birlokmaa Sevda. Nochmal ein Beispiel aus unserem heutigen Fokusalbum Symbül der dänisch-türkischen Sängerin Hilal Kaya. Ein schmachtendes Liebeslied, bei dem die Sehnsucht nach einem Verflossenen es unmöglich zu machen scheint, sich jemals wieder einem anderen zu öffnen. Nicht mal Birlokmaa, also einen kleinen Happen. Davor gab es hier an der Hörbar gleich zwei interessante Coverversionen von Popsongs. Zuerst hatten sich Nils Landgren, Michael Wolny, Lars Danielsson und Wolfgang Hafner, also eine richtige Supergroup des Jazz, an Billy Joels Just the Way You Are versucht und an das Balanescu Quartett mit einer Streicherversion von David Burns Hanging Upside Down. Die komplette Playlist der Hörbar gibt's wie immer im Netz zu finden. Auf den Seiten der beiden beteiligten Kultursender, also HR2 und SWR Kultur. 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Im Radio war es das für heute an der Hörbar, einer Koproduktion von HR2 und SWR Kultur. Bleiben Sie uns verbunden und, wenn es Ihnen gefallen hat, erzählen Sie es gerne weiter. Mein Name ist Martin Kersten. Machen Sie es gut.

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2: Um 20 Uhr mit Andrea Eckstein. Der hessische Innenminister Poseck hat nach mutmaßlichen Sabotageakten in Brandenburg und Nordrhein-Westfalen angekündigt, in Hessen die Sicherheitsvorkehrungen zu verstärken. Die Polizei fahre zum Beispiel verstärkt Streife. HR-Reporterin Gabi Beck.
3: Die Betreiber von kritischer Infrastruktur wie etwa Wasser, Energie, Verkehr und Lebensmittel seien aber grundsätzlich selbst für die Sicherheit verantwortlich. Hessens Stromanbieter wappnen sich gegen mögliche Angriffe auf das Stromnetz. Auf HR-Anfrage sagten etwa die Kreiswerke Main-Kinzig, sie verstärkten ihren Schutz. TenneT überprüft die Sicherheit laufend und Süwag beobachtet die Lage genau und entwickelt die Schutzmaßnahmen ständig weiter.
2: Eine steuerpolitische Enttäuschung. So nennt der Bundesverband der deutschen Industrie die Reformpläne von Finanzminister Klingbeil, die das Kabinett heute Vormittag auf den Weg gebracht hat. Ein BDI-Sprecher sagte, von einer spürbaren Entlastung der Unternehmen könne keine Rede sein. Im Gegenteil. Die Grünen kritisieren, um untere Einkommen zu entlasten, hätte die Regierung die Sozialbeiträge senken müssen. Seit Jahren sinken in Deutschland die Geburtenraten. Das Institut für Bevölkerungsforschung in Wiesbaden hat jetzt eine neue Studie zu den Hintergründen vorgelegt. HR-Reporterin Andrea Bonhagen.
4: Als Ursache sehen die Wissenschaftlerinnen und Wissenschaftler unter anderem den Ukraine-Krieg. Außerdem haben die Befragten große Sorgen vor dem Klimawandel und vor einer geschwächten Demokratie. Wichtige Faktoren sind bei der Kinderfrage auch, ob es genug Wohnraum und einen gut bezahlten und sicheren Arbeitsplatz gibt. Die Geburtenrate in Deutschland liegt zurzeit bei 1,32. Im Schnitt bekommen also 10 Paare 13 Kinder. In Ländern wie Spanien und Italien ist die Geburtenrate noch niedriger.
2: Der tödliche Angriff bei einer Techno-Party in der Schweiz war laut Polizei ein Amoklauf. Bei dem Rave in Aarau in der Nacht zu Sonntag wurde eine Frau erschossen, mehrere Menschen wurden verletzt. Knapp 24 Stunden später nahm die Polizei einen 43-jährigen Verdächtigen fest. Inzwischen geht sie davon aus, dass er allein gehandelt hat. Das Deutsche Institut für Wirtschaftsforschung sieht Deutschland vor einer Trendwende zu mehr Wachstum. DIW-Chef Fratscher sagte, er rechne dieses Jahr mit einem Plus von 1,2%, nächstes Jahr mit einem Wachstum von 1%. Das ist doppelt so viel wie noch im Juni geschätzt. Das waren die Nachrichten. Das Wetter. In der Nacht oft trocken bei Tiefstwerten zwischen 14 und 9 Grad, morgen mal bewölkt, mal sonnig und meist trocken bei 20 bis 27 Grad maximal. Die weiteren Aussichten: am Freitag im Süden oft Sonnenschein und trocken, im Norden viele Wolken und später Regen und Schauer, 23 bis 31 Grad. Am Samstag Wolken und Sonne, nur selten Schauer bei 20 bis 28 Grad. Die Zeit, es ist 20.03 Uhr.
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6: Es gibt diese Abende, die vergisst man nicht so schnell. Der 15. Juli 2026 im Botanischen Garten in Augsburg beim internationalen Jazz-Sommer war so einer. Am Mikrofon begrüßt sie Ulrich Habersetzer.
7: It's so great. I don't think I could be able to do what you all just did.
6: Der amerikanische Stargitarrist Bill Frisell. Er hätte das nicht tun können, was das Augsburger Publikum geschafft hat. 5 Minuten vor Konzertbeginn öffnete der schwäbische Himmel seine Schleusen an diesem Mittwochabend. Kein sanftes Tröpfchen, richtig satter Regen. Gut für die Natur, aber eine harte Probe für die mehr als 700 Open-Air-Jazz-Fans. Dazu grollte es immer wieder bedrohlich etwas weiter nördlich des Botanischen Gartens. Und es war beim ersten Ton des Konzerts nicht klar, ob die Band wirklich 90 Minuten spielen würde oder ob das Gelände wegen Gewittergefahr nicht geräumt werden müsste. Aber alles ging gut und die Mikrofone des Bayerischen Rundfunks konnten eine Jazz-Sternstunde fürs ARD-Radio-Festival aufzeichnen.
7: I'm still in love with my instrument.
6: Bill Frisell, er feierte am 18. März seinen 75. Geburtstag und sein Instrument, die Gitarre, liebt er noch immer. Frisell ist ein Meister der langsamen Töne und der intensiven musikalischen Kommunikation. Er selbst erlebt seine Konzerte wie im Traum, als würde er auf einem Berg stehen und losfliegen. Und sollte er mal abstürzen, sind seine Bandkollegen da, um ihn aufzufangen.
7: Like if you're standing on a top of a mountain and you decide to jump off and start flying. In the music you can do that and sometimes you start falling down, but then if you have folks around you that'll lift you back up, you'll be okay.
6: Der Gitarrist ist ein sehr zurückhaltender, introvertierter Musiker. Er gibt auf Tournee keine Interviews. Alle Statements von ihm in dieser Sendung stammen aus Video-Interviews, die ich in den letzten Jahren mit ihm führen konnte. Sprechen, das ist nicht so seins.
7: Music is more my real voice than when we're speaking now. We struggle to try to describe these things.
6: Musik ist seine Stimme. Und die hören wir jetzt. Bill Frisell E-Gitarre mit seinen langjährigen Bandkollegen Greg Tardy Tenorsaxophon und Klarinette, Thomas Morgan Kontrabass und Rudy Royston Schlagzeug. Hier eine einstündige Musikstrecke, bei der alle Stücke ineinander übergehen. Die beginnt mit Moon River und schöner kann es eigentlich gar nicht losgehen. Danach folgen die Stücke Blood Count von Billy Strayhorn sowie When We Go, Monroe und Waltz for Hal Wilner von Bill Frisell. Die weiteren Titel sage ich nach der Musik an. Bill Frisell und seine Band

Bill Frisell, E-Gitarre, Greg Tardy, Tenorsaxophon und Klarinette, Thomas Morgan, Kontrabass und Rudy Royston, Schlagzeug. Eine Aufnahme vom 15. Juli 2026 vom Internationalen Jazz-Sommer Augsburg und heute im ARD-Radio-Festival präsentiert vom Bayerischen Rundfunk. Die zuletzt gehörten Stücke waren Evidence von Thelonious Monk, Once Upon a Time in America, Musik von Ennio Morricone aus dem gleichnamigen Film

0: einmalig bei diesem Festival, besonders im Botanischen Garten. Bei schönem Wetter sitzt man zwischen Rosenbüschen im Rund um den Rosenpavillon. Von einem nahen Teich quaken die Frösche herüber und die Mauersegler ziehen am Abendhimmel ihre Bahnen. Mit Picknickkörben und Wolldecken pilgern die Augsburger Jazzfans in den Botanischen Garten, genießen dann Prickelndes aus der Kühltasche und lauschen hochkarätigem Jazz. Und Duftschwadenmischungen von Rosen- und Mückenmittel wabern durch die Stuhlreihen. So die Idealvorstellung. Beim Konzert von Bill Frisell war es eher ein Meer aus bunter Regenkleidung und so mancher sehnte sich nach wärmendem Kamillentee. Allerdings hörte der Regen nach gut 20 Minuten auf und bis auf ein leichtes Tröpfeln kurz vor Schluss blieb es trocken. Und es schien, als wollten die vier amerikanischen Musiker das tapfer aushaltende Publikum mit besonders beseelten Tönen extra beschenken. Bill Frisell stammt aus Baltimore, Maryland, das liegt im Osten der USA. Aufgewachsen ist er aber in Denver in Colorado, am Fuße der Rocky Mountains. Seine musikalischen Einflüsse sind äußerst vielfältig. Country- und Rockmusik gehören auf jeden Fall dazu, aber noch viel mehr. Und für ihn ist es sehr wichtig, ehrlich zu sein und all seine Einflüsse in der Musik durchscheinen zu lassen.
1: Don't be afraid to show your own history, you know, like, you know, I grew up in Denver, Colorado, but I wanted to be like a cool jazz guy. I wanted it to be like 1956 and I was on 52nd Street or whatever, you know, but that's not what my experience was. And so there was a point, okay, I have to be honest. I like the Beach Boys. I like Monk, but I also like the Beatles and I like Stravinsky and I like Hank Williams. Or I really believe that everyone has their own voice. It's there if we're not afraid to show it.
0: Die Beach Boys, Thelonious Monk, Stravinsky, all das steckt in Frisells Musik. Man darf einfach keine Angst davor haben, all das auch zu zeigen. Dann hat man auch eine persönliche Stimme, einen Sound, so der Gitarrist. Er ist wie ein Schwamm, er möchte alle Klänge um sich herum aufsaugen. Mehr lernen, mehr zuhören. Das wären für ihn auch Möglichkeiten, ein besseres menschliches Miteinander hinzubekommen.
2: You want to learn more and you want to listen. And if there was more of that going on, it'd be probably less trouble in the world, you know? Let's just try to not be stupid somehow.
0: Wir sollten einfach versuchen, nicht dumm zu sein, so Bill Frisell. Ich finde auch, seine Musik ist auf eine leise und unaufdringliche Art äußerst intelligent. Alles entsteht im bedingungslosen Miteinander. Alle in der Band können die Richtung der Musik bestimmen. So sieht sich Bill Frisell auch nicht als der tonangebende Chef seines Ensembles an.
1: I feel like everyone I play with is like my teacher. You know, if I have a band, I don't think of it like that I'm the leader of the band and I'm telling them what to do. I never tell anybody what to do. The reason they're there is I want to learn from them. I want to learn what they have to say. And I like to just let it go and then be surprised.
0: Bill Frisell möchte niemanden in seiner Band sagen, was er oder sie tun soll. Er möchte alles fließen lassen und sich dann überraschen lassen von dem, was passiert. Seine Mitspieler sind für ihn Lehrer und nicht andersherum. Rund 20 Minuten aus dem herrlichen Konzert vom 15. Juli aus dem Botanischen Garten in Augsburg gibt es noch. Die Zugaben. Zuerst der Klassiker »Old Man River«, dann Lala Means I Love You, ein Soul-Hit aus den späten 60er Jahren. Und als drittes die Jazz-Komposition SKJ. Bill Frisell und seine Band.

groovende, entspannte, herausragend gespielte Musik. Aufgezeichnet beim Internationalen Jazz-Sommer in Augsburg und heute zu hören im ARD-Radio-Festival. Der amerikanische Star-Jazzer, Gitarrist Bill Frisell und seine Band. Da spielen Tenorsaxophonist Greg Tardy, der auch ein großartiger Klarinettist ist, Kontrabassist Thomas Morgan und Schlagzeuger Rudy Royston. Vom 15. Juli 2026 stammte diese Aufnahme. Nur drei Tage später, am 18. Juli, stand der BR-Übertragungswagen bei einem anderen bayerischen Jazzfestival und zeichnete ganz andere, aber ebenso hochkarätige Klänge auf. Internationales Ferringer Jazz Festival heißt eine viertägige Veranstaltung im Bürgerhaus in Unterföhring. Dieser Ort liegt zwischen der Münchner Innenstadt und dem Münchner Flughafen. Ferringer ist der

0: historische Ursprung der Ortsnamen Unter- und Oberföhring. Dieses Festival steht wie der Jazzsommer Augsburg für ein Programm mit internationalen Stars, aber auch für eine große Bandbreite. In Unterföhring trat in diesem Jahr neben dem Power-Saxophonisten Kenny Garrett, der angesagten Vibraphonistin Sascha Berliner und dem Weltmusikflötisten Sivko Vasilev die aus Frankreich stammende, in New Orleans lebende Sängerin Cyril Aimé auf. Sie sorgte vor einigen Jahren für Aufsehen, als sie einige renommierte Preise gewinnen konnte und mit charmanten, witzigen und sehr virtuosen Auftritten bezaubert sie das Publikum weltweit. Die 41-Jährige singt auf Englisch, Französisch und Spanisch. In welcher Sprache singt sie denn am liebsten?
1: I don't have a preference. I love singing in English because the vowels are very big. I love singing in French because somehow the lyrics get to me more. And I love singing in Spanish because there's just a different flavor to it. The song kind of chooses the language. The sound of the melody, what inspired the song, if it was because I was in Costa Rica in nature or if because I'm writing this song in New York, Brooklyn, or it really depends on so many factors.
0: Sie liebt es, auf Englisch zu singen, wegen der großen Vokale. Die französischen Texte sprechen sie mehr an und Spanisch hat einfach einen anderen Beigeschmack für Cyril Aimé. Der Sound, woher die Inspiration des Stücks kommt, ob sie den Song nun mitten in der Natur in Costa Rica oder in Manhattan geschrieben hat. Aktuell lebt sie in New Orleans. Fühlt sie sich dort zu Hause?
1: It's one of the most incredible music cities, you know. It's the music there is part of a long tradition. And it's part of everyone's day-to-day life. And there's a Caribbean and French culture there. And I am French-Caribbean, so I feel right at home.
0: In New Orleans ist Musik Teil des Alltags. Es ist eine unglaubliche Musikstadt und es gibt eine karibische und französische Kultur dort. Cyril Aimé hat genau diese Wurzeln und deshalb fühlt sie sich absolut zu Hause in New Orleans. Eigentlich ist sie aber auf der Bühne zu Hause, egal wo auf der Welt. Das spürt man sofort bei ihren Konzerten. Sie schafft eine Atmosphäre zwischen Wohlfühlsounds und Partystimmung, zwischen trickreich konzipierten Grooves und lässiger Virtuosität. Hier Sängerin Cyril Aimé, Gitarrist Michael Valeanu, Bassist Matteo Bortone und Schlagzeuger Pedro Segundo. Aufgezeichnet am 18. Juli in Unterföhring. Die ersten Stücke heißen Amapola, Beautiful Way und Casita de Piedras.

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Michael Valianou.

0: Dankeschön. Pedro Segundo, Matteo Bortone, Michael Bagnanou. 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
1: Funk, Soul, eine Prise Pop, aber auch Chanson und traditioneller Jazz. All das packt Sängerin Cyrille Aimé in ihrer Musik wunderbar organisch zusammen. Das vorletzte Stück im Duo mit Gitarrist Michael Valéanou war ein Chanson von Serge Gainsbourg, La Javanaise. Und das letzte Stück gerade war natürlich der Jazzklassiker After You've Gone in einem mitreißenden Arrangement. Diese Rhythmuswechsel, die sind schon sehr cool und technisch auf höchstem Niveau. Hier konnte auch Schlagzeuger Pedro Segundo glänzen. Aber eigentlich war für mich Gitarrist Michael Valéanou der heimliche Star des Konzerts. Seine Soli haben immer einen zwingenden Aufbau und obwohl er einen ziemlich klaren E-Gitarren-Sound hat, von einer Fender Telecaster, hat er eine große klangliche Bandbreite. Welchem Genre ordnet denn Cyrille Aimé ihre Musik zu? Ist sie Jazzsängerin?
2: No, I come from jazz. That's what got me to becoming a singer. But jazz is a very small box. And I have traveled all over the world. It's not that it's a small box, but it's a box. And every artist's goal is kind of to get out of the box. And so I just consider myself a musician.
1: Sie kommt ursprünglich vom Jazz, aber Jazz ist für sie eine Box. Und alle Musikerinnen und Musiker wollen eigentlich heraus aus einer vorgefertigten Schublade. Musikerin nennt sie sich. Ich finde, Cyrille Aimé schafft es auch, aus dieser Box herauszukommen. Ihre Musik ist sehr persönlich, verbindet unterschiedliche Genres und sie singt in verschiedenen Sprachen. Wie funktioniert das Komponieren bei ihr?
2: I like to be in nature to write. That's why I built a house in the jungle in Costa Rica, because I hear a lot of music when I'm in nature. It's kind of difficult to find that all the time, but when I'm there, I write a lot. My house is in the jungle, doesn't have walls. You live in the nature. The nature is in your house. I guess I hear music, I hear melodies, and then I try to sing them, and sometimes I write on the ukulele, sometimes I write with a loop pedal, in many different ways.
1: Cyrille Aimé zieht ihre Inspiration aus der Natur. Sie hat auch ein Haus mitten im Dschungel von Costa Rica gebaut, ohne Wände. Die Natur ist im Haus, wie sie sagt. Dort komponiert sie am liebsten. Da hört sie Musik in der Natur, die sie dann auf der Ukulele oder mit dem Loop-Gerät ausarbeitet. Hier nun der zweite Teil aus dem Konzert von Cyrille Aimé und ihrer Band vom 18. Juli 2026 beim Internationalen

internationalen Färinger Jazzfestival im Bürgerhaus in Unterföhring. Zuerst die Eigenkomposition Back to You, dann Cuando vuelva a tu lado. Das ist der spanische Titel von What a Difference a Day Makes. Und danach der Jazzstandard How Deep is the Ocean.

Eso. Matteo Bortone.

0: Pedro II.
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0: With Me. Ausgelassene Stimmung beim Konzert von Cyril Aimé im Bürgerhaus Unterföhring, nördlich von München am 18. Juli 2026. Mit der Sängerin, die aus Frankreich kommt, aber in New Orleans lebt, spielten Gitarrist Michael Valeanu aus Frankreich, Bassist Matteo Bortone aus Italien und Schlagzeuger Pedro Segundo aus Portugal. Eine internationale Band also. Wo geht die musikalische Reise für Cyril Aimé hin? Was sind ihre Pläne?
1: I feel like I don't really get to decide that. I feel like the music takes me and I follow.
0: Sie glaubt, dass sie das eigentlich nicht selbst entscheidet. Die Musik entscheidet die Richtung und Cyril folgt ihr nach. Jetzt geht es musikalisch zum Ende des Konzerts im ARD Radio Festival nochmal nach Frankreich. Allerdings unterlegt von einem lässigen New Orleans Second Line Groove. Mit La Vie en Rose, dem Hit von Edith Piaf, hat sich Cyril Aimé am 18. Juli verabschiedet und mit diesem Stück möchte ich mich auch für heute verabschieden. Zuvor aber noch ein herzlicher Dank an die BR-Klassik-Aufnahmeteams, Ton und Technik Tom Schinko, Frank Sattler, Klaus Mau und Jürgen Schmidt, Produktionsassistenz Rita Weber, Redaktion und Moderation dieser Sendung Ulrich Habersetzer. Mehr Jazz-Inhalte gibt es auf ardjazz.de und auch gleich direkt nach den Nachrichten in der Sommerausgabe von ARD Jazz, das Magazin. Jetzt noch viel Vergnügen mit La Vie en Rose und Cyril Aimé und ihrer Band. Auf Wiederhören beim nächsten Mal und gute Nacht.

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1: Um 23 Uhr mit Reza Waffa. Die EU und die NATO haben sich im Konflikt mit Russland hinter Deutschland gestellt. Nach dem versuchten Sprengstoffanschlag am Leipziger Flughafen hat die EU-Außenbeauftragte Kallas außerdem neue Sanktionen gegen Moskau angekündigt. Aus der Nachrichtenredaktion Martin Seiler.
2: Der Anschlagsversuch in Leipzig weise alle Merkmale von staatlich gefördertem Terrorismus auf, sagte Kallas. EU-Kommissionschefin von der Leyen warf Russland eine neue Eskalationsstufe vor. Der Vorfall reihe sich jedoch in ein breiteres Muster ein. Solche Angriffe seien die neue Normalität, so von der Leyen. NATO-Generalsekretär Rutte sicherte der Bundesregierung ebenfalls Rückendeckung zu. Laut Recherchen von NDR, WDR und Süddeutscher Zeitung sind nach dem Zwischenfall in Leipzig zwei Verdächtige identifiziert. Demnach handelt es sich um Männer mit russischer Staatsbürgerschaft.
1: Nach dem Anschlag auf ein Umspannwerk in Nordrhein-Westfalen hat die Staatsanwaltschaft Köln die Ermittlungen aufgenommen. Sie geht nach eigenen Angaben dem Anfangsverdacht verfassungsfeindlicher Sabotage nach. Man nehme den Vorfall äußerst ernst. Laut Innenminister Reul könnte hinter der Tat entweder ein fremder Staat oder eine Gruppe von Linksextremisten stecken. Unbekannte hatten an der Anlage einen Kurzschluss ausgelöst. Einen ähnlichen Vorfall gab es in Brandenburg. Der Deutsche Gewerkschaftsbund fordert bei der Einkommensteuerreform deutliche Nachbesserungen. Die geplanten Entlastungen glichen kaum die Inflation aus, hieß es. Auch Grüne und Linke kritisierten die Pläne, die das Bundeskabinett auf den Weg gebracht hat. Die Regierung will mit der Reform vor allem Familien mit kleinen und mittleren Einkommen unterstützen. Im Fußball-DFB-Pokal hat Bayern München seine Pflichtaufgabe in der ersten Runde erfüllt. Die Bayern gewannen bei Zweitligist Osnabrück mit 4:1. Aus Osnabrück, Jörg Tegelhütter.
3: Meißner hatte den VfL völlig überraschend in der fünften Minute mit einem Traumtor aus 28 Metern mit 1:0 in Führung gebracht. Doch die Bayern schlugen dann innerhalb von nur 6 Minuten gnadenlos zurück. Kane aus kurzer Distanz mit dem Ausgleich zum 1:1. Bischof per Abstauber in der 24. Minute zur 2:1 Pausenführung. Danach hatten die Bayern alles unter Kontrolle und setzten die Vorentscheidung durch. Ulisse mit einem geschickten Heber in der 72. Minute zum vorentscheidenden 3:1. Kane verwandelte dann einen berechtigten Foulelfmeter kurz vor dem Ende zum 4:1. Die Bayern stehen damit souverän in der zweiten Runde des DFB-Pokals.
1: Das waren die Nachrichten. Das Wetter in Deutschland. Nachts anfangs trocken, an den Küsten und im Norden später Schauer. Tiefstwerte 17 bis 8 Grad. Morgen im Norden und in der Mitte Schauer und einzelne Gewitter, sonst oft freundlich. Höchstwerte 19 Grad im Erzgebirge bis 29 Grad am Oberrhein. Und am Freitag im Süden heiter, im Norden zeitweise kräftiger Regen bei 18 bis 32 Grad. Es ist 23.03 Uhr.
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4: Black Mozart, den spielt John Batiste auf seinem neuen Album, das wir heute vorstellen. John Coltrane wurde im September 1926 geboren, vor 100 Jahren. Er war auf dem Saxophon genial und super virtuos. Kann das auch eine Sängerin inspirieren? Das französische Gesangsgenie Camille Bertot sagt ja und beschreibt den enormen Einfluss John Coltranes auf ihren Gesang. Ich bin Marette Heinzelmann, herzlich willkommen zu ARD Jazz, das Magazin im Radiofestival. Trompeter Joe Kraus, er hat sein neues Album Alchemy genannt. Und Alchemie, das ist ja die Kunst, Gold zu machen aus allem Möglichen. Dieses Album wird im Oktober veröffentlicht, aber es gibt jetzt schon eine Single davon, brandneu für euch. 1, 2, 3.

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1: Santa Barbecue von Joe Kraus. Das neue Album Alchemy, das schenkt sich der deutsche Kulttrompeter zum 60. Geburtstag und es kommt in Gänze im Oktober.

0: Jour de Portinha mit Camille Berthaud, der französischen Sängerin, von ihrem aktuellen Album mit verschiedenen Duos, hier mit dem brasilianischen Mandolinenspieler Hamilton Jolanda. Das Album heißt Vos e Voces. Camille Berthaud ist 2015 schlagartig bekannt geworden mit ihrem Video von Giant Steps, beziehungsweise auf Französisch Pas de Géant, wo sie einen eigenen Text als Vocalese auf John Coltranes Solo sang. Auf Berthauds Album Pas de Géant von 2018 heißt dieses Stück dann Là où tu vas, also wohin du gehst. Coltrane ist nämlich wie ein Wegweiser, sein Einfluss sehr tiefgehend, sagt Camille Berthaud. Sie meint allerdings, in einem Wort seinen Spirit festzumachen, das wäre quasi nicht möglich. Wenn sie aber müsste, dann würde sie sagen, dass es Intensität, Tiefe und Virtuosität sei, die Coltrane ausmachen.
1: I think when an artist reaches a dimension as high and as vast as Coltrane did, it's very difficult to put it in a box or to define it with just one word or one concept. But if I had to describe what characterizes Coltrane for me, I would say intensity, depth and virtuosity.

0: Pas de Géant. Camille Bertot singt Coltrane in ihrer ganz eigenen Fassung. Das ist ja eins der wichtigen Elemente des Coltrane-Spirits, die eigene Stimme kreativ auszuleben. Jedenfalls öffnete Coltrane für Camille Bertot Türen in neue Bereiche der Kreativität, vor allem als sie ein bestimmtes Stück vom Album Crescent hörte. Da lernte sie eine ganz andere Seite von Coltrane kennen, etwas sehr Spirituelles, und das berührte die französische Sängerin ganz tief, Camille Bertot.
1: When I discovered the album Crescent, I felt like a whole new dimension was opening up inside me. I discovered another side of Coltrane and I discovered something very spiritual and it really touched me deeply.
0: Und auf dem Album Crescent ist auch das Lieblingsstück von Camille Bertot, Wise One, in dem man besonders diese tiefe und authentische Absicht des Saxophonisten Coltrane hört.

Wise One von John Coltrane mit McCoy Tyner, Jimmy Garrison und Elvin Jones. John Coltrane steht in den nächsten Wochen immer wieder bei uns im Fokus. In seine riesigen Fußstapfen trat auch der Saxophonist und Multiinstrumentalist Dave Liebman. Am 4. September wird Dave Liebman 80 Jahre jung. Er spielte in seiner Karriere mit Charles Lloyd, Lenny Tristano und Miles Davis. Seine Bands hießen Lookout Farm, Quest, Dedications, da war auch Streichquartett dabei. Und er war auch Jazzpädagoge, hat viele Bücher geschrieben über Saxophon und über Improvisation. Und Dave Liebman, der sagte, es gibt keine Kategorien mehr, jedenfalls nicht für mich.

Alabama von John Coltrane mit Dave Liebman vom Album Joy, The Music of John Coltrane aus dem Jahr 1993. John Coltrane, der zeigte ja unter anderem auch, wie man mit dem Jazz und auch mit dem Saxophon ganz besonders verschiedene Kulturen verbinden kann. Und dazu eine traurige Nachricht. Nicholas Simeon, er ist gestorben am 29. August, am vergangenen Samstag im Alter von 67 Jahren. Nicholas Simeon war ein rumänischer Saxophonist, der auch Tarogato spielte, ein ganz spannendes ungarisches Doppelrohrblattinstrument. Geboren wurde Nicholas Simeon in Brașov, Rumänien. Er studierte in Bukarest und ging 1989 nach Wien. Er spielte mit Art Farmer, mit Jim Pepper, Christian Mutspiel und Mel Waldron. 1997 ging er nach Köln und arbeitete mit Duško Gojković zusammen und auch mit dem Pianisten Florian Weber. 2015 hat Nicholas Simeon den WDR Jazzpreis erhalten und ein ganz besonderes Werk von ihm als Komponist ist die Ballettmusik Unfinished Square. Es wurde auch mit dem Körnerpreis ausgezeichnet, dieses Werk, und daraus hören wir jetzt Lullaby mit Nicholas Simeon.

0: Lullaby von Nicolas Simion, dem rumänischen Saxophonisten, mit Nils Wogram an der Posaune, Tomasz Stanko an der Trompete, Ed Schuller am Bass vom Album Unfinished Square. Das Saxophon, das verbindet verschiedene Kulturen, auch zum Beispiel bei Miguel Zenon. Er kommt aus Puerto Rico und er gewann 2024 mit El Arte del Bolero Volume 2 den Grammy als bestes Latin Jazz Album. Das war also schon die zweite Ausgabe von verjazztem Bolero und jetzt ist die dritte Ausgabe da. Miguel Zenon erklärt, worum es da geht.
1: So traditionally it's a very slow dance, it's melancholic, you know, it's it talks about love and all that good stuff.
0: Der Bolero ist in den Amerikas ein Tanz, der sich aus der Trova entwickelt hat, aber eher ein langsamer Tanz, ein melancholischer Tanz, wo es um Liebe geht und die guten Dinge im Leben.

0: El Día que me quieras mit Miguel Zenón und Luis Perdomo vom Album El Arte del Bolero Volume 3. Es erschien jetzt Ende August und ist perfekt geeignet, um sich das Sommerfeeling nochmal wieder so richtig zurückzuholen. Auch diese Wärme und diese wunderschöne Atmosphäre von Miguel Zenón und Luis Perdomo. Ich persönlich könnte mich richtig in diese Klänge reinlegen, die einen wirklich umhüllen. Apropos Sommer, jetzt im Radiofestival gibt es ja unsere kleine Reihe mit Stücken über Summertime. Und das genau ist der Titel des bekanntesten Sommerstücks, das ihr wahrscheinlich alle kennt. Es erzählt von Wärme, Sorglosigkeit, aber auch von Armut und Sehnsucht. Maren Wessels mit ihrem Sommerhit.
1: Ich höre in meinem Umfeld schon die ersten Stimmen, die sich langsam den Herbst wünschen. Und mal ganz ehrlich, ich kann es nachvollziehen. Irgendwann freut man sich einfach auf einen Wechsel. Aus dem Badesee wird irgendwann das Sofa, aus Freibadpommes wird eine Tasse Tee und aus den langen, hellen Abenden werden die ersten Stunden, in denen draußen der Wind um die Häuser zieht und das Laub über die Straßen fegt. Vielleicht ist genau das der Grund, warum ich diesen Song so liebe. Er vereint für mich beide Gefühle. Die Leichtigkeit des Sommers und die androhende Schwere der kürzer werdenden Tage in den Herbst- und Wintermonaten. Summertime stammt ursprünglich aus George Gershwins Oper Porgy and Bess von 1935. Und wenn man den Text genauer hört, geht es eigentlich um etwas, das ziemlich gut zu diesem Sommergefühl passt. Um die Hoffnung, dass das Leben leicht sein kann. Und um das Vertrauen, dass es auch dann weitergeht, wenn es gerade nicht so leicht ist. Summertime and the living is easy. Und vielleicht ist genau das die Kunst. Das Leben wird dadurch nicht leichter, aber für einen Moment fühlt es sich so an. Für ein paar Minuten darf alles leicht sein. Und danach können wir den Sommer langsam weiterziehen lassen. Billie Holiday mit Summertime.

0: Summertime von George Gershwin aus der Oper Porgy and Bess in einer besonders intensiven Version von Billie Holiday. Und wie sie diesen wunderschönen Song von Gershwin zusätzlich noch rhythmisiert und wie sie den rüberbringt, sie weiß wirklich, wovon sie singt, das ist echt großartig.
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0: 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Im Jazz werden ganz viele diverse Dinge miteinander verbunden. John Batiste, der Pianist, er verbindet gerne Wissenschaft und Seele miteinander.
2: So I always try to fuse the soul and the science.
0: Hat John Batiste in einem Interview für das US-amerikanische National Public Radio gesagt. John Batiste ist 39 Jahre alt, er ist aufgewachsen in New Orleans, war früh begeistert auch von klassischer Musik. Er studierte an der renommierten Juilliard School in New York und er hat eine Jazz-Piano-Series gestartet mit Beethoven Blues, denn er möchte, wenn er einen Impuls hat, auch gleich Werke herausbringen können. Und dieses Jahr hat er also gleich drei im August gleichzeitig herausgebracht, Monk Movements, Monk Meditations und Black Mozart. Die sind angeblich an einem Tag alle aufgenommen worden. Und was ist sein Ansatz dabei, gerade wenn John Batiste Mozart spielt? Er hat sich gefragt, wie fühlt sich diese Musik für ihn an? Und er hat es dann übertragen in seine eigenen Wurzeln, in die afroamerikanische Musik. Also quasi hin und zurück. Es ist ein dialogischer Ansatz, als würde John Batiste sich mit diesem österreichischen Komponisten Mozart über Jahrhunderte hinweg unterhalten. Sie würden dann quasi am Klavier nebeneinander sitzen und sich gegenseitig verschiedene Themen und Phrasen vorspielen und überlegen, wie kann es weitergehen? Denn beim Komponieren, da muss man sich ja ganz oft entscheiden, von diesem Thema geht es dorthin oder dann wird es wiederholt oder dann wird es verändert, moduliert. Und es könnte aber auch anders sein. Es gibt da ganz viele Möglichkeiten und diese Möglichkeiten möchte John Batiste eröffnen.
2: If I could be in conversation with these late great composers, it would be like us sitting around the piano, trading bars and saying, okay, you did this and what if we took it this way? So it's a great conversation across hundreds of years.

0: Wolfgang Amadeus Mozart, neu interpretiert und arrangiert von John Batiste. Das war ARD Jazz, das Magazin. Immer mittwochs geben wir euch ein Jazz-Update ab 23.03 Uhr. Im Radiofestival gilt diese Anfangszeit noch bis zum 18. September. Und natürlich findet ihr uns auch in ARD Sounds unter dem ARD Radiofestival. Wünsche und Anregungen bitte an jazz@ard.de. Wir freuen uns auf Zuschriften. Danke fürs Zuhören. Ich bin Marietta Heinzelmann. Auf seinem Album Monk Movements hat John Batiste auch Thelonious Monk interpretiert und transzendiert. Da wollte er den spirituellen Hintergrund von Monks kraftvoller Musik quasi herausschälen, eine Musik schaffen, zu der man meditieren, chanten, beten oder schlafen kann.
1: You could meditate to that album, you could chant to that album, you could pray to that album, you could sleep to that album.
0: In diesem Sinne noch einen schönen Abend mit Round Midnight von Thelonious Monk mit John Batiste am Klavier.

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1: Um 24 Uhr mit Karin Schumacher. 4 Wochen ist der missglückte Anschlag auf den Flughafen Leipzig-Halle nun her. WDR, NDR und Süddeutsche berichten, dass die Ermittler nun 2 Tatverdächtige identifiziert haben. Manuel Bewarder mit den Details.
2: Es handelt sich um 2 Männer. Der eine ist ein Belarusse, der auch einen russischen Pass besitzt. Er ist in der Vergangenheit aufgefallen durch Straftaten im Baltikum und er soll mit einem italienischen Touristenvisum im Frühjahr in den Schengen-Raum eingereist sein. Der 2. Tatverdächtige ist ein Lette, der ebenfalls einen russischen Pass besitzen soll. Und er könnte eine etwas wichtigere Rolle gespielt haben als der erste. Er könnte Logistiker oder Instrukteur gewesen sein.
1: Auch bei einem Treffen zwischen EU-Kommissionspräsidentin von der Leyen und NATO-Generalsekretär Rutte ging es um den versuchten Drohnenanschlag von Leipzig. Der Angriff markiere eine neue Eskalation auf EU-Gebiet, die direkt Russland zugeschrieben werden könne, so von der Leyen.
3: Der gescheiterte Anschlag sei aber auch Teil eines umfassenden Musters zunehmend gefährlicher Vorfälle und wiederholter Verletzungen des europäischen Luftraums. Zuvor kam es zum Beispiel in Polen, Estland und Lettland zu Drohnenvorfällen im Zusammenhang mit Russlands Krieg gegen die Ukraine. Die EU-Kommission werde nun jedes Mitgliedsland dabei unterstützen, alltägliche Infrastruktur noch stärker zu schützen. Denn die, so von der Leyen, werde offensichtlich von Russland als Frontziel betrachtet. Das sei die neue Normalität. Aus Brüssel, Katrin Schmidt.
1: Die Spritpreise haben sich in den vergangenen Tagen unterschiedlich entwickelt. Wie der ADAC mitteilt, kostete der Liter Super E10 im bundesweiten Durchschnitt 2,18 Euro. Damit bewegt sich der Benzinpreis wieder in Richtung Rekordwerte. Anders der Trend bei Diesel. Hier sank der Preis leicht auf durchschnittlich 2,23 Euro. Für den ADAC ist die unterschiedliche Entwicklung ein Beleg dafür, dass nicht allein das teurer gewordene Rohöl wegen des Iran-Kriegs der Grund ist. Er warf vielmehr den Konzernen eine undurchsichtige Preispolitik vor. Zum Fußball. Der FC Bayern hat die 2. Runde des DFB-Pokals erreicht. Die Münchner gewannen beim VfL Osnabrück mit 4:1. Osnabrück führte nach 5 Minuten durch den Treffer von Meißner. Bayern schlug aber noch in der ersten Hälfte zurück durch Tore von Kane und Bischoff. In Hälfte 2 trafen Olise und erneut Kane. Die Auslosung der 2. Pokalrunde findet am Samstag statt. Das Wetter in Deutschland, vielerorts klar, von Westen her mitunter Regen, später auch an der Nordsee kräftige Schauer, 17 bis 10 Grad. Morgen im Norden windig und wechselhaft, im Süden öfter sonnig, 20 bis 29 Grad. Am Freitag im Süden wärmer, im Norden teilweise stürmisch. Soweit die Nachrichten, es ist 0:03 Uhr.
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5: Einen schönen späten guten Abend wünscht Clemens Nicol. Die nächsten beiden Stunden ARD-Nachtkonzert gehören Aufnahmen vom Norddeutschen Rundfunk und seinen Klangkörpern. Und wir beginnen mit einer Sinfonie von Emilie Meyer, ihrer 2. Meyer wurde in Friedland in Mecklenburg geboren und hat sich zu einer außerordentlich produktiven Komponistin entwickelt. Ihr Oeuvre umfasst unter anderem eben mehrere Sinfonien, Kammermusik und Lieder. Hier ist ihre 2. mit der NDR Radio Philharmonie unter Leo McFall.

die NDR Radio Philharmonie unter der Leitung von Leo McFall hier im AD-Nacht-Konzert mit der Sinfonie Nummer 2 in E-Moll von Emilie Meyer. Und nach dem großen Orchester wird der Klang jetzt konzentrierter. Aus der Sinfonie wird eine Sonate und wir kommen zu einem einzelnen Instrument. Und doch bleibt der Anspruch an Dramatik und Architektur bestehen. Wir hören Frédéric Chopins dritte Klaviersonate. Die gehört zu seinen gewichtigen, großdimensionierten Klavierwerken. Und hier zeigt er seine besondere Fähigkeit, virtuos, aber auch

Der usbekische Pianist Eugen Mursky war das mit der dritten Klaviersonate von Frédéric Chopin in H-Moll, hier im ARD-Nachtkonzert präsentiert von BR Classic. Und jetzt etwas ganz Besonderes hier im Programm, nämlich drei Musical-Songs aus dem Musical One Touch of Venus von Kurt Weill. Das Musical ist 1943 in New York entstanden, also in einer Zeit, in der Weill nach seiner Emigration eine neue musikalische Sprache für das amerikanische Theater gefunden hatte. Die Texte zu den Liedern stammen von Ogden Nash, dessen spielerischer und pointierter Sprachwitz wesentlich zum Charakter beiträgt. Und diese drei Lieder zeigen völlig unterschiedliche Facetten. Jetzt gesungen von der Mezzosopranistin Anne-Sophie von Otter. Es begleitet sie das Sinfonieorchester des NDR unter John Elliott Gardiner.

Stranger Here Myself. Das letzte der drei Lieder aus dem Musical One Touch of Venus, komponiert von Kurt Weill. Das war die Mezzosopranistin Anne-Sophie von Otter hier im ARD-Nachtkonzert, begleitet vom Sinfonieorchester des NDR, dem heutigen Elbphilharmonieorchester, unter der Leitung von John Elliott Gardiner. Und vom Broadway geht es jetzt zurück zu konzentrierter Kammermusik. Drei Instrumente treten miteinander ins Gespräch. Jede Stimme kann führen, begleiten oder widersprechen. Hier ist ein Trio für Violine, Viola und Violoncello von Albert Roussel mit Laurent Plättner Violine, Christian Pohl Viola und Sebastian Maas Violoncello.

Das Streichtrio Opus 58 von Albert Roussel hier im ARD-Nachtkonzert, präsentiert von BR Classic. Gespielt von drei Mitgliedern der NDR Radiophilharmonie: Laurent Plättner Violine, Christian Pohl Viola und Sebastian Maas Violoncello. Die nächste knapp halbe Stunde gehört einer Serenade, also einer Gattung zwischen Freiluftcharakter, Geselligkeit, aber auch kunstvoller Form. Sie ist von Felix Draeseke für kleines Orchester geschrieben worden und diese Serenade ist genau in 5 Sätze gegliedert. Darin verbindet Draeseke tänzerische Formen mit lyrischen Momenten. Hier ist die NDR Radio Philharmonie unter Jörg-Peter Weigle.

Eine Serenade für kleines Orchester in D-Dur von Felix Draeseke, gespielt von der NDR Radio Philharmonie unter Jörg-Peter Weigle. Das Violoncello-Solo hat Nikolai Schneider gespielt. Und nach den 2 Uhr Nachrichten machen wir hier im AD-Nachtkonzert weiter mit Musik von Marco Enrico Bossi. Bis gleich.

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1: Um 2 Uhr mit Wolfgang Berger. Die EU und die NATO haben sich im Konflikt mit Russland hinter Deutschland gestellt. Nach dem versuchten Sprengstoffanschlag am Leipziger Flughafen hat die EU-Außenbeauftragte Kallas außerdem neue Sanktionen gegen Moskau angekündigt. Aus der Nachrichtenredaktion Martin Seiler.
2: Der Anschlagsversuch in Leipzig weise alle Merkmale von staatlich gefördertem Terrorismus auf, sagte Kallas. EU-Kommissionschefin von der Leyen warf Russland eine neue Eskalationsstufe vor. Der Vorfall reihe sich jedoch in ein breiteres Muster ein. Solche Angriffe seien die neue Normalität, so von der Leyen. NATO-Generalsekretär Rutte sicherte der Bundesregierung ebenfalls